erstmal ankommen hier im Lottum-Studio heißt das ja jetzt hier. Also im Lottum-Studio und eine kleine Korrektur. Es ist natürlich das falsche Kabel. Genau, das ist das eine. Es ist Freitagnacht. Ich bin immer noch im Donnerstag, da ich die letzten Jahrhunderte hier den Donnerstag verbracht habe, um hier Radio zu machen. Es ist aber jetzt ganz anders, aber das habe ich auch schon öfter durchgesagt. Tja, ich muss halt es nicht nur einmal im Jahr machen, hier das Radio, sondern regelmäßiger. Dann werde ich mich natürlich auch dran gewöhnen. Ja, wichtige Information. Also, es geht in den Freitagmorgen.

Sand. 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Sand. Hier auf der Frequenz. Und weiterhin Pi Radio. Jetzt erstmal eine weitere Einstimmung in die Nacht. Ja, in die Nacht. Genau. Es wird bald. Und jetzt erstmal hier was aus dem Kosmos. Ja, es ist nicht mehr so einfach, von A nach B zu kommen.

Ja, hier sind immer noch die Sandkörner und die Fenster offen. Ja, die Sandkörner streuen, die Fenster sind offen. Weiter geht es hier bei St. M. mit Musik aus, genau heute heißt die, heißt das Thema die letzten Jahre. Und das werde ich zu einer Rubrik machen. Aber heute gebe ich der Thematik die 2 Stunden, also die letzten Jahre. Und ihr hört immer noch die Frequenz.

da wirst du einfach platt gemacht. Ja, Sand Radio ist immer noch hier auf Sendung und man ist nicht mehr der Jüngste und großer Gott. Und ich habe nichts mehr zu sagen, ja. Auf jeden Fall. Und die Frequenz hier ist auf jeden Fall weiterhin 88,4 Ultraflutwelle. Und um noch einmal eine Lücke weiter zu füllen, Pi Radio, genau. Oh, großer Gott, ist das alles anstrengend.

0: Thanks for listening.
1: Tja, es ist aber noch nicht um. Ja, es ist zwar keiner mehr gekommen und es kommt auch keiner mehr und alle Leute sind ja sowieso schon längst gegangen. Tja, was soll man dazu sagen, wa? Der Zombie ist immer noch hier im Keller. Ich verrate nicht, wer es ist. Man kann ihn auch nicht mehr erkennen. Also ich wüsste selbst nicht, wer es ist. Aber er macht ab und zu mal coole Geräusche. Zum Beispiel. Ja, also dem geht's auch nicht mehr so gut. Weiter hier auf Send M auf Pi Radio 884 mit Musik. Und zwar zum Thema die letzten Jahre. Und für alle Taxifahrer da draußen, die diese nicht genau wissen, wo der Knopf ist für Tape Deck, ja.

0: 4 Uhr. Gerade irgendwie. 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

0: Hey, Ladies and Gentlemen, herzlich willkommen zu einer weiteren Folge von Howdy, die Musik jenseits von Gut und Böse. Und wenn ich mir das schon wieder ansehe, was hier in der Kiste rumliegt, dann wird mir ganz schnell klar, wenn wir Glück haben, schaffen wir davon die Hälfte. Deswegen würde ich mal sagen, Rinja hauen.
1: Großer Mann mit Cowboy-Hut, das kann nur einer sein.
0: Nebenbei wird es diesmal wieder Schmatzgeräusche geben, kostenlos und obendrein, denn für eure Rundfunkgebühren sollt ihr ja auch was geboten kriegen. Das sind getrocknete Datteln. Und ich hatte heute erst drei große Kartoffeln und einen Fisch zum Mittagessen. Und da wollte ich mir jetzt noch während der Moderation getrocknete Datteln reinziehen. Und vielleicht trinke ich auch noch was. Hin und wieder könnte auch gerülpst werden. Also eigentlich ist alles wie immer. Und auch ganz viel Musik in der Kiste. Letztes Mal hatte ich angekündigt, wir wollen was zum Thema Stereo machen. Stereo-Musik. Da war auch irgendwas mit Surfmusik im Raum, soweit ich mich dunkel erinnere. Und deswegen fangen wir jetzt auch mit was ganz anderem an. Also so halbwegs. Es ist auch Stereo-Musik und ich möchte eine kleine Einführung geben in diese Sendung, dass wir alle fluffig, wuffig hier reingerutscht kommen. So ganz, ganz fluffig und wuffig eben. Und das ist eine Platte, die habe ich vor, das ist auch schon wieder ein Monat her, nehme ich mal an, auf der Straße gefunden. Da stand eine ganze Kiste mit Schallplatten. Eigentlich standen da zwei Kisten mit Schallplatten. Und da waren klassische Musikschallplatten drin und Jazz- und Rockplatten. Und da ich alleine zu Fuß unterwegs war und noch relativ weit nach Hause gehen musste, jetzt kommt die Entschuldigung, warum ich die Klassikplatten nicht mitgenommen habe, weil ich bin ja sonst so kulturbeflissen, da hätte ich auch die Klassik nehmen sollen und diese komische Unterhaltungsmusik hier aus Amerikanien stehen lassen. Aber die hat mich dann doch mehr angesprochen und da waren einige wirkliche ziemlich geile Fundstücke drin. Edelsteinchen, die ich bis dahin nicht kannte. Ich wusste zum Beispiel nicht, wer Grand Funk Railroad sind. Also ich kannte die Band vom Namen her, wusste aber nicht, dass die so eine geile Musik machen. Aber natürlich, um die geht's jetzt auch gar nicht. Jetzt geht es erstmal um diese Musik und wer die kennt,

0: Wow, wow, wow, wow, wow. Jetzt käme gerade der Übergang in das Band 2, in das zweite Stück. Moment, ich muss mal kurz husten. Und immer schön in die Armbeuge gehustet. Nisi Kette auch hier bei Howdy Eddie. Ist nur keiner anderer da, der sich irgendwie angenießt hätte fühlen können.
1: Ich bin ganz alleine in meinem Studio. Keiner ist da. Lass mich raus hier. Lass mich raus.
0: Nee, ist alles in Ordnung. Man dreht nur langsam durch. Ich möchte eigentlich diese Corona-Scheiße gar nicht thematisieren, aber wenn man sich in 4 Jahren diese Sendung anhört oder, wie ja auch schon mal angedacht, in 50.000 Lichtjahren Entfernung, wenn die Aliens dann die Radiowellen auffangen und sich denken, hört da gerade auf der Erde, ist gerade hier auch der Coronavirus unterwegs, wisst ihr noch damals bei uns, wie wir das gelöst haben? Wir haben ja ganz einfach nur, das würden wir jetzt gerne wissen, wie die Aliens das ganz einfach nur gelöst haben. Wir werden es erfahren, aber erst wenn wir es gelöst haben. Und dann sind wir dieselben Aliens für die anderen Aliens und so weiter und so fort. Und es wird nie ein Ende nehmen. Das Universum ist unendlich groß und die Zeit gibt's eigentlich gar nicht. Und deswegen wiederholt sich alles immer. Wie komme ich jetzt zu der Schallplatte zurück, die ich da gefunden hatte? Einfach, indem ich sie erwähne. Das war Barbara Thompsons Paraphernalia oder Paraphernalia mit dem Titel Wild Tales und Wild nicht mit E, ohne E geschrieben, sondern mit E, also von dem literaturschaffenden Menschen Oscar Wilde ausgehen. Da steht nämlich auf Seite 1 The Selfish Giant, eine Originalkomposition von Barbara Thompson basierend auf der Geschichte von Oscar Wilde, die er zuerst 1888 veröffentlicht hatte und für seine Kinder geschrieben. Und wir haben gerade den Band 1 gehört, Playtime und The Giant. Also ist doch eine ganz tolle Musik, war so ganz sanft und trülö und trili. Und die Frau Thompson ist eine Saxophonspielerin. Damit grüße ich die Frau in der Badewanne, die das Saxophon sehr gerne mag. Die mag es, glaube ich, aber etwas rockiger, könnte ich mir auch vorstellen. Auf dieser Platte, ich werde die mal überspielen, weil die gibt's nicht auf CD. Entschuldigung, dann kannst du sie ja ganz anhören. Das ist ganz, ganz tolle Musik. Die ist von 1979, die Platte. Ich gehe mal wieder näher ans Mikrofon ran. Wo wurde die aufgenommen? In London, England, kam bei MCA raus. Dann werden noch verschiedenen Leuten gedankt. Ach, dann genau, was mich interessiert hatte, der John Heisman, der Schlagzeuger ist, der spielt auf einer Arbeiter Autotune Drums. Also da gab es so ein Schlagzeugset in den 70er Jahren, die konnten sich nicht verstellen. Finde ich ganz lustig, weil ich wusste eigentlich bis vor kurzem gar nicht, dass man Schlagzeug überhaupt stimmen kann. Ich dachte, man stellt das hin und haut drauf rum. Ja, das kommt davon, wenn man aus der Punk-Ecke kommt und nicht aus der Jazz-Rock-Ecke wie die Frau Thompson. Die lebt übrigens immer noch, ist jetzt ein bisschen krank geworden. Was hat sie? Parkinson, glaube ich, was nicht so nett ist für eine Saxophonspielerin. Aber sie zieht es weiterhin durch und die tritt auch noch auf. Also vor 4 Jahren war die auf jeden Fall noch auf der Bühne, kann man auf YouTube sehen. Und jetzt kommt die geile Überleitung eben zu Punkrock und einfach reinhauen. Ich wollte schon so lange und warum vergesse ich es denn immer? Das ist echt gemein, aber jetzt seid ihr dran. Kitchen Lag Records und Bands von Kitchen Lag Records. Ich habe eine Zusendung wieder bekommen von dem Berliner Kassettenlabel Kitchen Lag Records. Die Band heißt, jetzt muss ich in der Kiste kramen, und das Schöne ist, dass da nur der Name steht von den Liedern. Lass uns einfach mal eins anhören, so zum Thema reinhauen und Spaß haben. Das Lied heißt auf alle Fälle sehr lustig, nämlich Hai Angriff Berlin.

Angriffe in Berlin, yeah, das war ein Business Lunch, heißen die. Hai-Angriff in Berlin, da gibt's eine neue Kassette. Diese Kitchen-Lag-Produkte sind nicht teuer und dafür sehr schön. Wir geben in dieses Internet Bandcamp ein. Bandcamp ist so eine Seite, wenn man es noch richtig schreibt, Bandcamp, wo Musiker ihre Waren, ihre Musizialien anbieten können. Und da kannst du es direkt gleich kaufen, kriegst entweder einen Download oder wenn die haben, auch noch eine CD oder eine Kassette oder was. Jetzt sind wir auf Bandcamp und geben noch ein Business Lunch und gucken mal, ob wir dann gleich hintreffen. Da gibt's natürlich jetzt wieder ganz viele Bands, die so heißen. Das ist ja unheimlich doof. Dann gehen wir lieber ein Kitchen Lag Records. Und was passiert dann? Hier, Berlin, Germany. Und da ist dann das ganze Verzeichnis von dem Zeug, was die rausbringen. Hier, Business Lunch. Business Before Pleasure. Was ist da drauf? Wie viele Lieder? 17. Kaufe das digitale Album nur für 3 € oder mehr. Also das ist ja wirklich kein Preis, 3 € oder mehr. Und wenn du eine Kassette willst, kaufst du 5 €. Und kauf überhaupt die ganzen Produkte von Kitchen Lag Records, weil das ist meistens zu 99,9% eine Musik, die sehr aus den Leuten rauskommt und sehr persönlich ist und vor allen Dingen, ja, hingerotzt ist jetzt falsch, aber zu viel Proben, glaube ich, macht die Sachen nicht besser. Und deswegen sind die hier alle sehr gut. Ja, und wenn man genau hingehört hat, dann kann man sogar hören, dass der Eddie dieses Lied verstereot hat. So ein Böser! Diese Originalfassung war eigentlich in Mono, im richtigen Einkanal-Mono, zack, bumm, aus, ein Track. Aber im Moment bin ich so ein bisschen auf der Stereo-Phase, weil ich ganz viel Musik mit dem Kopfhörer höre und da höre ich dann doch, wie geil Stereo sein kann. Ich bin ein großer Freund der Mono-Musik. Ich habe auch meine eigene Schallplatte zu 99,9% in Mono produziert, aber wenn man dann Sachen mit dem Kopf anhören kann oder auch mit einer Stereoanlage und genau im Sweet Spot sitzt, um die Effekte gut hören zu können, dann denkt man sich, wow, ist schon schön, auch mit 2 Ohren, kann man nicht meckern. Und deswegen spielen wir jetzt ein Stück aus einer Zeit, als es eigentlich noch gar keine Stereoaufnahmen gab. Ja, so ist es hier.

Yay. Das war tatsächlich das originale Glenn Miller Orchester in originalem Stereo. Die Aufnahme ist von 1941. Und jetzt überlegt man sich mal, 1941, da gab es für den Konsumenten da draußen zu kaufen Schellackplatten. Die waren noch bis 1958 aktuell. Schellackplatten, das waren diese 78er Schallplatten, 78 Umdrehungen in der Minute hatten die, um sich zu drehen. Die waren aus einem Material, das aus dem Sekret von Läusen gewonnen wird. Und sie waren so zerbrechlich, dass du sie nur angucken musstest und sie sind schon zerbröselt im Vergleich zu den danach kommenden Vinylschallplatten. Und warum haben wir jetzt hier eine Stereoaufnahme von diesem Lied? Weil die nämlich gar nicht für die Stereo-Veröffentlichung vorgesehen war. Das war eine Aufnahme aus dem Film Sun Valley. Oder hieß es Sunny Valley? Ich muss nochmal hier rumblättern. Auf den ersten Blick sehe ich es jetzt nicht. Das kann ja der geneigte Filmwissenschaftler mir sagen. Nee, It Happened in Sun Valley hieß der Film. Und damals war es möglich auch, aber auch üblich, dass man, wenn man eben Sachen für Filme aufgenommen hat, wie auch dieses Stück, das war extra für den Film nochmal aufgenommen, dass man den Gesang und die Musik, hat man jeweils ein extra Mikrofon spendiert. Zwei Mikrofone, Digga, die haben es echt krachen lassen. Also die Band hat eins bekommen und die war bei diesem Mix eher auf der rechten Seite. Und die Sänger haben eins bekommen und die haben sie für diesen Mix eher auf die linke Seite gelegt. Das Ganze hört sich jetzt nicht so an, wie man sich Stereo vorstellt. Das ist quasi so eine Art Stereo mit der Brechstange. Denn die Raumaufteilung wird nicht wirklich wiedergegeben. Du hast halt links und rechts etwas anders klingende Klänge. Du musst auch aufpassen drauf, wenn du es dann in Mono anhörst, dass sich das nicht gegenseitig auslöscht. Ja, deswegen, also, dass man sich jetzt denken würde, oh, man sitzt jetzt richtig live bei Glenn Miller im Vorführungsraumsaal, ist es nicht, aber es ist auf eine gewisse Art und Weise schon witzig und vor allen Dingen, wenn man sich dieses Lied dann mal genau anhört, also so gute Musik, die wird einfach nie alt. Da kann auch Udo Lindenberg drüber bügeln mit seiner, hey, ich bin ein Oberindianer, ich will ja spielen mit einer Band, mit diesem Dröhndeutsch kackt er. Entschuldigung, Udo. Wovon das Lied nicht besser wurde, aber ein gutes Lied in der Originalversion kannst du einfach nicht zerstören. Beweis eben gerade angehört. Die Platte kam raus auf CD und zwar von Viper's Nest Discount Series. 1994 schon. Ist schon ein bisschen her, dass man die Stereofassung sich anhören kann. Da sind auch noch andere Stereo-Lieder drauf. Die Kiss-Polka zum Beispiel und das finale Medley. Und so weiter und so fort. Also hat sich wirklich rentiert, war auch gar nicht mal so teuer. Manchmal gibt's die guten Sachen auch günstig. Jetzt wollen wir uns aber mal was anhören, was in Stereo konzipiert war, gedacht war und auch so angehört werden soll. Und letztes Mal hatte ich es schon angesprochen und das sage ich jetzt absichtlich so, damit der Hörer, der das jetzt anhört, sich denkt, oh Gott, ich habe etwas verpasst. Nein, lieber Hörer, bleibe erstens dran und höre weiter und zweitens, vielleicht findest du ja die alte Sendung irgendwo in diesem Internet. Ich habe gehört, das gibt's da wo zum Nachhören. Jetzt hören wir auf jeden Fall mal Surfmusik an aus den 60er Jahren von einem geilen Sampler und von einer Band, die einen Beat drauf hat, dieses Lied, wie das anfängt und wie das weitermacht und vor allen Dingen, wie die Klänge verteilt sind auf links und rechts. Das möchten wir uns jetzt zu Gehöre führen.

Das waren die Rhythm Kings mit dem Titel Exotic. Das ist von dem Surf-Sampler Surf Crazy von Crescendo und Stewart Records, Special Value 29 Lieder. Der kam raus 1996, das war die Zeit, nachdem Dings hier Pulp Fiction wieder das Interesse an der 60er Jahre Surfmusik hochgekurbelt hatte. Und auf diesem Sampler sind alte und neue Bands drauf und eins meiner Lieblingsstücke ist eben das hier von den Rhythm Kings. Die Stereoaufteilung ist so, Band links, Trompeten rechts. Und ganz wenig Übersprechung, nur als wenn man sich diese Spuren im Einzelnen anhört, dann würdest du nie denken, dass das ein Lied ist, sondern dass da irgendjemand irgendwas vergessen hat. Was steht denn noch da dabei? Latin Rock Horn Band with a blazing hot guitarist playing surf style with a futuristic approach. Also wenn das die sind, die ich da auf dem Foto sehe, dann hat dieser Gitarrist eine silberne Kleidung an und einen silbernen Vorhang und eine silberne Gitarre und sieht eigentlich eher aus, auch mit den langen Haaren, wie vorhin erwähnter Udo Lindenberg, aber jetzt als Weltraumfahrer. Ah, ganz toll, was ist denn hier noch drauf? Surfing and Swinging. Oh, das wollt ihr eigentlich auch spielen. Wieso habe ich eigentlich das nicht reingezogen hier? Ich habe so viele Lieder, aber wir müssen uns jetzt noch von Les Brown Jr. Surfing and Swinging anhören. In New York City geboren, Les, ein heißer Drummer, machte ein Schlagzeugalbum 1962 called Wildest Drums Yet. Und soweit ich mich erinnere, ist das auch wahr. Komm, Surfing and Swinging muss jetzt noch sein. Les Brown Jr.

0: Les Brown Jr. mit Swinging and Surfing oder Surfing and Swinging. Das war toll. Und mittendrin fiel mir auf, wie ich jetzt eine tolle Überleitung zum nächsten Lied rüberkriege. Und das habe ich jetzt natürlich schon wieder vergessen bei dem ganzen Rumgeflippe hier. Warte mal, ich muss mal die Liste durchgucken. Was haben wir denn jetzt hier alles drin? Nisa Hansa, Business and Dozen, Business Stranger Person, Business Lunch haben wir schon gehabt. The Green Bee. Wir hören uns jetzt gleich die Green Bee an. Da geht es nämlich auch um Stereo und zwar kommen wir jetzt vom 100. ins 1000. Denn wer kennt von euch denn das Mad Magazin?
1: Ja, wir kennen das alle. Wir sind nämlich schon ganz alte Schweine.
0: Genau, ein altes Schwein musst du nämlich auch sein. Denn sonst kennst du es gar nicht mehr. Das haben die nämlich vor ein oder zwei Jahren eingestellt, sogar in Deutschland. Ich denke mal, in Amerikanien wird es das immer noch geben. Ich habe nicht gegoogelt. Aber in Deutschland gibt es nicht mehr. Und es hat mich doch durch die Zeit meiner Pubertät begleitet, weil dieser satirische Humor da drin, der war genau das, was mir gefehlt hat auf dem bayerischen Land, im Niemandsland der Kultur, im schwarzen Loch Deutschlands. Im doppelten Sinne gesehen. Also Politik und Absenz von allem einfach. Na, Berge stehen da schon rum, aber sonst nichts. Mad Magazin. Die haben auch Schallplatten veröffentlicht in Deutschland. Eine, die ist leidlich unterhaltsam, auch wenn der Sprecher nicht Mad Magazin, sondern Matt sagt. Er sagt wie Matt Wurscht, Matt Magazin. Und in Amerikanien gab es da natürlich noch viel mehr Schallplatten. Zwei Rock'n'Roll-Platten in den Anfang der 60er Jahre, die richtig, richtig gut sind. Und eine Living Stereo, da sind wir wieder bei Stereo-Platte aus den 50er Jahren, wo man so verrückte Orchestermusik gespielt hat. Die ist zum größten Teil relativ fad, aber ein, zwei nette Stücke sind schon drauf und da möchte ich eben The Green Bee vorstellig lassen werden und Kopfhörer auf. Ne? Das Ding ist wirklich gemacht, entweder um es mit der Stereoanlage zu hören oder mit dem Kopfhörer, auf jeden Fall nicht mit dem Mono-Handy. Bitte.

Rumster Bumster. Das war in Anlehnung an Rimsky-Korsakows Hummelflug, eben The Wild Bee. Lustigerweise ist diese Platte von, also ob das jetzt lustig ist, ist die Frage, auf die ist von Ende der 50er, 58 oder 59, und du kannst sie tatsächlich online richtig kaufen, also ohne Fees-Download, sondern richtig kaufen für im MP3-Format. Wer auch immer die entdeckt und da reingestellt hat, da würde ich mir fast auch wünschen, also nicht nur fast, sondern auch wirklich, dass der Soundtrack zu dem Mad Musical, das es gibt aus den 1960er Jahren, da auch mal erscheinen würde. Denn der ist auch sehr lustig und den kriegt man nur, ein Lied kannst du bei YouTube finden und die anderen Platten kannst du vielleicht dann bei Discogs kaufen, und das ist, da hast du manchmal Glück. Also bei Discogs würde ich jetzt mal so ein Kauftipp von Edgar Lind. Guckt immer erst, wenn ihr Platten sucht, die richtig selten sind, bei Discogs nach. Denn da kann man nicht nur seine Platten als Online-Bibliothek reinstellen, um selber zu wissen, was hat man denn mittlerweile, sondern da bieten Leute auch Schallplatten an. Und teilweise kriegst du da Platten plötzlich für, sagen wir mal, 2 Apple und 3 Eier, die vorher aber bei der Bucht oder bei dem Amazonien-Versand hier 12 Kühe gekostet hätten, weil sich irgendeiner dachte, ich zock jetzt mal die Blöden ab und verlang irgendeinen Wahnsinnspreis. Und in den Ländern, wo diese Platten halt viel veröffentlicht wurden und rumliegen, da kriegst du die dann vielleicht dann für 10 oder 15 Euro. So geschehen auch mit einer Platte, die ich aber heute leider nicht spielen werde. Und man kann ja auch nicht alles kaufen. Es ist ja auch noch Corona. Ein bisschen was kann man sich auch noch für später aufheben. Ja, Stereo, Mad, The Bumblebee. Wir müssen jetzt wieder langsam zurückkommen in die Mono-Welt. Wie auch ich hier bin als Sprecher, ich spreche nicht in Stereo zu euch, sondern als Mono-Mensch. Ich komme immer aus der Mitte. Ich habe zwar meine Mitte noch nicht gefunden, aber ich spreche aus der Mitte, weil aus der Mitte ist zu sprechen technisch zwar einfach, aber persönlich ist es schon so die Frage, wo habe ich denn meine Mitte? Ich könnte ja zum Beispiel auch ausflippen wegen dieser Scheiße hier. Ich will ganz traurig sein, weil ich meine Mitte nicht gefunden habe. Oder ich spiele einfach ein weiteres Mad-Stück aus den Anfang der 60er Jahre von eben einem von diesen beiden Rock'n'Roll-Samplern. Ein Stück davon schafft's auch auf jeden Sampler seither, der sich mit schräger Musik auseinandersetzt. Und schräge Musik, deswegen sind wir doch hier, oder?

0: Well, well, well, well, wenn das nicht unheimlich lustig war, das war das Stück It's a Gas, gesungen von Alfred E. Neumann von einer der beiden Mad Rock'n'Roll Schallplatten. Und ich höre hier auf dem Kopfhörer gerade, dass der Außenkorrespondent uns jetzt eine kleine Bestandsaufnahme liefert. Eddie Potetti Edgar Lendigger ist draußen unterwegs und guckt mal, was da so los ist. Und ich glaube, er hat etwas Lustiges gefunden.
1: Meine Damen und Herren, wir befinden uns heute in Babelsberg auf dem S-Bahnhof, wo eine Open-Air-Percussion-Gruppe uns ein kleines Ständchen gibt, und zwar den nicht ganz so bekannten Babelsberger Marsch. Das sind ein paar Enthusiasten, sie konnten nicht viel proben, wir wissen ja warum, aber sie wollen es trotzdem machen. Und ich denke, wir stimmen jetzt alle mit ein, sobald die sich mal gegenseitig eingegroovt haben. Dieses offene Metrum ist durchaus auch, was sie beabsichtigen zu tun. Und wir gucken mal. 2, 3, 4, 6. Babelsberg, Babelsberg, da wo

0: Den Haar nicht weg. Und so weiter. Ja, das wird, das wird. Eurovision Song Contest, ich höre dir Schnapsen.
1: Aha, herzlichen Dank, Herr A. Digger Lent, für diese Einschätzung vom Babelsberger S-Bahnhof. Da scheint ja wirklich einiges los zu sein. Die Ausgangssperre, die es nicht gibt, wird auch nicht beachtet. So muss das sein. Der Mensch lebt nicht nur von der Musik allein. Bei diesem Geklopfe fällt mir ein, dass ich ein Stück immer schon spielen wollte und immer vergessen habe, weil es ein Musikstück ist, das gesprochen wird, aber kein Rap ist. Es kommt von einer CD in den 90er Jahren hießen die Comedians. Die CD ist mittlerweile schon von 1995, ist mittlerweile, finde ich, sehr lustig. In den 90er Jahren konnte ich mit diesem Typ relativ wenig anfangen. Dann habe ich mir vor 2-3 Monaten in diesem Babelsberger Uganda-Laden wieder mal CDs gekauft und da waren 3 von ihm dabei. Eigentlich 4 oder nur 3, ist auch egal. Und dachte mir, okay, für 1 Euro ziehst du dir die rein, vielleicht, okay. Und dann waren die wirklich lustig. Und es ist mehr oder weniger, das sind so Sprechstücke immer, aber auf jeder CD ist mindestens ein Lied drauf, mehr oder weniger gut versteckt. Also er hat es auch mit der Musik, vielleicht sollte er mal da mehr in die Richtung machen, vielleicht macht das auch schon, ich verfolge diesen Typ nicht, obwohl der war da nur im bayerischen Raum bekannt, aber danach hat er schon durchgestartet, auch bundesweit. Schauen wir mal, ob den jemand erkennt von euch. Wir hören uns jetzt das Stück an, Immer des Gebump.

Grunde, die wieder. 3 Uhr 15 in der Nacht und immer das Gebumm. 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Also, 3.15 Uhr in der Nacht, das ist ein bisschen trocker Raum. 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Das, wenn einer hört, das ist fein. Laut, wieder. 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
2: Jo, was auch immer der letzte Satz bedeuten mag, darüber rätsel ich schon, seit ich diese CD gehört habe. Das war Erwin Pelzig mit dem Lied Immer des Gebump. Herrlich. Also wirklich ganz, ganz toll gemacht, wie der auf diese Musik, die da im Wäschetrockenraum, ich habe es erst jetzt verstanden, dass der, das ist doch ein Wäschetrockenraum, gespielt wird von seinem Dieter hier, der ja wohl einen Batscher hat. Ganz toll. Man muss sich vorstellen, das war 1995. Da war Techno noch relativ neu. Da gab es Schaumpartys in München, nicht nur dort, aber da habe ich es halt gehört, dass es die gäbe, und ich habe mich mal gefragt, was zum Kuckuck machen die da? Schaumparty mit Techno-Musik? Denn ich war gerade in meiner, was soll man sagen, also Techno, jetzt wird's schwierig, Gedanken zu sortieren, die man eigentlich gar nicht hat. Ich mag elektronische Musik schon, mit Techno konnte ich damals nichts anfangen, weil ich kam gerade vom Heavy Metal rüber zum Trash Rock'n'Roll, auch dank des Hans Hohner, den ich kennengelernt hatte, und dachte irgendwie, irgendwas, von dem ich gar nicht wusste, was es ist, egal. Und Techno war mir fremd, aber vielen anderen Leuten nicht, und die mussten sich das dann in der Waschküche anhören. So ungefähr haben wir jetzt den Bogen nicht bekommen, ist auch irgendwo egal. Ich mag halt auch, um es jetzt mal kurz zu machen, damit ich mal kurz durchatmen kann und vielleicht zwei, drei Gedanken sortieren, diese Art von Musik, die ist neu und hört sich aber alt an.

0: Super geil. Business Lunch mit dem Lied Strictly Punk von der Kassette, die bei Kitchen Leg Records erschienen ist, bei Bandcamp erhältlich. Und wenn es mal wieder eine Zeit geben sollte, dass es Live-Musik gibt, dann bitte zu solchen Bands gehen, weil da ist immer gute Stimmung, da kommt's einfach aus dem Bauch. Und ah, es ist herrlich. Ich freue mich schon richtig drauf. Das ist vielleicht auch das Gute an diesem verdammten Shutdown, dass man sich überlegen kann, was habe ich eigentlich am Leben sehr geschätzt und geliebt und was möchte ich, dass bald wieder stattfindet. Und ich sage eines, Live-Musik. Live-Musik muss es sein. Und da höre ich, dass unser Ey-Digger Lenz schon wieder eine Kapelle am Start hat. Es gibt sie noch, die Live-Musik, auch jetzt. Was ist denn los da?
1: Hallihallo, ich bin's wieder. Heute ein weiteres Mal von den Proben von dem Babelsberger Marschorchester. Die haben sich heute ein Stück drauf geschafft, das in der Musikgeschichte seinesgleichen sucht. Nämlich von John Cage 1952 das Stück 4 Minuten 33. Das ist der Titel und der ist eigentlich schon Programm. Und ich denke, wir hören jetzt mal rein. Ich kann sagen, ich kriege richtig Gänsehaut. Wir schreiben das Jahr 2020 und die haben es einfach drauf, die Brüder. Nemosyne, du hast total recht. Die Neubauten sind jetzt Altbauten. Babelsberger Marschorchester ist der latest shit. Nochmal ein bisschen reingehört. Jetzt glaube ich, kommt gerade der Schlusssatz. Ach, wie man sowas hinkriegt. Und ich darf dabei sein. Danke, Schicksal.
0: Da muss ich ja gleich vor Verlegenheit mich räuspern, was der Edgar Lent alles weiß. John Cage. 4:33 heißt das Stück, das wir gerade gehört haben. Ich habe jetzt mal nachgegoogelt. Ich hacker jetzt mal hier so in den Computer rein und tue so, als würde ich googeln. Ja, das war total authentisch. Nee, ich gebe jetzt wirklich mal John Cage ein. Ist egal, muss ich gar nicht eingeben, habe ich schon lange gemacht. Muss ich euch hier nicht vorlügen. Ich sag doch immer, was ist. John Cage war ein US-amerikanischer Komponist und Künstler. Mit seinen mehr als 250 Kompositionen, die häufig auch als Schlüsselwerke der neuen Musik angesehen werden, gilt er als einer der weltweit einflussreichsten Komponisten des 20. Jahrhunderts. Muss man sich mal vorstellen. Hinzu kommen musik- und kompositionstheoretische Arbeiten von grundsätzlicher Bedeutung. Und außerdem gilt Cage als Schlüsselfigur für die Ende der 1950er Jahre entstehende Happening-Bewegung und als wichtiger Anreger für die Fluxus-Bewegung und neue Improvisationsmusik. Neben seinen kompositorischen Schaffen betätigte er sich auch als Maler und befasste sich mit Mykologie, also der Wissenschaft von Pilzen. Und der Herr Cage hat 4:33 geschrieben und das ist wirklich ein Stück, wo man nichts hört. Das ist dadurch gekennzeichnet, dass der Pianist geht auf die Bühne, klappt den Deckel hoch vom Klavier und dann wird's spannend. Was dann passiert auf der Bühne, die Geräusche, auch das Publikum, wenn das jemand nicht kennt, wie die dann reagieren und so. Und,
2: hey, was spielt denn der Opa nicht hier? Ich hab Geld bezahlt, aber ich kann was hören, Alter.
0: Oder so eine Sachen. Oder eben auch Stille und oh, ganz besonders toll die Stille heute wieder. Also in dieser Halle höre ich es besonders gerne, dieses Stück, denn gerade die akustisch, wenn hinten einer pupt, wie sich das vorträgt und auch die hohen Frequenzen wieder zurückgeworfen werden. Das ist nun wirklich eine Sache, die muss man mal erlebt haben. Also 100 Dinge, die ich tun sollte, bevor ich sterbe, dass wir einmal pupsen hören in diesem Auditorium. Und der John Cage hat noch viele weitere Sachen gemacht, wie wir gerade gehört haben. Und deswegen habe ich mich ein bisschen eingegroovt und habe mir, Entschuldigung, etwas von grundsätzlicher Bedeutung geholt von ihm, nämlich Imaginary Landscapes, also vorgestellte, eingebildete Landschaften. Das sind 5 Stücke, die entstanden sind von 1939 bis 52. Und das ist eine Musik, die ist notiert, die kann man nachspielen, aber die wird frei nachgespielt. Und ich habe mir jetzt 2 unterschiedliche Versionen geholt, eine von 2005 und eine von 1995. Die eine kommt aus Norwegen und die andere aus Italien. Ich habe das kürzeste der 5 Stücke genommen, nämlich Imaginary Landscape Nummer 3, also eingebildete Landschaft Nummer 3 oder vorgestellte Landschaft. Die Stücke dauern 3 Minuten und wir hören uns die jetzt an, hintereinander. Zuerst hören wir uns das an von den Norwegern und danach das von den Italienern. Eigentlich würde ich es auch ganz gerne zeitgleich abspielen, aber die Frage ist ja nämlich bei dieser sehr, sehr schräg notierten Musik, die auch improvisatorisch umgesetzt werden kann und darf und muss, inwieweit ähneln sich die Stücke. Wir haben nämlich hier Unterschiede in der Spielzeit. Auf der einen CD dauert Landscape Nummer 1 fast 9 Minuten. Auf der anderen CD dauert es nur 6,5 Minuten. Und deswegen habe ich jetzt auch Stück 3 genommen, weil die beide nämlich 3 Minuten dauern. 3,04 und 3,05. Da werden wir noch am meisten Gemeinsamkeiten entdecken können. Um einen Vergleich zwischen 8 und 6 Minuten zu machen, fehlt uns einfach die Zeit. Ich habe hier auch noch, was haben wir denn da noch? Das eine Mal dauert die Nummer 5 anderthalb Minuten und hier dauert die Nummer 5 auch 3 Minuten. Also es ist interessant, vielleicht haben sie sich auch verdruckt. Wir hören uns jetzt auf jeden Fall die Norweger an. Auf geht's, spannend wird's.

Ja, Freunde, so klingt das, wenn man moderne Musik der 50er Jahre sich anhört, die für sechs Musiker geschrieben wurde. Nummer drei wurde, was sage ich denn? 1942 ist dieses Stück geschrieben und aufgeführt worden. Es ist geschrieben für sechs Perkussionisten, die Blechdosen spielen, einen stumm gemachten Gong, Audiofrequenzoszillatoren, die diese Geräusche machen, drei Schallplattenspieler mit variierbarer Geschwindigkeit, die so Testton-Schallplatten abspielen, damit sie auch Wii-Wii-Wii machen können, weiterhin irgendwelche Geräuschemacher und ein mikrofonverstärkte Marimbula, was auch immer das ist, ich klicke mal auf Marimbula, Marimba und lauter so eine Sachen. Also Geräusche machende Dinge notiert. Für jeden von diesen sechs Musikern gibt es eine Notation, wie der zu spielen hat. Das ist nichts Zufälliges jetzt, so wie ich es verstehe. Und ich muss sagen, da gibt es noch einiges mehr zu verstehen, als was ich weiß. Ich habe mich nur rudimentär eingelesen. Die Originalaufnahme von 1942 gibt es leider nicht mehr. Aber es gibt genügend Aufnahmen aus den kommenden Jahrzehnten, wo das drauf ist. Und jetzt im Vergleich, damit die Erinnerung noch frisch ist, hören wir uns Italiener an. Das Ensemble Prometeo, das dasselbe Stück spielt. Nochmal 3 Minuten zum Zurücklehnen, Augen schließen und genießen. Italien, blauer Himmel, blaues Meer, Volare.

Ja, man kann sagen, da gab es erkennbares Gleiches und Unterschiede auch. Wir können das nächstes Mal gerne mit den längeren Stücken machen. Nee, ich glaube, das sollte reichen, um einen Eindruck zu gewinnen. Man kann sich vom Herrn Cage auch TV-Ausschnitte von 1962 angucken, wo er, ich glaube, auch im italienischen Fernsehen sogar seine Wassermusik vorspielt. Also da hat er so Tische mit so verschiedenen Behältnissen, Gefäßen, und da kippt er Wasser von dem einen ins andere rein. Für die Zeit schon ganz schön fortgeschritten. Und er hat auch ein Stück gemacht, dessen Titel mir jetzt entfallen ist. Das wird aber mehrere Jahrhunderte dauern, es zu spielen. Das wird auf einer Kirchenorgel irgendwo in Ostdeutschland aufgeführt, und ein Ton spielt dann immer, lass mich jetzt mal lügen, mehrere Wochen oder Monate, und wenn man Glück hat, ist man gerade da, wenn der Ton wechselt. Also dann geht's die ganze Zeit so. Und das halt dann für hunderte von Jahren. Ich bin mal gespannt, wie lange die Orgel das aushält. Freunde, ihr habt es schon fast überstanden. Wir haben Howdy Eddy Nummer 119, Quersumme 10, 11, nochmal 2. Wie soll man sagen, absolviert ist falsch gemacht, aber gemeinsam angehört ich mit euch und ihr mit mir. Ein Stückchen haben wir noch in der Petto-Tasche. Das ist auch so eine spontane Musik, die gibt's nur einmal und die kommt nicht wieder. Damit grüße ich jemanden, der genau weiß, dass er sich gegrüßt werden fühlen kann. Und ich freue mich schon auf in 4 Wochen, weil dann haben wir die letzte Sendung vor der Sommerpause. Ich werde mir mal überlegen, ob ich für die Sommerpause neue Sendungen mache oder ob ich mich einfach in die kreative Zurückzügigkeit zurückziehe, um mir etwas Neues einfallen zu lassen. Aber bis dahin werde ich mir noch Gedanken machen, was wir in 4 Wochen anhören. Das könnte sein, dass es etwas mit Gruselfilmen zu tun hat. Wir werden sehen. Gedanken quellen, Gedanken schweben, Gedanken kleben an mir, an eine gewisse Person und an euch. Fühlt euch gedrückt und, naja, geküsst wäre jetzt zu viel gesagt. Auf jeden Fall freue ich mich auf in 4 Wochen, wenn ihr wieder dabei seid. Ich bin Edgar Lent, der Pilot of the Airwaves. Ihr seid meine geschätzten Zuhörer. Das war Howdy Eddy Nummer 119. Und jetzt würde ich sagen, geht's auch schon los, Schätzelein. Und du kennst es eh. Au revoir.

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9: Ja, der Ordnung halber. Eine Ansage von Fanny, die heute auch an den Reglern sitzt. Und ein schönes Intro, das uns außerdem gut gelungen ist. Und meine Wenigkeit an Moderation von Nico Dinte. So soll es sein, das ist geordnet und strukturiert. Außerdem ist heute wieder im Studio Florentine von Cornelius.
10: Anwesend.
9: Stefan, beziehungsweise Strocco, endlich mal wieder dabei.
11: Ja, ich hab's auch geschafft.
9: Und wir haben heute einen ganz besonderen Studiogast, und zwar Amaro, Musiker und Ex-Innen-Begleiter, und der war auch schon mal vor vielen Jahren bei uns, als gerade Jana Kalms, die sicherlich einige von euch noch kennen, einen kleinen RBB-Beitrag mit ihm zusammen gemacht hat. Über, glaube ich, damals ging es um die Ex-Innen-Ausbildung, ne, Amaro?
12: Ja, also das war schon ein bisschen früher. Das war 2016. Das war die Zeit, während ich die Ausbildung gemacht habe. Und dann vor 3-4 Jahren, etwas später, war ich dann hier.
9: Genau, und du meintest ja im Vorfeld, es gibt viel Neues zu berichten. Ich meine, es sind in den Jahren bestimmt einiges passiert.
12: Tatsächlich, ja.
9: Und da freuen wir uns auch ganz doll von dir zu hören, was es so Neues gibt. Und wir spielen, glaube ich, auch 3 Lieder von dir, ne?
12: Ja, freue ich mich sehr. Habe ich vornherein rübergeschickt. Und das sind, wo ich sehr stolz drauf bin, ziemlich professionelle Studioaufnahmen von 3 meiner eigenen Songs.
9: Genau.
10: Das klingt echt cool.
11: Und ja, weil wir sind ja immer der Platz, wo wir Künstler, die Musik machen und Erfahrungen haben in dem Bereich der seelischen Gesundheit, sind immer bei uns sehr willkommen, weil das gibt erstaunlich viel und erstaunlich Gutes. Und ja, ich bin ganz gespannt.
12: Ja, ich glaube auch, dass es da einen Zusammenhang gibt, dass viele Menschen, die sehr hochsensibel sind, natürlich dadurch anfällig sind für psychische Erkrankungen, aber auf der anderen Seite auch oft sehr kreativ, aktiv und interessiert sind.
10: Deswegen, da gebe ich dir recht, ja.
9: Ich habe neulich über Kurt Winkler, den Autoren von Ich ist manchmal ein anderer, den Tipp bekommen, mich mal interviewen zu lassen. Und ganz am Ende des Interviews kam dann die Frage auf, wie ist das eigentlich mit den kognitiven Fähigkeiten? Nun, Hirnforscher wissen, dass die kognitiven Fähigkeiten in der rechten Gehirnhälfte sind. Die sind eher so fürs Rationale und fürs logische Denken und so. Die ganze Gehirnhälfte ist quasi permanent am Rechnen. Und die ist aber bei Schizophrenie-Patienten leicht unterentwickelt. Das haben Forscher immer mal wieder rausgefunden. Mhm. Während die linke Gehirnhälfte mit dem limbischen System, wo die Emotionen sitzen, die Kreativität und all die Erinnerungen und das Träumen und all das, die ist dafür extrem ausgeprägt.
12: Das ist interessant.
11: Ja, ich weiß nicht, ob man da sagt, ist unterentwickelt oder überentwickelt. Ich glaube, wird einfach mehr angesprochen, angeregt und mehr genutzt.
9: Ja, oder...
10: ich dachte schon, ich muss jetzt nochmal alle zur Schule ticken. Oh nee, bitte kein Mathe.
11: Bitte kein Mathe.
10: Bitte nicht.
11: Das machen wir mal, Florentine. Wir machen ja jetzt Mathe. Ich komme 2-mal die Woche vorbei und dann gibt's Mathe.
10: Oh nee, ich will besser Englisch sprechen, bitte. Das kann ich eher gebrochen als Mathe. Geh weg.
11: Geh weg, okay.
3: Mit der rechten Gehirnhälfte, damit das wieder ein Ausgleich kommt. Nee,
10: keine binomischen Formel, keine linearen Funktionen mehr. Ich bin so froh, dass ich seit 2018 rausbuxiert wurde. Ich bin sehr froh, auch nicht mehr in der Ausbildung zu sein. Das war alles Tortur.
11: Dann lassen wir das mit Mathe.
10: Ja, Mathe ist gut. Ja.
3: Spiel lieber Musik. Ne? Ja. Das regt schön die linke Gehirnhälfte an.
10: Ja, das ist viel besser. Ja,
3: auch nicht vergessen, nicht, dass die nachher unterentwickelt ist. Ne?
10: Ja. Wir hätten alles aus dem Wissen, dass... jetzt habe ich den Namen jetzt nicht im Kopf. Der Name war nochmal?
12: Amaro.
10: Amaro. Ja, ein bisschen Name im Kopf stecken bleibt bei mir dort ein Weilchen. Hat Musik mitgebracht. Du hast auch Musik, oder?
9: Nee, ich habe euch.
10: Gar keine.
9: Ich überlasse euch heute das Feld.
10: Ah, ich habe auch
9: ich
10: Musik.
9: Ich mache hier immer nur die Anmoderation und dann lasse ich euch machen.
10: Und für die Schuhe Hitpa ist auch ein Lied dabei, oder?
3: Ja, genau. Wir haben alle Musik mitgebracht und ich bin sogar gewöhnt an Rituale. Das ist immer als erstes die Zuschauer Hitparade.
11: Ja, dann lass uns. Aus der Zuschauer Hitparade.
10: Ja, dann lass uns ein bisschen zu schrotig werden.
3: Dann nehmen wir das Bier bieben. Schizophreno.
11: Dann mal los.
10: Ja, auf geht's.

0: Da sind wir wieder.
1: Oh, der Beat war cool.
2: Vorhin war das Thema gerade Kurt Winkler. Da wollte ich dich mal fragen, hast du zu dem persönlichen Kontakt?
3: Nicht persönlich. Aktuell Kurt Winkler, ja, vielleicht kann Fanny dir da ein bisschen mehr zu erzählen, weil Fanny hat quasi den Kontakt hergestellt.
2: Ach so.
3: Damals, wir waren bei seiner Lesung, als er seinen autobiografischen Roman vorgestellt hat. Und danach hatten wir ihn, glaube ich, auch in der Sendung interviewt. Oder wie war das nochmal? Wir hatten während der Lesung ihn interviewt, das aufgenommen. Und dann hatten wir ihn aber nochmal am Telefon, später dann eine kurze Zeit, und dann nochmal am Telefon live interviewt.
2: Ja.
3: Und er organisiert ja das Mad Camp.
2: Ja.
3: Genau, das weißt du dann wahrscheinlich auch.
2: Ja.
3: Und er bringt dann immer so ein Newsletter raus. Und ich hatte mich mal für diesen Newsletter angemeldet.
2: Mhm.
3: Und dadurch, er weiß eigentlich im Endeffekt immer noch nicht, wer ich bin.
2: Mhm.
3: Ich bin nicht so berühmt, leider.
1: Oh.
3: Aber dieser Tipp zum Beispiel jetzt neulich mit diesem Interview, dass es ein Pharmaunternehmen hat eine Umfrage gestartet zwischen Fachpersonal, Angehörigen und Betroffenen. Und ich war halt eine von 7 oder 8 Betroffenen, die da interviewt wurden, eine Stunde lang. Und da gab es dann auch eine Vergütung für.
2: Von wem ging das Interview aus?
3: Von einem unbekannten Pharmaunternehmen.
2: Ach so.
3: Also das dürfen wir ja in dem Sinne, also ich weiß jetzt nicht, wie transparent das sein muss, aber das erfährt man ja meistens
1: Und den
3: nicht.
1: Tipp dazu hattest du von Kurt Winkler?
3: Und den Tipp hatte ich von Kurt Winkler, genau.
1: Weil der das so für alle oder habt ihr beide drüber gesprochen?
3: Der hat es für alle.
1: Okay.
2: Ich habe mal einen Vortrag von ihm gehört, da gab es ein Peer-Treffen, also für die Genesungsbegleiter in Berlin, die stationär arbeiten, im Theodor-Wenzel-Werk. Da hatte ich einen Vortrag von ihm gehört und auch von seinem Buch, was ja wohl ziemlicher Bestseller geworden ist. Ich habe ihm zufälligerweise jetzt vor kurzem mal eine E-Mail geschrieben, weil ich habe ja auch ein Buch geschrieben über mein Leben und bin da gerade auf der Suche nach einem Buchverlag. Deswegen hatte ich ihm eine E-Mail geschrieben und wollte ihn fragen, ob man sich da mal austauschen kann oder ob er mir was empfehlen kann.
3: Das ist sehr spannend. Also das Spannende ist halt, ich habe jetzt in diesem Jahr alleine 2 oder 3 Bücher, autobiografische Romane im Zusammenhang mit der Erkrankung gelesen. Und ich kriege tatsächlich öfter mal Manuskripte von Leuten zugesandt, die so eine erste Einschätzung haben wollen, weil ich habe ja meinen eigenen kleinen Verlag und veröffentliche ich da auch regelmäßig Bücher. Habe ja letztes Jahr auch selber eins veröffentlicht über BOD, Books on Demand, weil weiß ich nicht, ob dir das was sagt.
2: Ja.
3: Und ich habe halt von Anfang an gesagt, ich will nicht zu einem großen Verlag, weil mir das einfach zu stressig ist und so berühmt will ich eigentlich auch gar nicht werden. Aber wir können heute gerne nochmal über dein Buch sprechen. Ich weiß nicht, hast du jetzt das Manuskript fertig oder?
2: Das Buch ist komplett fertig geschrieben. Das sind 20 Kapitel, ungefähr 138 A4 Seiten. Und die erste Bewerbung hatte ich an den Psychiatrieverlag geschickt.
3: Ja.
2: Und da kam jetzt auch nach 2 Monaten leider eine Absage, wohl aus finanziellen und personellen
3: Was schon gut ist, manche kriegen nicht mal mehr.
2: Also die hat eine sehr ausführliche und nette Nachricht geschrieben.
3: Das ist gut, heb die unbedingt auf, die ist für später wichtig.
2: Und dann hatte ich jetzt halt mal recherchiert nach Kurt Winkler und habe gesehen, wo der ja schon überall im Fernsehen bei Talkshows
3: der war bei einem Literaturagenten.
2: Und ich habe mal recherchiert, bei welchem Verlag der ist und bin dann auf den Penguin Verlag gestoßen. Und die haben halt verschiedene Unterverlage. Und das ist dann der Goldmann Verlag, bei dem er ist.
3: Genau.
2: Und da hatte ich jetzt auch nochmal eine Bewerbung an den Penguin Verlag geschickt. Und das kann
3: aber,
2: dann auch nochmal 3 Monate
3: Kurt Winkler
2: dauern.
3: Weiß ich von damals, der hatte einen Literaturagenten. Und er ist losgegangen damals mit kleinen Zettelchen, wo er sich so Notizen drauf gemacht hatte. Da hatte er tatsächlich noch nicht ein Wort geschrieben oder abgetippt. Er hatte nur diese Notizen. Und dieser Literaturagent hat dann quasi mit ihm zusammen an dem Manuskript gearbeitet und ist dann bei diesem Verlag beworben.
1: Hat er den bezahlt?
3: Natürlich. Der kriegt eine Provision.
1: Bestimmt teuer, oder? Ja.
3: Der kriegt eine Provision.
1: Das ist sicherlich nochmal spannend zu eruieren, wie man an einen Literaturagenten
3: kommt. Aber Friedemann, nochmal ganz kurz, wie ist denn der Titel von deinem Buch?
2: Ja, der Titel ist Die zwei Welten zwischen Psychose und Realität.
3: Okay, und sagt es autobiografisch?
2: Ist ein autobiografischer Erfahrungsbericht.
3: Und geht es da wirklich hauptsächlich um die Erkrankung oder?
2: Sowohl als auch. Also das ist schon der Fokus. Also ich habe da sehr detailliert beschrieben, meine Wahrnehmung, meine Erlebnisse in Psychosen und auch meine Psychiatrie-Aufenthalte. Aber es ist im Prinzip ganz streng chronologisch, eigentlich von Geburt an auch meine Kindheit und meine Jugend ein bisschen umschrieben, wie das dann auch zur ersten Krise kam, die ich mit 16 bekommen hatte. Mhm. Und sehr chronologisch alles, was ich so erlebt habe. Und immer wieder dieses Hin- und Hergerissensein zwischen diesen beiden Welten, zwischen der Realität und dieser Psychose, die ich auch immer wieder als sehr angenehm und auch spirituell zum Teil erlebt habe.
3: Ja.
2: Und
3: verständlich. Also
2: habe das praktisch bis in die Gegenwart dann geschrieben und habe jetzt da immer weiter dran geschrieben und habe jetzt doch vor kurzem einen Abschluss gefunden nach 20 Kapiteln. Und genau.
3: Also du sagtest irgendwie 138 A4-Seiten. Mhm. Sind das dann Normseiten? Also eine Normseite wäre jetzt 1500 Zeichen.
2: Ja, normalerweise ist ja A5 so kleiner. Das heißt, kannst du mal 2 rechnen, dann hast du so ein normales Buchformat. Was dann A5?
3: Naja, genau, also du müsstest jetzt eine Normseite, müsstest du so Pi mal Daumen mit einer Formel mal 2,3 rechnen, und dann hättest du sozusagen den Umfang des Buches, also Buchseiten.
2: Ja.
3: Also du hättest jetzt, ich rechne das jetzt mal kurz quer, aber da hättest du 350 Buchseiten.
2: Naja, 138 mal
3: 2,3.
2: Ja, genau, also wenn man A5 ist es ja meistens.
3: Und 350 Buchseiten ist, ist viel für dieses Thema, ist viel, weil es ist ein schönes, dickes Buch dann, aber ist viel für dieses Thema. Da steckt auf jeden Fall eine Menge drin, ne? Aber ich fand diesen Aspekt ganz interessant, den du gesagt hast, eigentlich bist du eigentlich ganz glücklich in der Psychose.
2: Ja.
3: Vielleicht können wir da im
1: das
3: Laufe der
1: ist ein guter Cliffhanger.
3: Vielleicht können wir da in dem Laufe der Sendung auch nochmal drauf zurückkommen, weil ich habe schon gesehen, Stefan hat ganz schräg geguckt. Der findet das gar nicht so lustig.
0: Ja, glücklich. Nee, ich finde es interessant, weil ich kenne. Ja. Hab davon schon gehört, kennen tue ich es nicht, weil ich bin kein Erfahrener, aber dass es auch so eine Anteile bei den Erfahrungen gibt und dass es auch Menschen gibt, die an Psychosen leiden, die niemals in der Klinik sehen, weil die das da nicht auffällig werden mit.
1: Ich finde das einen guten Cliffhanger,
3: ja.
1: Aber vielleicht gönnen wir unseren Köpfen mal eine kurze Pause, weil der Amaro macht auch ganz tolle Musik.
4: Ja, dann werden wir es hören.
1: Hört vielleicht mal ein bisschen Musik und dann steigen wir dann nochmal ein, finde ich.
3: Also ich würde sagen, genau, also da wollte ich als nächstes drauf kommen. Danke, Fanny, dass du das mir immer wieder
1: vorgibst. Was spielen wir denn?
3: Aber können wir ein Lied von dir
2: gleich spielen? Ja, sehr gerne. Wir können ja mal anfangen mit Up and Down, wo wir gerade so waren zwischen diesen beiden Welten.
3: Ja.
2: Up and Down, es geht immer auf und ab. Also das Leben ist ein einziges Auf und Ab, ne? Also von Gefühlen, positiven Gefühlen, negativen Gefühlen. Und es gibt, das ist so die einzige Konstanz, ne? Diese Veränderung.
3: Ja.
4: Ja.

0: Okay, auf und ab, aber zurück zu den positiven Gefühlen.
1: Ja, das war ja ein
0: Zum High
1: richtiger
0: in der Psychose.
1: Metallica-Vibe.
2: Ja,
1: Ist das so ein Einfluss von dir oder?
2: ein bisschen, also
1: Bisschen.
2: ich habe früher in meiner Jugend sehr viel Metal, so das harte Zeug gehört und auch viel Rock. Mittlerweile bin ich da total offen geworden. Ich kann mir aus jeder Musikrichtung irgendwie was raussuchen oder Künstler, die mir gefallen.
1: Ja.
2: Aber ja, gerade so dieses New Metal früher, so mit Korn und Linkin Park und Slipknot und System of a Down und so. Oder Creed ist auch eine Band, eine Rockband, die ich sehr gerne gehört habe. Hört man manchmal so ein bisschen vielleicht raus, den
1: Schade, dass Magge
2: Einfluss.
1: nicht da ist.
0: Ja, der hätte sich sehr gefreut. Schöne Grüße an Macke, falls er zuhört.
1: Gute Besserung.
0: Ja.
1: Aber mich interessiert das wirklich, wie das so aussieht, wenn man so eine Psychose als positiv erlebt.
2: Ja, gute Frage. Also, wie das anfing bei mir, in so eine manische Richtung, ich dachte halt, ich bin jetzt so der neue Messias, ich bin jetzt so der neue Auserwählte, der jetzt die Welt und die Menschheit retten muss. Und es sind natürlich total überwältigende Gefühle, wenn man jetzt auf einmal irgendwie denkt, man ist jetzt so, ja, wie so ein zweiter Jesus irgendwie. Und das ist schon, sind schon intensive Gefühle, die natürlich auch, die einem auch ganz angenehm sind irgendwie. Oder ja, dass man sich so wie so ein Gott fühlt irgendwie. Oder ich hatte dann auch irgendwie sehr viel später das Gefühl von magischen Fähigkeiten oder das Gefühl, so telepathische Unterhaltung zu haben oder wie so eine Art Zauberkräfte irgendwie, dass ich, muss ich kurz überlegen. Ach so, genau, so Heilungskräfte, ne? Also das habe ich sogar immer noch manchmal, dass wenn ich irgendwie Schmerzen habe irgendwo am Körper, dass ich das selber wegmachen kann mit meiner Geisteskraft. Und es funktioniert halt immer wieder so, wenn ich mir so ein weißes Licht vorstelle. Also sowas zum Beispiel.
1: Aber das klingt ja wie richtig wie eine gute Kraft, wenn man
2: Ja,
1: sozusagen
2: sehr
1: weiß, okay,
2: spirituell, ja.
1: da tut
0: Ich
1: mir
0: glaube,
1: was weh und ich
0: das
1: kann
0: gibt's
1: das
0: aber sogar
1: abstellen.
0: in irgendeiner Wissenschaft, oder?
1: Du
0: Wer
1: guckst mich
0: sagt
1: jetzt so an, ich weiß nicht alle. Das kommt
0: mir so bekannt vor mit diesem Schicklicht dahin und so.
2: Naja, es klingt jetzt eher spirituell als wissenschaftlich. Ist halt was man schlecht beweisen kann, aber wenn man an eine Sache glaubt, dann kann das schon unglaublich viel bewirken. Und ich habe ja auch einen starken Glauben an Gott, was mein Leben

0: Konzentrationsprobleme. Ich habe stellenweise, ich habe eine Serie geguckt und ich habe nicht verstanden, was da ist. Ich habe was gelesen, ich habe nichts verstanden. Und ich weiß nicht, habe ich Entwicklungshosen genossen? Ich weiß es gar
1: Maro, das kennst du auch, oder? Das hat also so zwei Seiten.
2: Ich kenne auch Ängste, ich kenne auch depressive Gefühle. Sowas kenne ich auch alles. Aber an sich sehe ich schon die Psychose als einen Teil von mir. Und ich habe irgendwann beschlossen, das nicht mehr länger als Krankheit zu sehen, sondern einfach einen Zugang zu einer anderen Welt. Und da kann man das ja offen lassen, ob das jetzt gesund oder krank ist, aber es kommt einem manchmal auch so ein bisschen übernatürlich vor irgendwie.
0: Naja, ich hatte jetzt auch nicht Psychose, ähnliche Sachen, die halt bei mir in Krisen vorkamen. Ich hatte ja auch in Jugendzeiten bis vor vor 2 Jahren oder so. Ich hatte auch sehr stark selbst verletzt. Ich hatte, ich glaube, meine letzte Dissoziation ist, wann war der? Ich weiß nicht, in der letzten Klinikaufenthalt habe ich letzten Mal dissoziiert. Ich hatte stellenweise richtig heftige Sachen.
3: Das hört sich alles total nach Borderline eigentlich an.
0: Ich habe versucht, die Diagnose zu bekommen, ich habe die nicht bekommen. Ich bin jetzt immer noch so ein bisschen das so scheiße.
4: Das klingt wie so ein Wettkampf.
0: Ja, ich
4: bitte sagt mir das.
0: Ich wollte haben und habe die nicht bekommen. Ja. Das ist immer noch so ein bisschen.
5: Ja, Schizophrenie ist jetzt auch echt so unter den psychiatrischen Diagnosen.
0: Ich weiß, dass ich Psychosen hatte und ich weiß, dass ich wahrscheinlich noch ein paar bekommen werde. Aber das mit dieser Borderline-Geschichte ist leider immer noch so eine Sache, die immer noch nicht diagnostiziert wurde und keinem begeben will. Und mittlerweile habe ich mich so ein bisschen abgefunden, aber es ist halt auch richtig blöd. Ne? Ich habe letztens beim Buchlesen habe ich auch noch meinen Namen gesehen und bin aber froh, dass ich aufgehört habe. Ich hatte auch als Teenie angefangen mit MS-gestörten Verhalten, aber immer noch ein bisschen was damit zu tun, aber
4: ich finde den Zugang, den Friedemann gerade gesagt hat, so dieses das als Teil von sich annehmen, den finde ich total interessant und sympathisch, zu sagen, okay, es gehört zu mir und es gibt da
0: Dinge. Ich habe ehrlich gesagt zu überlegen, aber viele stechen ja ihren Namen ja über und ich habe echt überlegt, es ist so verzieren. Also ich habe eine Geschichte, die ich irgendwann aufschreiben will und dieses Jahr habe ich nicht mehr viel geschafft, tut mir leid, ich nehme das nächstes Jahr als Vorsatz vor, ein bisschen mehr zu schreiben und da gibt's halt ein Motiv, was mir sehr gefällt und das ist ein Unendlichkeitszeichen mit einem Kreis drumherum und das würde ich, wenn ich es irgendwann geschafft hätte, das erste Buch halt zu schreiben, auf den Namen halt so rauf tätowieren lassen, wenn es dann irgendwann, aber aber es ist quasi als Stempel so, und dann ist eine Phase des Lebens halt vorbei und ich habe es halt mittlerweile akzeptiert, dass ich halt jeden Tag Tabletten nehmen muss. Ja, dann ist halt, das ist halt die Krankheit halt da und die ist ja halt schon fast 10 Jahre da und
1: das würde ich auch gerne nochmal vertiefen wollen.
0: Naja, andere haben andere schlimmere Probleme.
1: Mit der Akzeptanz.
0: Ja, das ist schwierig manchmal.
1: Wie Amaro das sagt, ne? Mit irgendwie es als ein Teil von sich zu betrachten. Aber sag mal trotzdem, wenn nochmal ein bisschen.
4: Aber ich
1: Musik
4: will noch ein
1: spielen.
4: Bisschen Musik hören, genau.
0: Ja, ich habe auch Weihnachtslied. Wenn wir ein Weihnachtslied spielen, wir haben ja 2 Wochen ja schon längst. Fast
4: Weihnachten. Wir können auch schon ein bisschen die Weihnacht einziehen.
0: Ja, lassen. Last Christmas, keine Sorge.
1: Coldplay-Wurzel, ne?
0: Ja, Christmas Lights.

0: ist schon mit Silvester.
1: Da knallt schon. Echt? Ja. Oder feiern die Silvester mit Raketen?
0: Weihnachten meinst du?
1: Weihnachten mit Raketen. Ja, jetzt habe ich jetzt hab ich Gag versaut.
2: Ja.
1: Da sind wir wieder.
0: Genau, Coldplay, lange nicht gehört, aber so ein bisschen weihnachtliche, warme Stimmung ist ja auch schön. Wir sind die Patientenantenne, wir haben heute Amaro zu Gast, Ex-Innenbegleiter und Musiker und wahrscheinlich noch und Autor und ich glaube, es gibt wahrscheinlich noch mehr über dich zu erzählen. Aber Nico Dinte, du wolltest nochmal das Licht auf was lenken?
3: Wir haben ja noch 2 Songs und wir wollen natürlich noch viel, viel mehr von Amaro hören. Er ist ja so selten leider nur bei uns. Wir haben jetzt schon die Neuigkeit gehört, du hast an dein Buch fertig quasi. Mhm. Du könntest es quasi direkt an Verlag schicken, hast es auch schon probiert.
4: Ich werde mich auch noch bei weiteren Verlagen bewerben. Muss jetzt erstmal 3 Monate warten, bis die sich dann zurückmelden. Ja.
3: Okay, aber diese Books on Demand Sache ist nichts für dich, oder?
4: Ja, habe ich auch schon von gehört, aber dadurch, dass ich den Support, was Werbung angeht und auch, dass ich sehr daran interessiert bin, Lesungen zu veranstalten und sowas. Ich glaube, das wäre dann nicht inbegriffen bei so einem Selbstverlag und diese Unterstützung möchte ich gerne in Anspruch nehmen.
3: Okay, ja, das ist auf jeden Fall ein gutes Ziel. Also auf jeden Fall erstmal dazu viel, viel Glück, viel Erfolg. Und
1: aber Nico Dinte, hast du da ein bisschen Erfahrung? Kann man das auch beides parallel irgendwie verfolgen?
3: Naja, Verlag
1: schickt und selber veröffentlicht?
3: Also ganz von vorne anfangen, muss ich jetzt echt ganz von vorne anfangen? Gut, okay. Also so wie Amaro das macht, er hat ein klares Ziel vor Augen. Er sagt, er möchte gerne nicht alles alleine machen. Und bei mir ist es ja so, ich mache ja alles alleine.
1: Ja, ich glaube, das machen die meisten ja so zum Anfang von so, wenn sie so Karrieren starten, glaube ich, man das viele ja zum
3: also Anfang bei, alles bei, alleine, ja, ne? Also ich glaube, es kommt auch ein bisschen drauf, aufs Genre drauf an. Also ich sag mal so im Buchhandel, in der Literatur, da gibst du gerne ab an Lektoren, du gibst ab an Literaturagenten, du gibst ab an das Marketing, an Verlage, du gibst ab die Durchführung von Lesungen an Buchhandlungen. Also das ist schon nochmal was anderes. Da brauchst du jetzt, sagen wir mal, nicht diesen Vorlauf wie bei Musik zum Beispiel oder Comedy oder so, ne?
0: Aber ich glaube, auch so ein Verlag möchte gern die Rechte an so einem Buch haben, weil sie ja damit ihr Geld verdienen. Und wenn das schon vorher irgendwie beim Self-Drucken, du lädst ihn einfach runter und druckst es dir aus, bekommst, dann nehmen die das
1: nicht. Das kann man nicht vorher? Also, dass man das, und dann nimmt man es halt runter, wenn man den Vertrag mit dem Verlag hat?
0: Nee.
1: So funktioniert
0: es nicht. Leider nicht.
1: Hätte ich dir jetzt gewünscht, dass man das auch so machen kann, so in beide Richtungen, weil das finde ich, so macht es ja irgendwie nur Sinn. Meinst du, das funktioniert auch so, wenn jetzt einer bei Spotify da seine Lieder hochlädt? Das ist
0: nee, das ist anders. Bei Spotify ist es so, du kannst es selber hochladen, kriegst du relativ wenig Kohle, weil du halt nicht in irgendwelchen Playlists auftauchst von Spotify, wenn du beim Verlag da drin bist. Das gehört ja, Spotify gehört ja den großen in der Musikbranche. Ich glaube, Universal und wie sie alle heißen, Sony, die hängen damit drin, denen gehört Spotify und die verdienen damit weiterhin Geld. Aber die Künstler kriegen nicht mehr so viel Geld, weil du ja pro Klick bezahlt wirst. Und das
1: ich meine jetzt nur, aber verbaue ich mir damit selber den Weg, da auch nochmal bei so einem Label, da bei so einem von den Großen da irgendwie nochmal
0: veröffentlicht? Das sicherlich nicht, aber die Musik, die du da schon veröffentlicht hast, werden die nicht nochmal versuchen zu verkaufen, können sie dann kein Geld mehr mit verdienen.
1: Songs schreibt man schneller als ein Buch, verstehe. Okay.
2: Es ist ziemlich schwierig, heutzutage berühmt zu werden, aber manchmal gleichzeitig auch einfach. Ne?
1: Ja, nicht so leicht.
2: Ja.
3: Und genau, du hast dann diese Ex-Innen-Ausbildung damals vor fast 10 Jahren, ne? Du könntest fast schon feiern. Nächstes Jahr, ne,
4: 26. Genau, 2016 habe ich mein Zertifikat damals bekommen.
2: Kann man das noch kurz erklären, was eine Ex-In-Ausbildung ist?
0: Also Ex-In-Ausbildung, wir haben ja die Experten hier, warum versuche ich das jetzt? Mann, ich halte das einfach mal mit dem Mund.
4: Das ist die einzige Voraussetzung ist, dass man Krisenerfahrung hat. Und da spielt die Diagnose keine Rolle und man lernt, seine Krisen zu reflektieren, denen auch einen Sinn zu geben im Nachhinein. Und dann als ausgebildeter Genesungsbegleiter gibt man sein Erfahrungswissen weiter, macht viele Gespräche, vermittelt Hoffnung und Mut. Ab und zu auch begleitete Ausgänge und man ist so, man wird vom Betroffenen zum Professionellen, ne? Also man ist so ein, man hat so eine Brückenfunktion, also eine Vermittlerfunktion zwischen Patient und Personal. Und also der Fokus liegt schon auf den Gesprächen, die man führt mit den Patienten.
2: Ja, macht sie Spaß?
4: Sehr, ja. Macht mir großen Spaß.
2: Klassische Frage.
1: Ja, das machst du noch, ja?
4: Ja.
2: Ja.
0: Das ist was, wo ich immer sage, ich kann mir das zwar vorstellen, aber ich werde nicht rankommen. Wenn man keine Krisenerfahrung hat, kann man sich sonst was überlegen.
2: Ja, was
0: die Erfahrung ist wahnsinnig wertvoll.
2: Jetzt kann ja noch werden, ne? Vielleicht kriegst du ja bald eine Zischose. Ein paar Joints rauchen, dann geht's nur.
1: So, Anleitung zur Zischose gibt's hier heute.
0: Ich glaube, da habe ich richtig Angst vor.
4: Ich habe gehört, mit LSD kann man versuchen, viele Psychosen nachzuempfinden.
2: Oh Gott.
4: Dann hat man so eine künstliche Psychose. Okay.
1: Das, also wenn du, ja, hörst du, ne? Wenn es richtig psychoaktive Zeug spielt, gerade zum LSD.
2: Okay, gut. Bitte nicht nachmachen. Wir wollen alle Psychosen frei sein oder am besten, naja.
3: Und als nächstes hast du ja, ich habe zum Beispiel deinen Instagram-Kanal, verfolge ich ja regelmäßig, da habe ich dich zum Beispiel gesehen bei einem Auftritt. Da habe ich dich gesehen auf der Bühne mit Gitarre und Gesang, auch ein Lied, was wir gleich noch spielen werden. Und also das ist ja, du sagtest ja schon zu Anfang, du bist sehr kreativ, ne? Mhm. Und sehr vielseitig.
4: Ja.
3: Das ist ja eine absolut tolle Eigenschaft, vor allem auch deswegen, weil du ziehst es durch. Du schreibst nicht einfach nur einen Song und dann landet der in der Schublade, sondern du gehst sogar den Schritt bis zur Vertonung. Mhm. Könntest du es quasi jetzt bei Spotify oder Deezer oder...
4: Ja, bin ich ja.
3: Ja.
4: Ja. Ich bin ja da überall vertreten.
0: Wie findet man dich bei Spotify? Weil das ist ja immer...
4: Amaro.
0: Ja. Also.
4: Also wenn man, es gibt mehrere Amaros, wenn man kleines A, großes M, kleines A, großes R, kleines A, immer klein, groß, klein, groß, klein. Bei dieser Schreibweise findet man mich dann, weil es gibt noch andere, die sich auch Amaro nennen. Und ansonsten bin ich bei YouTube und Instagram Amaro Official.
1: Super.
0: Super. Also, liebe Hörerinnen, wenn ihr mehr von Amaro hören wollt, schön bei Spotify mal suchen, durchscrollen, Amaro finden und anhören, anklicken und auf YouTube und
3: bei... Genau. Und jetzt hören wir noch einen Song von dir. Erzähl mal kurz was dazu.
4: Ich muss mal kurz überlegen. Ich hatte Up and Down, Innocent und der... Achso, Jesus. Ein sehr christlicher Song, der auch meinen Glauben ausdrückt und ist ja im Prinzip eine Liebeserklärung für Jesus und drückt auch so meine Dankbarkeit aus. Dankbarkeit finde ich generell auch ein sehr wichtiges Thema, dass man alles, ja, wenn man alles hat, was man braucht eigentlich im Leben und das dann auch zu schätzen weiß. Und das ist so eine, das drückt meinen Glauben aus, dieser Song, Jesus.
1: Okay, und wer jetzt noch ganz altbacken unterwegs ist und noch auf Kassette mitschneidet oder wieder mitschneidet, oh je, kann sich jetzt bereit machen, die Rekordtaste drücken. Gleich könnt ihr die Pausentaste hochdrücken. Jetzt.

0: Yeah. Also, ne, wir haben uns gerade beraten, wir sind hier einig. Ja, wir haben Amaro's Jesus zum offiziellen Weihnachtssong 2025 gekürt.
1: Oh, das ist ja süß. Ja. Ich fühle mich sehr geehrt.
2: Bravo.
3: Ja, Last Christmas is out, Jesus is in. Da freut sich Stefan jetzt total, ne? Denn mit Last Christmas kann man dich jagen, oder? Ja.
4: Nicht mehr. Ich habe letzte Woche mit meinem Sohn eine Karaoke-Anlage ausprobiert und dann haben wir zusammen Last Christmas gesungen und zwar so schlecht, dass ich, glaube ich, das Original jetzt als sehr entspannend empfinden kann.
3: Naja, singen ist auch so eine Talentfrage. Ne? Ich habe ja jahrelang im Chor gesungen und dann hat mein Vater, wenn ich halt ein bisschen halt auch erzählt habe, ja, Chor, hat er mal versucht, ein bisschen was zu singen und hat immer so richtig schlecht gesungen und dann dachte ich mir so, oh Gott.
4: Ich singe jetzt auch nicht, keine Sorge.
3: Okay.
0: Amaro, aber deine Chorerfahrung, die war positiv, wie es aussieht, oder?
1: Ich war auch schon mal in einem Chor, aber immer nur so ganz kurzfristig. Also ich sehe mich eher so als Songwriter, meine eigenen Songs lieber schreiben und dann auch zu singen.
3: Ich bin ja jetzt seit August beim Trialogischen Chor in der Grunhofstraße.
1: Ja, da war ich auch mal kurz.
3: Ja, ja. Ja, ich war vorher mit in der Schulzeit beim Hardcore Ella. Den gibt es zwar immer noch, aber jetzt bin ich mit einem anderen Chor gelandet und ja, das ist auch gut. Ich glaube, ich bin da sogar die Jüngste. Aber es macht trotzdem Spaß.
4: Das ist die Hauptsache.
3: Ja.
2: Haben wir noch einen Weihnachtssong von dir oder?
1: Mehr so ein Liebeslied.
2: Liebeslied? Wie sieht's
1: denn
2: in deiner Liebe bei dir aus?
1: Das ist ja jetzt sehr privat.
0: Oh,
1: ich bin glücklicher Single, schon gefühlt mein ganzes Leben lang. Und hab da noch nicht den passenden Topf zu meinem, noch nicht den passenden Deckel zu meinem Topf gefunden. Aber das ist auch in Ordnung. Also ich bin glücklich trotzdem und zufrieden mit meinem Leben.
3: Das ist gut.
0: Aber du schreibst über die Liebe.
1: Ja, das ist trotzdem sehr inspirierend, dieses Thema. Und Liebe ist für mich sehr viel mehr als nur diese romantische oder partnerschaftliche Liebe. Ich finde, es gibt auch familiäre Liebe. Mhm. Freundschaft ist von mir auch eine Form von Liebe. Oder Nächstenliebe einfach, der Menschen gegenüber respektvoll sich zu verhalten. Das ist alles, Liebe ist viel, viel mehr und viel größer als, ja, oder diese göttliche Liebe, ne, die man von Gott erfährt.
0: Und wo sich auch wieder der Kreis schließt, ne? Wann redet man so viel über Liebe und Nächstenliebe und familiäre Liebe und Hass und so weiter, als zu Weihnachten?
3: Ja. Naja, Selbstliebe ist auch sehr wichtig.
1: Ja,
0: das habe ich heute in einem Podcast gehört. Ja, auch das wird immer relevanter zu Weihnachten. Immer mehr Leute schenken sich selbst was.
1: Warum nicht?
2: Ja. Mhm. Ich schenke mir einen Dampfreiniger endlich mal.
0: Zum Beispiel.
3: Ja, kann man gebrauchen, ja.
0: Hören wir mal rein. Innocent, ne?
1: Ja, genau.
0: Über die Liebe. Moment, ich klicke nochmal drauf. Manchmal werkt er irgendwie.

0: Ja, Wissenschaft und Forschung haben herausgefunden, dass das Herz mächtiger ist als das Gehirn, also dass wir eher von unserem Herzen gesteuert werden als von unserem Gehirn. Das ist durchaus eine sehr interessante Information für jeden, der irgendwie sich mit Psychologie auseinandersetzt. Aber für uns Menschen mit psychischer Erkrankung, die ja natürlich vom Gehirn vor allem ausgeht, vielleicht nochmal so ein kleiner Appell, hör vielleicht einfach öfter auf dein Herz.
1: Ja. Was für schöne Schlussworte. Damit haben wir schon wieder geschafft für heute. Ganz lieben Dank an unseren Gast für deinen Besuch.
2: Danke für die Einladung, hat Spaß gemacht.
1: Wir ehren uns bald mal wieder, wenn du neue Songs hast oder ein neues Projekt.
3: Ja, einen schönen dritten Advent am Sonntag.
4: Ja, lang ist nicht mehr, also schöne Geschenke besorgen oder auch nicht, wenn man sich dem entziehen will, den ganzen Konsum. Auch das dürft ihr. Und wir hören noch einen letzten Song, wa?
3: Ja, Do It von der K-Pop-Boyband Stray Kids.
1: Bis zum nächsten Mal.

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2: Guten Morgen. Wir kommen direkt gerade aus der Nacht heraus. Ich hoffe, ihr seid alle gut aufgewacht. Ich auf jeden Fall so mittel. Mit leichten Niesel heute Morgen. Aber gut. Wir fangen an und ihr hört das Morgenmagazin von Radio Korax. 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Frankfurt oder auch auf der DAB+, Radio Unerhört Marburg oder auf der 90,1, auf DAB oder im Livestream, montags bis einschließlich donnerstags bei den Freien Radios Berlin-Brandenburg und Mittwoch und Donnerstags beim Freien Radio Stuttgart. Am Mikro ist Ilja und ich freue mich heute sehr, dass ich mit euch aufstehen darf. Und ich würde sagen, wir starten direkt rein. Und zwar habe ich heute wirklich richtig viel Spaß gehabt daran, Musik auszusuchen. Ich würde sagen, das war der beste Teil am frühen Aufstehen. Und ja, hört mal rein.
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0: Ja, guten Morgen nochmal. Ihr hört am Mikrofon Ilja und das ist das Morgenmagazin von Radio Korax. Und diese Woche in Halle oder auch nicht nur in Halle fand ja am 28. September der Safe Abortion Day statt. Und also es war ein internationaler Aktionstag, um eben das Recht auf Abtreibung zu sichern. Letzte Woche war ja auch dazu dieser Marsch des Lebens in Berlin, wie der sich nennt. Und auch in Halle wurde aber natürlich zum Safe Abortion Day eine Kundgebung abgehalten. Und unsere Redakteurin Nele war dafür am Montag vor Ort und hat über die Kundgebung berichtet und mit Teilnehmenden der Kundgebung gesprochen. Als erstes hören wir die Einleitungsworte der Gruppe Halle for Choice, die diese Kundgebung organisiert haben.
1: Ich bin ja Teil von der Agentur Ostkreuz und seit 97 Mitglied. Und Ostkreuz wurde ja 1990, kurz nach der Wende, gegründet. Und eigentlich war es schon immer auch Teil von Ostkreuz, dass wir die unsere Arbeiten in eigenen Ausstellungen gezeigt haben. In Ausstellungen, wo wir uns die Themen selber überlegt haben und uns dann Ausstellungsorte gesucht haben, mit denen wir kooperieren. Und ja, gerade in diesen Zeiten eigentlich, wo wir immer weniger Platz in journalistischen Magazinen haben, werden diese Ausstellungen immer wichtiger für uns, damit wir überhaupt ein Forum haben, um unsere Arbeiten zeigen zu können, an denen wir oft, ja, also auch über Jahre arbeiten. Die Ausstellung, die jetzt dort.
2: Hallo und schön, dass ihr alle da seid. Hiermit ist unsere Kundgebung zum Safe Abortion Day 2028 offiziell eröffnet. Genau, wir sind Halle for Choice. Wir sind ein Bündnis, was sich für reproduktive Gerechtigkeit hier in Halle einsetzt. Wir haben uns jetzt ungefähr vor 5 Jahren gegründet und das ist jetzt das vierte Mal, dass wir heute den Safe Abortion Day hier in Halle organisieren. Liebe Mitstreitende, wir wollen uns erstmal herzlich bei euch dafür bedanken, dass ihr so zahlreich erschienen seid. Wir sind von Halle for Choice und haben diese Kundgebung jetzt zum vierten Mal organisiert und freuen uns besonders, dieses Jahr mit so vielen Organisationen zusammenzuarbeiten. Denn das ist unsere Devise: Zusammen sind wir stärker. Die letzten Monate waren wir mit vielen Bündnissen, Menschen und zivilgesellschaftlichen Organisationen in Kontakt und waren in Sachsen-Anhalt unterwegs. Einige von euch haben es vielleicht mitbekommen. Wir hatten eine Aktion organisiert, bei der wir vor der Landtagswahl in Teilen des Landes unsere Flyer verteilt haben. Danke für die Hilfe und die Unterstützung. Auch wenn wir viel positiven Zuspruch bekommen haben, ist nichts klarer als das Wahlergebnis. Wir werden hier jetzt nicht noch eine weitere politikwissenschaftliche Analyse formulieren. Man kann die letzten Wochen an dem Thema ja gar nicht mehr vorbei. Für uns steht aber trotzdem fest: Die AfD ist menschenfeindlich und wir setzen alles daran, rechte Politik von unseren Körpern fernzuhalten. Gerade deswegen sind wir heute hier laut und fordern Folgendes. Unsere Forderungen haben sich eigentlich die letzten Jahre auch nicht wirklich weiterentwickelt, weil sich auch irgendwie in der Politik nichts weiter, sondern eher zurückentwickelt hat. Also fordern wir zuallererst die Abschaffung des Paragraphen 218 aus dem Strafgesetzbuch. Der Paragraph, der Abtreibung kriminalisiert, muss gestrichen werden. Abtreibung ist ein Menschenrecht und der Zugang sollte nicht auch noch rechtlich erschwert werden für die Person. Deswegen muss es auch eine flächendeckende Versorgung sichergestellt werden. Alle Menschen müssen unabhängig von ihrem Wohnort Zugang zu reproduktiver Medizin haben und auch noch eine Reise auf sich zunehmen in dieser Situation. Nicht zu vergessen, zu erwähnen ist natürlich auch, dass die medizinische Grundversorgung keine soziale Frage sein darf. Schwangerschaftsabbrüche und Verhütungsmittel sollen diskriminierungsfrei und kostenlos zugänglich sein für alle. Die komplette Kostenübernahme ist ein Minimum von dem, was wir verlangen. Außerdem ist es ein Unding, dass Beratungsstellen nicht finanziell abgesichert sind. Dabei sind sie der Grundpfeiler, um eine Abtreibung durchführen zu können. Organisationen wie Pro Familia werden aktuell auch schon von der AfD angegriffen und sollen komplett ihre Fördermittel entzogen werden. Deswegen ist für uns klar: Beratungsstellen müssen ausfinanziert sein und geschützt werden vor rechten Angriffen. Und zu guter Letzt fordern wir, dass das Thema Abtreibung gesellschaftlich enttabuisiert wird. Schwangerschaftsabbruch ist kein böses Wort. Es gehört zur ganz natürlichen Familienplanung dazu. Deswegen fordern wir eine Verankerung in den Lehrplan, damit SchülerInnen über alle Möglichkeiten aufgeklärt werden können, welche es im Falle einer ungeplanten Schwangerschaft gibt. Wir finden, es ist nicht so viel verlangt. Wir haben keine Lust mehr, über Menschenrechte zu diskutieren. Diese Diskursverschiebung dürfen wir nicht normalisieren. Der Staat jeglicher Debatten darf und kann nicht sein, dass wir Menschenrechte verteidigen. Weil wir reden hier über die Basics, die die AfD angreifen will. Uns ist wichtig, dass keiner von uns hier alleine kämpft. Wir sind solidarisch miteinander und unsere Rechte lassen wir uns nicht wegnehmen. Denn niemand ist frei, wenn wir nicht alle frei sind.
3: Ich bin momentan auf der Kundgebung zum Safe Abortion Day hier am 28.09. in Halle. Im Hintergrund hört man auch schon eine Rede vom Medinetz Halle. Wir wurden gerade von dem Verein Halle for Choice hier begrüßt zu der Kundgebung. Ich stehe auf dem Marktplatz und es stehen ungefähr, ich würde sagen, 30 bis 40 Leute mit mir hier und es sind auch noch außer der Kundgebung hier Stände aufgebaut von dem Verein der AWO und Halle for Choice und man kann sowohl Kuchen hier essen, man kann auch Wuteri selber bestalten als Weihnachtsdekoschmuck wurde uns schon hier angepriesen. Ich sehe auch an einem Tisch, an einem Stand hier, dass man selber Buttons machen kann und sich gestalten kann. Genau. Und ja, die Demo hat jetzt, oder die Kundgebung hat jetzt gerade begonnen und es werden verschiedene Redebeiträge laufen und danach wurde auch aufgerufen, noch länger hier zu bleiben und sich mit den Vereinen auseinanderzusetzen und vielleicht mit ein paar Leuten ins Gespräch zu kommen. Und das will ich heute auch machen und ja. Ja, warum bist du heute hier bei dieser Kundgebung? Warum ist es dir vielleicht auch wichtig, hier zu sein?
4: Also das war jetzt auch auf den Redebeiträgen, aber einfach so eine Verzweiflung, dass man für so ganz basic Sachen sich irgendwie wieder hinstellen muss und es sind wieder zu wenig Leute da und man versucht irgendwie Mut zu finden in so einer Gruppe, aber genau, es ist schwer.
3: Was würdest du dir wünschen zukünftig, was passiert, Politik, gesellschaftlich, wie auch immer?
5: Ich bin auf dieser Kundgebung, weil ich im feministischen Kampf für reproduktive Rechte einstehen möchte, weil ich mich informieren möchte, was die Beratungsstellen in Halle sind und inwiefern man die auch unterstützen kann. Ja, und weil, ne, wie wir gehört haben, ist ein Menschenrecht und feministische Rechte sind unter Beschuss, wie immer, aber ja, gerade besonders und deshalb wollte ich mal gucken, was hier so geht.
6: Einmal ist das natürlich der Arbeitskontext und auch Mitgliedskontext. Genau, also ich arbeite und bin Mitglied bei Pro Familia. Und der Kampf für sexuelle und reproduktive Rechte ist wirklich die treibende Kraft, eben sowohl für diesen Verein, aber auch ganz persönlich als Frau. Und genau, da ist es wichtig, einmal auf die Straße zu gehen und laut zu sein für dieses Thema.
3: Ja, ich rede jetzt hier mit zwei Menschen von der Orga Halle for Choice. Könnt ihr mir kurz sagen, was ist Halle for Choice? Was macht ihr für Sachen?
7: Genau, wir sind Halle for Choice, ein Bündnis, welches in Halle ist und sich aber auch über Halle hinaus eigentlich in ganz Sachsen-Anhalt für reproduktive Rechte einsetzt. Wir haben einige BündnispartnerInnen und sind einfach präsent im Stadtbild mit unterschiedlichen Veranstaltungen, wie eben die Demo heute zum Safe Abortion Day.
3: Und was gibt es sonst noch für Veranstaltungen? Also ich habe vorhin von zum Beispiel einem Film gehört. Gibt es sonst noch was ihr so organisiert?
7: Genau, das ist immer sehr unterschiedlich. Wir haben jetzt die Filmvorführung, die einfach auch nochmal das Thema reproduktive Rechte für Menschen mit Behinderung in den Vordergrund stellt, was vielleicht nicht immer so auf der Agenda ist. Wir hatten letzten Sommer den Selbstbestimmungssommer gemacht. Das waren unterschiedliche Veranstaltungen von einem großen Poetry Slam zu dem Thema bis hin zu, genau, wir hatten jetzt auch eine Lesung, wenn ich gerade so drüber nachdenke, Anfang des Jahres mit Alicia Bayer, einer feministischen Gynäkologin. Genau, so Dinge. Aber das ist immer ganz gut zu finden auf unserer Instagram-Seite, was wir gerade aktuell so planen.
3: Kannst du dir einmal kurz noch nennen?
8: Halle for Choice. Einfach so zusammengeschrieben, da findet ihr uns.
3: Ja, und ihr wollt?
8: Reproduktive Rechte für alle.
3: Ich wollte jetzt darauf hinaus, dass ihr 1000 Follower knacken wolltet, aber das ist auch...
8: Die 1000 Follower bitte. Wir haben auch witzige Videos extra mal gemacht, so mit trendigen Sounds. Also.
3: Ja, dann vielleicht heute zu der Kundgebung. Wie ist euer Eindruck von der Kundgebung?
8: Also der Safe Abortion Day ist so ein bisschen der Tag, auf den wir jedes Jahr hinarbeiten. Das ist einer unserer Hauptdinge, für die wir uns einsetzen und tun. Und letztes Jahr waren, glaube ich, ähnlich viele Menschen bis jetzt da. Wir hatten einen Stand weniger und auch deutlich mehr Redebeiträge jetzt und auch zum ersten Mal wirklich auch Erfahrungsberichte, die uns zugeschickt wurden und nicht aus dem Internet. Und es fühlt sich schon an, als würde die ganze Aktion hier weiter wachsen. Das freut uns natürlich super dolle. Ja, und wir hoffen, dass das nächstes Jahr vielleicht noch mehr Menschen erreicht. Und letztes Jahr waren wir an einem anderen öffentlichen Stand, also weiß nicht, ob die Leute hier aus Halle sich auskennen, das war am Steintor. Und ja, unser Ziel hier ist einfach, nicht in unserer Bubble zu bleiben, sondern einfach mit den Menschen ins Gespräch zu kommen und das Thema ein bisschen mehr unter die Bevölkerung zu bringen, weil ja doch manchmal deutlich weniger Wissen darüber ist, als man vielleicht jetzt vorher denkt, wenn man sich damit beschäftigt. Ja, genau, das ist unser Ziel und ich finde, bis jetzt ist es ein voller Erfolg.
3: Und was mir da so noch in den Kopf kommt, also habt ihr auch irgendwie, erlebt ihr auch kontroverse Stimmen und vielleicht, wie geht ihr damit um oder wie sieht das vielleicht auch aus? Also weil ich jetzt auch hier dran gedacht habe, weil der Marktplatz ja auch ein sehr öffentlicher Ort ist und ein Ort, wo echt sehr, sehr viele unterschiedliche Menschen einfach zusammenkommen.
7: Ja, wir müssen dazu sagen, dass wir da, glaube ich, bis jetzt ganz gut verschont geblieben sind. Der Online-Raum, der ja auch nicht immer gut moderiert wird, der hat schon auch Potenzial, dass wir auch Hasskommentare bekommen. Das ist auch passiert. Vor allem auch vor den Landtagswahlen hat man das sehr stark gemerkt. Ja, ich glaube, es wäre gelogen, wenn wir nicht auch Sorge haben mit den kommenden Monaten und wie auch unser Thema auf der politischen Agenda gesetzt wird und vielleicht aber auch instrumentalisiert wird. Also ja, da ist eher eine große Sorge, aber wir hören auch ganz viele positive Stimmen. Wir hatten heute eine Gynäkologin, die ganz explizit auf uns zugekommen ist und sich bedankt hat für die Veranstaltung heute und für die kämpfen wir auch weiterhin und ja, stellen uns auch auf so einen Marktplatz, was natürlich auch ein Eigenrisiko mit sich bringt. So offen und ehrlich muss man auch leider sein.
3: Und als letzte Frage vielleicht noch, wie kann man euch als Verein unterstützen?
8: Ich denke, unsere Beiträge zu teilen, zu den Aktionen, wenn möglich auch mal kommen, mit uns sich unterhalten. Wir haben auch immer ein offenes Plenum und teilen das auf Instagram. Also Interessierte können auch immer gerne vorbeischauen. Und ansonsten freuen wir uns natürlich auch über Spenden, weil wir immer manchmal laufende Kosten haben, auch mit einigen Dingen, die wir gerade planen. Aber ja, bis jetzt kommen wir auch gut durch die Runden, aber es ist immer gut, wenn das mehr Aufmerksamkeit bekommt, was wir machen. Ja, auch einfach für die Sichtbarkeit, dass man merkt, die Menschen sind hier und die meisten Menschen unterstützen das eigentlich auch, dieses Vorhaben.
3: Was würdest du dir denn wünschen für die Zukunft, sowohl von Politik oder auch Gesellschaft, wenn man über dieses Thema spricht oder was in Bezug zu diesem Thema passieren soll?
4: Ja, dass es einfach um die Person geht, die gerade Hilfe braucht. Einfach so eine Bedürfnisorientierung und so basic human decency, irgendwie so eine Grundmenschlichkeit und so ein Grundwohlwollen. Auch sonst nicht so dieses Menschenbild, ja, jemand ist irgendwie jetzt hier, ist böse und will irgendwas Böses. Also, wenn man Leben schützt, dann muss man auch das Leben der Person schützen, die schwanger ist. So.
9: Das ist eine Frage, zu der ich jetzt wahrscheinlich sehr weit ausholen könnte. Aber generell wünsche ich mir tatsächlich eine außerstrafrechtliche Regelung, dass Schwangerschaftsabbrüche als medizinische Versorgung anerkannt werden und auch einfach enttabuisiert werden. Also, dass offener über das Thema gesprochen werden kann, dass Menschen keine Angst haben müssen, dass es einfach ein Thema wie jedes andere ist, über das offen gesprochen werden kann. Und dann natürlich in kleinen Punkten noch mal mehr, also dass es eben ein Beratungsrecht gibt, keine Beratungspflicht, dass auch vielleicht überdacht wird, müssen die 3 Tage zwischen Beratungsgespräch und Schwangerschaftsabbruch tatsächlich sein, muss die 12-Wochen-Frist tatsächlich sein, das ist ja auch mit dem Kommissionsbericht ein Stück weit in Frage gestellt worden. Genau, die medizinische Versorgung muss generell verbessert werden, mehr ÄrztInnen, mehr Kliniken, mehr Praxen, die Schwangerschaftsabbrüche anbieten. Auch da braucht es mehr Wissen einfach in der Bevölkerung, weil eben wirklich viele davon ausgehen, meine eigene Gynäkologin macht doch bestimmt Schwangerschaftsabbrüche, das ist doch ein ganz normaler Eingriff, aber das ist eben leider nicht der Fall. Genau, und dafür braucht es natürlich auch die Verankerung im medizinischen Studium, dass tatsächlich Schwangerschaftsabbrüche gelehrt werden und nicht nur als moralischer Aspekt, sondern tatsächlich auch die Praxis. Genau, also da gibt es einfach viele, viele Aspekte, die sich ändern müssen.
5: Ich wünsche mir eine grundsätzliche Sensibilisierung dafür, dass das kein ausschließliches Frauenrechtsthema ist, sondern dass eine queer-feministische Perspektive damit einbezogen wird. Ja, ansonsten ja, mehr Aufklärung und auch also weniger Angst, mit Leuten darüber zu reden, die nicht die gleiche Meinung haben, denn ich finde es eigentlich gerade in dem Thema so ein bisschen über seinen ideologischen Schatten springt, eigentlich relativ einfach auf eine Art und Weise einen gemeinsamen Grund zu finden, auf den man sich einigt. Und dann ist das alles irgendwie gar nicht mehr so deep.
3: Ja.
5: Also natürlich trotzdem super wichtig, aber so eigentlich habe ich das Gefühl, die meisten Leute, wenn man es zu Ende denkt, sind sie sich eigentlich einer Meinung. Sie biegen nur irgendwo ein bisschen komisch ab.
0: Ihr habt gerade eine Reportage zur Kundgebung zum Safe Abortion Day in Halle gehört. Die Organisation Halle for Choice hatte dazu am Montag, dem 28. September, zu einer Kundgebung auf dem Marktplatz aufgerufen. Es gab Redebeiträge von verschiedenen Organisationen aus Halle, die sich zu dem Thema sichere Abtreibungen positioniert haben. Unsere Redakteurin Nele hat dafür, Redakteurin Nele hat dafür mit den Veranstaltenden gesprochen und auch mit Teilnehmenden der Kundgebung. Wenn ihr noch über weitere Veranstaltungen von Halle for Choice aufmerksam werden wollt, schaut doch gerne mal auf der Social-Media-Seite von Halle for Choice dabei. Dort gibt es eben weitere Veranstaltungen. Und ich hoffe, ihr konntet das jetzt gerade gut hören, da war nicht ordentlich Mucke im Hintergrund. Und ich habe mal versucht, hier einen Song davon aus dem Internet rauszusuchen, damit ich jetzt nicht die ganze Zeit irgendwie mit so einem krassen Ohrwurm davon da sitze. Mal gucken, ob ich das hinkriege. Okay, looks like not. Dann müssen wir leider was hören, was vielleicht nicht ganz so thematisch passend ist, aber vielleicht doch den wütenden Spirit ganz gut einfängt. 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

Das war Florence and the Machine, Kiss with a Fist. Es tut mir wirklich leid. Ich will euch ja gar nicht so brutal aus dem Bett werfen. Aber ich würde sagen, wenn die Themen nun mal so sind, dann sind die Themen nun mal so. Also machen wir weiter. Es geht immer gut weiter. Ganze 80% der Menschen in der BRD machen sich Sorgen wegen des Klimawandels. Mehr als die Hälfte möchte außerdem staatliche Ausgaben für den Klimaschutz und weitere Maßnahmen in der Energie-, Verkehrs- und Wärmewende. Das war das Ergebnis der diesjährigen Befragung des sozialen Nachhaltigkeitsbarometers der Transformation im August. Doch was tatsächlich von Seiten der Politik passiert, wirkt eher nach dem Gegenteil. Das Deutschlandticket wird teurer, Verbrennerautobahnen mit Autofahren mit einem Tankrabatt nach dem nächsten aktiv unterstützt. Auf EU-Ebene wurden Umweltstandards in den Lieferketten wieder

0: um. Radio Korax sprach mit Professor Wolfgang Ertel von der Hochschule Ravensburg-Weingarten, der auch Teil von Scientists for Future ist. Wir wollten erfahren, ob auch er erlebt, dass bei Vorlesungen, Vorträgen und öffentlichen Veranstaltungen mit solchen Narrativen argumentiert wird.
1: Natürlich, natürlich. Ich erlebe das andauernd. Wir haben hier in Ravensburg eine sehr aktive Scientists for Future Gruppe und wir halten auch Vorträge zum Thema Windkraft und so weiter. Und wir haben andauernd mit diesem Problem zu tun. Also das wird ja auch als kognitive Dissonanz bezeichnet. Das Problem ist halt, wenn Sie eine Umfrage machen und fragen die Menschen, wollen Sie Umwelt- oder Klimaschutz haben, dann sagen 80% ja, ich will das haben. Ja? Aber wehe, wenn das Windrad irgendwo in der Nähe von meinem Wohnort stehen soll, dann fallen einem die absurdesten Argumente gegen das Windrad ein. Ja? Das ist ja kognitive Dissonanz. Es ist völliger Unsinn, aber da gibt es Leute, also ich habe Naturschutzmenschen, die schimpfen exzessiv gegen die Windräder, obwohl die Windräder unser Klima und übrigens auch unsere Wälder retten. Aber wehe, wenn da ein halber Hektar Wald gerodet werden muss für ein Windrad, dann kommen diese Gegenargumente, zum Beispiel bloß ein verrücktes Feinstaubabrieb von den Rotorblättern. Den gibt es tatsächlich. Also die Rotorblätter, die nutzen sich im Laufe der Jahrzehnte leicht ab und dann wird von dem Lack an den Rotorblättern ein bisschen was geht ins Wasser und in den Boden rein. Aber das ist so extrem wenig. Das ist um viele Größenordnungen weniger als zum Beispiel der Schuhsohlenabrieb und noch viel weniger als der Autoreifenabrieb und so weiter, ist absolut vernachlässigbar. Aber an so Zeug ziehen die sich dann hoch. Ja? Oder was Sie gesagt haben, dass dann das Klima beeinflusst wird durch die Windräder, weil die dem Wind ein bisschen Energie nehmen. Wenn man das alles rechnet, dann merkt man, dann, das ist auch wissenschaftlich alles nachgewiesen, es ist alles völliger Unsinn, das sind Effekte, die sind so klein, dass die absolut vernachlässigbar sind im Vergleich zu den positiven Wirkungen der erneuerbaren Energien. Aber schauen Sie, wir Wissenschaftler, wir haben ja das Problem, da kommt einer und sagt, ja, hier, schau her, der Feinstaubabrieb von den Windrädern macht das Grundwasser kaputt. Und außerdem trocknen sich die Böden aus und so weiter. Und diese Leute, die haben keine Lust und nehmen sich auch nicht die Zeit, sich das genau zu überlegen, sondern die greifen das Argument auf. Warum? Ja, weil sie irgendwie einen kleinen Nachteil sehen. Und dann wird das da hingehauen, wird auch in den Zeitungen publiziert. Das finde ich ganz schlimm, dass eben die Presse teilweise völlig unkritisch die Dinge publiziert. Also ich tue übrigens die Schwäbische Zeitung, das ist die Lokalzeitung hier. Die drucken auch von den Klimawandelleugnern total unsinniges Zeug ab, völlig ohne Reflexion und Kritik. Wir Scientists wenden uns dann immer wieder an die Zeitung und sagen, ah, bitte lasst uns doch dazu mal eine Gegendarstellung bringen. Nein, das passiert nicht. Und wenn wir das dann machen, also zum Beispiel in Vorträgen erlebe ich das auch immer wieder, da kommen die Leute dann auch mit so abstrusen Argumenten. Ja? Diese Argumente zu widerlegen, ist gar nicht so einfach, weil da muss man sich das Ganze genau anschauen, da muss man das quantitativ durchrechnen und muss sich ganz viele Dinge anschauen. Am Ende hat man dann ein 30-Seiten-Papier geschrieben mit ganz vielen Details und hat deren Argument dann widerlegt. Aber das geht nicht so schnell mal auf dieser populärwissenschaftlichen Ebene. Und das ist das Problem. Die Klimawandelleugner und Kritiker, die knallen da mal schnell was hin, völliger Unsinn. Diesen Unsinn seriös wissenschaftlich zu widerlegen, ist aber aufwendig. Das machen wir auch, aber das wollen die Menschen dann gar nicht mehr lesen, weil da muss man dann tatsächlich einen 5-Seiten-Artikel lesen, weil man das ganz genau anschauen muss. Meine Lösung an der Stelle ist für den Normalbürger, dem Normalbürger möchte ich die Frage stellen, will er irgendeinem dahergelaufenen Kritiker glauben oder will er der seriösen Wissenschaft glauben? Ja? Wer die langen Papers nicht lesen will, der muss halt dem einen oder dem anderen glauben. Und glaube ich jetzt den Wissenschaftlern, zum Beispiel den Klimaforschern, und da gibt es zigtausende um den Globus, und die sind sich alle einig, was das Thema Klimawandel betrifft, glaube ich denen oder glaube ich ein paar dahergelaufenen?

0: Betroffenen, die sagen, alle Wissenschaftler sind Deppen.
1: Da würde ich einfach direkt anschließen. Haben Sie ja auch Erfahrung gemacht, wie man tatsächlich dem entgegenwirken kann, also Leute auch wieder überzeugen kann, da genauer draufzuschauen und nachzuhaken und nachzudenken? Also von den verschiedenen Jahren einfach irgendwie Strategien, die funktionieren?
0: Also ich bin ja eben bei den Scientists for Future, ja, und die Scientists for Future Deutschland, die haben in ihren Statuten stehen, wir sind Wissenschaftler und wir argumentieren seriös, wissenschaftlich und eben nicht auf so einer populistischen Ebene, wie das eben die Klimawandelleugner zum Beispiel tun. Das machen wir explizit nicht. Und an der Stelle haben wir natürlich ein Problem. Ich habe es ja gerade schon geschildert, weil das wird kompliziert und da braucht man Formeln und dann wird es aufwendig und langwierig und so weiter. Das ist ein bisschen das Dilemma der Wissenschaft. Ich bin da nicht ganz d'accord mit diesen Statuten der Scientists for Future Deutschland. Ich sympathisiere auch ein bisschen mit Scientist Rebellion. Das ist so eine Untergruppe der Wissenschaftler, die eben sagt, hey, wir müssen erstens runter von unserem wissenschaftlichen Ross und wir müssen versuchen, die Sprache des ganz normalen Menschen zu sprechen. Und das heißt aber auch, dass wir viele Dinge dann ein bisschen vereinfachen müssen. Ja?
1: Also Sprache vereinfachen als eine Strategie, eine Möglichkeit, in wie man so gegen so Desinformation vorgehen kann. Ich weiß nicht, ob es noch weitere gibt.
0: Für mich ist schon seit ein paar Jahren heißt das Thema Psychologie, weil es geht ja schließlich um die Psyche der Menschen. Wie erreiche ich die Menschen? Wie komme ich an die Kritiker und Leugner ran und auch an die, die so sagen, ist mir alles scheißegal? Wie komme ich an die Menschen ran? Und das funktioniert natürlich auf der psychologischen Ebene, nicht auf der Faktenebene. So, und ich war jetzt dieses Jahr wieder auf dem Bundeskongress der Scientists for Future Deutschland in Leipzig. Und das war das erste Mal von den Scientists for Future zusammen mit den Psychologists for Future, also mit den Psychologen. Und das war für mich eine hochinteressante Erfahrung. Ja? Und hat auch quasi das bestätigt, was ich ohnehin schon vermutet hatte, nämlich, wenn wir Menschen erreichen wollen, dann müssen wir die Gefühle der Menschen ansprechen. Wir müssen wirklich auf der emotionalen Ebene kommunizieren und nicht nur auf der sachlich-wissenschaftlichen Ebene. Natürlich muss die sachlich-wissenschaftliche Ebene sein, aber die Emotionen sind auch wichtig. Ich habe das auch schon oft gemacht, zum Beispiel bei einer Fridays for Future Demo habe ich meinen Enkel auf den Arm genommen, wenn ich eine Rede gehalten habe. Und dann kommt es bei den Menschen ganz anders an. Oder wir Wissenschaftler, wir müssen einfach auch unsere Gefühle ausdrücken. Das heißt, wenn wir traurig sind, wenn wir verärgert sind, dann müssen wir auch diese Gefühle ausdrücken, weil wenn der Wissenschaftler immer bloß ganz brav und ruhig und sachlich bleibt, dann rieselt es an den Leuten vorbei. Also die Emotionen ausdrücken halte ich für immens wichtig für uns Wissenschaftler.
1: Dann würde ich da jetzt noch anschließen, weil Sie vorhin gesagt hatten, dass ja auch gerade am Beispiel der Schwäbischen Zeitung und wer da zu Wort kommt, die mediale Aufarbeitung eine Rolle spielt. Ich arbeite jetzt selber ja im Radiokontext und beim Audio hat man vielleicht auch ein bisschen andere Möglichkeiten als bei Print, um sowas wie Emotionen rüberzubringen. Aber ich fände es interessant zu wissen oder zu hören, wo Sie denken, worauf man aus einer journalistischen Perspektive wirklich achten sollte, rund um Nachhaltigkeitsthemen, um halt solche Desinformationen nicht auch noch mehr Raum einzugeben oder sie gar zu verstärken, obwohl sie falsch sind.
0: Naja, das Erste ist natürlich, dass man nicht kritiklos irgendjemandem glauben sollte, der irgendwelche Theorien daherbringt. Und das ist für Sie als Journalist nicht immer ganz einfach. Ich meine, jetzt sind wir wieder auf der sachlichen Ebene, aber die ist natürlich schon erst einmal wichtig. Wenn ich jetzt eben in der Presse sehe, wie teilweise den Klimawandelleugnern das Wort gegeben wird, und zwar nicht nur in den Printmedien, sondern auch im Radio und so weiter, da sträuben sich mir die Nackenhaare. Das ist natürlich ganz schlimm. Man muss die Wissenschaft einfach auch zu Wort kommen lassen. Und ja, das Viel mehr fällt mir da an der Stelle nicht ein.
1: Das heißt so, das Argument wäre tatsächlich, wenn Menschen Unwahrheiten verbreiten, sie auch gar nicht erst überhaupt zu Wort kommen zu lassen.
0: Genau, ja, so ist es, ja. Weil es ist halt leider so, dass die meisten Menschen, egal ob sie jetzt Radio hören oder Zeitung lesen, keine Fachleute sind und leider viel zu wenig gelernt haben, das, was sie hören und lesen, auch kritisch zu reflektieren, sondern viele Leute glauben halt, was schwarz auf weiß in der Zeitung steht und meinen, das wäre die Wahrheit. Das ist übrigens für mich auch eine Botschaft an die ganze Gesellschaft, insbesondere an diejenigen, die in der Bildung tätig sind. Und zwar angefangen vom Kindergarten bis hin an die Uni. Das Wichtigste, was wir heute den jungen Menschen mitgeben müssen, ist Kritikfähigkeit. Das kritische Denken, das war immer schon wichtig, aber es wird natürlich heute, wenn wir da KI-generiertes Zeug haben und so weiter, immer noch wichtiger. Und wenn ich das sehe, auch bei jungen Studenten, wie naiv die daherkommen, das finde ich unglaublich. Das ist das Allerwichtigste, was die gesamte Bildungswelt betrifft.

0: Das war Olivia Dean, die Raven Lynae covert. Und genau, ich muss noch abmoderieren, was hier vorher noch kam, nämlich Professor Dr. Wolfgang Ertel im Gespräch mit Radio Korax. Er ist bei Scientists for Future aktiv und an der Hochschule Ravensburg-Weingarten. Und Radio Korax hat mit ihm über die Erfahrung gesprochen, die er als Wissenschaftler immer wieder mit falschen Narrativen, Desinformationen und dem solchen macht und über mögliche Umgangsstrategien und welche Faktoren im Umgang mit Desinformation im Kontext von Klimagerechtigkeit eine Rolle spielen. Genau, und danach habt ihr jetzt gehört, wie gesagt, Olivia Dean, die Raven Lynae covert. Ich finde, es ist ein ziemlich geiles Cover und es hat jetzt auch gut gepasst, weil man an der einen Stelle hört, dass sie irgendwas, glaube ich, irgendeine Line verkackt oder irgendwie die Lyrics ein bisschen durcheinander wirft. Also habe ich mich jetzt sehr gut mit ihr identifizieren können und ich finde es auch sonst wirklich ein sehr cooles Cover. Und ich würde sagen, wir hören jetzt erstmal noch ein bisschen mehr Musik und ja, machen weiter.
1: Ich befinde mich jetzt hier auf dem Bauwagenplatz Freiroda.

0: So, das war Piki Mummis, die übrigens auch in Leipzig lebt und wirklich richtig coole Musik macht. Und wir sprechen jetzt weiter auch über was in der Nähe von Leipzig ist, und zwar über den Wagenplatz in Sachsen-Anhalt. Protestbewegungen in Spanien, linke Wohnraumversprechen in Berlin, überall auf der Welt wird gewohnt. Der Wohnraum wird auch gerne als die dritte Haut des Menschen bezeichnet. Er bestimmt unser Leben mit, bestimmt unsere Art zu denken und unseren Umgang miteinander. Hohe Mieten, Isolation, soziale Trennung, die aktuellen Krisen des Wohnens können alternative Wohnkonzepte aufgreifen. Eines dieser Wohnkonzepte ist der Wagenplatz. Einen relativ jungen Wagenplatz gibt es bei Halle in Freiroda. Unter der Einflugschneise des Flughafens lebt zum Beispiel Jojo. Jojo hat einen Baucontainer. Im Gespräch mit ihm war Jan von Radio Korax.
1: Ich befinde mich jetzt hier auf dem Bauwagenplatz Freiroda zwischen den Start- und Landebahnen des Leipziger Flughafens. Deswegen ist wahrscheinlich auch der Bauwagenplatz hier, weil sonst, ne, wer würde sonst hierher sein? Ich meine, der Ort ist ja noch bewohnt, oder?
2: Freiroda jetzt? Ja. Da wohnen, ich weiß nicht wie viele Leute, aber ist bewohnt.
1: Also wird es mit den Krawallen nicht so schlimm sein wie in Kursdorf, oder? Weißt du nicht, also hast du kein Dies.
3: Kursdorf.
1: Der leere Ort hier gleich um die Ecke sozusagen, auf der anderen Seite. Gut, dann bin ich heute durch und muss erst den Weg herfinden. Das war ein ziemliches Abenteuer, nervenaufreibend. Ja, jetzt bin ich hier. Seit wann gibt es denn etwa diesen Bauwagenplatz?
2: Seit 3 Jahren, 3,5 Jahren, was in der Richtung.
1: Bist du die ganze Zeit schon dabei?
2: Nee, ich bin seit Mai diesen Jahres dabei. Aber ich habe vorher schon mitgeholfen, so ein bisschen Gebüsch weggemacht, ein paar Strukturen mitgebaut. So.
1: Darf ich nach deinem Namen fragen?
2: Jojo.
1: Ach, Jojo, du bist Jojo.
4: Ich bin Jojo.
1: Okay, ja, ich meine, wenn ich von Jojo höre, dann weiß ich nicht, wo ich hinstecken gehe, jetzt weiß ich es ja. Du bist jetzt auch hier auf dem Bauwagenplatz. Was hat dich dazu gebracht, hier sozusagen einen Bauwagen zu ziehen, einfach einen Container?
2: Ich habe da schon übel lange Bock drauf. So. Mir gefällt die Idee ein bisschen von einem nomadischen Leben. So. Ich mag, wenn die Maschine rollt, ich mag Dinge mit Rädern unten dran. Und schon total lange träume ich schon davon, sowas zu machen. Und jetzt mache ich es halt einfach. So, ich habe keinen Bock mehr drauf zu warten.
1: Okay, du hast jetzt dir einen Container genommen, also nicht einen Bauwagen eigentlich selber, sondern eigentlich einen Container, wie ein Schiffscontainer sozusagen. Die Stützen sind ausgefahren, der steht hier, also sehr mobil ist er nicht.
2: Jein, im Moment immobil, aber die große Sache ist, ich habe darüber nachgedacht, ob ich Bock habe irgendwie auf einen Bus, so einen Gelenkbus oder so, weil der von innen interessant ist, aber wenn dir da der Motor wegraucht, dann ist der Motor weggeraucht und dann musst du den ganzen scheiß Bus ersetzen und deine Hütte ist hin, so, ne? Ich kann meinen auf jeden x-beliebigen LKW hinten draufladen und wenn der wegraucht, muss ich nur den Motor tauschen. Also muss ich nur das Fahrgerät tauschen, nicht meine ganze Bude weghauen deswegen. Also eins nach dem anderen.
1: Ja, okay. Ich habe ja gesehen, du baust ja deinen Wohnort ziemlich gut aus. Also dann ist es ja ziemlich komfortabel eigentlich aufgebaut. Du hast ja mit Bauphysik zu tun gehabt, oder? Hast damit zu tun?
2: Ich bin eigentlich Architekt. Und habe jetzt lange Jahre, viele Jahre über Bauraum, Lebensraum nachgedacht. Auch über die Menge an Lebensraum, die man so haben kann, haben sollte. Auch auf Bauressourcen und so ein Kram bezogen. Und fast jede einzelne Person, die so existiert in Zentraleuropa, nimmt deutlich mehr Lebensraum ein, als das ressourcentechnisch okay wäre. So, grob gesagt, 34 Quadratmeter persönlicher Rückzugsraum. Wer drüber geht, nimmt ziemlich viel Lebensraum ein. Und dann habe ich mich gefragt, wie weit kann ich drunter gehen und immer noch es gemütlich haben, gemütliches Leben führen. So. 18 Quadratmeter sollten hinkommen.
1: Also ich habe 41 oder sowas, 43. Ich meine, ich bin froh drüber. Bei mir liegt es auch ganz schön verkramt aus, aber den Raum brauche ich auch. Den fülle ich aus. Ich könnte noch ein bisschen was dran haben. Also das ist mein Gefühl. Du meinst, das wäre schon zu viel eigentlich, ja?
2: Kommt ein bisschen drauf an. Ist, was ich sage, kommt aus einer Ressourcenecke. Und die geht davon aus, dass die Gebäude, die wir bewohnen, in einem mehr oder weniger modernen Stil aus Stahlbeton gebaut sind. Je mehr Stahlbeton, grobe Umweltbelastung, der ganze Kram, der da hinten dran hängt. Und diese Ressourcennutzung verteilt auf die Gesamtweltbevölkerung, dann kommen wir ungefähr auf diese 34 Quadratmeter, damit unser Fußabdruck dort okay ist. So. Ältere Häuser, da sieht das alles ein bisschen anders aus. Es ist mehr eine über den Daumen Peilung. Also ich werde dich jetzt nicht blöd anmachen wegen den 40 Quadratmetern, so ist nicht gemeint. Aber Richtwert 34 ist die traurige Wahrheit eigentlich.
1: Okay, auf diesem Planeten. Also steckt bei dir sozusagen noch einiges mehr dahinter. Du versuchst ja faktisch so eine planetare Existenz dir aufzubauen, die ökologisch kompatibel ist, die Ja. Also du hast ja auch eine Heizung drin, die mit Solar funktioniert, wenn sie denn funktioniert und so weiter. Wie erzeugst du Strom?
2: Das wird am Ende auch eine Solargeschichte werden. Also Photovoltaik. Momentan beziehe ich noch Strom vom Nachbargelände, wie die anderen auch. Aber ich hoffe, mit eine Autarkie zu schaffen, auch mit der Stromerzeugung.
1: Okay, okay. Was meinst du, das, wie du es ja sozusagen dir denkst, könnte das so eine Art Vorbildfunktion auch für andere Leute sein? Also wenn das ein Beitrag zur menschheitlichen Problemlösung sein soll?
2: Ich würde es mir wünschen. So, ich würde es mir wünschen, aber ich maße mir nicht an, ein Vorbild sein zu können für irgendjemanden. Ich fände es cool. So, wenn. Aber da gibt es eine gewisse Ambivalenz in mir auch. Es ist so. Ich möchte nicht so gerne das große Bauspekulationsspiel mitspielen. Aber ich finde es schwierig, indem man sich raushält, genug Reichweite zu haben, eine Vorbildfunktion zu haben. Also wenn man mitspielt, spielt man gegen sich selbst. Oder ich würde gegen mich selbst spielen, wenn ich mitspielen würde. Würde gerne mehr Leute dazu bewegen, einen ähnlichen Ansatz zu fahren. Ich meine, die Leute können gerne in Häusern wohnen, aber mit dem Hintergedanken, wie viel Platz brauche ich, wie viel Energie brauche ich, wie viele Ressourcen brauche ich und wie viel persönlichen Rückzugsraum brauche ich. Also muss ich auf 100 Quadratmeter alleine wohnen, 200, 300, 400, scheißegal. Und muss das alles abschließen gegen den sozialen Raum da draußen und lass alles draußen, baue noch eine große Hecke drumherum, eine große Mauer. Ist alles mein Raum, so gar keinen Bock drauf. Kleiner persönlicher Rückzugsraum, großer sozialer Raum, um sich gegenseitig begegnen zu können und ja, sich gegenseitig irgendwie halt zu sehen, zu unterstützen, zu helfen, was in der Richtung. Ich habe völlig vergessen, wo ich angefangen habe. Vorbildfunktion hätte ich gerne, maße ich mir aber nicht anzuhaben, ist, glaube ich, die kurze Antwort.
1: Okay, okay. Ich meine, ich sehe ja deine Container, aber man kann da nichts draufstocken. Der Container ist sozusagen nur einstöckig. Also aufstocken geht bei dir so nicht. Das würde da praktisch pro Menschen einen Raum von 18 Quadratmetern bedeuten. Ja, nicht mal übereinander gelegt, sondern sozusagen nebeneinander. Meinst du, das würde funktionieren?
2: Also potenziell ist der ja wie ein Seecontainer aufgebaut. Also es wäre möglich, da oben noch aufzustocken. Man könnte die einfach stapeln, 5, 6 hoch, so wie es am Hafen ist. Würde schon gehen. Ist halt ein bisschen blöde mit der Treppe so. Aber warum nicht nebeneinander? Warum nicht einen größeren Platz haben, wo ein paar von diesen Containern draufstehen? Jeder hat seinen Rückzugsort und draußen trifft man sich daneben. Also beides möglich am Ende. Nebeneinander, übereinander. Alles cool.
1: Okay, okay. Was könnte ich jetzt noch fragen? Ja, noch zum Abschluss vielleicht. Ich meine, wir sind ja alle in sehr prekären Situationen, wo wir alle Alternativen suchen nach dem, was jetzt passiert, zu dem. Und nirgendwo zeigt sich etwas. Das Alte stirbt, das Neue kommt noch nicht. Das ist alles eine sehr schwierige Lage. Wo findest du dich da wieder eigentlich? Also das ist eine sehr halb nomadische Situation, oder das...
2: Ich fühle mich zermahlen im Getriebe dieser Gesellschaft. Ich habe da keine Lust mehr drauf. Ich möchte dem entfliehen, parallel dazu existieren, abseits davon existieren, unabhängig davon existieren. Ich sehe mich im großgesellschaftlichen Gefüge nicht wirklich überleben. Jetzt versuche ich es hier draußen, mal gucken.
1: Okay, wir werden sehen, was draus wird. Ich bin heute zum ersten Mal hier. Also es ist nicht der erste Bauwagenplatz, den ich sehe, aber hier in Freiroda zum ersten Mal. Vielleicht kann man ab und zu immer mal so einen Sachstand sozusagen Bericht machen von diesem Experiment Freiroda. Ja. Ja, okay, danke dir.
2: Jederzeit, sehr gerne.
1: Gut.
0: Ja, das war Jojo vom Wagenplatz in Freiroda über das Aussteigen, Nomadentum und die Verantwortung des Wohnens. Das Gespräch fand innerhalb der jüngst vergangenen Wagenplatztage in Halle statt. Ihr habt es gehört, ein kleines Update-Gespräch kommt vielleicht bald nach. Wir dürfen also gespannt bleiben, was wir vom Wagenplatz Freiroda noch so hören werden. Ja, nebeneinander, übereinander, alles egal. Die Zermalmung zwischen den Rädern der Gesellschaft. Ich würde sagen, das schreit nach ein kleines bisschen Punk. Hier kommen The Gids mit Kings and Queens.

0: Ja, ich würde sagen, ein harter Cut von Punk zu La Bicifre mit Canon Chase. Denn wir wenden uns jetzt auch nochmal einem ernsteren Thema zu, nämlich nachdem die Mehrheit im Heidenauer Stadtrat einem Antrag von AfD und CDU zugestimmt hat, dass keine Stolpersteine in der Stadt verlegt werden dürfen, war Annette Lennartz von Bermudafunk aus Mannheim erbost. Sie möchte mit dem folgenden Beitrag auditiv die Abgeordneten gerne einladen, noch einmal das KZ Auschwitz zu besuchen, gegen das Vergessen und Verdrängen. Dazu ermahnen die 128.000 Stolpersteine in 31 Ländern nur einen Bruchteil von den aber Millionen Menschen, die im Nationalsozialismus ermordet worden sind. Annette Lennartz berichtet aus Krakau und besucht das KZ Auschwitz vor Ort.
1: Ausgangspunkt für mich war Krakau, erstmals eine jüdische Hochburg. Jeder vierte Einwohner, jede vierte Einwohnerin war jüdisch. 70.000 jüdische Menschen lebten dort zum Schluss. Durch das ehemalige jüdische Viertel führt uns Max. Der Guide erstaunte mich sofort. Er sagte, schon im Mittelalter lebte die Hälfte von allen Juden weltweit in Polen. Und ich dachte immer, Deutschland sei ein Zentrum gewesen. Wie kam es denn dazu?
2: Also alles begann im Mittelalter. Viele polnische Könige haben eine komplett andere Politik betrieben als die Könige in westeuropäischen Ländern damals. Also heute kann man sagen projudisch oder zumindest haben eine tolerante Politik der Juden gegenüber betrieben. Es war wahrscheinlich kein Paradies, aber das war nicht so eine Hölle wie viele andere Staaten damals in ganz Europa. Und ja, viele Juden aus unterschiedlichen Ecken, aber vor allem aus Westmitteleuropa, wanderten nach Osten aus und wahrscheinlich mehr als die Hälfte aller Juden der Welt lebten schon im Spätmittelalter und nach dem Mittelalter, also in Polen.
1: Zuerst führt uns Max durch Kazimierz. Hier wohnten die meisten jüdischen Familien seit Jahrhunderten. Ihren Wohnbezirk haben sie selbst mit einer Mauer umgeben. Warum?
2: Aus den zwei Faktoren jüdischem Gesetz und Sicherheit sind Mauer auch entstanden im jüdischen Teil von Kazimierz. Und heute haben wir dort ganz viele Synagoge auch aus dieser Zeit.
1: Aber natürlich wohnten später viele jüdische Familien auch außerhalb von Kazimierz in Krakau. 1941 dann wurden alle gezwungen, in einen anderen Bezirk zu ziehen, in das Krakauer Ghetto. Es lag auf der anderen Seite der Weichsel, in Podgorze. Die dort einheimischen Katholiken mussten dann ihre Häuser verlassen und zogen in das nun entvölkerte jüdische Kazimierz.
2: Ich würde gerne zitieren einen Mann, der aus diesem Ghetto geflohen ist als Kind. Er ist ein berühmter Regisseur geworden, Roman Polanski. Und er hat gesagt in einem Interview nach dem Krieg schon, dass das Problem war, nicht aus dem Ghetto zu fliehen. Das Problem war, außerhalb des Ghettos zu überleben.
1: Und Sie arbeiteten in den Fabriken im Ghetto?
2: Die Juden hier?
1: Ja.
2: Also einige haben gearbeitet in Fabriken im Ghetto. Einige haben gearbeitet in Fabriken wie Emailenfabrik von Oskar Schindler, die außerhalb des Ghettos waren.
1: Okay. Natürlich keine Bezahlung.
2: Nee, Bezahlung war Kalorien, Essen. 200-300 Kalorien pro Tag. Also Vernichtung durch Arbeit und Vernichtung durch Hunger waren zwei wichtigste Methoden von Nazi-Deutschland gegenüber der Slawen auch und der Juden.
1: 1942 deportierten die Nazis dann in großem Stil in die KZs nach Auschwitz und weiter in den Osten Polens.
2: Aber im Jahr 1943 dazu kam noch eine Räumungsaktion und während dieser Aktion hatten die Deutschen tausende Menschen auch erschossen auf dem Ghettoplatz, auf den Straßen, in Krankenhäusern. Also,
1: und wer hat überlebt?
2: Wir wissen nicht, wie viele überlebt haben. Also Schindler-Juden, sogenannte Schindler-Juden, 1200 Menschen wurden gerettet von diesen deutschen Unternehmer. Aber insgesamt wissen wir bis heute nicht, wie viele.
1: Am nächsten Tag stehe ich vor dem Eingang zu diesem KZ. Es ist Samstag, lange Schlangen schon morgens um 7:30. Insgesamt kommen 2 Millionen Menschen jedes Jahr hierher. Ich wundere mich, dass es doch viele gibt, die nicht vergessen wollen und nicht verdrängen wollen, sondern sich in diese Hölle begeben. Viele polnische Familien sind dabei. aber ansonsten ein Sprachengemisch: Italienisch, Französisch, Englisch, Spanisch, Niederländisch. Alle Generationen. Ich bin mit FreundInnen nach Krakau gefahren und von dort aus haben wir eine Führung gebucht. So werden wir an den Schlangen vorbeigeschleust. Ein langer Gang. Wir gehen hindurch, hören die Namen der Ermordeten und stehen schon vor dem Tor mit der Überschrift Arbeit macht frei. Ein großes Kasernengelände. Unsere dortige Führerin verschont uns nicht. Sie berichtet von stundenlangen Appellstehen in eisiger Kälte, von großem Hunger, von drakonischen Strafen. Ein Häftling hatte sich die Goldzähne, 2 Stück, selbst gezogen, um die bei den Wärtern gegen Brot einzutauschen. Unser Guide zeigt uns den Folterbock, auf dem sie ihn dafür fast zu Tode gepeitscht hätten. Der Block 10, den ich ja aus dem Film kenne, ist nicht geöffnet. Hier wurden Anfang 1943 hunderte jüdische Frauen interniert und systematisch medizinischen Experimenten zur Zwangssterilisation ausgesetzt. NS-Mediziner erprobten an ihnen die schmerzhaftesten Methoden aus. Als das Lager im Januar 1945 von der sowjetischen Armee befreit wurde, fand man noch 5 Tonnen Haare. Die sehen wir jetzt hinter Glas. Mehr ist nicht übrig von den Menschen hier. Das Grauen sitzt in jedem Block, bis hin zur Gaskammer. Da hat man das Vergasen an russischen Kriegsgefangenen zum ersten Mal ausprobiert. Deren Todesqual dauerte 24 Stunden. Wir fahren etwas weiter nach Birkenau, das KZ Auschwitz II. Hier tötete man dann mit industriellen Methoden in wenigen Minuten. Die 6 Gaskammern sind von den Nazis gegen Ende des Krieges gesprengt und abgerissen worden. Es wurden 1,1 Millionen Menschen ermordet, darunter 1 Million Juden, aber auch Sinti, Roma, Polen und sowjetische Kriegsgefangene. Woher hat man diese Zahlen so genau? Fragte ich unsere Guide und sie verblüffte mich. Alle Menschen, die hierher kamen, mussten daheim eine Fahrkarte lösen, als ginge es in die Ferien. Dabei war die Karte für den Zug ins KZ. So war die Nazi-Buchführung. Was passierte mit den Tätern? Die SS-Auschwitz-Mannschaft bestand aus über 8000 Personen. Lediglich 15% wurden angeklagt, verurteilt nur 39. Lagerkommandant Höss, den hat man hingerichtet. Sein Galgen steht in Auschwitz. Warum tun Menschen anderen Menschen so etwas an? Wie konnte die Nazi-Ideologie so um sich greifen und Menschen zu solchen Taten bringen? Die ideologische Basis ist der Rassismus, das Herrenmenschendenken. Der Rassismus ist nicht besiegt worden, so wie Nazi-Deutschland. Er wächst, deshalb ist jeder Ort, jeder Mensch, jedes Buch, jeder Film und jeder Stolperstein, der gegen das Vergessen steht, wichtig.
0: Das war eine auditive Reise durch das KZ Auschwitz in Krakau, dem größten Konzentrationslager und Friedhof des Nationalsozialismus. Annette Lennartz vom Bermudafunk aus Mannheim war kürzlich dort und erstellte diesen Beitrag auch in Reaktion auf den kürzlichen Vorfall in Heidenau. Dort wurde im Stadtrat einem Antrag von AfD und CDU zugestimmt, dass keine Stolpersteine in der Stadt verlegt werden dürfen. Also ein massiver Eingriff in das Gedenken und Erinnern an die Opfer des Nationalsozialismus. Ja, ich fand den Beitrag wirklich sehr bewegend und ich würde sagen, wir lassen das jetzt erstmal ein bisschen sacken und hören ein bisschen Musik.

The Avalanche von Sufjan Stevens, der natürlich hier ordentlich vertreten sein muss. Und ihr hört das Morgenmagazin von Radio Korax auf der 95,9. Ich bin Ilja und ich glaube, wir gehen jetzt mal in die Veranstaltungstipps. Ich hoffe, dass ich euch da vielleicht heute ein paar coole Sachen empfehlen kann. Wir haben ja Freitag, ist natürlich wichtig. Und genau, heute um 10 Uhr, also ihr könnt jetzt entspannt das Morgenmagazin zu Ende hören und dann zum Pushkin-Haus rüber tigern. Da findet nämlich statt eine Tagung für Vernetzung, ein Austausch unterschiedlicher Projekte in Sachsen-Anhalt. Dafür lädt die Böll-Stiftung zu dieser Veranstaltung ein, dass zivilgesellschaftliche Initiativen und AkteurInnen sich austauschen können, neue Allianzen schmieden können und gemeinsam Handlungsmöglichkeiten entwickeln. Außerdem heute und morgen im Charles Bronson und im Offspace findet das Nachtentfalter-Symposium statt. Ich lese die ganze Zeit Nachtfalter, aber Nachtentfalter-Symposium. Dazu werden wir später auch noch mehr hören. Wie kann freie Musik, Club und Nachtkultur in Sachsen, Anhalt und Halle langfristig bestehen und sich weiterentwickeln? Mit dieser Frage beschäftigt sich das Nachtentfalter-Symposium 2026. Die Konferenz bringt AkteurInnen aus Musik- und Veranstaltungsszene, Wissenschaft, Verwaltung und Politik zusammen. In unterschiedlichen Diskussionsformaten geht es um die kulturelle Infrastruktur, verlässliche Förderung, politische Beteiligung, solidarische Veranstaltungspraxis und die Zukunft von Clubs und selbstorganisierten Kulturorten. Zum Abschluss wird es am 3.10. um 21 Uhr im Charles Bronson die Clubkultur als Experimentier- und Begegnungsraum erprobt. Mehr Infos findet ihr auf musikinhalle.de. Das Kontakt dazu ist Netzwerk Musikveranstaltende Halle e.V. Genau, und dann geht es weiter am Samstag, nämlich im hallensischen Stadtgebiet um 12. Es brennt, die Krisen sind vielzählig, die politischen und ökonomischen Lebensbedingungen sind prekär. Doch was wird getan? Braucht es dafür nicht auch uns? In vielen Städten wollen sich Mitmenschen am Mittag, am Tag der Deutschen Einheit zusammentun, um hierfür ein Zeichen zu setzen. Genaueres findet ihr unter esbrennt.com. Am Sonntag könnt ihr ins Conner Island Flezen in Leipzig. Da gibt es eine Veranstaltung gegen Antisemitismus. Denn vom Antisemitismus, der keiner sehen will, Lesung von und mit Richard Schubert. Schuberts im März erschienener Essayband sprach sich vor allem in den sozialen Medien schnell als besonders scharfsinniges und zeitgemäßes Buch zu den jüngsten Auswüchsen des Antisemitismus herum. Der Wiener Autor beleuchtet bekannte und unbekannte Facetten eines kollektiven Wahns, der sich selbst nicht erkennen kann, weil er unter dem Banner der Global Justice agiert. Mit seiner ihm eigenen Fusion aus Essay, Satire, wissenschaftlicher Analyse ergründet der Autor auch die Mindsets der neuen Antisemiten und verschiedenen Schichten der Projektion, die wie ein Peilsender immer wieder auf Israel zeigen. Am Sonntag um 20.15 Uhr findet das Format Antifa Schulter an Schulter, wo der Staat versagte, mit Marco Heinig und Steffen Mauer statt. Die Dokumentation zeigt Antifaschisten in den in Anführungszeichen Baseballschlägerjahren, also in den 90ern, denke ich dann. Der Film saugt die Zuschauenden in eine vergangene Zeit, die wieder lang vergangen, aber nicht unvorstellbar geworden ist. Er zeigt Geschichten von Aktivisten aus Ost- und Westdeutschland und blickt dabei auch immer wieder kritisch auf die Praxis der Aktivisten. Außerdem zeigt das Tanzharz die Schattenfänger in Halberstadt. Am Samstag, dem 3.10. um 19.30 Uhr in der Kammerbühne Halberstadt findet das Harztheater Tanzharz statt. Das Ensemble Tanzharz zeigt das neue Kammerstück Schattenfänger nach der vom Publikum gefeierten Premiere erneut in Halberstadt. Zum Feiertag am 3. Oktober 2026 ist das Stück um 19.30 Uhr in der Kammerbühne zu sehen. Der Tanzabend besteht aus zwei Teilen. Der erste Teil mit dem Titel Self Matters wurde von Zach Enquist, dem Gewinner des Produktionspreises beim choreografischen Wettbewerb Hannover 2025, choreografiert. Es geht um zwischenmenschliche Beziehungen, die uns formen, um Begegnungen, die neu entstehen und Verbindungen, die sich lösen. Dabei erscheinen innere Dialoge, Emotionen werden geweckt.
Tarak Assam beeindruckt mit seiner Choreografie im zweiten Teil. Schattenfänger, Schatten begleiten uns Menschen jeden Tag und prägen uns. Egal, ob sie von Erinnerungen, Ängsten und Sehnsüchten erzählen, die Tänzerinnen und Tänzer geben die unsichtbaren Begleiter, die sonst vielleicht im Stillen oder Verborgenen bleiben, die kraftvollen Bewegungen wieder. Am Tag der Deutschen Einheit um 11.35 Uhr am 3. Oktober 26 rufen wir das Netzwerk Lebenswerte Zukunft e.V. und die Omas gegen Rechts, Halle und seine Bewohnerinnen und Bewohner und das Umfeld dazu, auf Teil des deutschlandweiten Menschenkette vom Bundesverfassungsgericht Karlsruhe bis zum Bundeskanzleramt Berlin teil zu sein. Es geht um die Forderung nach einem Politikneustart für ein gutes Leben jetzt und in Zukunft. Die Kette ist auf dem Hallmarkt angemeldet. So, jetzt habe ich mir den Mund fusselig geredet und brauche erstmal eine Pause, deswegen ein bisschen Musik. Und ihr hört Corinne Bailey Rae mit New York Transit Queen.

0: Velocity Girl war das. Cooles Album, gab glaube ich noch mal vor einem Jahr oder so, ist noch mal eine Neuauflage davon rausgekommen und das gefällt mir ganz gut. Wir machen weiter mit der Ausstellung im Robotron Dresden. Was tun wir? Bilder in Zeiten zerfallender Gewissheiten. Ja, was auch zerfällt, ist mir langsam meine Zunge. Bald wird die Robotron-Kantine in Dresden wegen einer dringend notwendigen Renovierung für mehrere Jahre geschlossen sein. Die Robotron-Kantine in Dresden ist ein Ausstellungsort für Kunst und experimentelle Performances. Einst war sie jedoch die ehemalige Betriebsgaststätte des VEB Robotron. Das VEB Robotron war das größte Industriekombinat der DDR und stellte Computer her. Nach Schließung des Werkes stand auch die Kantine ungenutzt da, bis dann eben 2021 KünstlerInnen einzogen, nämlich namhafte Akteure für Dresden. Das Städtische Kunsthaus Dresden und den Verein Australe e.V. Die Stadt Dresden mochte sich für den Erhalt dieser Umdeutung der Kantine zu Kunsthaus einsetzen und setzt jetzt Renovierungen an. Doch das bedeutet auch nun erst ein weiteres Ende für die aktuelle Nutzung des Gebäudes. Mit Zerfall und Neuanfang, mit Zukunftsperspektiven in ungewissen Zeiten und Aufbruchsideen, damit beschäftigt sich auch die vorläufig letzte Ausstellung in der Robotron-Kantine. Was tun wir? Bilder in Zeiten zerfallender Gewissheiten. Radio Korax hat mit Jordis Antonia Schlösser sich unterhalten, eine der ausstellenden FotografInnen der Ostkreuz-Agentur. Zuerst wurde sie gefragt, wie die Idee und Konzeption der Ausstellung entstanden sind.
1: Ich bin ja Teil von der Agentur Ostkreuz und seit 97 Mitglied. Und Ostkreuz wurde ja 1990, kurz nach der Wende, gegründet. Und eigentlich war es schon immer auch Teil von Ostkreuz, dass wir unsere Arbeiten in eigenen Ausstellungen gezeigt haben. In Ausstellungen, wo wir uns die Themen selber überlegt haben und uns dann Ausstellungsorte gesucht haben, mit denen wir kooperieren. Und ja, gerade in diesen Zeiten eigentlich, wo wir immer weniger Platz in journalistischen Magazinen haben, werden diese Ausstellungen immer wichtiger für uns, damit wir überhaupt ein Forum haben, um unsere Arbeiten zeigen zu können, an denen wir oft, ja, also auch über Jahre arbeiten. Die Ausstellung, die jetzt dort in Dresden zu sehen ist, in der Robotron-Kantine, Was tun wir? Bilder in Zeiten zerfallender Gewissheiten. Die entstand eigentlich so wie alle unsere Ausstellungen. Wir haben uns zusammengesetzt, wir setzen uns einmal im Monat, treffen wir uns zum Show Fix und zeigen uns gemeinsam Arbeiten. Und ja, vor ein paar Jahren haben wir gemerkt, so, wir wollen wieder eine gemeinsame Ausstellung kreieren und haben uns dann öfter getroffen und auseinandergesetzt, was das Thema sein könnte. Wir haben dann gemerkt, dass wir uns eigentlich ja alle mit Themen oder fast alle mit Themen beschäftigen, die etwas damit zu tun haben, dass unsere Welt doch sich gerade sehr am Verändern ist. Und das haben wir dann zu unserem Ausstellungsthema gemacht.
2: In der Ausstellung sind ja 25 Arbeiten von 25 Fotografinnen. Was ist die Gemeinsamkeit aller Arbeiten für dich und was sind die Unterschiede?
1: Also wir schlagen in dieser Ausstellung, schlagen wir auch schon den Bogen auch zu, ja, nicht nur sogar zum Beginn von der Gründung der Agentur Ostkreuz, sondern auch davor. Also die Ausstellung fängt an mit einer Arbeit von Harald Hauswald, über die er in Dresden fotografiert hat. Es ist die Arbeit zu sehen von den Malern, von Ute und Werner Maler und von Dwig Schirmer, die über mehrere Generationen hinweg ein Dorf fotografiert haben, Werke. Und das sind Arbeiten, die sich wirklich über einen großen Zeitraum spannen. Und auch meine Arbeit, ja, spannt sich aber in einen Zeitraum von über 20 Jahren, weil ich ja 2004 mit der Arbeit begonnen habe.
2: War der Ort?

0: Art auch Inspiration für die Ausstellung?
1: Für uns ist es ein großes Glück, dass wir unsere Arbeiten gerade in der Robotronen-Kantine zeigen können. Weil ich glaube, viel, was wir in unseren Arbeiten verhandeln und wo wir uns mit auseinandersetzen, das kann man auch tatsächlich in dem Bau selber finden. Da steckt einfach so viel von Geschichte, von DDR-Geschichte und von Wende- und Nachwendegeschichte steckt in diesem Bau. Das war einfach ganz, ganz fantastisch, dass Zusammenspiel sozusagen, das kreieren zu können, das Zusammenspiel zwischen den Fotos und zwischen der Geschichte des dieses Baus, dieser Räume. Und da entsteht so viel mehr. Also wenn man jetzt nur unsere Fotos nehmen würde in so einen White Cube-Bau, dann wäre es, glaube ich, wirklich nicht halb so spannend wie das Zusammenspiel jetzt mit diesen tollen Räumen. Wir sind tatsächlich die letzte Ausstellung vor der großen Sanierung der Robotronen-Kantine, die auch wirklich notwendig ist, weil es ja keine wirklichen sanitären Einrichtungen gibt. Es tropft auch durch, also es gibt keine Heizung. Deswegen schließt unsere Ausstellung auch am 8. November. Dann wird es einfach zu kalt. Und dann wird die Robotronen-Kantine erstmal, ich glaube, für 3 Jahre renoviert, das Haus saniert. Und vielleicht haben wir das große Glück, dass wir mit einer Ausstellung die neu sanierte Robotronen-Kantine auch wieder eröffnen dürfen. Aber ja, die Arbeiten müssen jetzt dann auch erstmal wieder entstehen.
0: Liegen ja 20 Jahre zwischen den 2 Serien, die du gemacht hast und die du auch in der Ausstellung zeigst, die beide ein ähnliches Thema haben, also beide den Stadtteil Halle Neustadt als Thema. Was hat dich bewegt, zurückzukommen nach Halle Neustadt?
1: Es ist tatsächlich 2004, das ist ja eine ganze Weile, dass ich da fotografiert habe. Und ich war auch bestimmt jetzt 20 Jahre lang nicht in Halle Neustadt. Ich habe immer wieder und gerade in den letzten Jahren was über Halle Neustadt gelesen und über die Entwicklungen gehört. Und mich hat es einfach sehr interessiert, an diesen Ort wiederzukehren. Das ist für mich auch nicht das erste Mal, dass ich so ein Langzeitprojekt mache. Ich habe auch in Garzweiler über mehrere Jahrzehnte fotografiert und war tatsächlich noch über einen längeren Zeitraum, über 30, 40 Jahre, war ich immer wieder am selben Ort. Und ich finde es einfach wahnsinnig spannend, auch zu sehen, wie sich ein Ort entwickelt. Und gerade in Halle Neustadt, da hat sich ja wahnsinnig viel getan. Der hat sich ja von einer schrumpfenden Stadt, hat sich dieser Ort in eine Ankunftsstadt gewandelt. Und das hat mich natürlich wahnsinnig interessiert. Als ich 2004 nach Halle kam und dort fotografiert habe, da hatte ich wirklich so ein Gefühl, so ein fast dystopisches Gefühl. Es wurden so viele Häuser abgerissen. Es war so viel auch Perspektivlosigkeit zu spüren. Und das war dieses Mal, ich war jetzt nicht nur einmal da, sondern über einen Zeitraum von ja fast einem Jahr immer mal wieder. Dieses Mal hat sich das ganz anders angefühlt. Es war sehr, sehr viel Leben in den Straßen. Es war sehr viel, ich empfinde da eine Aufbruchsstimmung und mir gibt Halle Neustadt viel Hoffnung. Hoffnung in Bezug darauf, dass es möglich ist, Probleme, gesellschaftliche Probleme wie demografische Probleme von Abwanderung, dass es möglich ist, diese Probleme zu lösen. Und könnte mir vorstellen, dass Halle Neustadt so eine Art Blaupause sein könnte für andere Städte, die ähnliche Probleme haben.
0: Ist dir vielleicht beim Fotografieren jetzt nicht nur ein Bild, sondern so ein Moment in Erinnerung geblieben, was für dich so ein bisschen was Besonderes ist im Rückblick auf deine Zeit auch in Halle Neustadt?
1: Ich war ganz überrascht, wie gut ich in Halle Neustadt fotografieren konnte, weil ich eigentlich damit gerechnet hatte, dass mich Leute abweisen. Und es war oft wirklich im Gegenteil. So eine Gruppe hat mir dann gesagt, ja, und noch viel Erfolg beim Fotografieren. Und eigentlich haben sich ganz viele Menschen gefreut, wenn ich sie fotografiert habe. Und fanden mein Projekt, wenn ich ihnen dann erzählt habe davon, fanden es spannend und fanden es auch toll, dass sie vielleicht auch Teil von so einer Fotoserie sind. Und damit habe ich überhaupt nicht gerechnet.
0: Hat ein Bild eine besondere Bedeutung für dich aus der Serie, die du gezeigt hast in der Ausstellung?
1: Also es gibt ein Bild von mir, das ich 2004 fotografiert habe. Da sieht man halt einen Block, der gerade abgerissen wird oder Häuser, die gerade abgerissen werden und davor eine Kindergartengruppe, die sieht, wie ihre Zukunft im Grunde genommen da gerade abgerissen wird. Und eigentlich ist es wirklich ein sehr trauriges Bild, aber auch sehr sinnbildhaft für diese Zeit. Das Verrückte ist, dass ich vor kurzem ein Bild wiederentdeckt habe von meinem Professor Arne Fischer, bei dem ich ja studiert habe, der genau dieselbe Szene, also die gleiche Szene in Berlin 40 Jahre früher fotografiert hat, aber ganz ähnlich vom Aufbau, nur dass im Hintergrund kein Haus abgerissen wird, sondern auf der Karl-Marx-Allee gerade die Häuser aufgebaut werden. Und ja, beide steht natürlich für eine Zeit. 2004 stand das Bild halt für diese schrumpfende Stadt.
0: Wie waren die Reaktionen auf die Ausstellung?
1: Wir hatten eine tolle Ausstellungseröffnung. Es war sehr voll. Dieser Ort, die Robuntrön-Kantine, ist ja riesig. Verläuft sich dann natürlich ziemlich, aber trotzdem war es voll. Also insofern müssen wirklich viele Leute da gewesen sein. Und ja, bisher haben wir sehr viel Positives gehört. Und ich glaube auch, dass es sich sehr lohnt, nicht nur wegen unserer Arbeiten, sondern auch wegen der Robotron-Kantine selber und vor allen Dingen wegen des Zusammenspiels von beiden.

0: Ich finde, ein cooler Morgensong. Und vorher habt ihr gehört ein Gespräch mit Fotografin Jordis Antonia Schlösser von der Ostkreuz-Agentur. Mit ihr sprach Radio Korax über die vorerst letzte Ausstellung in der Dresdner Robotron-Kantine. Was tun wir? Bilder in Zeiten zerfallender Gewissheiten. Ganz schnell Zungenbrecher, ehrlich gesagt, heißt die Ausstellung und beschäftigt sich fotografisch mit Zerfall und das genau in einem Gebäude, das lange dem Zerfall ausgesetzt war nach dem Ende der DDR. Und nun eben auch erstmal wieder leergeräumt werden muss für die anstehende Renovierung. Damit könnte sie ja sogar von Zerfallsprozessen von nun vorerst bewahrt werden, solange die Dresdner Verwaltung auch einhält, was sie verspricht mit den Renovierungsarbeiten in der alten DDR-Kantine vom Robotron-Unternehmen. Die Ausstellung ist noch bis zum 8. November zu sehen, immer mittwochs bis sonntags. Eintritt kostet 8 Euro pro Person, 6 ermäßigt. Und jetzt am kommenden Sonntag, dem 11. Oktober, gibt es eine Dialogführung durch die Ausstellung mit Jordis Antonia Schlösser und Heinrich Völkel. Um 15 Uhr geht's da los am Eingang der Robotron-Kantine. Und wir machen jetzt direkt mit dem nächsten Beitrag weiter. Und zwar gibt es jetzt einen kleinen Ausblick auf eine Demonstration in Leipzig in 2 Wochen. Zum Protest lädt ein antifaschistisches Bündnis. Am 9. Oktober jährt sich der antisemitische Anschlag in Halle. Am 7. Oktober der Hamas-Angriff auf Israel. Diese beiden Jahrestage nimmt das Bündnis zum Anlass, um auf weltweiten Antisemitismus aufmerksam zu machen und ihn zu bekämpfen. Die Kritik richtet sich neben völkischen und staatstragenden Antisemitismus auch gegen Antisemitismus in der linken Bewegung. Im Gespräch mit einem Vertreter des Bündnisses über die Situation in Leipzig, den geplanten Ablauf und die Motivation hinter der Demo.
1: Erstmal vielen Dank für die Möglichkeit, dass wir hier auch erstmal die Demo bewerben können. Wir sind ein Zusammenschluss verschiedener linksradikaler Gruppen aus Leipzig. Dazu gehört der antifaschistische Frauenblock Leipzig, Fantifa Leipzig, Gruppe Florida, Jugend gegen Rechts, Kappa, Reclaim Antifa und Utopie und Praxis. Verschiedene von diesen Gruppen sind auch im Reclaim Antifa Bündnis organisiert. Wenn man sich natürlich fragt, warum wir diese Demo organisieren, sie findet am 10.10. statt und das natürlich nicht zufällig. Das ist quasi der Samstag einer Woche, in der 2 wichtige Jahrestage stattgefunden haben. Auf der einen Seite der 7.10., also das antisemitische Massaker der Hamas im Süden Israels, das ja eigentlich nur als ein Katalysator einer globalen antisemitischen Eskalation begriffen werden kann, was wir seit dem 7.10. erleben an antisemitischen Übergriffen, Angriffen, aber auch einer verbalen Radikalisierung gewisser Szenen, dem möchten wir uns entgegenstellen. Ich glaube, wenn man das ganz platt empirisch nachvollziehen möchte, wie denn diese Eskalation aussieht, gibt es verschiedene Ebenen, die man sich da anschauen kann. Auf der einen Seite natürlich solche Organisationen wie RIAS, die Recherche- und Informationsstelle für Antisemitismus, die in ihrem Jahresbericht 2025 quasi 24 antisemitische Vorfälle pro Tag statistisch erfasst haben. Darin zeigt sich natürlich ein massiver Anstieg dieser Fallzahlen und bleibt trotzdem eine Dunkelziffer, die wesentlich höher ist als das. Das ist so die eine Ebene. Das andere ist natürlich, wenn man die Medien verfolgt, dann gibt es eigentlich fast monatlich Berichte über Angriffe auf Juden und Juden, die auch in tödlicher Gewalt enden. Dafür stehen natürlich exemplarisch Bondi Beach, Pittsburgh oder Manchester, aber genauso auch Angriffe auf jüdische Einrichtungen. Allein im März dieses Jahres gab es Angriffe in Lüttich, Rotterdam, Amsterdam, Michigan und London und auch in Deutschland zuletzt am 17. September in Wuppertal auf jüdische Einrichtungen. Das sind natürlich Nachrichten, an die man sich nicht gewöhnen möchte. Und für uns ist es natürlich klar, dass eine antifaschistische Praxis den Kampf gegen Antisemitismus mit ins Zentrum stellen muss. Genau, das sind so vielleicht die Nachrichten und die empirischen Ebenen davon. Die andere ist natürlich, wenn wir uns mit unseren jüdischen Freundinnen, Kolleginnen oder Kommilitoninnen unterhalten, dann ist natürlich diese Bedrohungslage noch einmal viel näher und ich würde sagen, so eine Art von bürgerlichen Kälte, die sich nach dem 7.10. breit gemacht hat, in dem eben auch jüdische Erfahrungen kaum gehört wurden oder auch viele Personen da alleine gelassen wurden, das zieht sich auch durch bis heute und dem mit einer antifaschistischen Praxis entgegenzutreten, ist uns wichtig. Der 2. Jahrestag, der wichtig ist, ist natürlich der 9.10., der Jahrestag des Anschlags in Halle. Und der verweist natürlich auf eine Tradition in diesem Land des antisemitischen Terrors, der ja nicht 45 irgendwie vorbei war, sondern sich durchzieht auch durch die Geschichte der Bundesrepublik. In unserem Aufruf machen wir auch nochmal den großen historischen Bogen auf, in dem es uns wichtig ist zu sagen, es ist natürlich kein Phänomen irgendeiner gesellschaftlichen Gruppe, sondern Antisemitismus ist ein gesamtgesellschaftliches Phänomen und auch natürlich im konservativen und natürlich im rechtsradikalen Lager zu verorten, und er gehört überall dort, wo er auftritt, bekämpft. Aber das ist so die Motivation, nochmal zu sagen, der 10.10. eine starke antifaschistische Demonstration gegen diese antisemitische, globale, aber eben auch deutschlandweite Eskalation des Antisemitismus auf die Straße zu bringen.
2: Danke erstmal für die sehr ausführliche und klar verständliche, nachvollziehbare Motivation für die Demonstration am 10.10. in Leipzig. Vielleicht ein bisschen ins Detail zu gehen, inhaltlich, ich meine, gibt es schon geplante Redebeiträge? Du hast ja jetzt immer von einem praktischen Antifaschismus gesprochen. Das heißt natürlich Demonstrationen, aber das heißt ja auch, was ist vielleicht auch im Nachgang noch geplant? Mit was für Organisationen habt ihr da auch zusammengearbeitet? Vielleicht auch jüdischen Organisationen?
1: Genau, also wir treffen uns erstmal um 14 Uhr am Wilhelm-Leuschner-Platz. Ich würde sagen, so die Stationen unserer Kundgebungsorte verweisen auch teilweise auf den Inhalt, den wir dort auf der Demo besprechen wollen oder die Inhalte, die wir setzen wollen. Auf der einen Seite ist der zweite Punkt quasi dann die Uni Leipzig. Das ist ja, sind ja auch Orte, nicht nur in Leipzig, die auch zu Angsträumen für jüdische Kommilitoninnen verkommen sind in vielen Bereichen. Und auch die Uni Leipzig, die kritischen Einführungswochen sind ja schon seit Jahren gekippt, in der dann auch Organisationen wie zum Beispiel die kommunistische Organisation, die ja durch recht vulgären Antizionismus und antisemitische Äußerungen auffällt, dort auch mal wieder Platz bekommt. Genau, also ich glaube, es ist ein wichtiger Ort, um dort auch nochmal ein Zeichen zu setzen. Dafür haben wir zum Beispiel Tamar angefragt für einen Redebeitrag, aber auch die Jüdische Studierendenunion. Außerdem wird es einen Beitrag geben am Markt, der auch nochmal die Verstricktheit der Mehrheitsgesellschaft in den Antisemitismus in den Blick nimmt. Dafür sind zum Beispiel auch Genossinnen von Dissens aus Erfurt angefragt. Außerdem haben wir noch Katharina König-Preuß, die einen Redebeitrag machen wird, und auch verschiedene Gruppen aus Leipzig, wie auch die Gruppe an der Uni, Hochschulgruppe gegen Antisemitismus, die sich dort gegründet hat in den letzten Jahren, auch diese angefragt. Genau, also da versuchen wir, diese Themen zu setzen. Wir ziehen dann weiter Richtung Süden, kommen dort an der B12 vorbei, und dort wird es auch nochmal einen Redebeitrag über die Angriffe einer radikalisierten antizionistischen Linken gegen andere linke Räume, die diesen Antizionismus nicht teilen, geben. Und wir enden dann auf Höhe des Kant-Gymnasiums auch mit dieser Demonstration. Genau, aber so sind auf jeden Fall verschiedene Bereiche, in denen diese antisemitische Eskalation nachvollziehbar ist, in den Blick genommen, auch an den Orten, an denen wir die Kundgebung stattfinden lassen.
2: Ich war jetzt Ende September auf einer Kundgebung des DGB. Da ging es um die Sozialkürzungen der Bundesregierung. Und da gab es auch verschiedene Zubringer-Demonstrationen. Und ich bin da zufällig bei einer gelandet, als ich angereist bin, die, würde ich sagen, zu so einem Drittel oder so aus Hammer und Sichel, Kufia und was auch immer kommunistischen Splitterparteien bestand. Jetzt stellt sich mir so ein bisschen die Frage, du hast das ja auch gerade schon so ein bisschen umrissen, zum Beispiel in der Uni gibt es mittlerweile auch Angsträume für jüdische Kommilitoninnen. Wie ist denn generell so die Resonanz auf eure Demonstration in der Leipziger Szene, vielleicht auch nicht nur auf die Szene, aber eben auch? Und wie würdest du die erklären, also was die Resonanz in Leipzig auf eure Demonstration?
1: Die Resonanz findet natürlich viel, wenn dann über Social Media statt. Dort muss man sagen, dass die Resonanz bisher eigentlich relativ positiv war. Also es gab natürlich ein paar negative Kommentare aus deren Ecke, aber das war jetzt wirklich alles andere als ein Shitstorm aus deren Richtung. Das heißt, natürlich werden Plakate in gewissen Stadtteilen in Leipzig auch davon abgerissen, also auch im Osten und so weiter. Also natürlich stößt man da auf keine Gegenliebe, wenn man eben auch den Finger in die Wunde des Antizionismus dieser Gruppen legt, auch auf deren antisemitischen Agitationen hinweist. Aber auf der anderen Seite würde ich sagen, ist die Reaktion der Leipziger Szene schon sehr positiv. Wir haben relativ viel guten Zuspruch bekommen. Ich glaube, es ist eben auch eine Demonstration, die versucht, einen antifaschistischen Ausdruck nach außen hinzubekommen, Antisemitismus zu adressieren, indem es nicht darum geht, auf der einen Seite sind lauter Palästina-Fahnen, auf der anderen Seite sind lauter Israel-Fahnen, sondern die auch das Lagerdenken da etwas durchbrechen möchte, sondern durchaus Antisemitismus ist ein Problem in der Linken, aber uns geht es auch um die AfD, uns geht es auch um die Mehrheitsgesellschaft, uns geht es natürlich auch um die rechtsradikale Eskalation in diesem Land, die immer fortschreitet, die ja jüdisches Leben ebenso bedroht. Und ich glaube, das nach außen zu tragen und auch zu sagen, wir können den Antizionismus dieser Gruppen kritisieren, gleichzeitig aber uns natürlich auch solidarisch mit den Menschen in Gaza, die einen furchtbaren Krieg erlebt haben, mit diesen zu solidarisieren, dass das gleichzeitig möglich ist. Ich glaube, das stößt durchaus auf Zuspruch innerhalb der Linken. Das ist natürlich das ganze Milieu um Handala, um die ganzen K-Gruppen und eher so die autoritäre Linke bis postkoloniale Linke, die es in Leipzig ja auch mittlerweile stark gibt, dass die uns nicht sympathisch gegenüberstehen, ist, glaube ich, klar. Aber bisher gab es von deren Seite zumindest öffentlich wenig Angriffe.
2: Okay, das erübrigt vielleicht auch so ein bisschen meine nächste Frage, aber nicht ganz. Welche Reaktion erwartet ihr denn an dem Tag der Demonstration?
1: Dadurch, dass am 10.10. tatsächlich auch in Berlin zu einer großen pro-palästinensischen Demonstration mobilisiert wird, glauben wir, dass da einige Kräfte, die sonst in Leipzig relativ umtriebig sind, dort abgezogen sein werden. Und auch aus der Erfahrung der letzten Jahre, wenn wir solche Demonstrationen gemacht haben, gehe ich nicht davon aus, dass es eine gezielte Gegenmobilisierung geben wird. Es wird Pöbeleien geben am Straßenrand. Wir werden da auch durch die Innenstadt ziehen. Das heißt, auf sowas muss man sich einstellen. Genau, wir bitten da auch alle, die normalen Vorsichtsmaßnahmen zu fahren. Auch was Anreisen angeht. Also wir werden, es wird wahrscheinlich aus Dresden eine größere Anreise geben. Das geben wir jetzt auch noch in den nächsten Tagen bekannt, über Instagram besonders, aber auch über andere Kanäle. Also dort am besten einfach sich auch den größeren Gruppen, wenn man aus anderen Städten anreist, gerne anschließen. Aber wir gehen tatsächlich von keiner konfrontativen Lage aus an dem Tag.
2: Danke für die Einschätzung soweit. Nur eine kurze Ergänzung bzw. Nachhaken. Was sind denn die anderen Kanäle außer Instagram?
1: Also natürlich läuft viel über Instagram gerade. Auf der anderen Seite posten wir auch nochmal, genau, den Infopost und so weiter. Das kommt auch nochmal auf den Kanälen wie Knacknews. Auf der anderen Seite gibt es Signal-Vernetzungsgruppen, in denen wir das alles teilen. Aber sonst kann man uns natürlich auch, jede dieser Gruppen hat eine Internetpräsenz. Man kann uns auch per Mail erreichen, auf Insta schreiben, falls es da noch Fragen oder Anliegen gibt.
2: Erstmal dann noch einmal danke für den Überblick und danke für die ganzen Informationen. Das wäre jetzt der Moment für dich, noch letzte Worte, Grüße, Einladung und so weiter loszuwerden.
1: Wir freuen uns, wenn auch aus anderen Städten viele motivierte Antifaschistinnen mit uns auf die Straße gehen, gegen genau diese antisemitische Eskalation, die ich am Anfang beschrieben habe. Wie gesagt, wir glauben, es ist einfach ein Kernelement antifaschistischer Arbeit und Praxis, sich diesen Zuständen entgegenzustellen mit einer guten, differenzierten Analyse. Und genau, wir freuen uns auf jeden Fall auf eine starke, ausdrucksstarke antifaschistische Demonstration. Deswegen bringt gerne eure Antifa-Fahnen mit. Und genau, wir freuen uns, euch zu sehen am 10.10. mit uns gemeinsam auf der Straße.
0: Soweit das Gespräch mit einem Vertreter des antifaschistischen Bündnisses, das am 10. Oktober in Leipzig zu einer Demo einlädt. Gegen jeden Antisemitismus, gegen die, die ihn schüren und gegen die, die ihn beschweigen. So der Ausruf. Die Demo beginnt um 14 Uhr am Wilhelm-Leuschner-Platz. Und wir hören jetzt erstmal noch ein bisschen Musik von Fiona Apple, Paperback.

0: Es ist jetzt kurz nach 9. 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Ich bin Ilja und Rundfunk steht unter Druck. Ich auch, aber ja, Rundfunk steht unter Druck. Liest und hört man überall, vor allem auch hier im Morgenmagazin der Freien Radios, doch auch der öffentlich-rechtliche Rundfunk zittert. Das Freie Sendekombinat aus Hamburg sprach mit dem Journalisten und ehemaligen Verdi-Gewerkschaftsfunktionär Martin Diekmann vor allem über gängige Missverständnisse, aber auch, wie verschiedene Medien von der Verfassung geschützt sind und an welchen Stellen es Möglichkeiten der Mitgestaltung gibt. Doch ganz zu Beginn des Interviews wurde er gefragt, was denn konkret das bedeutet, dieser Verfassungsauftrag, den der öffentlich-rechtliche Rundfunk erfüllen soll.
1: Der Auftrag des öffentlich-rechtlichen Rundfunks ist am besten dadurch zu beschreiben, was er nicht ist, nämlich das, was drumherum ist, was relativ frei ist in der Darstellung medial auf verschiedenen Plattformen, in verschiedenen Senderformaten. Der öffentlich-rechtliche Rundfunk soll ein vollständiges Angebot, gesichertes Angebot in Vielfalt der Themen, der Meinungen, der Perspektiven darstellen. Ein Vollprogramm, das nennt sich Grundversorgung. Erst wenn all dies gegeben ist, erst dann ist überhaupt privater Rundfunk oder ja privater Rundfunk zulässig. Das ist immer der wichtige Punkt. Das ist nicht etwas, was man on top vom öffentlich-rechtlichen Rundfunk bekommt, was die anderen nicht tun, sondern erst, wenn der öffentliche Rundfunk alles anbieten kann, erst dann ist on top privater Rundfunk möglich. Das ist der Verfassungsgrundsatz vom Bundesverfassungsgericht so formuliert.
2: Und wie kommt das dazu? Wie ist der entstanden?
1: Das hat damit zu tun, dass ursprünglich Rundfunk nur öffentlich-rechtlich war. In den 20er Jahren war es mehr oder weniger staatlich durch die Post gemacht worden, wurde von den Nazis 1:1 übernommen und hat dann in der Verbindung mit der großen Verbreitung des Volksempfängers natürlich die totale Manipulation dargestellt. Und aus der Erfahrung heraus hat man insbesondere unter dem Einfluss des britischen BBC gesagt, wir brauchen dort eine staatsferne Rundfunkanstalt, die dieses gesamte Programm, die Vielfältigkeit gewährleistet. Ein privater Rundfunk ist überhaupt erst zulässig seit 1984. Das erste Urteil war 1981 und hat sich dann entwickelt als privat-kommerzieller Rundfunk. Also Sat.1, ProSieben, diese großen Dickschiffe sind ja damals losmarschiert. Und in diesem Kontext haben dann kluge Leute gesagt, na gut, wenn das Kapital, das Medienkapital die Freiheit bekommt, dann können wir doch auch sowas wie die freien Radios integrieren als nicht kommerzielles privaten Rundfunk.
2: Ja, zu diesem nicht kommerziellen privaten Rundfunk kommen wir noch. Meine Rückfrage ist trotzdem nochmal, es besteht ja gemeinhin die Auffassung, dass sozusagen der öffentlich-rechtliche Rundfunk ein staatlich finanzierter Rundfunk ist. Und jetzt hast du gesagt, es soll staatsferne gewährleistet sein. Was heißt das? Also die Rundfunkgebühren, die wir zahlen, wo gehen die hin?
1: Die Rundfunkgebühren, na erstmal muss man sagen, wer setzt sie fest? Die Rundfunkgebühren werden nicht vom Staat festgesetzt, sondern sie werden beantragt für den Rundfunkanstalten. Dann gibt es eine unabhängige Kommission, die das betriebswirtschaftlich rechnet, ob das überhaupt richtig ist und so weiter. Hat auch gesetzliche Vorlagen. Von dieser Empfehlung oder von diesem Bescheid kann man kaum abweichen. Es muss am Ende von den Landesparlamenten abgestimmt werden, aber die haben praktisch keine Möglichkeit, von den Bedarfsanalysen, die dort bestätigt worden sind, von dieser Kommission abzuweichen. Und das wird dann als Gebühr eingezogen. Es ist keine Steuer. Das ist wichtig. Deshalb ja auch für alle der gleiche Satz, außer sie sind in der Grundsicherung und so weiter. Und deshalb, früher war das dann pro Kopf, dann war das pro Gerät und sonst etc. Und es ist eben seit ein paar Jahren so, dass es für nur auf die Haushalte bezogen eine Gebühr gibt und das sind ungefähr etwas über 40 Millionen Beitragszahler dann in der Bundesrepublik. Es ist nur, dass Gebühren gezahlt werden müssen, das ist gesetzlich. Wie sie erhoben werden, das Volumen ist außerhalb der staatlichen Organe.
2: Ja, okay. Und das kommt dann sozusagen in einen extra Topf, kann ich mir das so vorstellen. Und da hat der Staat seine Hände nicht drin.
1: Genau.
2: Ist aber sozusagen an der Verwaltung so beteiligt, dass er nicht ins Programm eingreift? Oder wie habe ich das richtig verstanden?
1: Also der Staat ist beteiligt darin, im Allgemeinen den Auftrag des Rundfunks zu bestimmen. Also wie die Verfassung es auch vorsieht, also Vielfalt etc. Es gilt immer eine Frage, wie konkret ist das und wie weit nicht konkret. Da gibt es auch Streitereien, auch mit uns von der Gewerkschaft und so weiter. Das ist jetzt aber wirklich Kleinkram jetzt hier in diesem Gespräch.
2: Ja, ja.
1: Wichtig ist, dass der Staat die Rahmenbedingungen setzt. Und da ist das ist der Rundfunk, ist die Rundfunkanstalten völlig autonom in sich. Aber, und das ist jetzt sehr wichtig, sie haben keine Freiheit im Sinne der Pressefreiheit. Das ist eine sogenannte dienende Freiheit. Die Rundfunkfreiheit ist eine dienende Freiheit. Das heißt, Sie müssten dem Auftrag folgen. Sie können sich nicht frei bestimmen. Aber innerhalb dieses Rahmens, der gesetzlich gegeben ist, sind Sie in der Gestaltung absolut autonom, kann keiner reinregieren.
2: Jetzt hören wir oft, dass sozusagen der öffentlich-rechtliche Rundfunk, da er ja vom Volk bezahlt wird, vom Souverän in dem Sinne, auch dieses Volk sozusagen abbilden soll oder diesen Souverän. Das hat sich jetzt schon so ein bisschen aus der ersten Frage sozusagen ergeben, beziehungsweise deiner Antwort, dass ja eine Staatsferne gegeben ist. Aber ich glaube, das muss man nochmal aufschlüsseln, weil diese Haltung wirklich nicht nur bei Rechten irgendwie besteht, dass man doch jetzt selber sich so vertreten sehen möchte, wie man beispielsweise als Wählerschaft auch dasteht. Ne? Würde jetzt heißen, sagen wir, ein Drittel bis die Hälfte der Bevölkerung wählt AfD. Insofern möchte diese Gruppe auch zu diesem Anteil ihre Inhalte vertreten sehen im öffentlich-rechtlichen Rundfunk. Und das ist ja im Grunde gerade das, was verhindert werden soll durch das Modell des öffentlich-rechtlichen Rundfunks. Aber das ist, glaube ich, sehr schwer zu fassen. Kannst du das vielleicht nochmal erläutern, an welchen Stellen die sich Pluralität abbilden kann und wo sie aber auch ganz bestimmt nicht sein soll oder wo sie sozusagen nicht das Volk repräsentieren soll?
1: Ja,
2: ich kann mich nicht gut ausdrücken gerade.
1: Nein, das ist aber schon genau das ist nicht nur die Streitfrage, sondern auch das Problem. Da gibt es verschiedene Diskussionsstränge, wie man das verfolgt zum Souverän. Um erstmal so viel zu sagen, 1989 gab es eine Demonstration aus Berlin, wir sind das Volk, also der Souverän. Und Heiner Müller hat dann immer gesagt, da wäre einer rumgelaufen mit dem Schild, stand drauf, ich bin Volker. Also das mit diesem großen homogenen Volk, das ist schon eine große Problematik. Was richtig ist, die bestimmen sozusagen, die auch die Kontrolle über das Programm haben, die sogenannten Rundfunkräte sollen so zusammengesetzt sein, dass es ja auch in der Diversität so ungefähr die Mischung der Bevölkerung wiedergeben. Da sind wir, früher war das einfacher, weil es relativ geschlossene Milieus gab, wo auch Gewerkschaften einen ganzen Block abbildeten, Kirchen tatsächlich große Blöcke abbildeten, konnte man es in etwa so einordnen. Heute sind die Repräsentationssysteme überall brüchig. Die Bindungen an Organisationen sind schwierig, also wie soll man überhaupt Vertretungen da reinbringen? Hier gibt es viele Sachen in der Diskussion. Wir haben ein vorhandenes System mit Rundfunkräten, kann man kritisieren oder auch nicht, die haben relativ viel zu tun. Ich sage einmal so, es gibt einen Unterschied, ob ich jetzt Programm mache, gestalte, aus dieser Perspektive der Vielfältigkeit und ob ich es beurteile. Die primäre Aufgabe der Rundfunkräte ist, aus der Sicht ihrer Klientel, die sie vertreten, dieses Milieus oder wie auch immer, den Rundfunk zu begleiten. Sie vertreten nicht ihre Organisation, sondern sie vertreten die Menschen, die dort in dem Milieu oder in den Sektoren, wo sie unterwegs sind. Ob das die Verbraucherzentrale ist oder ob das der Zentralrat der Moslems ist und so weiter, das ist eine große Frage, wie das ist. Ich persönlich habe große Fragezeichen dabei, will mich da jetzt aber nicht mit der Kritik zu weit raushängen, weil deutlich machen, man kann auch so etwas anders machen, so wie das bei Bürgerräten geschieht, wo man versucht, Sachen zu erarbeiten. Der entscheidende Punkt ist ja der, es muss eine Auseinandersetzung darum geben. Was richtig ist, was man heute vielleicht kritisieren kann, weiß ich nicht, wird kritisiert von allen möglichen Seiten. Es gibt relativ wenig profilierte politische Positionierungen. Es gibt auch, klar ist im Bayerischen Rundfunk, das ist der CSU nah und so weiter. Früher war das so, einmal in der Woche kam Panorama mit dem in Anführungsstrichen linken Merseburger, Rotfunk. Und dann war ein Tag später, war dieser unglaubliche Löwenthal aus dem ZDF da. Der eine Abend war für mich, der andere für meinen Vater. Und dann hat sich die Schlacht daraus entfaltet. Weil wir aber diese Kontroversen nicht so einfach darstellen können, wie das damals war, ist das ein offener Prozess, worum es in die Auseinandersetzung geht. Ich glaube aber ehrlich gesagt nicht, dass die großen Rundfunkreformen um dieses Thema kreisen. Die gehen eher um Kostenreduzierung. Aber die Frage danach, wie man solche Pluralität, Diversität auch in der Programmfindung und so weiter darstellen kann, ist ein dauernder Prozess. Ich persönlich bin jetzt aber nicht mehr daran beteiligt. Deshalb kann ich nicht sagen, wie weit das wirklich geht.
2: Ich kann es immer noch, finde ich, schwer, ist es schwer zu fassen am Ende. Also so zum einen bietet also die Intransparenz vielleicht nicht itself, aber dieses ganze Konstrukt schützt erstmal den verfassungsmäßigen Auftrag des öffentlich-rechtlichen Rundfunks. Du hast es so angedeutet, dieser Einigungszwang bedeutet auch, wenn ein Bundesland sagt, wir machen das nicht mehr, dann funktioniert das so nicht. Es muss zustimmen, ne, wenn ich das richtig verstanden habe.
1: Ja, es gibt natürlich Möglichkeiten, da rauszugehen, aber dann müssen wir, also wie zum Beispiel Sachsen-Anhalt ist, wenn das gekündigt werden soll, die Teilnahme am Rundfunkstaatsvertrag, ja, dann werden die noch 2 Jahre das machen müssen, müssen noch weiter den Rundfunkstaatsvertrag, den Medienstaatsvertrag erfüllen. Wenn das ausläuft, müssen sie eine eigene Rundfunkanstalt machen. Und die muss genau das machen, was der MDR bisher auch gemacht hat. Weil das ist vom Verfassungsgericht ja vorgegeben. Das hat auch jetzt ein sehr prominenter, wirklicher Experte, Dieter Dörr, ganz alter Fuchs im Medienrecht und Verfassungsrecht, gesagt, das ist vollkommener Quatsch, was sie da androhen. Das schaffen sie nicht, weil sie müssen nachher den ganzen Mist selber machen. Das wäre aber ein Prozess von 10 Jahren praktisch.
2: Ja. Genau, und die Intransparenz der Prozesse, das ist vielleicht nochmal ein eigenes Thema. Es ist vielleicht auch ein Grund, was du gerade genannt hast, dafür, dass der Angriff auf die freien Radios, die freien Medien geht, wie eben Radio Korax in Halle. Bundesweit befürchten freie Radios ähnliche Entwicklungen. Das ist ja, glaube ich, auch gar nicht nur von Seiten der AfD, sondern durchaus auch von einem Wolfram Weimer da, eine feindselige Haltung festzustellen. Don't quote me in this, weil ich habe jetzt gerade das nicht gefact-checkt, aber man kann, glaube ich, schon sagen, dass nicht kommerzielle Radios durchaus da auch kritisch beäugt werden. Und genau, vielleicht kannst du das nochmal für uns einordnen, wie die verfassungsmäßig geschützt sind und welche Freiheiten die vielleicht auch haben für die Mitgestaltung im Vergleich zum öffentlich-rechtlichen Rundfunk.
1: Also das hängt ja davon, also sie sind ja in den Landesmediengesetzen, sind sie ja teilweise verankert, teilweise auch nicht. Da steht ja beim Gesetz ja nicht drin, es ist also das Fahrradio, sondern das soll gefördert werden. Also man kann jederzeit auch die Förderung von einem bestimmten privatwirtschaftlichen Projekt oder eines freien Radios kann man natürlich auch einstellen und ein anderes beauftragen. Das wäre die Position, die Weimar bei sowas hat, weil grundsätzlich soll das gefördert werden, aber die einzelnen Projekte haben das nicht. Und das ist letzten Endes eine politische Auseinandersetzung vor Ort im Land und auf der Bundesebene, die man da führen muss. Man kann sozusagen sich jetzt nicht darauf berufen, klar ist, wenn es einen staatlichen Eingriff gäbe, jetzt hier in der FSK, ist ja auch schon mal viel gemacht worden in Hamburg, mal ein bisschen mit Geheimpolizei hier rumspionieren, das ist ein Verfassungsbruch in der Form, dann ist er sowieso auch geschützt. Aber die Entscheidung, was ich jetzt in die Vielfalt des Landes reinpacke und was nicht, ist eine Aufgabe tatsächlich des Gesetzgebers und dann muss man in den Parlamenten kämpfen. Vielleicht noch so viel zu sagen, das Gesetzwerk für privaten Rundfunk, privatwirtschaftlichen, nicht kommerziellen, sind in der Händen der Landesmedienanstalten. Mhm. Die haben mit den öffentlich-rechtlichen Rundfunk gar nichts zu tun. Die Landesmedienanstalten finanzieren sich zu ungefähr 98% aus den Rundfunkgebühren auch, genehmigen Lizenzen und so weiter und so fort. Deshalb war es zum Beispiel auch immer so, sind Sie auch die Behörde quasi, die Lizenzen vergibt, weil es anmeldepflichtig ist, Rundfunk in Deutschland immer noch. Witzigerweise übrigens auch im Internet. News zum Beispiel in YouTube ist von einer Landesmedienanstalt lizenziert und wird auch von denen bewacht.
2: Krass.
1: Ja, also das von wegen, als er sagte ja irgendwie neulich eine Juristin, man müsste die alle kontrollieren, die diese Privatmedien im Internet, das ist tatsächlich auch rechtlich möglich.
2: Ja, das betrifft ja sogar auch nachrichtenähnliche Kanäle, wie nämlich so Streamer, die im Grunde Politikvermittlung machen.
1: Genau, oder Nachrichtenvermittlung, ne? Genau. Ja. Da gibt es rechtlich zwei Stufen. Das eine ist das lineare Programm, was ihr hier macht, so hintereinander. Und das andere ist Abrufprogramme, und die sind von unterschiedlicher Schärfe der Kontrolle und der Richtlinien so zu machen. Die Landesmedienanstalten sind bis auf diese Lizenzierung und allgemeine Frage Vielfaltssicherung mit anderen Fragen, sie sollen die Plattform kontrollieren, maßlos überfordert.
2: Ja, das kann ich mir vorstellen, ja.
1: Ist jetzt im Moment auch groß in der Diskussion, wie das weitergeht. Die sind auch geschachtelt mit Bundesauftrag, dann mit Ländernauftrag und so weiter. Das ist auch ein bisschen kompliziert. Wie gesagt, da geht es darum, dass grundsätzlich so etwas wie nicht kommerzielles Radio geben soll, da kann man sagen, das müsste gewährleistet werden. Das ist auch der Gedanke quasi der Verfassung. Ob das jetzt aber dieses freie Radio ist oder ein anderes. Es gibt keinen Anspruch, als ein Objekt gefördert zu werden. Es gibt auch in der Kultur, das ist ja auch die Falle bei Weimar, wo er sehr, sehr übel agiert, kann das natürlich zum Teil auch, weil es gibt keinen Anspruch auf Kulturförderung eines einzelnen Projektes. Es gibt eine Aufgabe von Kulturförderung, aber wer es kriegt, ist letzten Endes dann möglicherweise auch dort der Fall. Allerdings ist das eine Frage, die die Landesmedienanstalt entscheidet. Und da ist sie auch frei da drin.
2: Ja, aber das ist gut, dass du das nochmal sagst. Das heißt eigentlich, das antidemokratische Einfallstor liegt also vielmehr an den nicht kommerziellen privatwirtschaftlichen Akteuren, gar nicht so sehr beim öffentlich-rechtlichen Rundfunk. Und das heißt ja wiederum auch, dass eigentlich zivilgesellschaftliche Lobbyarbeit die größte Kraft ist,
1: die es braucht. Unbedingt. Also ich meine, der öffentlich-rechtliche Rundfunk hat auch viel Unterstützung nötig. Aber tatsächlich ist er von der rechtlichen Absicherung als diese Institution, diese eine, natürlich sehr, sehr gefestigt. Und diese Frage der zivilgesellschaftlichen, was auch immer man das meint, ich glaube, man meint so, ja, also nicht staatliche gesellschaftliche Unterstützung, das ist das A und O des Ganzen. Also wenn man in der Stadtgesellschaft keine Unterstützung hat, wenn man auch nicht in so anerkannten Institutionen, ob das Kirche oder irgendwas anderes ist, Kulturvereinigung, dann ist es sehr schwer, das zu machen. Und trotzdem ist dann jeweils der FSK hier in seinem Tun, das freie Radio oder Korax und so weiter. In ihrem Ton sind sie frei vom Staat. Da darf keiner rein. Aber ob es sie gibt, das ist die andere Frage, wer dann diese Sachen dann bekommt. Das gilt aber ja für die Lizenzen auch in der Privatwirtschaft. Die sind ja nicht auf ewig.
0: Der Journalist und ehemalige Gewerkschaftsfunktionär Martin Diekmann war hier im Gespräch mit dem Freien Senderkombinat Hamburg. Es ging um den Schutz und Gestaltungsspielräume öffentlich-rechtlicher und nicht kommerzieller Rundfunkmedien. 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

0: Girlwood with I'm Your Dad. Ja, wo man seinen Vater vielleicht auch lieber nicht sehen will. Zumindest, naja, kommt auf den Vater an. Wäre zum Beispiel in einem Club oder bei einem kleinen Konzert in einem Club, einer Party, einem selbstorganisierten Ort oder an einem DJ-Abend abseits der großen Bühnen. Solche Räume prägen das kulturelle Leben einer Stadt. Doch was passiert, wenn die Mieten steigen, Räume fehlen und Veranstaltungen immer schwieriger zu finanzieren sind? Mit dieser und weiteren Fragen beschäftigt sich am Wochenende hier in Halle Saale die zweite Ausgabe des Nachtentfalter-Symposiums. Im Mittelpunkt steht dabei die Leitfrage, wie kann freie Musik, Club und Nachtkultur in Halle und Sachsen-Anhalt langfristig bestehen und sich weiterentwickeln? Dort kommen Menschen aus der Musik- und Clubszene, Wissenschaft, Verwaltung und Politik zusammen, um darüber zu sprechen, wie freie Musik, Club und Nachtkultur langfristig bestehen und sich weiterentwickeln kann. Organisiert wird das Symposium vom Netzwerk Musikveranstaltende Halle e.V. Der Verein vertritt Clubs, Konzertspielstätten, Musikkulturvereine und DJ-Kollektiv in Halle und setzt sich für bessere Bedingungen für die lokale Musikkultur ein. Darüber haben wir bei Radio Korax mit Verena Zimmermann gesprochen. Sie ist Geschäftsführerin des Netzwerks und koordiniert dessen Arbeit. Viele Probleme beschäftigt die Nachtkultur, eins davon in Halle, die Frage nach Räumen.
1: Ja, auf der einen Seite leben wir natürlich in einer Stadt, wo immer noch relativ viel Leerraum ist oder auch Freiraum. Sich den zu nehmen, kostet natürlich auch Kapazitäten und Kraft, den nicht alle gleichermaßen haben. Aber vor allen Dingen ist es einfach so, dass diese Freiräume nicht automatisch hergegeben werden für die freie Kulturszene, weil da einfach sehr viele Schwierigkeiten dran hängen, für Veranstaltende freie Räume einfach zu bekommen. Da geht es dann darum, dass der größte Part ist eigentlich verwaltungstechnisch und auch AnwohnerInnen-beschwerdentechnisch. Also das heißt, zu gucken, wie kann man Räume schaffen, die den Bedingungen, die halt diese Räume auch brauchen, sprich also auch Möglichkeiten, Lärm zu machen, weil das halt eben zu Musikveranstaltungen immer dazugehört, irgendwie diese Möglichkeit einzuräumen, aber auch in Gebiete zu sein, wo man natürlich nicht komplett außerhalb der Stadt ist, sondern auch irgendwie ein selbstverständlicher Teil innerhalb der Stadt. Da gibt es dann halt einfach verwaltungstechnische Herausforderungen, da geht es dann um Bebauungspläne und Lärm,

0: jetzt eine Spielstätte betreiben will, erhalten will oder neu gründen will gerade?
1: Also gerade ist es wirklich eine extreme Herausforderung, einfach weil wir nicht nur in Halle, sondern auch bundesweit erleben, dass da die Ausgehkultur sich extrem verändert hat. Das hat die größte Auswirkung in der letzten Zeit war auf jeden Fall die Corona-Krise, wonach einfach diese Orte gar nicht so hochfrequentiert besucht wurden. Das Ausgehverhalten der jüngeren Nachfolgegeneration hat sich grundlegend geändert. Sprich, man geht weniger in Clubs, man kennt auch diese Orte im Zweifel gar nicht so genau. Man favorisiert meistens Homepartys oder einfach das Leben draußen oder das Veranstalten draußen. Dann hinzugekommen ist, dass die Preise in jeglicher Hinsicht erhöht wurden. Also da geht es dann um Preise für oder Kosten für die Instandhaltung, für Energiekosten, aber auch Personal. Und die Ansprüche haben sich auch geändert, was auch total positiv ist. Also dass halt sozusagen VeranstalterInnen diese Räume halt auch gerne nutzen wollen unter bestimmten Bedingungen. Da geht es dann auch viel darum zu sagen, wir brauchen Awareness-Strukturen, die sind Voraussetzungen. Wir wollen auch nachhaltiger denken. Wir möchten auch, dass die Orte inklusiver werden. Das sind Herausforderungen, die für die Räume auch natürlich nicht immer stemmbar sind und natürlich auch immer mit Kosten verbunden sind. Und da ist ja einfach ein großer Batzen dazugekommen, der zum einen positiv ist, aber zum anderen natürlich gerade auch mit Hinblick darauf, dass weitere Kostensteigerungen in den nächsten Jahren folgen werden, nicht so leicht umzusetzen, finanziell vor allen Dingen.
0: Ja, also es ist was ich mir auch immer mal denke, so dass man als irgendwie auch links geprägte oder progressive Clubkultur es besser machen will als der Mainstream. Das kostet ja dann einfach mehr und man macht sich manchmal vielleicht dann auch selber kaputt. Also
1: Total. Und natürlich gehört das aber auch dazu, dass diese Orte irgendwie ja wirtschaften müssen, um sich zu erhalten. Das heißt, man muss auch ein Programm fahren, was zum einen ermöglicht, auch niederschwellig zu sein, auch finanziell für die Besuchenden. Und gleichzeitig ist man aber auch auf mehr oder weniger Mainstream-Bookings insofern angewiesen, weil das auch das ist, was gerade auch eine junge Generation einfordert und auch gut besucht wird. Das heißt, das ist natürlich auch ein Spagat, den man sich als Betreiberin und ja, Veranstalterin auch irgendwie fragen muss, inwiefern wollen wir das eigentlich? Wie können wir das schaffen, dass wir beides parallel laufen lassen können, um halt immer noch, wir haben hier einfach auch das Problem, dass vor allen Dingen auch die jungen Leute auch gar nicht mehr so viel Geld haben und auch nicht so viel Geld in die Hand nehmen können, um sich halt so einen Abend zu finanzieren, weil die Getränkepreise natürlich auch gestiegen sind. Und wenn dann so ein Eintritt über 10 € kostet, plus noch Getränke, dann wird es einfach für viele total schwierig.
0: Ja, ich habe mich das auch ge also wahrscheinlich werdet ihr ja auch so ein bisschen über diesen Generationenwechsel sprechen, oder? Also ich beobachte das in Leipzig auch, dass es so Clubs gibt, die vor allem irgendwie Ü30er-Leute dann besuchen und dann Clubs, die besonders junge Leute besuchen. Ist das auch so tatsächlich dann ein echtes Lifestyle-Ding, weil du jetzt gesagt hast, dass die junge Generation mehr Mainstream fordert? Und ich habe auch mal gehört, dass junge Leute zum Beispiel weniger rauchen. Weißt du, ob da das auch ein bisschen was damit zu tun
1: Also ich
0: hat?
1: glaube schon, ich bin jetzt kein Gen Z oder Gen Alpha, aber das ist natürlich das, was wir auch irgendwie mit Kolleginnen aus der Branche irgendwie besprechen, ne? Dass man sieht, dass sozusagen dass der Lifestyle-Aspekt ein ganz großer ist, das heißt gesünder zu leben, das spricht dann auch dafür, dass weniger Leute A, in die Clubs gehen und auch nicht mehr so lange bleiben. Es wird weniger Alkohol konsumiert. Das ist ja durchaus auch total positiv zu betrachten. Aber wenn diese Betriebe auch sehr viel ihr Wirtschaftsmodell auf Gastronomie bauen, dann funktioniert das dann auch schon wieder nicht. Das heißt, da muss man drauf reagieren. Und das sind halt so Prozesse, die laufen gerade so parallel, weswegen es auch immer schwieriger ist, das umzusetzen und man sich fragen muss, okay, wir haben diese Räume noch, wie können wir die eigentlich zusätzlich gestalten, wie können wir auch die jüngere Generation dazu aktivieren, diese Räume selbstverständlich zu nutzen.
0: Du hattest jetzt schon angesprochen, dass sich vieles verändert hat, zum Teil verbessert hat, zum Teil verschlechtert hat. Ihr habt ja letztes Jahr auch schon ein Nachtentfalter-Symposium abgehalten. Gab es da Perspektiven, die sich erfüllt haben, Wünsche, die sich erfüllt haben? Oder ist es eher eine negative Tendenz seit dem letzten Jahr? Was ist dein Fazit?
1: Also das Nachtentfalter in der Form ist das zweite Mal so, aber es gab tatsächlich auch 2024 ein Vorgängermodell sozusagen. Also darauf haben wir aufgebaut, zu sagen, wir wollen eine Tagung haben, die sich explizit mit Club und Nachtkultur beschäftigt. Im letzten Jahr ging es natürlich auch um die Raumfrage, es ging auch um die Generationenfrage, die hat sich eigentlich verschärft. Also bei der Raumfrage ist natürlich so, dass wir in dem Jahr auch einen der größten Clubs in Halle verloren haben, die Station Endlos. In Bezug auf die Generationsfrage hat sich dann natürlich das nicht weiterentwickelt, sondern da ist immer noch ein Konflikt da, der gerade aber auch bei der jüngeren Nachfolgegeneration von VeranstalterInnen ankommt, dass die merken, okay, wir müssen unsere Formate vielleicht doch nochmal neu denken, weil auch viele KonsumentInnen mittlerweile sagen, okay, da muss irgendwie mehr passieren als DJs und Videocontent. Das heißt, da ist eigentlich auch ein Wunsch da nach mehr Diversität im Programm. Und das ist gerade in so einem ganz spannenden Wechsel, der einfach noch gar nicht abgeschlossen ist. Das heißt, wir haben Themen,

0: Themen aufgegriffen, die natürlich im letzten Jahr auch sehr spannend waren. Wir haben im Vorfeld auch abgefragt, was so gerade Themen sind, die die Szene interessiert. Und die sind teilweise verschärft und auch immer noch da.
1: Du hast es gerade angesprochen, ein Club ist komplett verloren gegangen. Ich habe jetzt auch schon die Leipziger Szene angesprochen. Viele sagen jetzt, ich weiß nicht, ob das die professionelle Sicht auch ist, aber das gerade so eher tot in Anführungszeichen ist. Würde das nicht eigentlich bedeuten, dass man es gerade ganz gut hat, in dieses Vakuum reinzugehen und eher leicht hat, dann da was zu starten, dass Leute aufgrund des geringen Angebots automatisch das gut funktioniert? Oder ist es gerade immer noch sehr schwierig, was aufzubauen?
0: Also ich glaube, ich kann das gar nicht so generalisierend sagen, aber ich nehme halt wahr, dass so Verbindlichkeiten eine Riesenthematik sind. Also sprich, wenn man sagt, man macht einen Vorverkauf für Konzerte oder auch Clubveranstaltungen, ist es total oft wahrnehmbar, je nachdem, welche Art es da sind, aber in den meisten Fällen in Halle ist es so, dass man so ein bisschen bibbert, bis sozusagen die Veranstaltung losgeht, weil man nicht so ganz sagen kann, okay, kommen eigentlich jetzt genügend Leute. Das heißt sozusagen, bis zum letzten Punkt sich noch offen zu halten, ob man jetzt kommt oder geht, ist natürlich für so eine Verlässlichkeit von Veranstaltungen auch immer eine Herausforderung. Jetzt habe ich gerade deine Frage vergessen.
1: Alles gut. Ich hatte gedacht, das ist aber auch voll der gute Punkt tatsächlich. Also das nehme ich auf jeden Fall auch so wahr und habe ich auch auf Homepages oder Seiten von Clubs gesehen, dass sie sagen, hey Leute, nehmt den Vorverkauf bitte wahr, das rettet uns. Das ist voll der gute Punkt. Die Frage war, ob das dieses Vakuum von der Clubkultur, die natürlich zu betrauern ist irgendwo, kann das nicht auch bedeuten, dass das Vakuum leichter gefüllt werden kann? Dass wenn man sagt, ey, ich will jetzt einen Club eröffnen, dass das eigentlich voll chillig dann ist.
0: Also ich wünschte, es wäre so. In der Realität glaube ich das nicht. Ich glaube, dann würden es vielleicht sogar mehr Menschen probieren. Ich nehme das gerade bundesweit, auch wenn ich mit Kolleginnen spreche, nicht unbedingt wahr, dass gerade so der Hype da ist, einen Club aufzumachen, weil einfach das ein Riesenkostenthema auch ist. Ich glaube, Menschen sind natürlich auch oftmals Gewohnheitstiere. Das heißt irgendwie so ein bisschen die Frage, okay, sie kennen halt bestimmte Veranstaltungsformate, wo sie dann gerne hingehen. Oder es gibt natürlich auch Kollektive, die halt viele Leute ziehen, weil man weiß, was einen erwartet. Das Vakuum, was entsteht, bietet natürlich auch ein total kreatives Potenzial, einfach zu sagen, hey, wir wollen jetzt mal was ganz Neues machen. Ich komme zum Beispiel noch aus einer sehr spielerischen Clubkultur, wo einfach es gar nicht unbedingt um die Personen ging, die da Musik gemacht haben, sondern so das, was da nebenbei passiert ist. Da gab es dann Kioske, die zusätzlich aufgebaut wurden. Es gab schon so eine Art Rallye, um überhaupt zu der Clubveranstaltung zu kommen oder eben einer anderen Musikveranstaltung. Es gab damals noch die Glitzerecke und spielerische Aktivitäten, die sich verschiedenste Menschen ausgedacht haben, um diesen Raum zu füllen. Und das ist zum Beispiel was, finde ich sehr, sehr spannend, das erlebe ich gerade gar nicht mehr. Also jedenfalls nicht in etablierteren Orten, sondern so tief in der Subkultur ist es immer noch verankert, aber so in Clubs oder Konzertspielstätten hat das nachgelassen, aber wir wünschen uns eigentlich, dass das Vakuum auch genau damit gefüllt wird, weil das sind Räume, die sind da und die sind auch unter der Woche frei. Das heißt, Clubs überlegen sich gerade natürlich auch, wie können wir diesen Raum auch erweitern. Also da machen die Kolleginnen aus den anderen Städten auch unterschiedliche Formate auf. Da geht es dann wirklich bis hin zu Firmenfeiern und Yoga. Da gibt es natürlich auch DJ-Workshops und andere Formate, die halt ausprobiert werden, um natürlich zum einen das Geld reinzuholen, aber auch um zu sagen, hey, diese Orte sollen auch selbstverständlich für eine Stadtbevölkerung genutzt werden können oder vor allen Dingen auch für die Szene.
1: Das klingt auf jeden Fall schon mal interessant mit Firmenfeiern im Club.
0: Hier glaube ich, also in den gängigen Clubs auf jeden Fall nicht.
1: Okay, das ist schon mal gut zu wissen. Ja. Also falls ihr gerade dachtet, ihr könntet eure Firmenfeier in Halle in einem einschlägigen Club feiern, das ist noch nicht möglich, aber wer weiß, was bei dem Symposium rauskommt am Wochenende. Eine andere Frage, du hast schon angesprochen, dass die Clubs ja vor allem auch mit progressiven Ansätzen zum Feiern gehen oder wie man das angenehmer für auch marginalisierte Gruppen oder zum Beispiel Flinterpersonen durch zum Beispiel Awareness-Strukturen schafft. Clubs und die Nachtkultur generell hat ja den Anspruch, marginalisierte Gruppen aufzunehmen, für sie einen Raum zu schaffen, Identitäten zu pflegen. Auch queere Clubkultur ist ja ein mega das Ding und prägt, also queere Kultur generell prägt ja einfach die Clubkultur wie wenig andere. Es gibt Dragshows, die sehr ziehen, so werde ich sehe. Ja. Das ist gerade ein Ding, hätte ich gesagt. Und wir kommen leider nicht umhin, diese Frage jetzt zu stellen. Wir hatten die Landtagswahl. Die AfD ist tendenziell natürlich gegen diese Art von Kultur und auch die Nachtkultur, wie viele andere Kulturen sind, abhängig von Kulturförderungen. Wie siehst du die Chancen, dass das bleiben, also wie, dass sich Städten jetzt noch halten, auch mit einer potenziellen AfD-Regierung?
0: Ja, das ist natürlich eine riesengroße Frage und auch Angst, die für viele im Raum steht. Also zuallererst sind Club und freie Kulturräume ja schon immer auch Orte von progressiven Strömungen gewesen, wo halt auch ein gemeinsames Miteinander ausprobiert wird. Wie wollen wir eigentlich zusammen leben? Und wie wollen wir es schaffen, Räume zu kreieren, in denen wir so sein können, wie wir sind? Das ist so das, wo ich einfach sage, das ist für mich einer der wichtigsten Punkte, die so eine Clubkultur ausmacht, weil damit halt Safer Spaces ja geschaffen werden, wo auch Menschen mit ihren, ja, mit dem, wie sie halt eben sind und wie sie leben und lieben wollen, halt einfach zusammenkommen können und auch Allies finden können. Dass das natürlich auch ein Dorn im Auge ist von einer gesichert rechtsextremen Partei, wundert uns natürlich nicht. Die Clubs an sich haben selten die Möglichkeit, Kulturförderung zu beantragen. Also es gibt wenig Förderungen, die so rein auf so Clubs als Orte gehen, weil es halt eben wirtschaftliche Orte sind oder die dann oft in so Förderstrukturen rausfallen, was auch ein Problem ist. Es gibt dann so Bereiche, wo dann halt Technik gefördert werden kann etc. Aber nichtsdestotrotz ist auch die freie Veranstaltungsszene, auch Konzerträume sind da anders von betroffen. Wir hoffen natürlich, dass wir diese Räume halten können und das wollen wir versuchen zu schaffen, indem wir uns untereinander vernetzen und solidarisch bleiben, im Austausch bleiben, Diskurse auch aushalten untereinander. Natürlich sind auch die Orte nicht alle gleich und natürlich kommen da auch unterschiedliche Dispute zusammen. Aber es ist einfach wichtig, dass wir uns sicher sind, dass wir uns brauchen in der Stadt, um auch eine diverse, vielfältige Stadtkultur zu behalten und zu erhalten, dass wir diese Räume erhalten für die Menschen, die auch diese Räume brauchen und für uns selber als Ausgleich, als Ort, wo wir auch einfach unser Ventil öffnen können, wo wir FreundInnen finden können und zusammenkommen können. Und ich glaube, da ist für mich das Wichtigste, zusammenzurücken und vor allen Dingen auch sich zu professionalisieren. Also ich glaube, je näher wir auch zusammenrücken und uns unsere Skills sharen, desto mehr können wir auch aufeinander bauen. Das ist zumindest der Wunsch, den wir haben. Und gewisse Orte oder gewisse VeranstalterInnen versuchen natürlich auch mehr in der Stadtgesellschaft anzukommen, im Sinne von an Verwaltungsorgane anzudocken und sich auch dort als professionelle VeranstalterInnen zu präsentieren, wenn es zum Beispiel um Open-Air-Veranstaltungen geht oder Veranstaltungen in leeren Räumen, wie so Warehouse-Partys etc. Das hilft natürlich auch, weil sie dann mehr oder weniger irgendwie auch ja, anerkannt werden als professionelle AkteurInnen. Nichtsdestotrotz können wir gerade aber auch nicht vorhersehen, was das wirklich konkret bedeutet. Aber wir sehen das natürlich mit einer großen Sorge und hoffen, dass wir es schaffen, uns ja, zu solidarisieren untereinander und Haltung zu bewahren und Haltung zu zeigen.
1: Das ist natürlich immer super abstrakt, ne? Aber es ist auf jeden Fall etwas, was, glaube ich, viele Gruppen gerade, die sich dieser Frage stellen müssen, die aus dem progressiven Spektrum kommen, ja, die das als Ziel haben. Ja, jetzt nochmal zurück zu eurem Symposium oder vielleicht auch generell. Sprichst du ja gerade zu einigen Hörenden, die in Halle und Umkreis wohnen. Hast du Wünsche oder Appelle an die Hörenden?
0: Der Appell ist natürlich, kommt vorbei. Wir haben ein wunderbares Programm zusammengestellt. Das geht von Technik-Workshops oder auch Impuls-Workshops von den radikalen Töchtern, wie man legal Stress machen kann. Das bezieht sich natürlich auch auf die aktuelle Lage. Gleichzeitig gibt es natürlich auch inhaltlichen Input. Wir möchten uns damit beschäftigen, wie bedeutsam sind diese Orte, die wir schaffen, für auch eine nachhaltige Stadtentwicklung. Haben wir von WissenschaftlerInnen bis hin zu StadtplanerInnen und auch Leute, die solche Orte betreuen, auch deutschlandweit hinaus. Also wir haben zum Beispiel das Platzprojekt aus Hannover dabei, die so ein bisschen erzählen, wie die sozusagen ihren Ort seit 13 Jahren, glaube ich, mittlerweile ungefähr halten. Gleichzeitig wollen wir uns die Frage stellen, wie wir ein solidarisches Miteinander möglichst ohne Diskriminierungsform schaffen. Da geht es dann darum, wie können wir Awareness-Räume stärken, wie können wir uns gegen Ableismus und auch für diverse Bookings und ja, andere Diskriminierungsformen innerhalb dieser Räume stellen und ja, Schutzräume erhalten. Außerdem stellen wir uns natürlich auch die Frage, wie wir diese Räume auch finanziell erhalten können im Kontext von Kulturförderung. Da sind Leute aus der Stadtverwaltung dabei, die mit uns darüber sprechen, die uns sehr wohlgesonnen sind, die auch unser Symposium mit unterstützen. Also der Fachbereich Kultur unterstützt uns sehr stark. Wir haben da eine starke Bindung zu. Das ist natürlich für uns auch sehr großartig, weil wir damit ja auch einfach einen schnellen Draht in die Verwaltung haben und auch natürlich unsere Probleme nochmal besser adressieren können, die dann hoffentlich auch gehört werden. Also wie ihr, liebe ZuhörerInnen, jetzt gerade mitbekommen, es gibt ein großes Programm von kreativen Workshops und Input über 2 Tage und wir haben natürlich auch Samstagabend eine Aftershow-Party, wo sich ein junges, neues Veranstaltungsteam Team zusammen mit der Komposition Liebe zusammengetan haben, um eine wunderbare Veranstaltung zu machen mit ganz viel spaßigen Gimmicks, die extra gebaut wurden, mit viel lustigen Technikaufwand. Gleichzeitig gibt es aber auch Zusatzprogramme wie auch ein Drag-Bingo und ein Real-Life Halligalli-Spiel. Also es wird spannend und wir können verraten, dass es anders wird als gängige Clubveranstaltungen, würde ich mal sagen.
2: Ja, Halligalli, das soll uns natürlich nicht verloren gehen, auch wenn das gerade wichtige oder schwere Zeiten für die Club- und Musikkultur sind. Das war Verena Zimmermann, Geschäftsführerin des Netzwerks Musikveranstaltende Halle e.V. Das diesjährige Nacht-in-Falter-Symposium findet heute und morgen, den 2. und 3. Oktober, im Charles Bronson und im Offspace direkt daneben statt. Anmeldung zum Kongress sowie das Programm und weitere Infos sind auf musikinhalle.de/nachtinfalter-symposium-26 zu finden. Aber man kann eben auch einfach so kommen. Ja, die Clubkultur, die soll uns erhalten bleiben und vor allem, weil wir ja auch was brauchen, Orte brauchen, wo man tanzen kann. Ich habe mich neulich mit einer Person darüber unterhalten, dass die geilsten Songs zum Tanzen vielleicht nicht unbedingt immer nur in den Clubs, aber vor allem auch zu Hause so die Songs sind, bei denen man das Gefühl hat, man steigt so in den Himmel auf. Auf Englisch sagt man ascending, als würde einen das so an der Brust hochheben. Und momentan kursiert hier so ein Cover im Internet von Martin Solvig und Dragonette's Hello, das für mich persönlich zumindest genau das macht. Ob das es auch für euch macht, das müsst ihr jetzt selber sagen.

2010er Pop Greatness, würde ich sagen, war das. Dane mit Hello. Ich sehe mich damit ein bisschen im Club, muss ich ehrlich sagen. Aber es gibt ja nicht nur Clubveranstaltungen, die auf jeden Fall total empfehlenswert sind, sondern auch noch andere Sachen. Zum Beispiel am 2. und 3. Oktober in der Neustädter Passage. Dort gibt es nämlich erstmals eine Bühne für internationale Lichtkunst. Mit H-Neon feiert ein neues, kostenloses Art- und Light-Festival seine Premiere. KünstlerInnen aus mehr als 10 Ländern präsentieren großformatige Projektionen, digitale Kunstwerke, interaktive Installationen sowie Live-Musik und Performances und verwandeln die Neustädter Passage an 2 Abenden in einen außergewöhnlichen Raum aus Licht, Kunst und Begegnung. Und dann gucken wir auch noch ein bisschen aus Halle heraus. Und zwar gibt es heute Abend am Freitag, dem 2.10. in Leipzig eine feministische Konfliktberatung bei der Frauenkultur Leipzig in der Windscheidstraße 51 von 16 bis 18 Uhr. Die richtet sich vor allem an Flinterpersonen, die in Konfliktsituationen dazu neigen, nachzugeben, vorschnell Kompromisse einzugehen oder den Konflikt des lieben Friedenswillen gar nicht erst anzusprechen. Also für alle Flinter da draußen, die sich denken, hey, ich würde auch gerne mal ein bisschen mehr legal Stress machen. Vielleicht ist das was für euch, wenn ihr so in der Leipzig-Area seid. Dann gibt es heute Abend in der NATO einen Vortrag über den Mord am 17-jährigen Patrick Türmer, der ein Punk war in den 1990er Jahren. Er befand sich auf dem Heimweg von einem Punk-Konzert im sächsischen Hohenstein-Ernsttal, als ihn 3 Neonazis überfallen und zusammengeschlagen haben. Und bei diesem Vortrag soll es eben um diesen Mord gehen. Also falls ihr lieber nach was Informellem sucht, dann ist das vielleicht eine gute Idee. Das findet von 19 bis 21 Uhr statt. Springen wir mal ein bisschen weiter nach Dresden. Dort gibt es heute ein Tauschcafé von Nein zur Bezahlkarte. Das werden bestimmt viele von euch kennen. Es gibt ja diese rassistischen Bezahlkarten, die asylbewerbende und migrantisierte Personen eben kriegen und mit denen man aber nicht alles bezahlen kann. Und deswegen ist es für Leute eine Riesenerleichterung, wenn sie eben diese Karten gegen Bargeld tauschen können. Und dazu organisiert sich eben Nein zur Bezahlkarte und da gibt es ein Tauschcafé. Das findet in der Kosmutik in der Martin-Luther-Straße 13 statt, am 2. Oktober, eben heute Abend oder heute Nachmittag von 16 bis 20 Uhr. Und außerdem, sehr cool, gibt es eine Dokumentarfilm-Anschauung, Vorführung von Screaming Queens, The Riot at Compton's Cafeteria, von 19 bis 20:30 Uhr auch in der Kosmotik. Und das kann ich auf jeden Fall voll empfehlen. Ich habe den Film nicht gesehen, aber viele werden sicherlich von dem Pride Riot wissen, durch den wir jetzt überhaupt eben den CSD haben. Der Riot in der Compton's Cafeteria war eben so ein Riot, der hat schon ein bisschen vorher stattgefunden und ist eben voll in dieser Tradition von so Transfrauen, die für ihre Rechte einstehen. Und ich glaube, es viel zu wenige davon irgendwie wissen. Und ja, ich wünschte, ich wäre in Dresden und könnte es mir angucken. Das hört sich echt mega spannend an. Genau. Und damit sind wir jetzt auch schon durch mit unseren Veranstaltungsterminen und ich würde sagen, ich mache noch mal kurz Pause und wir hören ein bisschen Musik. 1, 2.

Lola Young, not like that anymore. Ja, wir sind fast am Ende. Die nächste Sendung, die jetzt hier gleich auf Korax läuft, ist der Radio Kompass, wo Angelina und Olga die Kunst und Kultur der internationalen russischen Szene vorstellen. Zweisprachig, Russisch und Deutsch. Hört sich cool an, bleibt auf jeden Fall dran. Und bei Radio Blau jetzt Further Infusion, bei diesem Format spielen musikalische Kategorien gar keine Rolle. Es geht einzig um Qualität, ob elektronische Musik, Jazz, Funk, Soul oder Indie. Hier ist der Begriff von Fusion-Programm. Da sollte ich wahrscheinlich dranbleiben, um noch ein bisschen meinen Geschmack zu diversifizieren. Und beim Radio Unerhört Marburg läuft jetzt das Sammelsuri rum. Mehr Informationen dazu leider keine. Ja, danke fürs Zuhören und ich melde mich jetzt hiermit ab mit noch ein kleines bisschen letzter Musik von Olivia Rodrigo, Maggots for Brains.

0: Hallo und herzlich willkommen bei Radio Kompass.
1: Всем привет! Это Радио Компас. И снова с вами Ольга,
2: Виктор
0: и Ангелина.
1: И сегодня мы снова встречаемся с писательницей Ольгой Хорн.
0: Heute ist wieder bei uns im Studio die Autorin Olga Horn. Sie hat dieses Jahr gleich zwei bemerkenswerte Bücher veröffentlicht. Den deutschen Roman Die Mäusefurcht und den russischen Erzählband Strach Sapacha. Beide Bücher blicken tief in die Geschichte der Wolgedeutschen, in Familientraumata, Rückkehr nach Deutschland und die Suche nach der eigenen Identität.
1: Да, в прошлой передаче мы говорили о том, как появились эти две книги Ольги Хорн. Сборник рассказов на русском языке, он называется «Страх запаха», и повесть на немецком языке «Die Mäusefurcht». В них идет речь о судьбе поволжских немцев в СССР, об ужасах депортации 1941 года, о так называемой трудовой армии в лагерях НКВД, о семейной памяти и родном языке. А сегодня будем продолжать эту историю дальше, через опыт жизни с этой травмой и через попытку возвращения на историческую родину, в Германию.
2: In diesen Büchern geht es den Großvater der Autorin. Ist die Hauptfigur dieser Geschichte.
0: Und wurde noch im zaristischen, vorrevolutionären Russland geboren, in einer der deutschen Kolonien an dem Fluss Wolga. 1924 wurde dieses Gebiet Teil der autonomen Republik der Wolgadeutschen. 1941 wurde die Republik aufgelöst, ihre Bewohner wurden deportiert und in Lager gebracht. Von dieser Tragödie wusste damals kaum jemand. Und auch heute ist sie nur wenigen wirklich präsent. Geblieben sind jedoch Erinnerungen. Erinnerungen, die die Hauptfigur, der Großvater, noch rechtzeitig auf Audiokassetten sprechen konnte.

0: Der Großvater, die Hauptfigur bei der Erzählungen, war in der Sowjetzeit daran gewöhnt, zu schweigen. Über das, was er gesehen hatte, sprach man nicht. Man versteckte vieles, eigentlich fast alles. Sogar die eigene Muttersprache.
1: Und trotzdem begann er gegen Ende seines Lebens zu sprechen, nach und nach. Und irgendwann erzählte er auch das. Nach der Deportation 1941 kam der Großvater in Haft in ein Lager des NKWD, das ist der sowjetische Sicherheitsdienst. Und dort wurde er Zeuge davon, wie verstorbene Gefangene der Arbeitsarmee begraben wurden. Nicht nur Zeuge, er musste selbst dabei mithelfen.
0: Diese Erinnerung hat ihn offenbar fast ein halbes Jahrhundert lang nicht losgelassen. Und dann sagt er diesen Satz, was ich noch nicht erzählt habe.

Was ich noch vergessen habe zu erzählen. Einmal, da war der Krieg schon zu Ende, im Ural, bin ich zu dem Platz gefahren, wo wir die Leichen abgeladen hatten. Ich wollte schauen, was da ist. Ein Kreuz, eine Tafel, sowas. Bin mit Fahrrad hin. Und da war nun Wald und ein Feld. Ein ganzes Feld mit Sonnenblumen. Da bin ich zum Feld hin. Die Sonne schien mir gerade in den Rücken so. Ich stehe da, die Sonnenblumen schauen mir alle an. Und da sehe ich, auf den Sonnenblumen sind Gesichter von all die Leid, die dort vergraben worden sind. Lauter Gesichter. Ich kannte sie doch beinahe alle. Nachts, wie wir sie verladen haben und weggebracht haben, habe ich keine Gesichter gesehen. Aber ich kannte sie doch beinahe alle. Da habe ich das Fahrrad ins Gras geschmissen, fiel selbst auf die Erde, lag da und habe lange geweint.

0: Wichtig ist dabei Folgendes: Die Erinnerungen des Großvaters lagen nicht einfach als sauberer, fertiger Text vor. Zuerst mussten die Kassetten digitalisiert werden. Danach stellte sich heraus, der Großvater war schwer zu verstehen. Er sprach in einem alten Dialekt, oft undeutlich. Dazu kamen Rauschen und die schlechte Qualität der Aufnahme. Und deshalb ist die Stimme in diesem Buch so wichtig. Nicht nur was erzählt wird, sondern wie. Mit Pausen, mit unklaren Wörtern, mit diesen sowjetisch-russisch-deutschen Mischformen. Und mit diesem Gefühl, dass man die Erinnerung buchstäblich aus dem Rauschen herausfischen muss. Und deshalb hat die Autorin am Ende des Romans Die Mäusefurcht ein Großvaters Glossar eingefügt. Darin erklärt sie Wörter, die man kennen muss, um zu verstehen, wovon der Großvater eigentlich erzählt. Dort stehen zum Beispiel Wörter wie gepospät, gradiert oder enkulakisiert.
1: Gepospät zum Beispiel ist von russischem Verb paspät gebildet und bedeutet geschafft oder rechtzeitig angekommen. Die Entkulakisierung war politische Repressionskampagne in der Sowjetunion, die sich von 1929 bis 1932 gegen sogenannte Kulaken, Großbauern, richtete. Wohlhabende Bauern wurden enteignet, deportiert oder erschossen, um den Widerstand gegen die Zwangskollektivierung der Landwirtschaft zu brechen.
0: Und so schreibt der Großvater über die Entkulakisierung.

Da waren wir nun entkolikisiert worden. Und wer es gepospät geschafft hatte, auszureisen, fortzugehen, hatte es geschafft. Wer nicht, den haben sie gesetzt und fort. Und bei uns war's jetzt so, wir waren fünfmal gradiert. Das heißt, fünfmal haben sie uns das letzte Geld rausgezogen. Wenn ihr jetzt gezahlt habt, könnt ihr weiterleben. Und das zweite Mal wieder so und so weiter. Fünfmal hat es geheißen, gradiert. Das fünfte Mal, wo wir gradiert waren, kamen sie und haben uns entkolikisiert.

0: Reden wir jetzt über die Übersiedlung der Russlanddeutschen in ihre historische Heimat. Warum überhaupt begann Deutschland, die Russlandsdeutschen aufzunehmen?
1: Formal galt das nicht als gewöhnliche Emigration. Deutschland betrachtete diese Menschen als deutsche Minderheit, die infolge einer komplizierten europäischen Geschichte außerhalb Deutschland lebte und in der Sowjetunion Deportation, den Verlust ihrer Autonomie, das Verbot ihrer Sprache, die Arbeitsarmee und jahrzehntelange Diskriminierung erlebt hatte.

0: Olga Horn geht der Frage nach, wie ein Russlanddeutscher seine Identität nicht verliert. Zwischen russischer Sprache, deutschen Wurzeln, sowjetischem Trauma und einem neuen Leben in Deutschland.
1: Aber ein Gespräch über Wurzeln ist immer komplizierter als ein Gespräch über Erinnerung und Würde. Manchmal erben wir von unseren Vorfahren nicht nur Kraft, sondern auch Ängste, Verschlossenheit und starre Vorstellungen davon, wer zu uns gehört und wer nicht.

Reines Blut war Großvater wichtig. Er hatte viel ertragen müssen, weil er ein Deutscher war. Und er war überzeugt, man dürfe und müsse stolz sein auf das Deutschsein. Das sei es wert, bewahrt zu werden. Den älteren Sohn hatte Großvater mit einer Deutschen verheiraten können. Er und der Vater der Braut waren sich einig. Mit dem Jüngeren gab es einen heftigen Streit, weil er eine Russin heiraten wollte und es auch tat. Waren die Zeiten so? Wusste Großvater es nicht besser? Alle rundherum dachten genauso? Dennoch gab es ein Miteinander oder ein friedliches Nebeneinander. Deutsche sind mit Russen, Ukrainern, Kabardinern und Hakassen ausgekommen. Großvaters Schlichtheit und Bodenständigkeit beeindruckten Enkel. Er selbst hatte regelmäßig den Wunsch, alles hinzuschmeißen und sich auf das Einfache zu besinnen. Zurück zur Erde, zur Natur, Brötchen verkaufen, Menschen guten Morgen wünschen, mit eigenen Händen auf eigenem Land Obst und Gemüse anbauen. Weg von Heuchelei und Snobismus, weg von Manipulationen, zurück zum Einfachen und Stillen, zur Offenheit und Aufrichtigkeit.

0: In deinem Buch schreibst du über diese Ereignisse, über Schicksal von Wolgadeutschen und über deren Erfahrung und das, was du auch dann, worüber du auch schreibst und was du auch heute dann vorher auch gesagt hast, dass es eben dieses Gefühl von Geduld, von Demut, von der Liebe, was ist das Wichtigste, was du deinem Leser wünschen würdest?
1: Es ist mir wichtig, dieses eine Thema, das wir in Erinnerung behalten, was mit unseren Familien, mit unseren Ländern passiert ist und dass wir aus dieser Erinnerung etwas für uns mitnehmen, wie wir nicht leben möchten, was uns wichtig ist im Leben. Und das Zweite, was wichtig ist, dass man nicht in dieser Erinnerung, nicht in der Vergangenheit bleibt, sondern immer die Vergangenheit mitnimmt und für sich überlegt, wo wollen wir hin. Ich finde, das Wichtigste dabei ist immer der Blick in die Zukunft. Wir nehmen alle unsere Erfahrung mit, schauen aber in die Zukunft. Das ist vielleicht so die Message.

0: Спасибо за этот разговор, спасибо, что пришла к нам, спасибо огромное за эту книгу.
1: Herzlichen Dank.
2: Спасибо.
0: Давайте мы будем и дальше продолжать следить за творчеством писательницы Ольги Хорн. Удобнее всего это сделать через ее официальные интернет-ресурсы.
2: Ja, am einfachsten ist es, glaube ich, über die Webseite. Das ist olga-horn.de. Da steht alles weitere auch drin. Oder bei Facebook bin ich auch einfach Olga Horn. Man kann mich finden. Ja, aber ich glaube, über die Webseite ist es am einfachsten.

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5: 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Herzlich willkommen zur 13. Folge von Die gefährliche Alte. Ihr hört diese und alle weiteren Folgen immer jeden zweiten Freitag im Monat um 17 Uhr auf Radio Korax aus Halle und jeden ersten Donnerstag um 16 Uhr auf Radio Dreieckland aus Freiburg. Nachhören könnt ihr alle bisherigen Folgen auch unter www.radiokorax.de bzw. unter www.freie-radios.net unter dem Suchbegriff Die gefährliche Alte. In dieser Folge spreche ich mit Yongsuk Rippel-Je. Yongsuk kam 1966 im Alter von 20 Jahren als Krankenschwester aus Südkorea nach Deutschland. Politisiert wurde sie, sagt sie selbst, schrittweise im Zuge der 68er-Bewegung. Und eine der ersten Stationen ihres Aktivismus war der erfolgreich geführte Kampf ums Bleiberecht für sie und ihre Kolleginnen, einige Jahre später, als dann die deutsche Regierung plötzlich beschloss, die zuvor angeworbenen Krankenschwestern plötzlich wieder abzuschieben. Ihr Weg führte sie über viele weitere Stationen wie die Selbstorganisierung koreanischer Frauen in Deutschland, den gemeinsamen Kampf auch mit deutschen Gruppen wie Terre des Femmes und auch Rote Zora gegen die ausbeuterischen Arbeitsbedingungen deutscher Firmen in Südkorea, über den Kampf gegen Rassismus, für soziale Gerechtigkeit in vielen, vielen Formen, eine Gründung einer Trommelgruppe mit der zweiten Generation bis hin zur heute immer noch aktiven Yongsuk, unter anderem in der AG Trostfrauen des Koreaverbands. Diese ganzen Stationen werden wir natürlich im Gespräch genauer beleuchten. Eine unheimlich spannende Biografie, wie ich finde, die ihr also gleich hören werdet. Und auch eine Biografie, die wie viele anderen Frauenbiografien, besonders migrantische Frauen, in der Öffentlichkeit, aber auch in linken und feministischen Kreisen, deutschen feministischen Kreisen, viel zu wenig bekannt sind. Mir war es eine große Ehre, mit dieser tollen Frau über ihre Vergangenheit, aber auch ihre sehr aktive Gegenwart zu sprechen. Und ich wünsche euch ebenso ganz viel Spaß beim Hören. Wir sind heute im Korea-Verband in Berlin und mir gegenüber sitzt Yongsuk. Wir kennen uns eigentlich auch gar nicht. Wir haben uns nur ganz kurz auf einer Demo getroffen, da sind sie mir vorgestellt worden. Auf der Demo für die Friedensstatue Ari. Dazu sprechen wir auch nachher nochmal genauer, worum es da ging und worum es in der Demo ging und wer Ari ist. Aber jetzt zunächst erstmal hallo Yongsuk.
6: Hallo.
5: Ja, danke, dass Sie die Zeit haben, dass wir uns hier treffen können. Bevor wir eben über die Gegenwart ein bisschen sprechen, würde ich gerne ein bisschen mehr über Ihre Vergangenheit erfahren. Es gab in den 60er und 70er Jahren in Deutschland, von Deutschland ausgehend, eine Anwerbung koreanischer Krankenpflegerinnen, also aus Korea nach Deutschland. Da waren Sie mit dabei. Ja, wie kam es überhaupt dazu und warum haben Sie sich dafür entschieden?
6: Ja, es gab damals die Anwerbung nicht nur aus Korea, sondern aus drei Ländern, aus Philippinen, aus Indien und Korea. Da in Deutschland so Pflegekräfte, Mangel der Pflegekräfte gab, wegen der Wirtschaftsschwung, wollten die diese jüngere Frauen, diese Schwerarbeit vielleicht, die Pflege nicht machen. Mhm. Dadurch ist die Mangel der Pflegebereich. Und dann haben sie 30.000 aus drei Ländern, also jeweils 10.000 Krankenschwester und Pflegerin geboren. Und dann bin ich 66 als Krankenschwester nach Deutschland gekommen. Und ja, ich hatte so wenig Erfahrung über Deutschland, aber ich dachte, ja, die Arbeit Krankenschwester wird überall gleich sein. Ich hatte ja Vollausbildung, also Hochschulausbildung, Krankenschwester. Und da habe ich mich beworben und dann, das ist der erste Grund, weil ich wollte damit auch besser verdienen und dann meine Familie helfen. Das ist der erste Grund. Und zweiter Grund war, als Schulmädchen oder so habe ich viel über Deutschland Musik gehört. Ja, ich höre sehr gerne klassische Musik. Ah, und dadurch, und dann auch durch den Namen und dann Schiller, Goethe und so, hatten wir auch so in Hochschule auch so Bücher haben wir gelesen. Und dadurch habe ich so wie ein Traum, Mädchentraum, nach Deutschland zu kommen und dann diese erstmal bessere Welt kennenlernen und dann auch wollte ich mal unendlich immer Musik hören, unendlich die Freiheit haben, alle Kultur und Kunst kennenzulernen. So habe ich mich entschieden, nach Deutschland zu kommen.
5: Und wie waren dann die Erfahrungen, entsprach das dann Ihren Erwartungen oder war das dann doch ganz anders, als Sie sich das vorgestellt haben?
6: Ja, leider ist dieser Krankenhaus oder Pflegeschaft ist ganz anders als in Korea. Also koreanische Krankenschwester oder koreanische Krankenhaus ist mehr so amerikanische so Methode. In Deutschland ist ja Vollpflege, also dass die auch Angehörigen nicht im Krankenhaus sind, sondern die alle die Pflegeschaft das zu machen. Also die Patienten Grundpflege. Grundpflege machen wir in Korea nicht.
5: Also Grundpflege macht in Korea, machen eher die Angehörigen?
6: Angehörigen und dann auch, wenn die keine Angehörigen haben, dann werden die jemanden eingestellt, um das zu machen. Also bezahlt und dann bezahlt Kräfte. Und wir als Krankenschwester nur medizinische Seite
5: also
6: und dann auch Ärzte, Helferin oder Ärzte, mit Ärzte zusammen Fachkräfte also arbeiten. Dadurch, da sie uns aus Deutschland oder aus Korea niemand erzählt haben, dass hier Vollpflege sind. Und da hatten wir Schwierigkeiten am Anfang, sehr große Schwierigkeiten. Da wir auch diese Grundpflege erledigen müssen, hatten wir nie gemacht in Korea. Deshalb wussten wir auch gar nicht, wie man das macht. Ja, und das war die Anfangszeit und da hatte ich auch wenig Zeit, andere Interesse zu nachzugehen. Aber ich habe immerhin mit erstem Gehalt habe ich kleine Schallplattenspieler gekauft. Und dann habe ich auch extra so Schubert, unvollendetes Symphonie, sowas habe ich gekauft, obwohl ich kaum Deutsch sprach. Ja, bin ich hingegangen. Habe ich gesagt, statt unvollendetes Symphonie, habe ich gesagt, nicht fertige Symphonie.
5: Ja, so stimmt ja eigentlich.
6: Ja, ich habe so überlegt, was heißt das auf Deutsch? Habe ich gesagt, weil die Krankenhaus immer sagen, fertig. Und dann habe ich gesagt, haben die unfertige Symphonie von Schubert? Und er hat so gelacht. Ja. Und dann hat er gesagt, ach, Sie meinen unvollendetes Symphonie von Schubert. Ja. Ja. Das habe ich gekauft, habe ich zu Hause gehört. Ja, und das war auch großer Kulturschock in Deutschland, weil sehr viele ältere Leute sind auf der Straße oder Krankenhaus, kaum jemand Besuch kam.
5: Die, so isoliert, ne? So alleine.
6: Ja, so allein. Und das kannten wir in Korea nicht, ja. Und dann dieser Kulturschock musste ich erstmal überwinden.
5: Ja, das kann ich mir vorstellen. Jetzt in der Arbeit selber, wie ging das Umfeld mit Ihnen da gut um? Oder hatten Sie da, also fühlten Sie sich da wohl dann irgendwann an diesem Arbeitsplatz oder war das schwierig?
6: Ja, es gab zwei Methoden. wir sind dann nach Berlin, ich bin dann gleich nach Berlin gekommen. Aha. Und Berlin war ein bisschen anders als die anderen Städte. Und in Berlin haben wir erstmal 3 Monate Goethe-Institut zur Sprachlernen besucht, ohne zu arbeiten. Mhm. Und dann die anderen Städte, die mussten gleich nächsten Tag oder so quasi arbeiten, geteilter Dienst, heißt das, Vormittag arbeiten und dann zu wissen Sprache lernen und dann wieder Nachmittag arbeiten, die hatten sehr schwer. Ja. Also ich bin nach 3 Monaten Sprachausbildung, bin ich gleich auf der Station eingesetzt. Ja, die Sprache ist meistens Hindernis, ne? Ja. Und weil wir nicht nach 3 Monaten, was können wir so viel Deutsch lernen, ne? Mhm. Und dadurch haben wir immer, ich habe immer eine kleine Lexikon in der Tasche gehabt. Und dann, wenn jemand mich fragt, dann überlege ich, was ist das? Und dann erstmal lache ich, ne? Und dann, weil ich die Zeit gewinnen wollte, diese Lösung zu finden, lache ich erstmal. Und dann habe ich nachher irgendwie, viele missverstanden, manchmal sehr viel missverstanden. Und dadurch waren wir sehr, ab den Medien in Berlin, also ab der Zeitung stand immer die asiatische Krankenschwestern, die Mandelaugen haben, die immer freundlich, immer sehr viel lacht, haben die dann geschrieben. Ja, später bin ich dazu gekommen, warum habe ich damals so viel gelacht? Und dann bin ich diese Lösung gekommen. Ja, stimmt ja. Ich musste immer überlegen, was heißt das? Aber dann habe ich erst mal gelacht. Mhm. Und dann habe ich überlegt, dadurch haben wir sehr viel gelacht, ja.
5: Ja.
6: Ja, und dann, ja, ich hatte ein bisschen Glück auf der Station. Als ich auf diese Station kam, also die jüngste Krankenschwester auf deutschen Seiten war über 50. Mhm. Unter 50 gab es keine deutsche Krankenschwester. So wenig,
5: Mangel gab es.
6: Aha. Ich war ja noch 20.
5: Aber war es angenehmer, mit den älteren Kolleginnen zu arbeiten?
6: Ja, wie gesagt, ich hatte ein bisschen Glück. Das war das Schwierigste, diese Grundpflege. Ich war in Männerstation eingesetzt und die Männer so zu waschen. Ja. Mhm. Oben geht es ja noch, unten ja so richtig Geschlechtsteile habe ich noch nie gesehen. Wir haben ja solche auch Krankenhaus kaum gesehen in Korea, ne? Und dadurch, das war ja für uns also unerträgliche Sachen. Dann hat eine Schwester gesagt, magst du das nicht? Ich mag das für dich. Und weil du noch sehr jung bist, brauchst du nicht zu machen.
5: Ah ja, das hat ein bisschen entlastet
6: Ja. Okay. Solche Sachen habe ich erfahren. Aber es gab so welche Schwestern, die schlechte Station hatten, schlechte Mitarbeiterin hatten, deutsche Mitarbeiterin hatten, haben die auch jeden Tag geheult und geweint und so.
5: Dann gab es 1973 einen Anwerbestopp und es war eigentlich so, dass dann die koreanischen Arbeiterinnen hätten dann wieder Deutschland verlassen müssen.
6: Ja, weil die haben ja keinen Vertrag verlängert. Und das gab's, bin ich schon koreanische Frauengruppe drin. Also noch nicht ganz gegründet, aber jedes Landteil, also Stadtteil München, Berlin, Frankfurt, Hamburg, und gab's so eine Gruppen, selbstständige Gruppen, dass wir zusammen getroffen haben, immer zusammen gelesen haben, also Bücher gelesen haben, diskutiert haben, hatten wir in Berlin auch diese Gruppe. Und das heißt, gegenseitig helfen oder so.
5: Also selbstorganisierte
6: Gruppe.
5: Also koreanische Gruppe.
6: Und da haben wir erfahren, aus München in einem Krankenhaus, sind 17 Schwestern sind nicht dieser Vertrag verlängert. Und dann haben wir gesagt, nee, das geht ja nicht. Also dann bin ich fast schon fast 10 Jahre in Berlin, in Deutschland. Haben wir gesagt, also sie haben uns gebraucht, haben sie dann hierher gebracht, haben wir auch gearbeitet für Deutschland, ne? Ja. Halt gearbeitet, dann können sie nicht uns wie eine Ware einfach wegschicken, weil sie nicht mehr brauchen.
5: Ja.
6: Dann haben wir angefangen, Unterschriftaktion zu machen. Und dann, wir haben erfahren, im Bundesrat, wenn man 10.000 Unterschriften gesammelt haben, müssen die diese als eine Punkt diskutieren. Das haben wir erfahren, dann haben wir auf dem Ziel, also 10.000 Unterschriften zu sammeln, haben wir Frankfurt, Berlin und dann andere Städte haben alle Frauen auf die Straße gegangen. Ja. Mhm. Also ganz schnell gesammelt, ja, weil wir brauchen nicht so viel zu erklären. Und dann sind wir vor dem Krankenhaus gegangen. Damals hatte ich meinen ersten Sohn hatte ich auf den Rücken getragen. Da habe ich gefragt, die Leute, die Besuch waren, wollen sie koreanische Krankenschwester hier bleiben oder zurückgehen? Haben sie gesagt, alle hier bleiben, haben sie unterschrieben. Mhm. Brauchte gar nicht zu erzählen wegen, ja, und nicht zur Vertragänderung und so. Brauchte gar nicht zu erzählen, ja. So haben wir ganz schnell gesammelt, haben wir ein Symposium in Essen gemacht und dann haben wir auch Arbeitsminister und dann Krankenhaus, die Leute, die alle so beschäftigt sind, haben wir eingeladen, haben wir so Symposium gemacht. Unsere Forderung war ja, dass wir nach 5 Jahren in Deutschland unbegrenzte Aufenthaltsgenehmigung und dann nach 8 Jahren eine Bleiberecht für immer. Ja. Ja. Das war unsere Forderung. Mhm. Das haben sie dann. Damals war 11 Bundesländer in Westdeutschland, ne? Und dann haben sie 5 oder 6, also ich kann jetzt nicht genau alle, welche Länder, in Berlin auf jeden Fall, haben die dieses Gesetz geändert, dass wir dann nach 5 Jahren hier bleiben können.
5: Also in manchen Bundesländern wurde es quasi geändert und in anderen
6: andere nicht weiß nicht, so, also alle 11 waren nicht geändert, ja.
5: Aha. Mhm.
6: Okay. Und dann haben sie auch noch dazu ein Klausel, dass die koreanische Bergarbeiter, die mit koreanischen Krankenschwestern verheiratet sind, die haben auch automatisch diese Rechte bekommen.
5: Die wurden auch in derselben Zeit, koreanische Bergarbeiter wurden auch.
6: Die sind ein Jahr sogar früher als nach Deutschland gekommen.
5: Ja.
6: In Berlin gab es ja keine, weil hier keine hier Berge so sind. Und dann Ruhrgebiet,
5: ja, genau.
6: Meistens. Und die haben ja später sehr viel mit den koreanischen Krankenschwestern verheiratet. Und dann, die haben ja auch Schwierigkeiten mit Bleiberecht. Ne?
5: Ja.
6: Und dann sind die automatisch als mit der Frauenrechte dann eingezogen. Ja.
5: Okay. Also das heißt, in der Zeit entstand dann auch eben die koreanische Frauengruppe in Deutschland. Also erst meinten sie in verschiedenen Städten als Gruppen und dann als eine
6: Das war so Anfang 78, dieses Symposium. Und dann haben wir 78 auch bundeslandweit koreanische Frauengruppe gegründet. Ja.
5: Und die gibt es aber heute noch?
6: Heute noch, aber die sind viele, ich bin auch selbst ausgetreten. Und dann ist sehr Minimum sind aber noch vorhanden, ja.
5: Ja. Und Sie selbst, Sie sind Krankenschwester geblieben dann in Berlin?
6: Ja, ich oder bin haben Sie auf Berlin geblieben und dann, ich habe auch noch damals, später habe ich noch 2. Sohn bekommen und dann habe ich auch noch so Teilzeit gearbeitet. Mhm. Damals gab es auch ein bisschen irgendwie mit dem Kindererziehen ein bisschen bessere Bedingungen. Es gab im Krankenhaus eine Kindergarten.
5: Mhm.
6: Da kann ich dann jede Schicht ihm hinbringen. Und dann, also Frühdienst habe ich mit ihm zusammen hingefahren. Ich wohnte damals in Grünewald und dann im Bering-Krankenhaus in Zellendorf gearbeitet.
5: Mhm.
6: Und dann Kindergarten abgegeben, sozusagen, und dann nach Dienst mitgenommen wieder.
5: Ja.
6: Und dann, wenn ich Spätdienst habe, dann hat mein Mann dann ihn abgeholt. Ja, jetzt gibt es kaum welche Krankenhaus, die Kindergarten haben.
5: Ja.
6: Ja.
5: Das, früher gab es mehr in Betrieben noch, ne?
6: Ja, ja. So Betriebskindergarten gab es ja.
5: Aber Sie waren dann eigentlich ja von da weg politisch aktiv, oder?
6: Ja, ich bin irgendwie, von da aus bin ich in die Bewusstsein gekommen. Also wir, meistens von uns, ich auch noch. Also unsere Sachen muss uns selber in die Hand nehmen und das selbst lösen. Das macht keiner für uns. Andere Ereignis wäre die Arbeiterin in Korea, die Fabrikarbeiterin. Die sind noch schlimmere Bedingungen, arbeiten sie in Korea als Krankenschwester. Und die, mit denen haben wir irgendwie solidarisiert.
5: Mhm.
6: Ja, die Gewerkschafterinnen in Korea, die entlassen wurde von Fabrik, weil sie Gewerkschaft gearbeitet haben.
5: Das war der Fall mit Flair Fashion.
6: Ja, später Flair Fashion, ja. Und das war ja noch 79, aber da hatte ich Wir sind da sehr viel antikommunistisch erzogen worden in Korea, ne? Mhm. Von zu Hause, von der Schule und von der Gesellschaft. Also die Kommunisten sind da irgendwie wie Teufel oder so, mhm. ja. Besonders über Nordkorea und so. Und ich bin auch so erzogen worden, hatte ich auch Schwierigkeiten, nach Berlin zu kommen. Ich wollte gar nicht nach Berlin zu kommen. Habe ich gesagt, ich will ja nicht nach Berlin.
1: Weil es zu nah an
6: nee,
1: Osten?
6: Nee, da sind die in Osten drin. Ja. Ja, in kommunistischen mhm. Länder drin in Berlin, aha. ja. Da wollte ich nicht nach Berlin kommen. Dann haben sie gesagt, nein, Berlin, geh mal hin. Und Berlin ist bessere Bedingungen, Sprache, Kurs 3 Monate und dann Gehalt ist ein bisschen auch höher und dann auch 3 Schichten, früh, spät und Nachtdienst. Und ja. in andere Teil haben die ja geteilt Dienst gemacht und dass sie quasi den ganzen Tag Dienst hatten. In Berlin war ja so Schicht, so richtig 8 Stunden gebunden. Also vieles bessere Bedingungen. Ne? Da bin ich nach Berlin gekommen. Aber wenn ich sowas mache für die Rechte für mich und dann für die Arbeiterin oder für die Krankenschwestern oder für die Frauen, das ist in Korea alle sagen, das ist kommunistisch mhm. Einfluss.
1: Also auch gewerkschaftliche Organisierung ja, ist
6: ja,
1: quasi...
6: Ja. Und dann passportgeschüttene Arbeiten oder demokratische Arbeiten sind in Korea alle die Kommunisten. Mhm. Also schlimmste Schimpfwort ist in Korea Kommunisten. Mhm. Ja, mhm. Also dadurch... hatte ich ein bisschen Schwierigkeiten, mit mir selbst dieser Bewusstsein zu kommen, das ist richtig, was ich mache, ja. das muss ich das machen und das ist meine Arbeit und so und meine Sache ja. und da musste ich sehr viel kämpfen, ja, und dann haben wir so Studiengruppe eingerichtet, haben wir selbst Bücher gelesen, über so diesen Bewusstseinsprozess durchzukommen. Aber hatte ich immer Angst, dieser Red-Komplex, ne? Also, die hatte ich immer Angst und habe gedacht, mache ich richtig oder nicht, ja? Okay. Und dann komme ich nach Hause und mein Mann, der war ja auch nicht so, das ist so FDP, so ähnlich, aha. ja, so Mittel, ja? Mhm. Und dann, er hat mir Freiheit gegeben, alles machen, was ich möchte, aber Inhalt konnte ich mit ihm nicht diskutieren. Mhm. Dadurch hatte ich Schwierigkeiten. Ja. Oh, ist das richtig? Damals war ja 68er Bewegung in Deutschland. Mhm. Nach der Sprachkurs in Goethe-Institut bin ich immer Kudamm vorbeigefahren mit dem Bus. Und vor dem Gedächtniskirche stand diese APO-Bewegung. Mhm. Die haben immer gerufen, Ho, Ho, Ho Chi Minh. Mhm. Ja, und dann dachte ich, oh, solche Freiheit gibt es in Deutschland. Mhm. Ja, die können einfach alles demonstrieren, die können alles äußern, was sie wollen. Und da bin ich sehr so innerlich beeinflusst worden. Mhm. Und dann hatte ich irgendwie, ja, so Krankenhausangehörigen kamen auch welche Studenten, die uns auch nach Hause eingeladen haben. Mhm. Und dann, wenn ich zu ihnen nach zu Hause eingeladen war, haben die alle Che Guevara, so Fotos auf dem Band und so. Ja. Ne? Von denen war ich sehr beeindruckt. Ne? Ja. Also, ja. Und ja. dann habe ich erfahren, dass sie auch sehr viel Freiheit für die Frauen, Freiheit für die Kinder vor allem, für die Erziehung sehr viel eingesetzt haben, dass die Kinder nicht Kindergarten, sondern Kinderladen geschickt haben. Und dass sie auch die Kinder so im Sommer so frei ausgezogen, die hatte ich selber erfahren von meinen Schwiegereltern, ja, dass sie nie Kinder im Sommer ausziehen lassen. Ne? Wir hatten so eine zu Hause Swimmingpool und so, wenn die Kinder ausziehen, dann, die waren so empört, du kannst ja die Kinder nicht so nackt ausziehen. Ja, die habe ich auch selbst erlebt, ja. die Schwarzpädagogin, ja, in Deutschland. Mhm. Da haben wir da angefangen, auch von Alice Schwarz, oder heißt das, war die schwarze Pädagogik in Deutschland. Ja. Und dann auch Mutter- und Tochterkomplex. Kann ich noch erinnern, ein Satz war ja, ich mochte meine Mutter nicht, was sie tut, aber wenn ich die Spiegel sehe, dann sehe ich statt mich, sehe ich meine Mutter oder so. Ne? Mhm. Dann haben wir dann angefangen, zusammen in Frauengruppe in Berlin, haben wir getroffen und haben wir auch über solche Bücher. Und dann haben wir angefangen, alle so Kinder zu bekommen. Ja? So gleichaltrige Kinder gibt es von meinem Freundkreis oder Frauengruppe-Mitglieder. Dann haben wir über den Kindererziehung diskutiert. Kann ich noch erinnern, ein Diskussionsthema war, sollen wir dann Kinder wenn sie weggehen und dann andere Kinder schlagen lassen oder geschlagen lassen. Mhm. Was ist die besser? Also so über solche Sachen haben wir noch diskutiert. Manche sagen, nein, ich sage meine Kinder, die sollen andere Kinder schlagen, nicht geschlagen lassen. Ne? Mhm. Andere sagen, nein, ich finde doch besser, wenn die geschlagen wird, als das zu schlagen.
1: Mhm, ja, aber es ist ja, ne, ja solche versteht
6: Sachen,
1: man die Diskussion.
6: Solche
1: ja.
6: Sachen haben ja. wir diskutiert und dann haben wir sehr viel, ja.
1: Weil ja, was Sie gerade gesagt haben, dieses, man sieht dann die eigene Mutter vor sich im Spiegel. Ne, was damit angesprochen ist, ist ja diese, wir tragen auch bestimmte Sachen einfach weiter, ob wir wollen oder nicht. Ja, und das, man muss sehr bewusst reflektieren,
6: nee, weil
1: man es unbewusst weiterträgt.
6: Ja. Ich habe ja auch nur, ich habe keinen Vater, der ist auch im Krieg gestorben, habe Mutter und mein jüngerer Bruder. Und ich bin die erste Tochter und einzige Tochter. Ne?
1: Ja.
6: Und dadurch habe ich immer diese Pflicht, also bin ich recht und dann mehr Pflicht, ne, weil ich dann die Familie sorgen sollte und dann, weil ich dann dafür Geld verdienen muss, um meinen Bruder zu studieren und dann, ja.
1: Also das war die Verantwortung für die Tochter, war Geld zu verdienen, damit der Bruder studieren kann.
6: Ja, deshalb sind auch viele Krankenschwester hergekommen nach Deutschland, und dann haben wir jeden Monat so außer unser Lebensgeld. Und dann haben wir alle nach Korea geschickt, das Geld, ja. Das ist auch ein bisschen später noch auch gekommen. Und wenn meine Mutter einen Brief schreibt, und es schreibt sie immer, statt so gute Nachricht und so, dann schreibt sie immer, wie sie ihnen schlecht geht, weil Geldmangel ist. Und dann, dass ich dann Geld schicken soll.
1: Ja.
6: Und dann diese ambivalente Gefühl, ich möchte das Geld nicht schicken. Und dann nachher denke ich, nein, ich muss das machen. Und dann kämpfe ich mit mir und dann schicke ich doch das Geld. Ja, so diese Sache haben viele Frauen, koreanische Frauen, denke ich mal, haben das. Ja.
1: Wir haben vorhin kurz schon angesprochen, die gewerkschaftliche Bewegung dann in Korea, dass sich Frauen da organisiert haben. Das begann ja dann in Korea ja auch eine Frauenbewegung.
6: Ja.
1: Und also konkret weiß ich jetzt nur von diesem, das war dann später eben in den 80ern, 87, dieser doch bekanntere Fall von Flair Fashion. Könnten Sie da noch mal kurz erzählen, weil das kennen viele Leute vielleicht nicht mehr.
6: Flair Fashion.
1: Was da, was da geschah.
6: Also über Flair Fashion, das war ja 87 und 88. Und dann ist ein deutsche Firma, dieser Adler heißt das, dieser Kaufhaus. Weiß nicht, ob das noch gibt.
1: Ja, die haben, also die gibt's noch als Name Adler, aber ich weiß nicht mehr, wie oft sie jetzt die Besitzer gewechselt haben. Und es ist eine Aktiengesellschaft.
6: Das ist Kleidungs- Kaufhaus. Und dann diese Firma haben in Korea, südlich in Korea, eine Fabrik gegründet, ne? Also und dann haben die Arbeiterinnen, die quasi sehr schlechte Bedingungen arbeiten lassen. Also damals gab es in Korea sehr schlechte Bedingungen, die Arbeitgeber, diese Arbeitnehmer irgendwie ausbeuten. Ne?
1: Mhm.
6: Das haben die das gemacht, die deutsche Firma. Dann hat eine Frau dort arbeitet oder eine Freundin von dort arbeitende Frau, die war in Deutschland als Krankenschwester, die ist zurückgegangen. Die hat uns Frauengruppe geschrieben, macht doch was aus Deutschland.
1: Ja.
6: Unsere Protest hier gilt das gar nicht, das schaffen wir gar nicht. Ja. Dann haben wir dann deutschen Frauenbewegung angeschrieben, alle Gruppen, die auch ein bisschen humanistisch Bereiche arbeiten, haben wir alle angeschrieben, dass sie mit uns solidarisieren möchten. Und dann haben wir angefangen, vor dem Kaufhaus zu protestieren, haben wir diese Pulme-Undung heißt das, dass man da die Sachen nicht kaufen soll.
1: Ja.
6: Da haben wir dann Plakate geschrieben, haben wir da gestanden, haben wir das gemacht. Überall, auch in Frankfurt, in Berlin, mit dem Kinderwagen, da manche Frauen gekommen. Aber hat nicht genutzt. Ja, und meisten mit uns solidarisiert haben, ist die Therese Pham. Und die hat mit uns solidarisiert, haben wir Anfang an mitgearbeitet zusammen. Und die Frauen haben auch Wagner, heißt glaube ich, der Vorstand von dieser Firma, und Adela getroffen und dann haben die auch noch erklärt und so, nicht genutzt, ja. Mhm. Und dann haben die dann Untergrundfrauenbewegung, Rote Zora heißt, ja. Die haben das da in Akte-Kaufhäuser in die Brand gesteckt, in der Nacht. Ja. Ich war damals sehr ängstlich, ob die dann uns auch in die Polizei angreifen oder sehr bewundert war, auch begeistert war, eine Sache, dass sie in der Nacht gemacht haben und dass sie keine menschliche Verletzung oder
1: ja, das war ja eine große
6: Nur Zachen.
1: Ja, das war Rote Zora, genau.
6: Ja, ja. Und damals war ja auch Pater Meinhof-Gruppe und so, und die haben ja auch sehr viel mit den Menschen zu tun gehabt, aber die Gruppe haben überhaupt mit den Menschen nicht angehört.
1: Nee, die haben immer Sachschäden
6: nur
1: gemacht.
6: Nur Sachschäden, ja. Das war für mich so großartig. Da dachte ich, das ist ja die Frauen, habe ich gedacht. Ja, das sind die Frauen, ja. Dann haben sie aufgegeben.
1: Adler ist dann nach diesen Anschlägen, weil sie so viel Schaden hatten dadurch,
6: und dann
1: auf die Forderungen
6: eingegangen. Die sind dann Forderungen eingegangen.

0: Brotgewerkschaft heißt das, ja. Und dann, also die haben mit uns zusammengearbeitet, da haben die diese Flugkosten bezahlt und sind nach Deutschland, also Frankfurt und dann München und so hingegangen, haben die erklärt, was die Adler, also was die Flair Fashion Sache ist, ja. Okay. Ja, das war irgendwie erste große Hilfe und ein großer Gewinn für uns, internationale Solidarität.
1: Ja. Ihr habt das auch so in Erinnerung, also damals war ich noch nicht, doch, ich war schon auf der Welt, aber da war ich noch klein, aber ich habe das so öfter dann davon gehört, eben von der Roten Zora auch, und aber auch diese, was ich toll fand, dass es da eben eine gemeinsame Bewegung gab, als eben Frauen aus Korea in dem Fall und deutschen Frauen, dass sich das so verbunden hat eben. Und das fand ich toll. Und dann noch dazu, dass das Ganze dann wirklich einen Erfolg hat, dass der Druck wirklich erfolgreich war.
0: Und danach sind wir jedes Mal, also davor schon auch, so 8. März, Veranstaltung sind wir hingegangen und so auch Schokofabrik, in Kreuzberg und da mit den Frauen haben wir auch zusammen, na richtig zusammenarbeiten nicht, aber sehr viel solidarisiert, ja. Danach, dann gab es ja 1980, da war große Massaker in Gwangju, haben Sie gehört vielleicht. Da bin ich diese Rettungskomplex losgeworden, weil die selbst mit den Hilfe von Amerikanern haben die Regierung so viele Bürger in Gwangju ermordet, ja, und dann auch sehr viel gestorben, sehr viel Protestaktion. Das ist für unsere Geschichte sehr, sehr große Bedeutung. Und da haben wir hier auch gemacht in Berlin, in Deutschland, diese solidarische Aktionen über Gwangju, also kämpfende Bürger aus Gwangju. Und dann haben wir in Kudamm auch große Demonstrationen gemacht und so. Durch solche Aktionen bin ich irgendwie dieser Rettungskomplex ein bisschen losgeworden. Und dann habe ich gedacht, ja, ich muss irgendwie auch, also auch für mich selbst, auch für die anderen, solche Bewegungen muss ich weiterarbeiten. Also das ist irgendwie Art für mich eine Lebensaufgabe irgendwie geworden, ja. Man denkt auch ganz anders, ne? Wenn man solche Bewusstsein hat, dann sind wir auch sehr viel hier auch in Deutschland, Berlin, Ausländer, Hass, bin ich auch Demonstrationen sind wir gegangen und so. Auch sehr viele noch andere Gruppen gegründet und auch koreanische Frauengruppe war nur koreanische Frauen, ne? Da gab es keine Deutschen oder so. Und dann, es gab viele deutschen Ehemänner, die auch geholfen haben, ne? Solche Sachen mitzumachen. Dann haben wir deutsche koreanische Kulturkreis gegründet, ne? Also mehr die koreanische Kultur hier verbreiten und beibringen, haben wir angefangen, zweite Generation auch so koreanische traditionelle Kultur beizubringen. Haben wir dann Werkstatt Kulturen, haben wir dann. Dann habe ich mit der zweiten Generation so traditionelle Trommelgruppe gegründet.
1: Das haben wir auf der Demo gehört.
0: Und 92 oder so. Und dann die waren, habe ich mit denen 10 Jahre lang so gearbeitet. Und ja, das war eine sehr schöne Zeit. Ja, und solche Sachen habe ich immer weitergemacht. Und dann Anfang 90er Jahre haben wir über die Trost Brown erfahren. Also Trost Brown Sache wusste ich ungefähr, das ist Generation von meiner Mutter, ne? Und sie hat mir auch später erzählt, sie wäre auch fast auch da hingeschleppt worden oder so. Und durch ihre frühe Heirat ist sie dann davon abgekommen oder so, hat sie dann erzählt, als sie in Deutschland besucht hatte, ne? Als sie gesehen hat, dass ich dann in Bewegung sehr aktiv bin, war sie sehr stolz darauf, ja. Und dann, ja, dann haben wir erfahren in Korea, eine Zeugin hat ausgesagt, dass sie Trostfrau waren. Und dann,
1: das war die erste Frau in den 90ern, die
0: 91,
1: das,
0: genau. Kim Haksun heißt sie.
1: Die war damals, ich habe nämlich nachgeguckt, sie war 67, ja, als sie das Schweigen gebrochen hat.
0: Und dann hat sie auch noch andere Frauen sie gefolgt und dann haben sie auch noch gemeldet und sehr viele Filme, sehr viel Dokumentation kam. Und dann haben wir auch hier angefangen mit den japanischen Frauengruppen zusammenzuarbeiten. Über die Sache. Hier gibt es ja so japanische Frauen-Initiative und die machen auch sehr viele. Haben wir schon irgendwie Mitte 80er mit denen zusammengekommen. Es gab ja Gisen Gwanggang heißt das, dieser, wie sagt man, Pro

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1: Vielleicht noch mal kurz zum, das wäre toll, wenn Sie das noch mal kurz erklären könnten, weil es vielleicht Leute, die es im Radio hören, zum ersten Mal immer noch hören. Also was waren Trostfrauen in Anführungszeichen?
0: Ja, Trostfrauen sind die, es gab ja die Zweite Weltkrieg, also 37 und bis 45 da Asien, also diese auch sehr, Zweite Weltkrieg sehr involviert, weil Japaner überall so andere Länder so eingenommen haben. Und da haben sie für die japanischen Soldaten zu trösten im Krieg, haben die Mädchen aus Asien, 14 Länder, von 12 bis 18-jährigen Mädchen, in Poband, dass sie in Fabrik arbeiten, haben die gesammelt oder manchmal gekidnappt und da haben wir dann, nach überall so Kriegsgebiet hingebracht, ein Bordell eingerichtet und sind die Frauen da hingekommen, also Mädchen sind hingekommen. Und dann haben sie fast so jeden Tag 40 Soldaten müssen die dienen, ihre sexuelle Befriedigung zu erreichen. Ja. Diese Frauen nach dem Krieg sind teilweise gestorben, teilweise selber die japanischen Soldaten die getötet und die Spuren zu verwissen. Ne? Und teilweise über die anderen Länder oder so sind nach Korea gekommen, aber konnten sie nicht sagen, dass sie Trostfrauen waren, weil koreanische sind sehr konfuzianistische Gesellschaft und die sagen, das ist eine große Schande, mit solchen schmutzigen Körper nach Hause zu kommen, konnten da niemand sagen und dann nie, haben die nur irgendwie 80er Jahre haben die alles so gemunkelt, ne? Also es gab eine Korean Council, die Frauen, die Professorin diese Sache auch so recherchiert haben, haben die auch ein bisschen veröffentlicht, aber wenig. Über einen Roman habe ich auch davon erfahren, dass sie solche Leute waren und dass sie jeden Tag solche misshandelt wurde und so. Ja, und dann gemunkelt, aber nie geäußert, nie bekannt geworden. Ja, auch bis die Frau Kim Hak-sun geäußert hat, ich war eine Trostfrau und was habe ich erlebt, was sie erzählt hat. Ne? Und dann noch die anderen Frauen, ich auch und so. Und dann ist das ein großer Aufbruch gekommen und dann haben wir gesagt, das müssen wir auch hier auch an deutsche Frauen oder an die Weltfrauen auch Informationen geben, zu erfahren, ja? Und dann mit denen zusammenzuarbeiten. Dann haben wir dann 93 die Zeuginnen eingeladen, sogar aus eine Frau aus Nordkorea, Südkorea eine Frau und Zeugin, auch Nordkorea eine Zeugin. Da gab es auch Nordkorea auch die solche Frauen, da wir gar nicht rankommen. Und die war aber da mit ihrer Begleitung, mit Geheimdienstbegleitung oder so, waren auch da. Und dann aus Philippinen noch eine Frau und dann aus Indonesien, damals in Holland, ne? Also die war auch da. In Deutschland mit Terre de Palme und dann Medica Mondel und dann haben wir zusammen dieses Symposium durchgeführt. Ja, dann haben wir zig Bücher noch übersetzt, ne, ihre Aussage. Danach ist ja die auch Korea-Verband gegründet, ne, 90er Jahre und dann haben sie später Korea-Verband mitgemacht und dann haben wir auch die Frauenzeuginnen eingeladen nach Deutschland, haben die Touren gemacht, haben sie auch erzählt, ihre Erlebnis. So ist die Trostfrauen in Deutschland bekannt geworden. 1992, Januar, sind die Frauen in Korea jeden Mittwoch zu dem japanischen Botschaft in Korea haben die demonstriert. Ja. Ne? Und dass die Japaner entschuldigen sollen und dann entschädigen sollen und endlich zugeben sollen ihre Geschichte. Und dann diese Demonstrationsjahr 2011 haben die zwei Künstlerpaar haben die diese Trostfrauen-Denkmal errichtet, ja, und dann danach nicht nur in Korea, sondern andere Länder, so 100 Stück oder so andere Länder versucht aufzustellen, jedes Mal große Widerstand von der japanischen Regierung Und die haben ja irgendwie immer wie in Deutschland und die deutsche Regierung versprochen oder weiß nicht, was sie gemacht haben, haben die irgendwie gedroht, dass sie irgendwie Freundschaft brechen, wenn die das erlauben.
1: Also diese japanische Regierung.
0: Japanische Regierung, ja. Dieser massive Widerstand haben die alle Länder, haben alle Orte haben Schwierigkeiten gehabt, die aufstellen wollten. Ja. Und in Deutschland endlich mal 2020 eine Statue, Ari, ist in Moabit aufgestellt worden.
1: Ja.
0: Danach, schon nach 3 Monaten, haben die Bezirksamt in Mitte, haben die uns geschrieben, wir sollen das entfernen.
1: Ja, jetzt genau, da sind wir jetzt bei Ari, wo wir uns getroffen haben. Ja. Das ist, ich finde es auch unglaublich, ganz ehrlich, von außen gesehen. Ja. Eben, da wurde diese Statue, die stand bis vor kurzem da auch in Moabit. Und also es gibt eigentlich von der einen Seite doch eigentlich gar kein Argument dagegen, so eine Statue stehen zu lassen. Und also was ich auch eben dann so immer wieder mitkriege, eben wie da immer wieder versucht wurde, dass von Anfang an, dass sie entfernt werden muss mit komischen Argumenten. Eben das letzte Argument war ja dann, dass es eine Kunstwerk im öffentlichen Raum nur 2 Jahre stehen darf. Ja. Die Regel haben sie aber erst im Nachhinein ja eingeführt. Genau. Die gab es vorher gar nicht.
0: Ja.
1: Und es steht noch mehr im öffentlichen Raum, was seit länger als 2 Jahre schon steht. Also es sind so lächerliche Argumente dann auch. Und es ist schon sehr deutlich, dass hier, wie auch immer, auf Regierungsebene, auf japanischen Druck reagiert wird. Und ja, also es ist beschämend, diese Statue entfernen zu wollen und was dann ja auch im Endeffekt jetzt geschehen ist. Also der jetzige Stand ist, die Friedensstatue Ari, die jetzt noch bis zum 7., am 7. Oktober war noch eine Demo, wo wir uns getroffen haben, 2025, wurde ganz früh am Morgen, am 17. Oktober, wurde sie entfernt und auch die Entfernung ist wieder so eine ganz schlimme symbolische Wiederholung des Ganzen, weil diese Statue einfach in so einer quasi Nacht- und Nebelaktion oder Frühmorgens-Nebelaktion einfach abgebaut wurde und entführt wurde. Also die wurde einfach wie dasselbe Schicksal, was diese Frauen hatten, das wurde quasi mehr oder weniger an dieser Statue nochmal wiederholt. Ne? Das fand ich, also es wurde verboten zu fotografieren, wenn von Anwohnenden, die das gesehen hätten. Es durften keine Fotos gemacht werden. Die Statue ist auch schnell so mit einem Tuch verhüllt worden, habe ich gehört. Also es ist so, dass man keine Bilder. 50 Polizeibeamte für diesen Einsatz. Ja, also man fragt sich wirklich, was da los ist und was das Ganze soll. So. Gibt es da jetzt neue Informationen dazu gerade?
0: Also 2 Bezirke haben uns noch angeboten, Tat aufzustellen, aber die müssen auch noch Verwaltungssachen noch erkundigen, erledigen, Erlaubnis holen und dann sind sie noch nicht so weit. Also Steglitz, Zellendorf, eine Stelle und dann eine Tempel auf Schöneberg. Mhm. Ne? Die beiden haben uns angeboten, aber wissen wir noch nicht und dann gegenüber von hier, das ist ZKU, heißt das Zentrale U-Bahn-Kunstverein oder so heißen die, die wollten Ari danach ein Jahr Asyl aufnehmen. Mhm. Und dann jetzt ist die eine Stelle von Bezirksamt und noch steht da als in der Lage.
1: Okay.
0: Die sollen abholen, aber wo sollen wir hinstellen, wenn wir abholen?
1: Klar. Ich verstehe es bis heute auch nicht, warum es nicht möglich ist, eine Entschuldigung zu geben oder eine Entschädigung. Also warum wird es nicht anerkannt? Was glauben Sie?
0: Weil das ist für Japaner groß Schande ist, ne? Mhm. Also wenn die es zugeben, offiziell. Es gab ja 1993 eine Kono-Erklärung und er hat ja ein bisschen zugegeben, dass es im Kriegszeit solche Sachen gegeben hätte oder so. Und das leugnen die jetzt wieder andere Regierungen, ne? Abe-Regierung und jetzt die neue Frau, die Premierministerin. Wir wissen auch gar nicht, warum. Die können einfach entschuldigen und dann entschädigen. Mhm. Also, wenn sie nicht entschädigen wollen, wenigstens entschuldigen, ja? Ja. Ich habe ja angefangen, diese Trostfrauensache, mit persönlichen Gründen bin ich daran angegangen, weil ich die überlebenden Frauen dass sie ihre Würde zurückbekommen, bevor sie sterben, ja. Das wollte ich mal unbedingt, ja. Und dann dachte ich, das ist unmenschlichste Sache auf der Geschichte, ja. Und dann so misshandelte Mädchen und dann ihre Würde ist so kaputt gemacht durch die, muss ich so weinen, wenn ich die Sache erzähle, durch die japanische Entschuldigung, die wird wenigstens ein bisschen zurückgegeben, ja, und dann nicht ganz, aber ja. Die sind auch gestorben, viele, jetzt ist nur 9 oder 8 Frauen überleben, sind alle ohne Würde gestorben, ja. Also ich meine, was für ein Leben von Mädchen so verschleppt, so misshandelt und dann später so viele Regierungen oder so viele Menschen noch mal so misshandeln.
1: Ja, also Wiederholung nochmal.
0: Und wiederholen, ne? Ja. Und dann noch so sterben ja. Lassen, ja. Aber manche sind, ich bewundere mich so, die Frauen, die sind richtig so Camperin geworden, die selber. Nicht nur Opa, sondern von Opa zu Camperin geworden. Und dass sie auch die Sache mit Vietnam, wir haben ja koreanische Soldaten waren im Vietnamkrieg, haben viele Leute getötet und so, ne? Haben die koreanische Seite noch nie, glaube ich, auch nicht so richtig entschuldigt, weiß ich gar nicht. Und dann die Frauen, die sind da hingegangen, haben die Geld gesammelt, haben die Opa-Familie noch gegeben und so. Und Kongo hingegangen und dann haben die betroffene Frauen von dem Krieg, haben die dann auch noch geholfen. Und hier in Berlin sogar, ägyptische Frauen, hat sie die Frau Kiro noch getroffen. Ich war auch dabei. 80-Jährige und dann so 25-Jährige Frauen, ja, zwei haben sie getroffen. Und haben sie so Hand gehalten, hat die Trostfrau, die Frau Kironok gesagt, also schweige nicht, hab keine Angst, schweige nicht. Und so waren die so Camperinnen. Ne? Und dann wir dachten ja, also wir sind nicht so, wir werden nicht so wie sie werden, so Camperinnen, aber wir müssen aber ein bisschen auch hier was machen, für ihre Würde zurückzubekommen und ihre Rechte wenigstens zu anerkennen. Ne? Aber bis jetzt ist kein Erfolg. Ja.
1: Ja und nein, weil ich glaube, es ist schon sehr viel geschehen auch. Ne? Es ist ja so viel, dadurch so viel Öffentlichkeit von Ihnen und von diesen, also von Gruppen wie AG Trostfrauen, es ist so viel Öffentlichkeit geschaffen worden. Und ich muss auch sagen, als ich bei dieser Demo war, und wir da alle standen im Kreis um die Ari-Statue. Das war wirklich eins der schönsten Erlebnisse. Wieder seit langem so eine gefühlte, starke Verbindung aller feministischen Gruppen aus vielen verschiedenen Ländern. Und da merkt man so, was für eine Kraft es auch gibt, wie wir auch miteinander uns verbinden dadurch. So. Und das, denke ich, das ist, glaube ich, sogar ein Riesenerfolg.
0: Ja, das dachte ich mir auch. Ich dachte, ich hoffte immer, durch diese Bewegung, so auch in Deutschland, so die Frauenbewegung so groß wird, ne, und dass sie gegen Krieg und dann gegen sexualisierte Gewalt an den Frauen und Kindern irgendwie so große Bewegung kommen. Aber ist schon gekommen, aber so ein bisschen weiter ist noch nie gegangen. Ne? Durch diese Flair Fashion habe ich auch diese Solidarität der Frauen auch in Deutschland und auch in allen Welt so ein bisschen mitbekommen und waren wir auch sehr stolz, ne, dadurch, dass wir auch mit denen solidarisiert haben, dass sie auch Rote Zora habe ich mich auch sogar bedankt, obwohl, naja, ist das Terror, aber offiziell darf ich das nicht sagen, aber ich meine, dass sie uns so geholfen, ne? Also ich meine, so nicht uns geholfen, sondern auch, das ist eine Hilfe auch für sich selber.
1: Ja,
0: ne?
1: Ja,
0: das ist
1: gegenseitige Unterstützung.
0: Gegenseitige Unterstützung und so. Und damals weiß ich noch, da auch in Frauenbewegung in Deutschland mehr oder weniger, also weiße Frauenbewegung allein schaffen wir nicht. Und da müssen wir Welt solidarisieren, auch müssen die Arbeiterinnen auch in die mehr mobilisieren und dagegen kämpfen, das weiß ich noch. Damals hatte ich auch so stolz als Frauenbewegung in Deutschland. Ja. Und jetzt auch durch die ARI, Trostfrauen, sind auch so viele gekommen jedes Mal und dann so viele Frauen, auch Migrantinnen, deutsche Frauen solidarisiert und so.
1: Und also, jeden Alters auch. Ne?
0: Ja, das jeden fand ich auch Alter, ja. Und dann ja, die ja. Omas gegen, die machen ihre Treffen jeden zweiten Mittwoch auch vor dem Ari, halten sie dann die ihre Treffen. Ich meine, das ist ja so, so groß. Und dann eine, irgendwie, weiß ich gar nicht, sie hat erstmal die Statue gesehen. Mit so einer kleinen Frau hatte so viel Aufruhr. Gesagt.
1: Ja.
0: Ja, ich meine, ja. Dass sie alle also richtig Bewusstsein gekommen, also gegen sexualisierte Gewalt im Krieg, ja, und dass mhm. sie, ja, aber das ist so schon die für die Frauen etwas groß Trost, ne, die auch die gestorben sind, die noch leben. Ich meine, das ist auch schon auch so kulturelle Bereiche oder Kunstbereiche sind auch sehr viele Filme aus Korea, die werden auch in UNO gezeigt. I Can Speak English heißt dieser mhm. Titel. Und dann auch mehrere Filme. Und davon mag ich diese Filme am meisten. Auch sehr viele Malerarbeit. Ne? Eine Frau hat so eine kunstmalerische Buch geschrieben aus Korea. Ich meine, also die Sache ist, eine Tragödie, aber sehr viel auch noch in Bewegung gebracht.
1: Ja,
0: ne? Ja.
1: Vielleicht noch eine Frage nochmal zu Ihnen. Jetzt über so lange Jahre politisch aktiv sein, haben Sie das Gefühl, irgendwann reicht es? Oder können Sie sich vorstellen, nicht mehr aktiv, also politisch aktiv zu sein? Oder ist es der Wunsch, weiterzumachen einfach?
0: Also ich, meine Meinung, also ich denke, solange ich bewegen kann, dann mache ich das. Das heißt, wenn ich zu Hause sitze oder ja ausruhe, so was hilft mir und das was hilft die anderen, ja, denke ich mal, weil diese Bewegung ist für einen Teil von meinem Leben geworden. Ich würde mich auch unglücklich fühlen, wenn ich nicht mache.
1: Ja.
0: Ja. Und dann, wenn ich wirklich gesundheitlich nicht schaffe und dass ich wirklich nicht bewegen kann. Dann ist aber andere Sache. Aber solange ich bewegen kann, solange ich auch noch die jungen Leute oder andere Leute, die in der Bewegung helfen kann, dann mache ich das, denke ich. Aber ich meine, wie ich vorhin ganz kurz erwähnt habe, manchmal habe ich Bedenken, was werden die anderen denken, ja, wenn ich will ja auch so viel, irgendwie bin ich ganz, mein Mental ist so eingestellt in den Bewegung, ja, oder, wenn ich zu Hause fühle mich nicht so gut oder so, aber wenn ich rauskomme und dann in Demonstration oder irgendwo vergesse ich alles. Ja. Und dann fühle ich mich überhaupt nicht ungesund, ja. Und wenn ich nach Hause komme, ist es wieder andere Sache. Mhm. Und dadurch kann ich alles irgendwie machen, übernehmen, aber dachte ich mir, also es gibt eine Veranstaltung am Freitag, so Großveranstaltung in Berlin, eine koreanische Szene. Da ist auch so aus Berlin so Arbeitsverteilung, ja. Und dann habe ich dachte, das kann ich auch übernehmen. Dann dachte ich mir, oh, lasse ich es mal, sage ich nicht so zu früh, lasse ich es mal, mal sehen, ob die anderen jungen Leute sich melden. Und dann, ich kann ja ihnen die Arbeit nicht wegnehmen oder so, denke ich mir. Ja, und dann habe ich mich auch nicht gemeldet. Ja, so, solche Sachen kommen manchmal in Gedanken.
1: Später, ja. Dass man,
0: Noch andere Sache ist, so, ich habe habe zwei Söhne und als sie ganz jung waren, habe ich immer als Kind immer mitgeschleppt, Demo und so. Nachher waren die so, haben die keine Lust mehr, sind nicht mitgekommen, ja. Und dann, ich hatte meistens so Sorgen gehabt, was die meine Kinder über meine Arbeit beurteilen würde, ja. Aber jetzt, wo sie erwachsen sind, verstehen sie mehr als früher über meine Arbeit, über mich. Mein Sohn in Singapur lebt, der ist ja voll mit Pen oder so über die Trostfrauen-Sachen. Und dann meine Schwiegertochter, die hat ja in der Schule gearbeitet, internationale Schule in Singapur, und ihre Klasse so ab 18-Jährige oder so. Ne? Und dann hat sie mich damals 22, glaube ich, gebeten, einmal Zoom-Meeting in der Schule Klasse zu machen. Und mein Sohn hat gesagt, ja, ich werde auf Englisch übersetzen, du brauchst nur Deutsch zu reden. Und dann, er hat alles so mit den Bildern so gemacht. Und dann habe ich so über Stunde so mit den Kindern erzählt, was Trostfrauen ist und was die Ari ist und dann was für Aktion. Und da war sogar drei Schüler aus Korea, ja. Die haben gesagt, die haben mich so bedankt. Ein Junge hatte gesagt, vielen Dank für Ihre Geschichte, Lehre. Und ich habe zu Hause sowas nie gehört.
1: Ja. Das ist krass. Und deswegen, ich denke, es ist so wichtig, also ja, ihr versteht den Impuls, dass man manchmal dachte, ach, muss man die Jungen vielleicht ranlassen, aber gleichzeitig ist ja gerade das, was sie weitergeben können, das ist so wertvoll, diese Verbindung zu halten auch. Dadurch wird das Wissen auch weitergegeben und es geht nichts verloren. Ne? Also ich glaube, dass auch, was die Trostfrauen begonnen haben, Trostfrauen in Anführungszeichen, muss man immer sagen, es ist einfach, es ist so wichtig, unsere Geschichten weiter zu erzählen.
0: Ja, ja. Weil wir auch fast viele Sachen auch Zeugen sind. Ja. Ne? Und dann, ja, unsere koreanische Community, die sagen auch ganz junge, so 20er, 30-Jährigen, die sagen auch schon, diese Anwesenheit von Älteren, weiß nicht, ob die so nur so sagen oder so, und ist das schon für die Ergebnis groß Mut, ne, das zu machen. Ja. Und dann werden wir gerne dabei sein. Ja. Ne? Also wenn wir nicht tun oder nur so unsere Anwesenheit ihnen so ein bisschen Impuls gibt, ne, und dann werde ich dann mitmachen.
1: Ja. Ja. Ja, weil durch die Anwesenheit allein zeigen sie, dass es sich zu kämpfen lohnt.
0: Ja.
1: Meine letzte Frage. Ich frage immer am Ende jedes Interviews meine Gesprächspartnerinnen, sind Sie eine gefährliche Alte?
0: Ja, was man gefährlich zeichnet, ja. Ich meine, ich bin nicht brutal oder irgendwie jemand schlagen oder jemand, aber wenn ich Unrecht sehe, ja, wenn ich denke, wenn ich da einmischen muss, dann mache ich das, ne? Damit weiß nicht, mir Zufriedenheit gibt oder anderen. Ich meine, wenn man so denkt, ja, kann sein, dass ich gefährlich bin, dass ich nicht schweige, dass ich dann nicht tue oder so, sondern dagegen bin, kann auch als gefährlich bezeichnen. Also ich finde, dieser gefährliche Alte fand ich sehr lustig.
1: Den Titel.
0: Ja, ich finde das irgendwie, also aktive Alte oder ja, Impulse Alte, das ist so eine Klischee, dass man immer irgendwie, aber gefährliche Alte ist irgendwie eine provokative Titel, finde ich auch nicht schlecht. Ja.
1: Danke.
0: Ja.
1: Vielen Dank für dieses Gespräch.
0: Ich weiß, ich habe noch so viel zu erzählen, aber lasse ich das heute mal.
1: Wir können ja noch mal ein neues Interview irgendwann machen.
0: Nein. Ist okay.
1: Nee, aber ich glaube, wir haben, doch, es war viel, es war alles sehr spannend auf alle Fälle. Vielen Dank.
0: Ja, ich hoffe, dass Sie Ihnen ein bisschen geholfen haben.
1: Absolut.
0: Ja.
1: Dankeschön.
0: Okay.
1: Ja, das war die 13. Folge von Die gefährliche Alte. Ich verlinke euch auch nochmal die Homepage vom Korea-Verband und auch von der AG Trostfrauen, wo ihr nochmal viele weitere Informationen zum Thema der sogenannten Trostfrauen findet. Was Ari betrifft, gibt es mittlerweile noch ein Update, und zwar wurde Ari im Januar 2026 vorübergehend jetzt für ein Jahr auf dem Gelände des Zentrums für Kunst und Urbanistik in Berlin-Moabit aufgestellt, so dass es jetzt wieder möglich ist, Ari zu besuchen. Das ändert aber nichts natürlich an der Forderung, dass Ari auch langfristig wieder in den öffentlichen Raum zurückkehren soll, natürlich. Der Kampf geht also weiter, und es ist einerseits sehr traurig, dass es diesen Kampf für die Würde und Achtung der Trostfrauen und eigentlich damit aller Frauen noch braucht. Gleichzeitig offenbart sich darin aber auch eine unserer größten Stärken. Ein Zusammenhalten wie hier schon über mehrere Generationen hinweg. Ein Zusammenhalt, ein Einstehen füreinander, eine Beharrlichkeit und Ausdauer und Klarheit, die nicht auslöschbar ist, weil hier immer wieder die Geschichte an die nächste Generation weitergegeben wird. Und wir haben es wirklich Frauen wie Jung Suk zu verdanken, dass wir nicht von unseren eigenen Geschichten abgeschnitten und damit kraftlos werden, dass wir in Verbindung mit den Generationen vor uns treten können, dass wir mutig bleiben und unsere gemeinsame Kraft als Frauen auch spüren können. Dieses gemeinsame Kraftspüren ist vielleicht auch das Geheimnis des Jungbrunnens bei Jungsuk, denn diese Frau wirkt wirklich wie ein Frühlingswind, so frisch und energiegeladen auf mich. Also in diesem Sinne, werft eure Beauty-Tipps und Well-Aging-Konzepte einfach über den Haufen, kommt zur nächsten Demo und alles ist gut. Ja, vielen Dank fürs Zuhören und bis zum nächsten Mal. 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

0: 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Herzlich willkommen zur 13. Folge von Die gefährliche Alte. Ihr hört diese und alle weiteren Folgen immer jeden zweiten Freitag im Monat um 17 Uhr auf Radio Korax aus Halle und jeden ersten Donnerstag um 16 Uhr auf Radio Dreieckland aus Freiburg. 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In dieser Folge spreche ich mit Yongsuk Rippel-Je. Yongsuk kam 1966 im Alter von 20 Jahren als Krankenschwester aus Südkorea nach Deutschland. Politisiert wurde sie, sagt sie selbst, schrittweise im Zuge der 68er-Bewegung. Und eine der ersten Stationen ihres Aktivismus war der erfolgreich geführte Kampf ums Bleiberecht für sie und ihre Kolleginnen. Einige Jahre später, als dann die deutsche Regierung plötzlich beschloss, die zuvor angeworbenen Krankenschwestern plötzlich wieder abzuschieben. Ihr Weg führte sie über viele weitere Stationen wie die Selbstorganisierung koreanischer Frauen in Deutschland, den gemeinsamen Kampf auch mit deutschen Gruppen wie Terre de Femme und auch Rote Zora gegen die ausbeuterischen Arbeitsbedingungen deutscher Firmen in Südkorea, über den Kampf gegen Rassismus, für soziale Gerechtigkeit in vielen, vielen Formen, eine Gründung einer Trommelgruppe mit der zweiten Generation bis hin zur heute immer noch aktiven Yongsuk, unter anderem in der AG Trostfrauen des Korea-Verbands. Diese ganzen Stationen werden wir natürlich im Gespräch genauer beleuchten. Eine unheimlich spannende Biografie, wie ich finde, die ihr also gleich hören werdet. Und auch eine Biografie, die wie viele anderen Frauenbiografien, besonders migrantische Frauen, in der Öffentlichkeit, aber auch in linken und feministischen Kreisen, deutschen feministischen Kreisen, viel zu wenig bekannt sind. Mir war es eine große Ehre, mit dieser tollen Frau über ihre Vergangenheit, aber auch ihre sehr aktive Gegenwart zu sprechen. Und ich wünsche euch ebenso ganz viel Spaß beim Hören. Wir sind heute im Korea-Verband in Berlin und mir gegenüber sitzt Yongsuk. Wir kennen uns eigentlich auch gar nicht. Wir haben uns nur ganz kurz auf einer Demo getroffen, da sind sie mir vorgestellt worden. Auf der Demo für die Friedensstatue Ari. Dazu sprechen wir auch nachher nochmal genauer, worum es da ging und worum es in der Demo ging und wer Ari ist. Aber jetzt zunächst erstmal hallo Yongsuk.
1: Hallo.
0: Ja, danke, dass Sie die Zeit haben, dass wir uns hier treffen können. Bevor wir eben über die Gegenwart ein bisschen sprechen, würde ich gerne ein bisschen mehr über Ihre Vergangenheit erfahren. Es gab in den 60er und 70er Jahren in Deutschland, von Deutschland ausgehend, eine Anwerbung koreanischer Krankenpflegerinnen, also aus Korea nach Deutschland. Da waren Sie mit dabei. Ja, wie kam es überhaupt dazu und warum haben Sie sich dafür entschieden?
1: Ja, es gab damals die Anwerbung nicht nur aus Korea, sondern aus drei Ländern, aus Philippinen, aus Indien und Korea. Da in Deutschland so Pflegekräfte, Mangel der Pflegekräfte gab, wegen der Wirtschaftsschwung, wollten die diese jüngere Frauen, diese schwere Arbeit vielleicht, die Pflege nicht machen. Mhm. Dadurch ist die Mangel der Pflegebereich. Und dann haben sie 30.000 aus drei Ländern, also jeweils 10.000 Krankenschwester und Pflegerin geboren. Und dann bin ich 66 als Krankenschwester nach Deutschland gekommen. Und ja, ich hatte so wenig Erfahrung über Deutschland, aber ich dachte, ja, die Arbeit Krankenschwester wird überall gleich sein. Ich hatte ja Vollausbildung, also Hochschulausbildung, Krankenschwester. Und da habe ich mich beworben und dann, das ist der erste Grund, weil ich wollte damit auch besser verdienen und dann meine Familie helfen. Das ist der erste Grund. Und zweiter Grund war, als Schulmädchen oder so habe ich viel über Deutschland Musik gehört. Ja, ich höre sehr gerne klassische Musik. Ah, und dadurch, und dann auch durch den Namen und dann Schiller, Goethe und so, hatten wir auch so in Hochschule auch so Bücher haben wir gelesen. Und dadurch habe ich so wie ein Traum, Mädchentraum, nach Deutschland zu kommen und dann diese erstmal bessere Welt kennenlernen und dann auch wollte ich mal unendlich immer Musik hören, unendlich die Freiheit haben, alle Kultur und Kunst kennenzulernen. So habe ich mich entschieden, nach Deutschland zu kommen.
0: Und wie waren dann die Erfahrungen, entsprach das dann Ihren Erwartungen oder war das dann doch ganz anders, als Sie sich das vorgestellt haben?
1: Ja, leider ist dieser Krankenhaus oder Pflegeschaft ist ganz anders als in Korea. Also die koreanische Krankenschwester oder koreanische Krankenhaus ist mehr so amerikanische so Methode. In Deutschland ist ja Vollpflege, also dass die Angehörigen nicht im Krankenhaus sind, sondern die alle die Pflegeschaft das zu machen. Also die Patienten Grundpflege. Grundpflege machen wir in Korea nicht.
0: Also Grundpflege macht in Korea, machen eher die Angehörigen?
1: Angehörigen und dann auch, wenn die keine Angehörigen haben, dann würden die jemanden eingestellt, um das zu machen. Also bezahlt und dann bezahlt Kräfte. Und wir als Krankenschwester nur medizinische Seite
0: also
1: und dann auch Ärzte Helferin oder Ärzte mit Ärzte zusammen Fachkräfte also arbeiten. Dadurch hat sie uns aus Deutschland oder aus Korea niemand erzählt haben, dass hier Vollpflege sind und da hatten wir Schwierigkeiten am Anfang, sehr große Schwierigkeiten, da wir auch diese Grundpflege erledigen müssen, hatten wir nie gemacht in Korea, deshalb wussten wir auch gar nicht, wie man das macht. Ja, und das war die Anfangszeit und da hatte ich auch wenig Zeit, andere Interesse zu nachzugehen, aber ich habe immerhin mit erstem Gehalt habe kleine Schallplattenspieler gekauft und dann habe ich auch extra so Schubert, unvollendetes Symphonie, sowas habe ich gekauft, obwohl ich kaum Deutsch sprach, ja, bin ich hingegangen, habe ich gesagt, statt unvollendetes Symphonie, habe ich gesagt, nicht fertige Symphonie.
0: Ja, so stimmt ja eigentlich.
1: Ja, ich habe so überlegt, was heißt das die, auf Deutsch? Habe ich gesagt, weil die Krankenhäuser immer sagen, fertig. Und dann habe ich gesagt, haben die unfertige Symphonie von Schubert? Und er hat so gelacht, ja. Und dann hat er gesagt, ach, Sie meinen unvollendetes Symphonie von Schubert. Ja. Habe ich gekauft, habe ich zu Hause gehört. Ja, und das war auch großer Kulturschock in Deutschland, weil sehr viele ältere Leute sind auf der Straße oder Krankenhaus. Kaum jemand Besuch kam.
0: So isoliert, so alleine.
1: Ja, so allein. Und das kannten wir in Korea nicht, ja. Und dann dieser Kulturschock musste ich erstmal überwinden.
0: Ja, das kann ich mir vorstellen. Jetzt in der Arbeit selber, wie ging das Umfeld mit Ihnen da gut um oder hatten Sie da, also fühlten Sie sich da wohl dann irgendwann an diesem Arbeitsplatz oder war das schwierig?
1: Ja, es gab zwei Methoden. Wir sind dann nach Berlin, ich bin dann gleich nach Berlin gekommen. Und Berlin war ein bisschen anders als die anderen Städte. Und in Berlin haben wir erstmal 3 Monate Goethe-Institut zur Sprachlernen besucht, ohne zu arbeiten. Und dann die anderen Städte, die mussten gleich nächsten Tag oder so quasi arbeiten, geteilter Dienst, heißt das Vormittag arbeiten und dann zu wissen Sprache lernen und dann wieder Nachmittag arbeiten, die hatten sehr schwer. Ja. Also ich bin nach 3 Monaten Sprachausbildung bin ich gleich auf der Station eingesetzt. Ja, die Sprache ist meistens Hindernis, ne? Ja. Und weil wir nicht nach 3 Monaten was können wir so viel Deutsch lernen, ne? Und dadurch haben wir immer ich habe immer eine kleine Lexikon in der Tasche gehabt. Und dann, wenn jemand mich fragt, dann überlege ich, was ist das? Und dann erstmal lache ich, ne? Und dann weil ich die Zeit gewinnen wollte, diese Lösung zu finden, lag ich erstmal. Und dann habe ich nachher irgendwie viele missverstanden, manchmal sehr viel missverstanden. Und dadurch waren wir sehr auf den Medien in Berlin, also auf der Zeitung stand immer die asiatische Krankenschwestern, die Mandelaugen haben, die immer freundlich, immer sehr viel lacht, haben die dann geschrieben. Ja. Ja, später bin ich dazu gekommen, warum habe ich damals so viel gelacht? Und dann bin ich diese Lösung gekommen. Ja, stimmt, ja, ich musste immer überlegen, was heißt das? Aber dann habe ich erstmal gelacht. Und dann habe ich überlegt, dadurch haben wir sehr viel gelacht, ja.
0: Ja.
1: Ja, und dann, ja, ich hatte ein bisschen Glück auf der Station. Als ich auf diese Station kam, bin, also die jüngste Krankenschwester auf deutschen Seiten war über 50. Unter 50 gab es keine deutsche Krankenschwester. So wenig,
0: so
1: wenig Mangel.
0: So einen Mangel gab es.
1: Ich war ja noch 20.
0: Aber war es angenehmer, mit den älteren Kolleginnen zu arbeiten?
1: Ja, wie gesagt, ich hatte ein bisschen Glück. Das war das Schwierigste, diese Grundpflege. Ich war in Männerstation eingesetzt und die Männer so zu waschen. Ja. Oben geht ja noch, unten ja so richtig Geschlechtsteile habe ich noch nie gesehen. Wir haben ja solche auch Krankenhaus kaum gesehen in Korea. Ne. Und dadurch, das war ja für uns also unerträgliche Sachen. Dann hat eine Schwester gesagt, magst du das nicht? Ich mag das für dich. Und weil du noch sehr jung bist, brauchst du nicht zu machen.
0: Ah ja, das hat ein bisschen entlastet
1: dann. Ja. Okay. Solche Sachen habe ich erfahren. Aber es gab so welche Schwestern, die schlechte Station hatten, schlechte Mitarbeiterinnen hatten, deutsche Mitarbeiter hatten, haben die auch jeden Tag geheult und geweint und so.
0: Dann gab es 1973 einen Anwerbestopp und es war eigentlich so, dass dann die koreanischen Arbeiterinnen hätten dann wieder Deutschland verlassen müssen.
1: Ja, weil die haben ja keinen Vertrag verlängert. Und das gab so, bin ich schon koreanische Frauengruppe drin, also noch nicht ganz gegründet, aber jedes Landteil, also Stadtteil München, Berlin, Frankfurt, Hamburg, und gab so eine Gruppen, selbstständige Gruppen, dass wir zusammen getroffen haben, immer zusammen gelesen haben, also Bücher gelesen haben, diskutiert haben, hatten wir in Berlin auch diese Gruppe. Und das heißt, gegenseitig helfen oder so.
0: Also selbstorganisierte
1: Gruppe,
0: koreanische Gruppe.
1: Und da haben wir erfahren, aus München in einem Krankenhaus, sind 17 Schwestern sind nicht dieser Vertrag verlängert. Und dann haben wir gesagt, nee, das geht ja nicht. Also dann bin ich fast schon fast 10 Jahre in Berlin, in Deutschland. Haben wir gesagt, also sie haben uns gebraucht, haben sie dann hierher gebracht, haben wir auch gearbeitet für Deutschland, ne? Ja. Halt gearbeitet, dann können sie nicht uns wie eine Ware einfach wegschicken, weil sie nicht mehr brauchen.
0: Ja.
1: Dann haben wir angefangen, Unterschriftaktion zu machen. Und dann, wir haben erfahren, im Bundesrat, wenn man 10.000 Unterschriften gesammelt haben, müssen die diese als eine Punkt diskutieren. Das haben wir erfahren, dann haben wir auf dem Ziel, also 10.000 Unterschriften sammeln, haben wir Frankfurt, Berlin und dann andere Städte haben alle Frauen auf die Straße gegangen. Ja. Also ganz schnell gesammelt, ja, weil wir brauchen nicht so viel zu erklären. Und dann sind wir vor dem Krankenhaus gegangen. Damals hatte ich meinen ersten Sohn hatte ich auf der Rücken getragen, da habe ich gefragt, die Leute, die Besuch waren, wollen sie koreanische Krankenschwester hier bleiben oder zurückgehen? Haben sie gesagt, alle hier bleiben, haben alle unterschrieben. Brauchte gar nicht zu erzählen, wegen, ja, nicht zur Vertragänderung und so. Brauchte gar nicht zu erzählen, ja. So haben wir ganz schnell gesammelt, haben wir ein Symposium in Essen gemacht und dann haben wir auch Arbeitsminister und dann Krankenhaus, die Leute, die alle so beschäftigt sind, haben wir eingeladen, haben wir so Symposium gemacht. Unsere Forderung war ja, dass wir nach 5 Jahren in Deutschland unbegrenzte Aufenthaltsgenehmigung Und danach 8 Jahre eine, ja, Bleiberecht für immer. Ja. Ja. Das war unsere Forderung. Mhm. Das haben die dann, damals war 11 Bundesländer in Westdeutschland. Mhm. Ne? Und dann haben die 5 oder 6, also ich kann jetzt nicht genau alle, welche Länder, in Berlin auf jeden Fall, haben die dieses Gesetz geändert, dass wir dann nach 5 Jahren hier bleiben können.
0: Also in manchen Bundesländern wurde es quasi geändert und in anderen
1: nicht? Andere weiß nicht, so, also alle 11 waren nicht geändert, ja.
0: Aha. Mhm.
1: Okay. Und dann haben sie auch noch dazu eine Klausel, dass die koreanische Bergarbeiter, die mit koreanischen Krankenschwestern verheiratet sind, die haben auch automatisch diese Rechte bekommen.
0: Die wurden auch in derselben Zeit, koreanische Bergarbeiter wurden auch...
1: Die sind ein Jahr sogar früher als nach Deutschland gekommen.
0: Ja.
1: In Berlin gab es ja keine, weil hier keine hier Berge so sind. Und dann Ruhrgebiet, meistens. Und die haben ja später sehr viel mit den koreanischen Krankenschwestern verheiratet. Und dann, die haben ja auch Schwierigkeiten mit Bleiberecht. Ne?
0: Ja.
1: Und dann sind die automatisch als mit der... Okay. Frauenrechte dann eingezogen, ja.
0: Okay. Also das heißt, in der Zeit entstand dann auch eben die koreanische Frauengruppe in Deutschland. Also erst meinten Sie in verschiedenen Städten als Gruppen und dann als eine.
1: Ja, das war so Anfang 78, dieses Symposium. Und dann haben wir 78 auch bundeslandweit koreanische Frauengruppe gegründet. Ja.
0: Und die gibt es aber heute noch?
1: Heute noch, aber die sind viele, ich bin auch selbst ausgetreten. Und dann ist sehr Minimum, sind aber noch vorhanden, ja.
0: Ja. Und Sie selbst, Sie sind Krankenschwester geblieben dann in Berlin?
1: Ja, ich oder bin haben Sie auch Berlin geblieben und dann, ich habe auch noch damals, später habe ich noch 2. Sohn bekommen und dann habe ich auch noch so Teilzeit gearbeitet. Mhm. Damals gab es auch ein bisschen... Irgendwie mit dem Kindererziehung ein bisschen bessere Bedingungen. Es gab im Krankenhaus eine Kindergarten.
0: Mhm.
1: Da musste, kann ich dann jede Schicht ihm hinbringen. Und dann, also Frühdienst habe ich mit ihm zusammen hingefahren. Ich wohnte damals in Grünewald und dann im Bering-Krankenhaus in Zellendorf gearbeitet.
0: Mhm.
1: Und dann Kindergarten abgegeben, sozusagen, und dann nach Dienst mitgenommen wieder.
0: Ja.
1: Und dann, wenn ich Spätdienst habe, dann hat mein Mann dann ihn abgeholt. Ja, jetzt gibt es kaum welche Krankenhaus, die Kindergarten haben.
0: Ja.
1: Ja.
0: Das, früher gab es mehr in Betrieben noch, ne?
1: Ja, so Betriebskindergarten gab es ja.
0: Aber Sie waren dann eigentlich ja von da weg politisch aktiv, oder?
1: Ja, ja, ich bin irgendwie, von da aus bin ich in die Bewusstsein gekommen. Also wir, meistens von uns, ich auch noch. Also unsere Sachen muss uns selber in die Hand nehmen und das selbst lösen. Das macht keiner für uns. Andere Ereignis wäre die Arbeiterin in Korea, die Fabrikarbeiterin. Die sind noch schlimmere Bedingungen, arbeiten sie in Korea als Krankenschwester. Und die, mit denen haben wir irgendwie solidarisiert.
0: Mhm.
1: Ja, die Gewerkschafterinnen in Korea, die entlassen wurde von Fabrik, weil sie Gewerkschaft gearbeitet haben.
0: Das war der Fall mit Flair Fashion.
1: Ja, später Flair Fashion, ja. Und das war ja noch, 79, aber da hatte ich, wir sind da sehr viel antikommunistisch erzogen worden in Korea, ne?
0: Mhm.
1: Von zu Hause, von der Schule und von der Gesellschaft. Also die Kommunisten sind irgendwie Teufel oder so, ja. Besonders über Nordkorea und so. Und ich bin auch so erzogen worden, hatte ich auch Schwierigkeiten, nach Berlin zu kommen. Ich wollte gar nicht nach Berlin zu kommen. Habe ich gesagt, ich will ja nicht nach Berlin.
0: Weil es zu nah an
1: nee,
0: Osten?
1: Da sind die in Osten drin.
0: Ja.
1: In kommunistischen Ländern drin in Berlin,
0: aha.
1: Ja. Da wollte ich nicht nach Berlin kommen. Dann haben sie gesagt, nein, Berlin, geh mal hin. Und Berlin ist bessere Bedingungen, Sprache, Kurs 3 Monate und dann Gehalt ist ein bisschen auch höher und dann auch 3 Schichten, früh, spät und Nachtdienst. Und in andere Teil haben die ja geteilt Dienst gemacht und dass sie quasi den ganzen Tag Dienst hatten. In Berlin war ja so Schicht, so richtig 8 Stunden gebunden. Also vieles bessere Bedingungen, ne? Da bin ich nach Berlin gekommen. Aber wenn ich sowas mache für die Rechte für mich und dann für die Arbeiterinnen oder für die Krankenschwestern oder für die Frauen, das ist in Korea, alle sagen, das ist kommunistischer Einfluss.
0: Also auch gewerkschaftliche Organisierung ist quasi.
1: Und dann passportgeschüttene Arbeiten oder demokratische Arbeiten sind in Korea alle die Kommunisten. Also schlimmste Schimpfwort ist in Korea Kommunisten. Also dadurch hatte ich ein bisschen Schwierigkeiten, mit mir selbst dieser Bewusstsein zu kommen, das ist richtig, was ich mache, das muss ich das machen und das ist meine Arbeit und so und meine Sache. Und da musste ich sehr viel kämpfen, ja. Und dann haben wir so Studiengruppe eingerichtet, haben wir selbst Bücher gelesen, über so diese Bewusstseinsprozess durchzukommen. Aber hatte ich immer Angst, dieser Red-Komplex, ne? Also, ich hatte immer Angst und habe gedacht, mache ich richtig oder nicht, ja? Okay. Und dann komme ich nach Hause und mein Mann, der war ja auch nicht so, das ist so FDP, so ähnlich, ja? So Mittel, ja? Mhm. Und dann, er hat mir Freiheit gegeben, alles machen, was ich möchte, aber Inhalt konnte ich mit ihm nicht diskutieren. Dadurch hatte ich Schwierigkeiten. Ja. Oh, ist das richtig? Damals war ja 68er Bewegung in Deutschland. Nach der Sprachkurs in Goethe-Institut bin ich immer Kudamm vorbeigefahren mit dem Bus. Und vor dem Gedächtniskirche stand diese APO-Bewegung. Die haben immer gerufen, Ho, Ho, Ho Chi Minh. Ja, und dann dachte ich, oh, solche Freiheit gibt es in Deutschland. Ja, die können einfach alles demonstrieren, die können alles äußern, was sie wollen. Und da bin ich sehr so innerlich beeinflusst worden. Und dann hatte ich irgendwie, ja, so Krankenhausangehörigen kamen auch welche Studenten, die uns auch nach Hause eingeladen haben. Und dann, wenn ich zu ihnen nach zu Hause eingeladen war, haben die alle Che Guevara, so Fotos auf dem Band und so. Ja. Ne? Von denen war ich sehr beeindruckt. Ne? Ja. Also, ja. Und dann habe ich erfahren, dass sie auch sehr viel Freiheit für die Frauen, Freiheit für die Kinder vor allem, für die Erziehung sehr viel eingesetzt haben. Dass die Kinder nicht Kindergarten, sondern Kinderladen geschickt haben. Und dass sie auch die Kinder so im Sommer so frei ausgezogen, die hatte ich selber erfahren von meinen Schwiegereltern, ja, dass sie nie Kinder im Sommer ausziehen lassen. Ne? Wir hatten so eine zu Hause Swimmingpool und so, wenn die Kinder ausziehen, dann die waren so empört, du kannst ja die Kinder nicht so nackt ausziehen. Ja, die habe ich auch selbst erlebt, die schwarze Pädagogik, ja, in Deutschland. Da haben wir da angefangen, auch von Alice Schwarz, oder heißt das, war die schwarze Pädagogik in Deutschland. Und dann auch Mutter- und Tochterkomplex, kann ich noch erinnern, ein Satz war ja, ich mochte meine Mutter nicht, was sie tut, aber wenn ich die Spiegel stehe, dann sehe ich statt mich, sehe ich meine Mutter oder so. Ne? Dann haben wir dann angefangen, zusammen in Frauengruppe in Berlin, haben wir getroffen und haben wir auch über solche Bücher und dann haben wir angefangen, alle so Kinder zu bekommen. Ja? So gleichaltrige Kinder gibt es von meinem Freundkreis oder Frauengruppe Mitglieder. Dann haben wir über den Kindererziehung diskutiert, kann ich noch erinnern, ein Diskussionsthema war, sollen wir dann Kinder, wenn sie weggehen und dann andere Kinder schlagen lassen oder geschlagen lassen? Was ist die besser? Also so über solche Sachen haben wir noch diskutiert. Manche sagen, nein, ich sage meine Kinder, die sollen andere Kinder schlagen, nicht geschlagen lassen. Ne? Andere sagen, nein, ich finde doch besser, wenn die geschlagen wird, als das zu schlagen.
0: Ja, aber es ist ja, ne, ja solche versteht Sachen, man die Diskussion.
1: Solche Sachen haben wir diskutiert und dann haben wir sehr viel,
0: Weil ja, was Sie gerade gesagt haben, dieses, man sieht dann die eigene Mutter vor sich im Spiegel. Ne, was damit angesprochen ist, ist ja diese, wir tragen auch bestimmte Sachen einfach weiter, ob wir wollen oder nicht. Ja, und das, man muss sehr bewusst reflektieren,
1: Nee, weil
0: man es unbewusst weiterträgt.
1: Ich habe keinen Vater, der ist auch im Krieg gestorben, habe Mutter und mein jüngerer Bruder. Und ich bin die erste Tochter und einzige Tochter. Ne?
0: Ja.
1: Und dadurch habe ich immer diese Pflicht, also bin ich recht und dann mehr Pflicht, ne, weil ich dann die Familie sorgen sollte und dann, weil ich dann dafür Geld verdienen muss, um meinen Bruder zu studieren und dann, ja.
0: Also das war die Verantwortung für die Tochter, war Geld zu verdienen, damit der Bruder studieren kann.
1: Ja, deshalb sind auch viele Krankenschwestern hergekommen nach Deutschland. Ja. Ja. Und dann haben wir jeden Monat so außer unser Lebensgeld und dann haben wir alle nach Korea geschickt, das Geld. Ja. Das ist auch ein bisschen später noch auch gekommen. Und wenn meine Mutter einen Brief schreibt und es schreibt sie immer statt so gute Nachricht und sondern schreibt immer, wie sie ihnen schlecht geht, weil Geldmangel ist. Mhm. Und dann, dass ich dann Geld schicken soll. Ja. Und dann diese ambivalente Gefühl, ja, da, ich möchte das Geld nicht schicken. Mhm. Und dann nachher dann denke ich, nein, ich muss das machen. Mhm. Und dann kämpfe ich mit mir und dann schicke ich doch das Geld. Ja, so, diese Sache haben viele Frauen, koreanische Frauen, denke ich mal, haben das, ja. Mhm.
0: Wir haben vorhin kurz schon angesprochen, die gewerkschaftliche Bewegung dann in Korea, dass sich Frauen da organisiert haben. Das begann ja dann in Korea ja auch eine Frauenbewegung.
1: Ja.
0: Und also konkret weiß ich jetzt nur von diesem, das war dann später eben in den 80ern, 87, dieser doch bekanntere Fall von Flair Fashion. Mhm. Könnten Sie da noch mal kurz erzählen, weil das kennen viele Leute vielleicht nicht mehr.
1: Flair Fashion.
0: Was da, was da geschah.
1: Also über Flair Fashion, das war ja 87 und 88. Und dann ist ein deutsche Firma, dieser Adler heißt er, Kaufhaus. Weiß nicht, ob das noch gibt.
0: Ja, die haben, also die gibt's noch als Name Adler, aber ich weiß nicht mehr, wie oft sie jetzt die Besitzer gewechselt haben. Und es ist eine Aktiengesellschaft.
1: Also das ist Kleidungs-, Kaufhaus. Und dann diese Firma haben in Korea, südlich in Korea, eine Fabrik gegründet, ne? Also, und dann haben die Arbeiterinnen, die quasi sehr schlechte Bedingungen arbeiten lassen. Also, damals gab es in

0: Alle Gruppen, die auch ein bisschen humanistische Bereiche arbeiten, haben wir alle angeschrieben, dass sie mit uns solidarisieren möchten. Und dann haben wir angefangen, vor dem Kaufhaus zu protestieren, haben wir diese Pulmeunung, heißt das, dass man da die Sachen nicht kaufen soll. Ja. Da haben wir dann Plakate geschrieben, haben wir da gestanden, haben wir das gemacht. Überall, auch in Frankfurt, in Berlin, mit dem Kinderwagen, da manche Frauen gekommen, aber hat nicht genutzt. Mhm. Ja, und meisten mit uns solidarisiert haben, ist die Therese Pham. Mhm. Und die hat mit uns solidarisiert, haben wir Anfang an mitgearbeitet zusammen. Und die Frauen haben auch Wagner, heißt glaube ich, der Vorstand von dieser Firma, Adela, getroffen. Und dann haben sie auch noch erklärt und so, nicht genutzt, ja. Mhm. Und dann haben die dann Untergrund-Frauenbewegung, Rote Zora heißt ja. Die haben das da in Akte Kaufhäuser in die Brand gesteckt, in der Nacht. Ja. Ich war damals erstmal sehr ängstlich, ob sie dann uns auch in die Polizei angreifen, oder sehr bewundert war, auch begeistert war, eine Sache, dass sie in der Nacht gemacht haben und dass sie keine menschliche Verletzung oder
1: ja, das war ja eine große
0: Nur Zachen.
1: Ja, das war Rote Zora, genau.
0: Ja, ja. Und damals war ja auch Pater Meinhof-Gruppe und so, und die haben ja auch sehr viel mit den Menschen zu tun gehabt, aber die Gruppe haben überhaupt mit den Menschen nicht angehört.
1: Nee, die haben immer Sachschäden
0: nur
1: gemacht.
0: Nur Sachschäden, ja. Das war für mich so großartig. Da dachte ich, das ist ja die Frauen, habe ich gesagt. Ja, das sind die Frauen, ja. Dann haben sie aufgegeben.
1: Adler ist dann nach diesen Anschlägen, weil sie so viel Schaden hatten dadurch,
0: und dann sind
1: auf die Forderungen
0: Forderungen eingegangen. Und dann ist der Terror der Palm, eine Vertreterin und von uns, glaube ich, auch noch eine mit, sind nach Iri gegangen. Das heißt, Iri, die Stadt, jetzt ist ein anderer Name. Und dann haben die Forderung gestellt, sind eingegangen. Und das war 87. Und 88 kamen die zwei Vertreterinnen von dieser Firma, diese Fabrik, und dann eine Frauenarbeiterin Verein und eine Vorsitzende, die waren in Deutschland von den ÖTV. Kennen Sie noch ÖTV? Das ist eine Gewerkschaft vorher, also von Verdi und dann von öffentlicher Transportgewerkschaft. Und dann, also die haben mit uns zusammengearbeitet, da haben die diese Flugkosten bezahlt und sind nach Deutschland, also Frankfurt und dann München und so hingegangen, haben die erklärt, was die Adler, also was die Flair Fashion Sache ist. Ja, das war irgendwie erste große Hilfe und ein großer Gewinn für uns. Internationale Solidarität.
1: Ja, ihr habt das auch so in Erinnerung, also damals war ich noch nicht, doch, ich war schon auf der Welt, aber da war ich noch klein, aber ich habe das so öfter dann davon gehört, eben von der Roten Zora auch, und aber auch diese, was ich toll fand, dass es da eine gemeinsame Bewegung gab, als eben Frauen aus Korea in dem Fall und deutschen Frauen, dass sich das so verbunden hat eben. Und das fand ich toll. Und dann noch dazu, dass das Ganze dann wirklich einen Erfolg hat. Ja, also, dass der Druck wirklich erfolgreich war.
0: Und danach sind wir jedes Mal, also davor schon auch, so 8. März, Veranstaltung sind wir hingegangen und so auch Schokofabrik, in Kreuzberg und da. Mit den Frauen haben wir auch zusammen, na richtig zusammenarbeiten nicht, aber sehr viel solidarisiert. Ja. Danach, dann gab es ja 1980, da war große Massaker in Gwangju, haben Sie gehört vielleicht. Da bin ich diese Redekomplex losgeworden, weil die selbst mit der Hilfe von Amerikanern haben die Regierung so viele Bürger in Gwangju ermordeten, und dann auch sehr viel gestorben, sehr viel Protestaktion. Das ist für unsere Geschichte sehr, sehr große Bedeutung. Und da haben wir hier auch gemacht, in Berlin, in Deutschland, diese solidarische Aktionen über Gwangju, also kämpfende Bürger aus Gwangju. Und dann haben wir in Kudamm auch große Demonstrationen gemacht und so. Durch solche Aktionen bin ich irgendwie dieser Netzkomplex ein bisschen losgeworden. Und dann habe ich gedacht, ja, ich muss irgendwie auch, also auch für mich selbst, auch für die anderen, solche Bewegungen muss ich weiterarbeiten. Also das ist irgendwie Art für mich eine Lebensaufgabe irgendwie geworden, ja. Man denkt auch ganz anders, ne? Wenn man solche Bewusstsein hat, dann sind

0: Wir haben auch sehr viel hier auch in Deutschland, Berlin, Ausländer, Hass, bin ich auch Demonstrationen sind wir gegangen und so. Auch sehr viele noch andere Gruppen gegründet und auch koreanische Frauengruppe war nur koreanische Frauen, ne? Da gab es keine Deutschen oder so. Mhm. Und dann, es gab viele deutschen Ehemänner, die auch geholfen haben, ne? Solche Sachen mitzumachen. Dann haben wir deutsche koreanische Kulturkreis gegründet, ne? Also mehr die koreanische Kultur hier verbreiten und beibringen, haben wir angefangen, zweite Generation auch so koreanische traditionelle Kultur beizubringen. Mhm. Haben wir dann Werkstatt Kulturen, haben wir dann. Dann habe ich mit der zweiten Generation so traditionelle Trommelgruppe gegründet.
1: Das
0: ja,
1: haben
0: so.
1: Wir auf der Demo gehört.
0: Ja,
1: auch,
0: ja,
1: ne?
0: Die, ja, ja, ja, ja. Toll, und 92 oder so. Und dann die waren, habe ich mit denen 10 Jahre lang so gearbeitet und ja, das war eine sehr schöne Zeit. Ja, und solche Sachen habe ich immer weitergemacht und dann Anfang 90er Jahre haben wir über die Trost Brown erfahren. Mhm. Also Trost Brown Sache wusste ich ungefähr, das ist die Generation von meiner Mutter. Ne? Mhm. Und sie hat mir auch später erzählt, sie wäre auch fast auch da hingeschleppt worden oder so. Ja. Und durch ihre frühe Heirat ist sie dann davon abgekommen oder so, hat sie dann erzählt, als sie in Deutschland besucht hat. Ne? Mhm. Als sie gesehen hat, dass ich dann in Bewegung sehr aktiv bin, war sie sehr stolz darauf. Mhm. Ja? Und ja. Dann haben wir erfahren in Korea, eine Zeugin hat ausgesagt, dass sie Trostfrau waren. Und dann
1: das war die erste Frau in den 90ern,
0: 91,
1: die das...
0: 91, ja, genau. Kim Hak-sun heißt sie.
1: Die war damals, ich habe nämlich nachgeguckt, die war 67, ja, als sie das Schweigen gebrochen hat.
0: Und dann hat sie auch noch andere Frauen sie gefolgt und dann haben sie auch noch gemeldet und sehr viele Filme, sehr viel Dokumentation kam. Und dann haben wir auch hier angefangen mit den japanischen Frauengruppen zusammenzuarbeiten. Die war die Sache. Hier gibt's ja so japanische Fraueninitiative und die machen auch sehr viele, haben wir schon irgendwie Mitte 80er mit denen zusammengekommen. Es gab ja Gisengwangang heißt das, dieser, wie sagt man, Prostitutionstourismus heißt das. Haben die sehr viele Männer aus Japan nach Korea gegangen.
1: Dann also
0: haben
1: sie dann, Sextourismus.
0: Dann haben wir auch mit denen zusammengearbeitet und dann sind wir so über Trostfrauen sind wir auch dazu gekommen. Dann haben wir 93 hier Werkstatt Kulturen eine internationale Trostfrauen-Symposium gehabt.
1: Vielleicht noch mal kurz zum, das wäre toll, wenn Sie das noch mal kurz erklären könnten, weil es vielleicht Leute, die es im Radio hören, zum ersten Mal immer noch hören. Ja. Also was waren Trostfrauen in Anführungszeichen?
0: Ja, Trostfrauen sind die, es gab ja die Zweite Weltkrieg, also 37 und bis 45 da Asien, also diese auch sehr Zweite Weltkrieg sehr involviert, weil Japaner überall so andere Länder so eingenommen haben. Und da haben sie für die japanischen Soldaten zu trösten im Krieg, haben die Mädchen aus Asien, 14 Länder, von 12- bis 18-jährigen Mädchen in Poband, dass sie in Fabrik arbeiten, haben die gesammelt oder manchmal gekidnappt und da haben wir dann nach überall so Kriegsgebiet hingebracht, ein Bordell eingerichtet und sind die Frauen da hingekommen, also Mädchen sind hingekommen und dann haben sie fast so jeden Tag 40 Soldaten müssen die dienen, ihre sexuelle Befriedigung zu erreichen. Ja. Mhm. Diese Frauen nach dem Krieg sind teilweise gestorben, teilweise selber die japanischen Soldaten die getötet und die Spuren zu verwissen. Ne? Mhm. Und teilweise über die anderen Länder oder so sind nach Korea gekommen, aber konnten sie nicht sagen, dass sie Trostfrauen waren, weil koreanische sind sehr konfuzianistische Gesellschaft und die sagen, das ist eine große Schande, mit solcher schmutzigen Körper nach Hause zu kommen. Konnten da niemand sagen und dann nie, haben die nur irgendwie 80er Jahre haben die alles so gemunkelt, ne? Also es gab eine Korean Council, die Frauen, die Professorin diese Sache auch so recherchiert haben, haben die auch ein bisschen veröffentlicht, aber wenig. über einen Roman habe ich auch davon erfahren, dass sie solche Leute waren und dass sie jeden Tag solche misshandelt wurde und so. Mhm. Ja, und dann gemunkelt, aber nie geäußert, nie bekannt geworden. Ja, auch bis die Frau Kim Hak-sun geäußert hat, ich war eine Trostfrau und was habe ich erlebt, was sie erzählt hat. Ne? Mhm. Und dann noch die anderen Frauen, ich auch und so. Und dann ist das ein großer Aufbruch gekommen und dann haben wir gesagt, das müssen wir auch hier auch an deutsche Frauen oder an die Weltfrauen auch Informationen geben, zu erfahren, ja, und dann mit denen zusammenzuarbeiten. Dann haben wir dann 93 die Zeuginnen eingeladen, sogar aus einer Frau aus Nordkorea, Südkorea eine Frau und Zeugin, auch Nordkorea eine Zeugin. Da gab es auch Nordkorea auch die solche Frauen. Da wir gar nicht rankommen. Und die war aber da mit ihrer Begleitung, mit Geheimdienstbegleitung oder so, waren auch da. Und dann aus Philippinen noch eine Frau und dann aus Indonesien, damals in Holland, ne? Also die war auch da. In Deutschland mit Therese Palm und dann Medica Mondel. Und dann haben wir zusammen dieses Symposium durchgeführt. Mhm. Und dann haben wir zig Bücher noch übersetzt, ne? Ihre Aussage. Danach ist ja die auch Korea-Verband gegründet, ne? 90er Jahre. Und dann haben sie später Korea-Verband mitgemacht. Und dann haben wir auch die Frauenzeuginnen eingeladen nach Deutschland, haben die Touren gemacht, haben sie auch erzählt, ihre Erlebnis. So ist die Trostfrauen in Deutschland bekannt geworden. 1992, Januar, sind die Frauen in Korea jeden Mittwoch zu dem japanischen Botschaft in Korea haben die demonstriert. Ja. Ja, und dass die Japaner entschuldigen sollen und dann entschädigen sollen und endlich zugeben sollen ihre Geschichte. Mhm. Und dann diese Demonstration, ja, 2011 haben die zwei Künstlerpaar, haben die diese Trostfrauen-Denkmal errichtet, ja, und dann danach nicht nur in Korea, sondern andere Länder, so 100 Stück oder so andere Länder versucht aufzustellen, jedes Mal große Widerstand von der japanischen Regierung und die haben ja irgendwie immer wie in Deutschland und die deutsche Regierung versprochen oder weiß nicht, was sie gemacht haben, haben sie irgendwie gedroht, dass sie irgendwie Freundschaft brechen, wenn sie das erlauben.
1: Also die japanische Regierung.
0: Japanische Regierung. Ja, dieser massive Widerstand haben die alle Länder haben, alle Orte haben Schwierigkeiten gehabt, die aufstellen wollten. Ja. Ja. Und in Deutschland endlich mal 2020 eine Statue, Ari, ist in Moabit aufgestellt worden.
1: Ja. Ja,
0: danach, schon nach 3 Monaten, haben die Bezirksamt in Mitte, haben die uns geschrieben, wir sollen das entfernen.
1: Ja, jetzt genau, da sind wir jetzt bei Ari, wo wir uns getroffen haben. Ja. Das ist, ich finde es auch unglaublich, ganz ehrlich, von außen gesehen. Ja. Eben, da wurde diese Statue, die stand bis vor kurzem da auch in Moabit und also es gibt eigentlich von der einen Seite doch eigentlich gar kein Argument dagegen, so eine Statue stehen zu lassen. Und also was ich auch eben dann so immer wieder mitkriege, eben wie da immer wieder versucht wurde, dass von Anfang an, dass sie entfernt werden muss mit komischen Argumenten. Eben das letzte Argument war ja dann, dass es eine Kunstwerk im öffentlichen Raum nur 2 Jahre stehen darf. Ja. Die Regel haben sie aber erst im Nachhinein ja eingeführt. Genau. Die gab es vorher gar nicht.
0: Ja.
1: Und es steht noch mehr im öffentlichen Raum, was seit länger als 2 Jahre schon steht. Also es sind so lächerliche Argumente dann auch. Und es ist schon sehr deutlich, dass hier, wie auch immer, auf Regierungsebene, auf japanischen Druck reagiert wird. Und ja, also es ist beschämend, diese Statue entfernen zu wollen und was dann ja auch im Endeffekt jetzt geschehen ist. Also der jetzige Stand ist, die Friedensstatue Ari, die jetzt noch bis zum 7., am 7. Oktober war noch eine Demo, wo wir uns getroffen haben, 2025, wurde ganz früh am Morgen, am 17. Oktober, wurde sie entfernt und auch die Entfernung ist wieder so eine ganz schlimme symbolische Wiederholung des Ganzen, weil diese Statue einfach in so einer quasi Nacht- und Nebelaktion oder Frühmorgens-Nebelaktion einfach abgebaut wurde und entführt wurde. Also die wurde einfach wie dasselbe Schicksal, was diese Frauen hatten, das wurde quasi mehr oder weniger an dieser Statue nochmal wiederholt. Ne? Das fand ich, also es wurde verboten zu fotografieren, wenn von Anwohnenden, die das gesehen hätten. Es durften keine Fotos gemacht werden. Die Statue ist auch schnell so mit einem Tuch verhüllt worden, habe ich gehört. Also es ist so, dass man keine Bilder... 50
0: Beamte noch dazu
1: 50, ja, genau, ja. 50 Polizeibeamte für diesen Einsatz. Ja, also man fragt sich wirklich, was da los ist und was das Ganze soll. So. Gibt es da jetzt neue Informationen dazu gerade?
0: Also zwei Bezirke haben uns noch angeboten, Tat aufzustellen, aber die müssen auch noch Verwaltungssachen noch erkundigen, erledigen, Erlaubnis holen und dann sind sie noch nicht so weit. Also Steglitz-Zellendorf, eine Stelle und dann eine Tempelhof-Schöneberg. Ne? Die beiden haben uns angeboten, aber wissen wir noch nicht und dann gegenüber von hier, das ist ZKU, heißt das Zentrale U-Bahn-Kunstverein oder so heißen die, die wollten Ari danach ein Jahr Asyl aufnehmen. Und dann jetzt ist die eine Stelle von Bezirksamt und noch steht da als in der Lage.
1: Ja, okay.
0: Die sollen jetzt abholen, aber wo sollen wir hinstellen, wenn wir abholen?
1: Klar.
0: Ja.
1: Ich verstehe es bis heute auch nicht, warum es nicht möglich ist, eine Entschuldigung zu geben oder eine Entschädigung. Also warum wird es nicht anerkannt? Was glauben Sie?
0: Weil das ist für Japaner große Schande ist. Ne? Also wenn die es zugeben, offiziell. Es gab ja 1993 eine Kono-Erklärung und er hat ja ein bisschen zugegeben, dass es ja im Kriegszeit solche Sachen gegeben hätte oder so. Und das leugnen sie jetzt wieder andere Regierungen, ne? Abe-Regierung und jetzt die neue Frau, die Premierministerin. Wir wissen auch gar nicht, warum. Die können einfach entschuldigen und dann entschädigen. Mhm. Also, wenn sie nicht entschädigen wollen, wenigstens entschuldigen, ja? Ja. Ich habe ja angefangen, diese Trostfrauensache, mit persönlichen Gründen bin ich daran angegangen, weil ich die überlebenden Frauen, dass sie ihre Würde zurückbekommen, bevor sie sterben, ja. Das wollte ich mal unbedingt, ja. Und dann dachte ich, das ist unmenschlichste Sache auf der Geschichte, ja. Und dann so misshandelte Mädchen und dann ihre Würde ist so kaputt gemacht durch die, ich muss so weinen, wenn ich die Sache erzähle, durch die japanische Entschuldigung, die wird wenigstens ein bisschen zurückgegeben, ja. Und dann nicht ganz, aber die sind auch gestorben. Viele, jetzt ist nur 9 oder 8 Frauen überleben, sind alle ohne Würde gestorben, ja. Also, ich meine, was für ein Leben von Mädchen so verschleppt, so misshandelt und dann später so viele Regierungen oder so viele Menschen noch mal so misshandeln.
1: Ja, also Wiederholung nochmal.
0: Und wiederholen und dann noch so sterben lassen, ja. Aber manche sind, ich bewundere mich so, die Frauen, die sind richtig so Kämpferin geworden, die selber, nicht nur Opa, sondern von Opa zu Kämpferin geworden und dass sie auch die Sache mit Vietnam, wir haben ja koreanische Soldaten waren im Vietnamkrieg, haben viele Leute getötet und so, ne? Haben die koreanische Seite noch nie, glaube ich, auch nicht so richtig entschuldigt, weiß ich gar nicht. Und dann die Frauen, die sind da hingegangen, haben die Geld gesammelt, haben die Opa-Familie noch gegeben und so. Und Kongo hingegangen und dann haben die betroffene Frauen von dem Krieg, haben die dann auch noch geholfen. Und hier in Berlin sogar, ägyptische Frauen, hat sie die Frau Kiro noch getroffen. Ich war auch dabei. 80-Jährige und dann so 25-Jährige Frauen, ja, zwei haben sie getroffen. Und haben sie so Hand gehalten, hat die Trostfrau, die Frau Kironok gesagt, also schweige nicht, hab keine Angst, schweige nicht. Und so waren die so Kämpferinnen. Ne? Und dann wir dachten ja, also wir sind nicht so, wir werden nicht so wie Sie werden, so Kämpferinnen, aber wir müssen aber wissen auch hier, was machen, für ihre Würde zurückzubekommen und ihre Rechte wenigstens zu anerkennen. Ne? Aber bis jetzt ist kein Erfolg. Ja.
1: Ja und nein, weil ich glaube, es ist schon sehr viel geschehen auch. Ne? Es ist ja so viel, dadurch so viel Öffentlichkeit von Ihnen und von diesen, also von Gruppen wie AG Trostfrauen, es ist so viel Öffentlichkeit geschaffen worden. Und ich muss auch sagen, als ich bei dieser Demo war, und wir da alle standen im Kreis um die Ari-Statue. Das war wirklich eins der schönsten Erlebnisse. Wieder seit langem so eine gefühlte, starke Verbindung aller feministischen Gruppen aus vielen verschiedenen Ländern. Und da merkt man so, was für eine Kraft es auch gibt, wie wir auch miteinander uns verbinden dadurch. So. Und das, denke ich, das ist, glaube ich, ein Riesenerfolg.
0: Ja, das dachte ich mir auch. Ich dachte, ich hoffte immer, durch diese Bewegung, so auch in Deutschland, so die Frauenbewegung so groß wird, ne, und dass sie gegen Krieg und dann gegen sexualisierte Gewalt an den Frauen und Kindern irgendwie so große Bewegung kommen. Aber ist schon gekommen, aber so ein bisschen weiter ist noch nicht gegangen. Ne? Durch diese Flair Fashion habe ich auch diese Solidarität der Frauen auch in Deutschland und auch in allen Welt so ein bisschen mitbekommen. Und waren wir auch sehr stolz, ne, dadurch, dass wir auch mit denen solidarisiert haben, dass sie auch Rote Zora habe ich mich auch sogar bedankt, obwohl, naja, ist das Terrorismus, Terror, aber offiziell darf ich das nicht sagen, aber ich meine, dass sie uns so geholfen, ne? Also ich meine, so nicht uns geholfen, sondern auch, das ist eine Hilfe auch für sich selber.
1: Ja,
0: ne?
1: Ja,
0: das ist
1: gegenseitige Unterstützung.
0: Gegenseitige Unterstützung und so. Und damals weiß ich noch, da auch in Frauenbewegung in Deutschland mehr oder weniger, also weiße Frauenbewegung allein schaffen wir nicht. Und da müssen wir Welt solidarisieren, auch müssen die Arbeiterinnen auch in die mehr mobilisieren und dagegen kämpfen, das weiß ich noch. Damals hatte ich auch so stolz als Frauenbewegung in Deutschland. Ja. Und jetzt auch durch die ARI, Trostfrauen, sind auch so viele gekommen jedes Mal. Und dann so viele Frauen, auch Migrantinnen, deutsche Frauen solidarisiert und so.
1: Und also, jeden Alters auch. Ne?
0: Ja,
1: das fand ich auch
0: Alter,
1: spannend.
0: Ja. Und dann die Omas gegen, die machen ihre Treffen jeden zweiten Mittwoch auch vor dem ARI, halten sie dann ihre Treffen. Ich meine, das ist ja so groß. Und dann eine, irgendwie, weiß ich gar nicht, sie hat erstmal die Statue gesehen. Mit so einer kleinen Frau hatte so viel Aufruhr. dass sie alle, also richtig Bewusstsein gekommen, also gegen sexualisierte Gewalt im Krieg, ja, und dass sie, ja, aber das ist so schon die, für die Frauen etwas groß Trost, ne? Die auch die gestorben sind, die noch leben. Ich meine, das ist auch schon auch so kulturelle Bereiche oder Kunstbereiche sind auch sehr viele Filme aus Korea, die werden auch in UNO gezeigt. I Can Speak English heißt dieser Titel. Und dann auch mehrere Filme und davon mag ich diese Filme am meisten. Auch sehr viele Malerarbeit, ne? Eine Frau hatte so eine kunstmalerische Buch geschrieben aus Korea. Ich meine, also die Sache ist eine Tragödie, aber sehr viel auch noch in Bewegung gebracht.
1: Ja,
0: ne?
1: Ja. Vielleicht noch eine Frage nochmal zu Ihnen, jetzt über so lange Jahre politisch aktiv sein. Haben Sie das Gefühl, irgendwann reicht es oder können Sie sich vorstellen, nicht mehr aktiv, also politisch aktiv zu sein, oder ist es der Wunsch, weiterzumachen einfach?
0: Also ich, meine Meinung, also ich denke, solange ich bewegen kann, dann mache ich das. Das heißt, wenn ich zu Hause sitze oder ja, ausruhe, so, was hilft mir und das, was hilft die anderen, ja, denke ich mal. Weil diese Bewegung ist für einen Teil von meinem Leben geworden. Ich würde mich auch unglücklich fühlen, wenn ich nicht mache.
1: Ja.
0: Und dann, wenn ich wirklich gesundheitlich nicht schaffe und dass ich wirklich nicht bewegen kann, dann ist aber andere Sache. Aber solange ich bewegen kann, solange ich auch noch die jungen Leute oder andere Leute, die in der Bewegung helfen kann, dann mache ich das, denke ich. Aber ich meine, wie ich vorhin ganz kurz erwähnt habe, manchmal habe ich Bedenken, was werden die anderen denken, ja, wenn ich will ja auch so viel, irgendwie bin ich ganz, mein Mental ist so eingestellt in den Bewegungen, ja, oder wenn ich zu Hause, fühle mich nicht so gut oder so, aber wenn ich rauskomme und dann in Demonstration oder irgendwo vergesse ich alles. Ja. Und dann fühle ich mich überhaupt nicht ungesund, ja. Und wenn ich nach Hause komme, ist es wieder andere Sache. Und dadurch kann ich alles irgendwie machen, übernehmen, aber dachte ich mir, also es gibt eine Veranstaltung am Freitag, so Großveranstaltung in Berlin, eine koreanische Szene. Da ist auch so aus Berlin so Arbeitsverteilung, ja. Und dann habe ich dachte, das kann ich auch übernehmen. Dann dachte ich mir, oh, lasse ich es mal, sage ich nicht so zu früh, lasse ich es mal, ob die anderen jungen Leute sich melden. Und dann, ich kann ja ihnen die Arbeit nicht wegnehmen oder so, denke ich mir. Ja, und dann habe ich mich auch nicht gemeldet. Ja, so, solche Sachen kommen manchmal in Gedanken.
1: Später, ja. Dass man,
0: Noch andere Sache ist so, habe zwei Söhne, und als sie ganz jung waren, habe ich immer als Kind immer mitgeschleppt, Demo und so. Nachher waren die so, haben die keine Lust mehr, sind nicht mitgekommen, ja. Und dann, ich hatte meistens so Sorgen gehabt, was die meine Kinder über meine Arbeit beurteilen würde, ja. Aber jetzt, wo sie erwachsen sind, verstehen sie mehr als früher über meine Arbeit, über mich. Mein Sohn in Singapur lebt, der ist ja voll mit Pen oder so über die Trostfrauen-Sachen. Und dann meine Schwiegertochter, die hat ja in der Schule gearbeitet, internationale Schule in Singapur, und ihre Klasse so ab 18-Jährige oder so. Ne? Und dann hat sie mich damals 22, glaube ich, gebeten, einmal Zoom-Meeting in der Schule Klasse zu machen. Und mein Sohn hat gesagt, ja, ich werde auf Englisch übersetzen, du brauchst nur Deutsch zu reden. Und dann, er hat alles so mit den Bildern so gemacht. Und dann habe ich so über Stunde so mit den Kindern erzählt, was Trostfrauen ist und was die Ari ist und dann was für Aktion. Und da waren sogar drei Schüler aus Korea, ja. Die haben gesagt, die haben mich so bedankt. Ein Junge hat gesagt, vielen Dank für Ihre Geschichte, Lehre. Und ich habe zu Hause sowas nie gehört.
1: Ja. Das ist krass. Und deswegen denke ich, es ist so wichtig, also ja, ihr versteht den Impuls, dass man manchmal dachte, ach, ich muss mal die Jungen vielleicht ranlassen, aber gleichzeitig ist ja gerade das, was sie weitergeben können, das ist so wertvoll, diese Verbindung zu halten auch. Dadurch wird das Wissen auch weitergegeben und es geht nichts verloren. Ne? Also ich glaube, dass auch, was die Trostfrauen begonnen haben, Trostfrauen in Anführungszeichen muss man immer sagen, es ist einfach, es ist so wichtig, unsere Geschichten weiter zu erzählen.
0: Ja, ja. Weil wir auch fast viele Sachen auch Zeugen sind. Ja. Ne? Und dann, ja, unsere koreanische Community, die sagen auch ganz junge, so 20er, 30-Jährigen, die sagen auch schon, diese Anwesenheit von Älteren, weiß nicht, ob die so nur so sagen oder so, und ist das schon für die Ergebnis groß Mut, ne, das zu machen. Ja. Und dann werden wir gerne dabei sein. Ja. Ja. Also wenn wir nicht tun oder nur so unsere Anwesenheit ihnen so ein bisschen Impuls gibt, ne, und dann werde ich dann mitmachen.
1: Ja. Ja. Ja, weil durch die Anwesenheit allein zeigen sie, dass es sich zu kämpfen lohnt.
0: Ja.
1: Meine letzte Frage. Ich frage immer am Ende jedes Interviews meine Gesprächspartnerinnen, sind Sie eine gefährliche Alte?
0: Ja, was man gefährlich zeichnet, ja. Ich meine, ich bin nicht brutal oder irgendwie jemand schlagen oder jemand, aber wenn ich Unrecht sehe, ja, wenn ich denke, wenn ich da einmischen muss, dann mache ich das, ne? Damit weiß nicht, mir Zufriedenheit gibt oder anderen. Ich meine, wenn man so denkt, ja, kann sein, dass ich gefährlich bin, dass ich nicht schweige, dass ich dann nicht tue oder so. sondern dagegen bin, kann auch als gefährlich bezeichnen. Also ich finde dieser gefährliche Alte, fand ich sehr lustig. Mhm. Dieser
1: den Titel.
0: Ja, mhm. Ja. Ja, ich finde das irgendwie so aktive Alte oder ja Impulse Alte. Das ist so eine Klischee, dass man immer irgendwie, aber gefährliche Alte ist irgendwie eine provokative mhm. und dann Titel, mhm. finde ich auch nicht schlecht. Ja.
1: Danke.
2: Ja, ja, ja.

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0: Ja, das war die Sehnsucht. Herzlich willkommen in der Sonic Radio Show hier im Programm von Radio Plauerbruch in den angeschlossenen Funkhäusern. Heute vertrete ich Alex, der leider nicht vor Ort ist, deswegen auch das thematische Motiv wechselseitige Entlegenheit bzw. Entfernung. Und ja, auch ein kleiner Werbeblock ist am Anfang mit enthalten, nämlich für ein Konzert von Herbst in Peking und Tarwater. Die werden nämlich am 19., das ist der Sonnabend, im Café Saale-Kiez in Prachwitz, glaube ich heißt das, an der Saale direkt, sehr idyllisch gelegen, auftreten. Und das beginnt abends, 20 Uhr, ist auch gleichzeitig so eine Release-Party für eine Compilation, glaube ich, von dem Moloko Plus-Label, die das auch Ganze veranstalten. Alex Pelemann wird auch mit auftreten dort und auflegen, meine ich, als DJ. Und das Ganze gab es, glaube ich, jetzt schon mal in Berlin in ähnlicher Form. Und wir hören jetzt auch den noch mit entstandenen Jingle, wo wir auch die Stimme von Rex nochmal hören, den ich vor der Sendung auch kurz noch am Telefon hatte, aber der schon langsam Richtung Bett fertig gegangen ist und jetzt deswegen von Band sozusagen.
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0: Am Sonnabend, wie gesagt, im Café Saale-Kiez in Prachwitz und die zweite Stunde wird auch noch von einem kleinen Synapse-Special, das ist so ein Festival, das morgen hier in Leipzig beginnt, mit bestimmt sein in dieser Sonic Radio Show. Und wir hören aber auch jetzt nochmal ein etwas ausführlicheres Gespräch mit Rex, das nochmal die Anfänge von Herbst in Peking auch so ein bisschen miterzählt. Das war nämlich eigentlich auch mein Interesse vorab dieser Sendung. Ich habe das ja schon kurz erläutert jetzt. Wechselseitige Entfernung oder Entlegenheit auch. Ein bisschen mitbestimmt dadurch, dass ich so einen Film von Pretzel Göring gesehen habe vor kurzem, Firma 16, nach einem Roman von Françoise Cactus. Übrigens gibt es auch eine Verbindung, bin ich jetzt drauf gekommen, zwischen Rex Josweg und der Band Herbst in Peking und den Lolitas zumindest. Das ist jetzt im Gespräch, wird es noch euch erschließen auch. Aber die Idee war eigentlich, dass halt doch viele Menschen aus irgendeiner Provinz irgendwo hingegangen sind. Bei Rex Josweg wäre das irgendwo Neubrandenburg oder sowas, Ostberlin dann. Bei Françoise Cactus war es so die französische Provinz und bei Pretzel Göring die Nähe von Kassel, wo ich eigentlich auch herkomme. Deswegen bin ich auch ein bisschen mit drauf gekommen und der Film ist eigentlich auch übrigens sehr empfehlenswert, finde ich eigentlich, wenn man ja so diese Super 8 Filmchen aus Westberlin aus den frühen 80er Jahren mag oder die interessant findet. Ich glaube, daran baut sich das Ganze nämlich so ein bisschen auf, dieser Film. Der, ich weiß nicht, ob der jetzt noch in allen Kinos läuft, aber auf jeden Fall kann ich den empfehlen, für immer 16 von Pretzel Göring. Und nach dem Roman von Françoise Cactus. Und wir machen jetzt aber erstmal, beginnen wir mit Herbst in Peking, um an diesem einen Strang erstmal zu ziehen. Wie gesagt, am Sonnabend spielen die ja in der Nähe von Halle, nördlich von Halle ist das, glaube ich, immer die Saale auswärts. Ihr müsstet ihr nur schwimmen oder ihr könnt euch auch ein Floß bauen und 5 Kilometer nördlich, na, hinter der Burg Giebichenstein irgendwo flussaufwärts schwimmen. Paddeln, dann würdet ihr da hinkommen zu diesem Café Saale-Kiez. Und wir hören jetzt aber erstmal das Gespräch mit Rex, das die Anfänge von Herbst in Peking beschreibt so ein bisschen und auch ein bisschen zusammengeschnitten ist, aber das ganz, glaube ich, ganz gut tut.
2: Also ich bin rechtzeitig nach Berlin gegangen, 81, und ich bin quasi ins Exil gegangen. Ich konnte da oben in Mecklenburg nicht länger bleiben, weil ich bin von der Schule geflogen, also von einer erweiterten Oberschule, kurz vorm Abitur. Und dann wurde das alles ganz schlimm. Ich musste da jedenfalls weg. Und dann bin ich 81 nach Berlin gekommen und habe dann da an der Volkshochschule die 12. Klasse nachgemacht. Und da habe ich Herrn Rateischer kennengelernt, der machte nur Russisch irgendwie, der wollte auch was studieren irgendwie und wir kamen uns näher und der spielte Piano und wir wollten eine Band machen. Da haben wir angefangen, ein paar Aufnahmen zu machen, nur mit Piano und Stimme, mit Boris Vian Sachen, weil er hatte eine Französin als Freundin, die hat an der Humboldt-Uni studiert und die hat uns Boris Vian mitgebracht. Und da sind wir auf die Texte gekommen und dann haben wir auch den Bandnamen da gefunden, Herbst in Peking, weil das ist ja ein Roman von Boris Vian. Und dann gab es diesen Tag, wo wir einen Gitarristen treffen sollten, der in Rostock, aus Rostock nach Neustrelitz kommen sollte. Und wir sind von Berlin nach Neustrelitz gefahren und wollten uns in Neustrelitz treffen. Der kam aber nicht. Und dann habe ich gesagt, du, Totti, so habe ich zu Thorsten immer gesagt, du Totti, wir fahren weiter nach Neubrandenburg. Da kenne ich einen Schlagzeuger und, da kenne ich einen Gitarristen. So, und dann sind wir nach Neubrandenburg gefahren und dann sagte der Gitarrist, du, ich kenne noch einen Schlagzeuger. Und dann sind wir gleich in den Proberaum und haben dann zu viert die erste Session gemacht. 87 im Frühsommer. Und das griff sofort. Und dann sind wir wieder zurück nach Berlin und haben den anderen gesagt, ihr müsst jetzt auch nach Berlin kommen. Da waren die ganz schön geschockt, alle beide. Die hatten sich da oben das so richtig schön nett gemacht, ne? Die hatten da auch eine Band zu laufen und so. Die waren gut, also der Schlagzeuger war super und der Drummer und der Gitarrist auch, die waren einfach cool und wir haben uns auch sofort verstanden. Und die sind dann auch wirklich nach Berlin gekommen, was den Gitarristen zum Beispiel vor dem Suizid bewahrt hat, weil der hatte da einen Job, da haben die den nur fertig gemacht. Der war ein super Nerd, der konnte eigene Effektgeräte bauen für Gitarren. Ne? Also im Osten gab es da ja eher wenig. Ne? Der war super drauf, aber die Mecklenburger haben den, eines Tages sagte ich zu ihm, du wirst da kündigen und zu uns nach Berlin kommen. Hat er gesagt, meinst du? Ich sag, mach mal einfach. Und dann hat er es gemacht, dann kam er nach Berlin. Sagt er, super. Wir wollten natürlich dringend ins Paroktikum, ganz klar. Also das, ich habe das jetzt nicht laufend gehört oder so, ne? Weil in Berlin war ja irgendwie auch mehr los, da war ja alles am Start. Ne? Also West-Berlin war ja doch sehr präsent, also auch was jetzt Musik betraf im Radio. Aber wir haben recht schnell Studioaufnahmen gemacht, um bei Lutz Schramm auch irgendwie einen Fuß in die Tür zu kriegen. Und 88 hat er dann im Frühjahr, glaube ich, hat er dann die Bagdadbahn, den Song Bagdadbahn gespielt. Das war einer von zwei Songs, die hatten wir bei Gunter Krex im Studio aufgenommen. Das war so ein Home-Studio irgendwie, ne? Da gab es ja ein paar. Da hast du dann so semi-professionell Aufnahmen gemacht. Und dann waren wir aber sowas von stolz, als wir dann Airplay hatten. Das war der Hammer. Wir haben auch im Feeling B Proberaum die erste Zeit geprobt, ne? Das in einer Färbeliner. Und Aljoscha kannte ich sowieso schon kurz nachdem ich nach Berlin eingeflogen bin, weil ich hatte unten in Bulgarien Leute getroffen, die aus Berlin waren und die haben mich dann da in die Kreise eingeführt. Die legendären Partys in der Färbeliner 7, wo dann zwei Häuser gefeiert haben, weil man über den Dachboden konnte man dann da von einem Haus ins andere, das war fantastisch. Nee, insofern, das, ja, und mit der Firma sind wir dann, die haben uns ein bisschen, am Anfang ein bisschen gefördert, wir haben zweimal Support gemacht für die und danach waren wir eigentlich dann auch schon der Headliner für die Restzeit im Osten. Also 88 haben wir jedes Wochenende, Freitag, Sonnabend gespielt. Also da war die Hölle los. Die Gagen waren okay. Wir hatten auch die erste Einstufung, die wir hatten, die war im Knark-Club. Und da haben die uns eine Mittelstufe gegeben. Und damit war ich nicht einverstanden. Da bin ich dann hingegangen zu diesem Kabinett für Kulturarbeit. Ich habe gesagt, das kann nicht sein, ich will eine neue Einstufung. Ich habe hier einen ausgebildeten Schlagzeuger in der Band, einen ausgebildeten Gitarristen und einen ausgebildeten Keyboarder. Da muss ich mindestens Oberstufe, eigentlich Sonderstufe kriegen. Das hatten die noch nicht gehört. Da haben wir einen neuen Termin gekriegt im Franz Club. Und da haben wir richtig vom Leder gezogen. Und da hatten wir auch völlig illegal natürlich, wir hatten so ein Plakat damals, da stand so ein russischer Pionier mit einer Kalaschnikow vor so einem Ehrenmal und das haben wir im französischen Kulturzentrum 100 Mal kopiert und da haben wir den ganzen Club damit gepflastert und dann haben wir die Sonderstufe gekriegt. Und der Typ, da waren ja auch Musiker in dieser Kommission, das war schon irgendwie bizarr, ne? Das war jetzt nicht irgendwie, also die Ideologen in dieser Kommission, die waren erschüttert irgendwie, aber der Heavy-Metal-Typ von der Gruppe Formel 1, der hat gesagt, er weiß gar nicht,
3: wie er hier damit umgehen soll. Das ist ja ein Aufruf zur Revolution, sagte der Typ, komplett in Leder, wisst ihr. Aber eben ruhig gestellt, ne? Ja, und von da blieb's gut. Und deswegen, also wir haben für einen Gig, lass mich nachdenken, so zwischen 12 und 1500 Ostmark aufgerufen. Und die haben wir auch gekriegt. Wir haben auch den Nerv irgendwie getroffen. Das muss man ja auch sagen, ne? Es gab einen enormen Bedarf. Bei uns stand sogar der Manager von Pankow, hier Olle Schubi, stand bei uns in der Tür und sagt, ey, wollen wir nicht mal zusammen auftreten und so? Meinst du nicht und so? Und wir eher, nö, meinen wir eher nicht. Was soll das bringen? Weißt du so? Haben es dann aber doch gemacht, weil er nicht aufhörte zu nerven. Und dann sind wir Pankow, die Firma und Herbst in Peking aufgetreten. Pankow hatte keine gute Zeit, kann ich dir sagen. Also, die haben dann auch schnell abgebrochen, haben gesagt, okay, war nicht schlecht, schöne Erfahrung, aber wir machen mal alleine weiter. Es gab ja die ganze Zeit im Osten gab es private Gastwirtschaften, die auch immer Bands haben auftreten lassen. Ne? Das war auch nochmal eine bestimmte Szenerie, jetzt abseits der Clubs oder so. Ne? Und das war aber Galeere. Ne? Da musstest du von 20 Uhr bis Mitternacht durchspielen mit zwei Pausen. Zwei Pausen a Viertelstunde. Aber zum Beispiel im Gasthof zum Löwen in Ebersbrunn im Vogtland, wenn du da nicht nach 15 Minuten schon wieder die Gitarre in der Hand hattest, dann stand der Wirt im Backstage und hat gesagt, und dann musstest du wieder auf die Galeere, also wieder ans Ruder. Aber da gab es dann auch immer richtig Fettkohle, ne? Und die Läden waren brechend voll, ne? Das ist, was die Leute haben wollten. Also, aber ich erinnere mich an einen. Ich greife jetzt meiner Zeit vor, kurz mal. Wir können das ja, wir sind ja Zeitreisende. Als gewählt wurde in der noch DDR, ne, da haben wir auch genau an dem Wahltag wieder einen Gig gehabt in so einer Hochburg, wo man eigentlich immer dachte, ne, alles ist klar, wir wollen dasselbe, wir träumen denselben Traum. Und dann habe ich mich auf die Bühne gestellt und die Show ging los und da habe ich die Wahlergebnisse verkündet, aber hab die komplett frisiert, also so wie ich mir das vorgestellt hätte. Da war die Hölle los da unten. Das wollten die gar nicht. Das fanden die richtig schlimm von mir. So, und da hatte ich sie dann erkannt, ne? Da fehlen die Masken. Musst du richtig scheppern hören irgendwie. Wow. Lutz Schramm hatte ja internationale Verbindungen und er wurde aus der Schweiz angefragt von einer Kampagne, die nannte sich Gruppe für eine Schweiz ohne Armee. Und die haben einen Benefiz-Sampler gemacht, um ihre Stop the Army hieß die Kampagne. Und die haben ihn angefragt, ob er nicht eine coole Ostband kennt, irgendwie die auch irgendwas Antimilitaristisches oder was am Start hat. Und da war ja die Bagdad-Bahn, passte da ja genau rein. Und das hat er dann klar gemacht. Er hat das Ding irgendwie völlig illegal, wie sich's gehört, natürlich in den Westen bringen lassen oder was. Und dann waren wir auf diesem Sampler zusammen mit, keine Ahnung, Nina Hagen, Erste Allgemeine Verunsicherung, Young Gods, Phil Manzanera von Roxy Music und so weiter, das war was. Und waren eingeladen zum großen Open Air nach Bern im Oktober 89. Und ich hatte eigentlich auch vor, die Einladung anzunehmen und ich habe sie auch angenommen, aber leider ohne Band.
4: Genau, weil es begab sich dann in Peking auf dem Tiananmen ein Massaker und ihr wart als Teil des Entertainment-Komplexes DDR auf einem sehr gemischten Festival in Brandenburg, soweit ich weiß. Also
3: Rocknacht der FDJ.
4: Mit Berluck.
3: 3000 Leute am Amphitheater. Ich bin mit unserem damaligen Bassisten Hans Nava Tometo vorher mal kurz das Publikum abchecken gegangen. Und du konntest ja die Stasi-Typen immer an der Tasche erkennen. Und da sind dann so die Reihen abgegangen und haben gesagt, ah, da sitzt einer. So war das Feeling, das Klima.
4: Und habt dort eine Schweigeminute gemacht,
3: ja,
4: für die Opfer des Massakers.
3: Das war gerade passiert, zwei Tage vorher war das passiert. Und in der ostdeutschen Presse wurde das ja hochgejubelt, ne? Mit Margot Honecker und Konsorten, ne? Die chinesische Lösung und so weiter, ne? Und sie haben die Konterrevolution niedergeschlagen und dieser ganze Scheiß, ne? Jahrelang konnten sie die Chinesen nicht ab, konnten die nicht leiden, weißt du, weil man sich auseinandergelebt hatte oder weil und so. Und jetzt auf einmal war China wieder groß in Mode und das wollten wir so nicht stehen lassen. Das wollten wir absolut so nicht stehen lassen. Und
2: Ja, das, wie soll ich sagen, also dann kam natürlich der ganze Stress dann danach, ne? Aber es war interessant, also nach unserem Auftritt sind wir im Backstage gewesen, da kam der Moderator, der Conferencier, da kam der zu uns und sagte, Jungs, das war ganz groß, was ihr da gemacht habt. Ich kann sowas nicht machen, aber dass ihr das gemacht habt, das war großartig. Komisch, ne? Und dann sind wir auch sehr schnell abgefahren, weil man mochte uns da nicht mehr und hatten dann Polizeischutz, bis wir wieder auf der Autobahn waren. Und am nächsten Montag hatte ich ein Telegramm im Briefkasten, dass ich zum Magistrat von Berlin kommen soll, weil wegen Klärung eines Sachverhalts wegen der Spiellizenz da, und so weiter. Und ich soll die ganze Band mitbringen. Und dann waren wir dann zusammen da. Dann hatten die einen Mitschnitt von der Veranstaltung, hatten alles aufgenommen und haben ein Protokoll gehabt. Da hat er das gesagt, da hat er das rumänische Staatsoberhaupt beleidigt und da hat er die chinesische Staatsführung beleidigt und hat zur Schweigeminute aufgerufen und bla und der ganze Scheiß. Also wir haben ja noch mehr, wenn wir eine Show gemacht haben. Leon Trotzki war unser Held, Thorsten hat mir vorhin erzählt, Thorsten von der NATO, als wir 88 mit der Firma im UT gespielt haben, da hat der Sänger von Herbst in Peking irgendwie angekündigt, sie spielen jetzt für einen russischen Helden, für einen russischen Revolutionshelden spielen sie jetzt ein Stück für Leon Trotzki und da war Thorsten klar, dass das mit dem Osten nicht mehr lange gut geht. Wenn heute sowas schon von der Bühne gesagt werden kann und 2 Jahre später war der Laden dicht. Die haben uns dann, das war wie eine Inquisition, wie so Gericht, aber damit konnten die uns nicht beeindrucken. Die haben also gesagt, so mit dem heutigen Datum ist ihnen die Spielerlaubnis entzogen. Das heißt, sie dürfen nirgendwo mehr auftreten unter dem Namen Herbst in Peking. Und Zuwiderhandlungen werden strafrechtlich verfolgt. So, dann ich hatte Aufkleber dabei, war ja auch illegal, Aufkleber zu haben. Habe ich jedem von diesen Typen einen Aufkleber vor ihnen hingelegt und habe gesagt, die Zeit arbeitet für uns, meine Herren, meine Damen und Herren, waren auch Damen dabei, wir gehen jetzt mal, wir haben zu tun. Und dann sind wir gegangen und dann sind wir noch 2-3 Mal als Schaum der Tage aufgetreten, auch ein Buch von Boris Vian, aber ansonsten ist uns alles weggebrochen. Ne? Wir hatten auf einmal überhaupt gar keine Gigs mehr, weil es gingen damals auch Telegramme rum an alle Veranstalter und so weiter, dass wir keine Lizenz mehr haben und deswegen Auftritte wären zu verhindern, bla bla. Ich habe dann aber einen Schauspieljob gehabt, ich habe im letzten DEFA-Film eine Rolle gespielt irgendwie, also ich hatte jeden Tag Dreh und dadurch hatten wir immer Geld. Es gab immer 80 Ostmark für einen Drehtag, das hat für uns erstmal gereicht, um uns erstmal über die erste Zeit zu bringen, ne? Der Keyboarder hat studiert irgendwie, ja, das ging irgendwie, das war alles nicht so wild, aber das Land wurde ja immer leerer, ne? Das war das Problem. Dann hatten wir eine Hörspielmusik bekommen von unserem Mentor Wolfgang Rindfleisch, der hat fürs Hörspiel gearbeitet, unter anderem ja mit den einstürzenden Neubauten, du erinnerst dich, die Hamlet-Maschine. Der hat uns beschäftigt, da haben wir die Musik gemacht, war auch super, gab richtig fett die Gage und da haben wir die Basic Tracks für die Bakschisch-Republik aufgenommen. Das war ein Instrumentalstück für dieses Hörspiel. Und als die Aufnahmen beendet waren, da hat dann Wolfgang Rindfleisch, der war Regieassistent bei dem Ding, hat dann das Band mitgenommen, das 2 Zoll 24 Spur Band, weil er der Meinung war, wir könnten das vielleicht noch gebrauchen. Hat er einfach geklaut aus dem DDR-Rundfunk. Dann hatten wir das da zu stehen und da war diese Musik schon drauf und ich habe dann im Sommer den Text geschrieben dazu. Dann haben wir dieses Band, wir hatten viele Kontakte nach West-Berlin und hatten auch viele Leute immer zu Besuch und da hat sich eine Frau bereit erklärt, das Ding in den Westen zu schmuggeln. 2 Zoll sind so viel, 2 Zoll Band am Körper, durch einen Tränenpalast, musst du den mal kommen lassen. Hat sie geschafft. Birgit, heute noch mega Respekt. So, dann war das Band in West-Berlin im Sommer und wir hatten diese Einladung in die Schweiz. Ich hatte einen Termin beim stellvertretenden Kulturminister, der hat gesagt, ja, Herr Joswig, ich würde Sie ja fahren lassen. Das war so im August. Da hast du schon gemerkt, wie bei ihm alles, wie er richtig Schiss hat. Ich sag, Sie müssen sich keine Sorgen machen. Wir sind Kommunisten. Wir stehen das zusammen durch und so ein Scheiß, ne? Irgendwie. Und wenn das hier eng wird, dann komme ich mit meiner Band, wir stellen uns schützend vor Sie. So ein Zeug habe ich ihm erzählt. Hat er gesagt, ja, ich kann Sie doch aber nicht schicken, Herr Joswig, Sie haben doch keine Spielerlaubnis. Es gibt Sie doch gar nicht. Kafkaeske, oder? Es gibt Sie doch gar nicht. Herr Minister, ein Anruf, in 10 Minuten steht meine Band hier. Da können Sie mal sehen, ob es uns gibt oder nicht. Egal. Führte keinen Weg rein.
5: Ich hatte alle gebeten, sich Visa zu besorgen für Ungarn, weil das zeichnete sich ja schon ab, dass man über Ungarn einfach dann doch mal ausreisen könnte, ohne größere Probleme. Und unseren, wie gesagt, wir hatten noch 2-3 Gigs als Schaum der Tage und am 1. Oktober habe ich unseren Bassisten zum Bahnhof gebracht in Plauen. Wir hatten mal wieder in Ebersbrunn gespielt, im Gasthof zum Löwen. Und der ist dann nach Prag in die Botschaft. Der hat die harte Tour gemacht, weil der hat gesagt, Rex, wir fahren in die Schweiz. Egal, ob wir, ne, so. Die anderen haben Rückzieher gemacht und ich bin am 10. Oktober über Budapest, Wien. Ich war dann am 12. in West-Berlin. Und Hans hatte Glück, der war auch schon da. Der hatte sich irgendwie durchgeschlagen. Weiß ich bis heute nicht, wie das gemacht hat. Und am 16. Oktober hatten wir einen Studiotermin. Also wir waren jetzt endlich bei dem Band mit der Musik aus dem Hörspiel, aus dem die Bakschisch-Republik dann entstehen sollte und auch entstanden ist. Und zwar von den Lolitas. Das war eine Band von François Cactus, ne? Die Inshallah, Rest in Peace, die dann mit Stereo Total sehr bekannt geworden ist, leider schon verstorben. Und die haben uns den Studiotermin gegeben. Die haben gesagt, Jungs, ihr sucht doch einen Termin, ihr wollt doch hier irgendwas machen. Da waren wir 4 Tage in Berlin, in West-Berlin. Zack, im Beatstudio, das Ding ganzen Tag lang aufgenommen. Der Typ war super. Gerd Blum, ein Killer-Typ, der konnte aus diesem, sagte, wie habt ihr denn die Bassdrum aufgenommen? Wo stand denn das Mikrofon für die Bassdrum, sagt Gerd Blum. Stand das im Nachbarraum oder was? Nee, haben wir gesagt, wir haben das im Deutschen Demokratischen Rundfunk aufgenommen. Da macht man das so. Aha, sagt er, aha. Als wir dann fertig waren mit der Bakschisch-Republik, hat er gesagt, Jungs, seid mal nicht sauer, ich habe das sehr genossen hier mit euch, aber ich glaube, die lassen mich nie wieder in den Osten, wenn ihr das Ding veröffentlicht. 16. Oktober. Ne? War ja noch nicht klar, das irgendwie. Ne? Dann standen im Beatstudio diese Kopiertapes. Ne? Du konntest 25 Tapes auf einmal kopieren. Da haben wir 50 Tapes gezogen von der Bakschisch-Republik und haben die dann in den nächsten Tagen verteilt. 14 Tage später waren wir auf Platz 1 mit der Nummer bei Radio 100 in West-Berlin. Absoluter Knaller. Und dann kam das Ding, frag mich nicht wie, zu DD64. Und die haben das dann sofort gespielt. Nach dem 9. Oktober oder 9. November oder vielleicht schon vorher, ich weiß es nicht, keine Ahnung. Auf jeden Fall hat das den Ding dann durchgezogen einfach. Ne? Und das war letztendlich die Mission. Also wir waren dann zu zweit, also der Bassist und der Sänger. Die anderen drei konnten sich irgendwie nicht entschließen. Die hatten auch Visa für... Mein Plan war, wir fahren alle zusammen, ne? Machen den Gig in Bern bei Stop the Army und fahren dann wieder zurück nach Ost-Berlin. Über den Tränenpalast. Hallo, da sind wir wieder. Hat aber leider nicht geklappt.
0: Das war erstmal

habe das so ganz zufällig reinbekommen, das Praktikum. Und in Hessen gab es auch nicht so viele tolle Radiosendungen, nur Der Ball ist rund mit Klaus Walter halt. Und das ist auch ein bisschen illustrierend, um dieses thematische Motiv der Entlegenheit oder der Entfernung der Wechselseitigen hier in dieser Sendung nochmal ja, vorzubringen sozusagen. Die mich so ein bisschen, das hat mich so ein bisschen angeleitet halt jetzt, weil mich das beschäftigt hat, doch auch, dass das eben ja ziemlich nah war von Kassel aus oder von meinem Dorf aus, war die Grenze ja eigentlich dann so sogar 30 Kilometer oder sowas. Aber was dahinter war, das davon hatte ich eigentlich keine Ahnung oder ich wusste es halt nicht. Und wir waren dann zwar 87 auf Klassenfahrt in Weimar, also haben Buchenwald angeguckt und so, und ich hatte vorher auch schon Prag kennengelernt, aber es war doch halt ein ziemlich dichter Vorhang, der sich da, ja, da, also nach Osten hin vor meinem inneren Auge aufgetan hat. Ich hatte keine Ahnung, man konnte zwar das DDR-Fernsehen empfangen in Schwarz-Weiß, aber, und das soll auch ein bisschen das thematische Motiv sein, diese Entfernung halt, und aber auch ja, so eine Art Fluchtmöglichkeit, weil ich das auch in diesem Film, den ich auch schon erwähnt hatte, jetzt von, nach dem Roman von François Cactus, so gesehen habe, dass eben eine Frau eben aus Frankreich irgendwie flieht. Das ist, bezieht sich jetzt eher auf ihren Roman Autobiographie, den sie schon früher veröffentlicht hat, François Cactus. Und in dem Film geht es eigentlich mehr darum, dass drei Frauen aus West-Berlin, aus Berlin halt auf so eine Insel, ich glaube Teneriffa oder irgendwie sowas, abhauen, um halt rauszukommen, weil Berlin unerträglich geworden ist. Und dass das wieder enthalten, dieses Motiv halt, dass man von einem Ort an einen anderen Ort quasi so flieht, so einen Fluchtort braucht oder einen Sehnsuchtsort. Und der Ort muss jedenfalls relativ weit entfernt sein, irgendwie unerreichbar, halt in großer Reich, in ja, großer Entfernung irgendwie halt. Und das hat mich beschäftigt und ja, da wollte ich auch so ein bisschen bleiben bei diesem Thema, aber erstmal müssen wir jetzt wohl auch noch ein Stück von Herbst in Peking hören. Ich dann auch schon nochmal zu den anderen bei diesem Konzert, für das ich auch Werbung machen will, Beteiligten stehen bleiben kann, bei Tarwater nämlich und auch bei den ganzen Vorformen, die es da vor Tarwater noch gab. Rosa Extra habe ich auch ein Stück rausgesucht. Ich habe auch noch ziemlich viele Platten dabei und da würde ich schon irgendwo hingelangen mit, denke ich. Erstmal hören wir jetzt aber ein Stück eben dieses schon gerade erwähnte Bakschisch Republik, da ich das jetzt schlecht vermeiden kann. Das muss ich jetzt einfach spielen, da das ganze Gespräch mit Rex ja darauf hinausgelaufen ist, auf dieses Stück.

Ja, das war sie, die Bagshit-Republik. Ich hatte sie auf Kassette, auf jeden Fall. Und die habe ich dann aber immer wieder überspielt mit anderen Liedern. Und ja, das wurde dann ein ziemliches Durcheinander auf dieser Kassette. Auf jeden Fall, irgendwann hat sie dann auch Bandsalat und ist den Weg alles Irdischen gegangen. Und ja, wir machen weiter und hören jetzt rein in ein Stück von Rosa Extra. Zumindest Bernd Jastram, einer der Teile von Tarwater, hat da auch schon mitgewirkt. Und die hatten auch ganz interessante Texte. Und wir hören das Stück Ich fühle mich in Grenzen wohl. Das war auch Teil von, glaube ich, ganz interessanten Veröffentlichungen in den 80er Jahren. Rosa Extra, auf jeden Fall auch eine ganz wichtige Band, glaube ich, die auch irgendwo aus dem Norden zu Teilen kam. Auch die einzelnen Bestandteile eben auch wichtige lyrische Persönlichkeiten waren dann mit den Texten in Form der Texte auch Teil der Band. Aber erstmal hören wir vielleicht das Stück Ich fühle mich in Grenzen wohl.

fühle mich in Grenzen wohl von Rosa Extra. Der Text dürfte von Bert Papenfuß-Gorek gekommen sein, wenn nicht von Stefan Döring. Ich glaube auch von Bert Papenfuß-Gorek müsste das gewesen sein. Es gab auch so eine Ausgabe der Untergrundzeitschrift Schaden, wo da so eine Beilage war, wo auch eben Texte und auch, glaube ich, Musik dann mit dabei war, Teil davon war. Und der aus dieser Formation und aus anderen Formationen ist dann auch Tarwater irgendwann hervorgegangen, mit zusätzlich noch Ronald Lippock, der auch in verschiedenen Formationen gespielt hatte damals. Und von Tarwater hören wir jetzt ein Stück, die sind ja jetzt auch mit dabei am Sonnabend im Saale-Kiez bei dem Konzert zusammen mit Herbst in Peking. Von denen haben wir das Stück On Waves, und hier ist das von der letzten Veröffentlichung Nuts of A von 2024, müsste das sein.

Ja, die Band Tarwater am Sonnabend ab um 8 ungefähr in Prachwitz, nördlich von Halle, mit Herbst in Peking zusammen zu betrachten. Sehr empfehlenswert auf jeden Fall. Vielleicht kann man auch noch einen kleinen Sprung in die Saale tun und tief untertauchen und hoffentlich auch wieder auftauchen. Und ja, wir hören jetzt aber nochmal andere Musik. Ich wollte nochmal weiterleiten, irgendwie ganz interessant nach Kassel, weil da gab es eine Gruppe namens Neues Deutschland. Die haben so getan, als wären sie eine Ostband, eine DDR-Band und hatten auch, glaube ich, den Plan, bei Amiga eine Platte rauszubringen. Also haben zumindest auch Amiga, glaube ich, angeschrieben, sind da aber abgeblitzt oder vielleicht war es aber auch nur eine Legende, die so gestreut wurde. Damals war dann auch in Zeitschriften wie Sounds, waren so Bilder drin, Fotos von Neues Deutschland, wie sie in Ost-Berlin vor irgendwelchen Leuchtreklamen posieren. Und die hatten auch enge Kontakte zur damaligen Berliner Szene irgendwie, ja, weil Kassel eh relativ eng über die Kunsthochschule, über die Videoklasse da mit Berlin auch verbandelt war. In Berlin gab es ja auch so einen Super 8-Film Underground, da gab es verschiedene Kontakte. Und deswegen waren die Leute auch häufiger in Berlin. Ich hatte auch mal den Sänger hier im Gespräch und der hat einiges von damals mir erzählt. Es war auch doch eine relativ frühe Punkband, auch wenn die auch aus so eher langhaarigen Milieus kamen eigentlich. Und die hatten schon 1979, glaube ich, eine Single auch draußen, die so im weitesten Sinne unter Punk geführt wird. Und von Neues Deutschland, die Platte kam dann 1980 raus. Die waren auch auf Tour mit Gruppen, interessanterweise aus Limburg, aus der Limburger Szene, die so aus Mittelhessen eher ist. Also es war eine ganz interessante Kombination dann, weil Limburg auch ein eher entlegener Ort ist, genau wie eben Kassel als Ort im Zonenrandgebiet, auch ein eher toter Ort. Und ja, von denen spiele ich euch jetzt vielleicht nochmal was vor und dann auch weiter verweisend eben auf dieses Motiv, dass ja die auch ein bisschen die DDR dann auf ihrer Platte natürlich inszeniert haben, weil ihnen die DDR eigentlich auch fremd war, aber sie ein gutes Motiv abgegeben hat einfach. Und ja, wie diese DDR geklungen hat, kann man auf der DDR-Seite dieser Platte hören, dass zum Beispiel das Stück An der Leine, was so eine Art frühe Rap-Version sogar ist im Jahr 1980, doch relativ früh dran auch irgendwie, aber hören wir mal rein, wie das klingt.

das war die Gruppe Neues Deutschland. Viel mehr als dieser eine Platz ist dann leider auch nicht rausgekommen, eine Kassette auch. Und waren auch in dieser Kassettenszene dann recht verbreitet auf jeden Fall. Sind auch auf Tour gegangen und wir haben natürlich auch künstlerisch tätig rund um die Dokumentarausstellungen, die in diesen frühen 80er Jahren da stattgefunden haben. Ich weiß gar nicht mehr, in welchem Jahr die dann, 84, 82, ich muss da nochmal rechnen. 82 und 87, glaube ich, waren die Dokumentarausstellungen und da waren ja auch verschiedene Aktivitäten, unter anderem Gruppen wie die Tödliche Doris sind da auch aufgetreten in Kassel und haben auch so videokunstartige Dinge dann mitgemacht. Und ja, auf eine ganz ähnliche Szene berufen sich auch eben Pretzel Görgen und Françoise Cactus in diesem Roman und Film, der gerade vor kurzem rausgekommen ist, Für immer 16 von Pretzel Görgen, nämlich auf diese Super 8 Szene, die in West-Berlin geblüht hat und floriert ist und floriert hat. Und auch in Ost-Berlin gab es ja Ableger davon. Und ja, eigentlich ganz interessante Dinge sind da auch herausgekommen. Und wir hören jetzt aber erstmal ein Stück von Stereo Total, um schon mal überzuleiten. Die habe ich nämlich dann auch in der Kunsthochschule in Kassel, das ist jetzt der Bogen sozusagen, gesehen. 1994 oder so ungefähr sind die da aufgetreten, relativ früh am Anfang ihrer Karriere. Und das war vielleicht auch ein ganz wichtiger Ort in dieser Zeit dann für Konzerte, die Kunsthochschule. Ich bin immer nur hingegangen, um mir Bücher auszuleihen, aber für Konzerte war es auch nicht schlecht. Die gesammelten Werke von Antonin Artaud habe ich mir da ausgeliehen, so nach und nach. Wir hören das Stück Down the Park von Stereo Total.

Ja, das war dann Stereo Total auf ihrer ersten Veröffentlichung OA im Jahr 1995. Und wir hören jetzt aber nochmal was von den Vorgängern sozusagen. Sigmund Freud Experience war von Patsy Grün so eine Band, die in Kassel existiert hat. Die ich dann so 89, 90 gab es so verschiedene Compilations in Kassel, die ganz gut waren. Auf dem lokalen Label Weckewerk Records. Und da war das eine der Bands, die mich sehr angesprochen hatten, Sigmund Freud Experience. Ich kannte damals die Szene noch gar nicht so gut. Und habt ihr dann aber so langsam kennengelernt und ja, Sigmund Freud Experience hören wir jetzt auch von so einem Sampler aus der kleinen Stadt Wolfhagen, wo auch Patrick Göring eigentlich herkommt, direkt von Schallplatte. Da waren übrigens dann auch die Lolitas drauf und noch weitere Gruppen aus dieser Zeit.

0: Ja, das war Pretzel Göring mit der Sigmund Freud Experience, Teil des Frühwerks, jetzt hören wir Teil des Spätwerks, nämlich den Song Hol Dynamit, das von der Psychoanalyse Volume 2, die vor relativ kurzer Zeit dann rauskommen war, seine erste Platte nach dem Tod von François Cactus, genauso wie die zweite auch recht empfehlenswert.
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Ja, Pretzel Göring war das nochmal. Und jetzt machen wir weiter und hören was aus einem Film auch, denn Pretzel Göring hat auch schon vor diesem neuen Film Firma 16 eine Filmmusik, nämlich zu dem Film Haltlos, veröffentlicht, auch auf Platte. Und da spielt auch die Schauspielerin Lilith Stangenberg mit, die auch dann in dem neuen Film mitspielt und auch in der Band, in den Bandprojekten von Pretzel Göring eine Rolle spielt. Da hören wir jetzt auch ein Stück von dieser Platte.

Ja, das nochmal, um zu verdeutlichen, wohin so das Spätwerk von Fritzl Göring auch gehen kann. Ich habe ihn auch im Zorro hier in Leipzig gesehen, beim Live-Auftritt, beim Konzert, beim Zorro-Fest hat er hier gespielt, auf jeden Fall auch sehr überzeugend immer noch. Und wir hören jetzt nochmal einen Klassiker von Stereo Total, nämlich Ich weiß nicht mehr genau, der auch die lyrischen Qualitäten der Gruppe so ein bisschen noch deutlich macht.

Mein Gedächtnis hat Löcher von François Cactus so wunderbar intoniert. Und jetzt, ja, Stereo Total haben auch immer ziemlich viele breite Bögen zu anderen Musiken der Vergangenheit gespannt. Und einer ihrer favorisierten, ja, Lieblingsorte war da auch New York, wo sie sich in sowas wie Nico und Velvet Underground hineinversetzt haben. Und deswegen haben wir jetzt das Chelsea Girl von Nico von Schallplatte. Auch aus der fernen Vergangenheit natürlich entnommen und genau, von Platte direkt abgespielt. Das haben sie auch gecovert dann übrigens.

Jesse Girls, das bezieht sich auch ein bisschen auf den Film von Andy Warhol und der auch irgendwie, das habe ich neulich gerade nochmal nachgelesen in der Veröffentlichung der Anthologie Acid, da wurde auch irgendwie so doppelt projiziert, da musste ich auch gleich dran denken an diese Veröffentlichung von Die tödliche Doris, die auch so eine Schallplatte rausgebracht hatten, die man ja irgendwie eine Doppel-LP, die man gleichzeitig abspielen muss, zwei Platten, und wenn man sie gleichzeitig abspielt, ergibt sich eine unsichtbare dritte LP und irgendwie, ja, Jesse Girl mit dieser doppelten Projektion, die dann auch so zufällige Überlappungen ergibt, dieser Film von Andy Warhol, da irgendwie, ja, fühle ich mich da erinnert, aber ich weiß nicht, ob das einen Sinn ergibt. Ja, wir machen weiter und hören jetzt Tarwater, kehren zurück sozusagen, und die haben das Stück USA auf ihrer Platte Nuts of A drauf, das sich auch in eine weiter entfernte Gegend hineinversetzt. Auch ein bisschen vielleicht, obwohl ich mir da eher vorstelle, dass die sich so No-Wave-Gruppen der frühen 80er Jahre in New York hereinversetzen könnten, wie Suicide oder so, oder der 70er Jahre. Und wir hören aber mal rein, dieses Stück USA von Tarwater, die dann, wie gesagt, ja am Sonnabend in der Nähe von Halle spielen werden.

0: Ja, das war nochmal die Gruppe Tarwater. Wie gesagt, wir hören nochmal kurz den Jingle vielleicht einfach für Sonnabend.
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0: Ja, jetzt hören wir nochmal Musik von der Freiwilligen Selbstkontrolle und zwar von ihrer ersten Platte. Und die konnte sich, glaube ich, auch ganz gut in Nico und Velvet Underground hineinversetzen. Das hören wir jetzt anhand eines Liedes. Direkt von Teilplatte.

0: Ja, das war die freiwillige Selbstkontrolle. Jetzt geht's nochmal weiter mit einem längeren Gespräch, das sich auf ein Festival bezieht, das am morgigen Donnerstag hier in Leipzig beginnen wird, nämlich das Synapse Festival. Das gibt's schon seit 10 Jahren inzwischen, ist auch in die 10. Ausgabe gegangen und ich habe mich vorab mit Jonas unterhalten drüber. Das hören wir jetzt und das dauert auch etwas länger. Damit verabschiede ich mich auch schon beinahe aus der Sendung. Wir hören uns aber zum Schluss dann nochmal. Ja, jetzt haben wir den Jonas auch da vom Synapse Festival und es ist die 10. Ausgabe im 10. Jahr. Natürlich auch was Besonderes dann. Ihr habt auch so ein thematisches Motiv, so eine Inspirationsquelle da euch zu Herzen genommen, nämlich den Kurzfilm Powers of Ten von Ray und Charles Eames. Ja, was waren so eure Gedanken zur diesjährigen 10. Ausgabe? Also ein bisschen aus der Distanz drauf gucken, vielleicht, das habe ich diesem Film so entnommen, man zoomt sich ganz weit weg von diesen 10 Jahren und guckt dann von weiter Entfernung aus dem Sonnensystem drauf oder zoomt sich ganz nah ran. Es liegt ja in der Musik auch drin, vielleicht diese Art zu arbeiten.
1: Ja, dieses Jahr ist jetzt die 10. Ausgabe vom Synapse Festival, die jetzt von Donnerstag bis Sonntag stattfindet. Und wir sind halt als Festival für Experimentalmusik und Klangkunst hier in Leipzig, genau, einfach über diese 10 Jahre ist halt einfach sehr, sehr viel passiert. Und ich glaube, das ist natürlich so ein Jubiläum, immer ein Moment, wo man auch nochmal so innehält und irgendwie zurückschaut, wie hat sich das Festival entwickelt, wie hat sich auch ein Netzwerk entwickelt. Und da gibt es natürlich ganz viele, ja, sowohl halt auch Künstlerinnen, die wir, die auch schon mal beim Festival gespielt haben, die auch immer wieder, ja, auch dieses Jahr wieder mit neuen Formaten spielen. Und ich glaube, jetzt aber in Bezug auf das Thema, geht es vor allem darum, dass man wirklich so eigentlich konzeptionell sagt, dass die Künstlerinnen, die wir einladen, dass die alle auf eine Art und Weise teilweise sehr so in so einem Mikrokosmos so ganz detailliert sich mit Klang auseinandersetzen, aber dass es gleichzeitig auch immer darum geht, dass es um irgendwas Größeres geht, also um die Verbundenheit von Dingen oder dass Musik auch die Kraft, also von halt irgendwie Gemeinschaft hat und dass sie auch verschiedene Themen, Gesellschaftsthemen auch anspricht, dass es auch um nicht nur um den Mikrokosmos geht, sondern auch um den Makrokosmos von wie leben wir miteinander, was ist uns wichtig im Leben, welche Rolle spielt Technologie in der Kunst, aber natürlich auch in unserem Alltag oder ja, auch Politik und Umwelt und so weiter. Deswegen, wir sind immer nicht so ein Fan davon, jetzt irgendwie so ein Motto daraus zu machen. Aber es war für uns dieser Film The Powers of Ten von Ray und Charles Eames war für uns eigentlich eine schöne Zusammenfassung von dem, was dieses Gefühl beschreibt, wenn man jetzt so 10 Jahre zurückblickt. Gleichzeitig ist es ja nicht nur ein Rückblick, sondern wir sind ja auch im Jetzt und es geht darum, auch aktuelle Ansätze von transdisziplinärer Kunst und Musik das sichtbar zu machen, dem eine Plattform zu geben. Und da, genau, gibt's einfach diese verschiedenen so Sachen, die gerade wichtig sind, die für uns früher wichtig waren und wie das alles so zusammenfließt.
0: In diesen 10 Jahren ist ja wahrscheinlich auch ein riesiges Netzwerk aus Bekanntschaften und Verbindungslinien bei euch zustande gekommen, genau. Das dann auch eine Rolle spielt. Wie kuratiert ihr das dann so? Ihr sitzt im Team zusammen und überlegt euch, das und das hätte ich ganz gerne, das und das Thema bietet sich an.
1: Genau, also das macht es dann halt vielleicht ein bisschen konkreter, als wie ich das eben irgendwie formuliert habe, weil im Hintergrund, das bekommt man jetzt

0: aber wir haben halt eigentlich immer versucht, den Bogen zu schlagen zwischen, wie sich das in Leipzig weiterentwickelt, wie sich das in Deutschland weiterentwickelt, aber auch mit einem, in einem europäischen Kontext. Und letztendlich ist das Resultat von unserem Programm schon ein kuratiertes Programm. Also wir, das sind zwar alles viele Sachen, die Inspirationen, die wir bekommen, die aus Kooperationen entstehen, aber am Ende machen wir uns schon sehr viele Gedanken dazu, wie die Künstlerinnen miteinander im Programm so verbunden werden. Und genau, deswegen haben wir eigentlich immer so ein Pool an Ideen. Und jeder einzelne Tag oder jedes einzelne Format ist natürlich auch so ein bisschen abgestimmt an die, an irgendwie die Atmosphäre vor Ort und an dem, was irgendwie, ja, auch gut miteinander passt. Also von daher ist es so eine Mischung aus schon Sachen, die sich für uns, die wir mögen, aber die auch in dem Kontext spezifisch auch sich unserer Meinung nach gut entfalten können. Und genau, und dieser Netzwerkcharakter spielt natürlich auch eine große Rolle.
1: Ja, gehen wir vielleicht mal ein bisschen genauer rein jetzt. Wie geht's denn los am Donnerstag oder was steht so am Anfang des Festivals?
0: Also, am Donnerstag fangen wir an mit einer Performance von Shannon Soundquist, wo du ja eben schon, wenn ich
1: haben wir das schon richtig gehört
0: habe, schon was von ihr gehört haben. Genau, als Performance und gleichzeitig ist es die auch die Festivaleröffnung. Das heißt, wir freuen uns über jeden, der kommt. Es ist kostenfrei. Und dort im Kunstraum Ortloff, in der Nähe von der Angerbrücke, ist auch die Installation von Amos Pellet, die dann ab 19 Uhr auch begehbar ist und die auch bis Sonntag dann auch jeden Tag offen sein wird. Und genau, die eröffnet dann auch am Donnerstag. Und es gibt noch ein DJ-Set von Max Maru, auch aus Leipzig. Genau, und natürlich so den Fokus des Abends bildet natürlich die Eröffnung von der Installation von Amos Pellet. Das ist ein Künstler, der in den Niederlanden lebt und eine, genau, die Inspiration heißt Operation Theater. Und da geht es auch darum, eigentlich um, also Amos arbeitet viel mit eigentlich mit dem Atem, aber auch mit einem Atem, der halt technisch erzeugt wird. Und dann gibt es halt so, ich würde jetzt nicht alles erzählen, aber es gibt halt so eine Art, wie so eine große Maschine, die eigentlich so verschiedene Lungen speist mit Atem. Und das erzeugt natürlich auch Sound. Und genau, es geht bei ihm oft um dieses Zusammenspiel von so Körperlichkeiten, von Technologie und so zwischen zwischen dieser Grenzziehung von was ist menschlich und was ist nicht menschlich und so weiter. Und es ist aber halt genau eine Klanginstallation.
1: Du hast jetzt schon einen der Orte genannt, das Ortloff, und das ist ja auch immer so ein bisschen was besonders, die verschiedenen Orte. Das Zentrum ist immer so ein bisschen das Westflügel, glaube ich, oft. Und dann das Radio hat meistens noch ein eigenes Zentrum. Wie ist das dieses Jahr so angeordnet?
0: Genau, also Donnerstag sind wir im Kunstraum Ortloff. Am Freitag eröffnet um 12 Uhr das Radio Lab im Loro-Kino. Und da ist die Besonderheit in diesem Jahr, dass das sowohl über Sphere Radio, aber auch andere Radiosender übertragen wird, als auch, dass man vor Ort hinkommen kann und auch kostenfrei einfach bei Konzerten, die dort stattfinden, bei Gesprächen und so weiter, auch einfach zuhören kann und dran teilnehmen kann. Genau. Und das ist sozusagen das Radiolab im Loro-Kino, was jeweils Freitag, Samstag, Sonntag 12 bis 17 Uhr stattfindet. Und dann sind wir auch Freitag, Samstag, Sonntag immer abends im Westflügel mit Konzerten und auch DJ-Sets. Das ist im Grunde, der Westflügel ist so ein bisschen auch unser, ein bisschen so kann man sagen, Festival zu Hause seit 2018. Es gibt aber auch ein Programm in der Spelunke in der Samstagnacht und auch am Sonntag tagsüber, und es gibt auch noch eine andere Installation, die aktiviert wird auf der Wiese vor dem Loro-Kino. Das heißt, ja, wir haben ein vielfältiges Programm. Ich denke, wir werden es jetzt nicht schaffen, durch das ganze Programm durchzugehen.

0: aber man kann halt auf unserer Website www.synapse.net, also seanaps.net, kann man das ganze Programm sich anschauen und ja, aber soweit erstmal so ein kleiner Überblick über die verschiedenen Spielstätten und jetzt so ein kleiner Umriss.
1: Genau. Ja, wir werden auf jeden Fall auch noch mehr Musik hören. Ja. Vielleicht auch nochmal, das Radio hat ja sogar so eine Art eigenes kuratiertes Programm. Das läuft das nochmal so ein bisschen separat auch. Das ist ja nochmal ein ganz getrenntes eigenes Mini-Festival sozusagen.
0: Genau, also es gehört genauso zum Synapse-Festival wie alles andere auch. Und aber es ist natürlich insofern besonders, weil es halt nochmal diesen Radioraum aufmacht. Und wir hatten auch einen Open Call vor einigen Wochen ausgeschrieben, wo wir echt sehr, sehr viele Rückmeldungen, also über 100 Rückmeldungen auch bekommen haben, wovon jetzt auch einige dann das Radioprogramm prägen. Das sind natürlich jetzt nicht alle, also so viel Platz hatten wir jetzt auch gar nicht im Programm, aber genau. Und zusätzlich zu diesen Radio-Beiträgen, die dann ausgestrahlt werden, gibt es halt auch Live-Konzerte, von denen ich eben kurz gesprochen habe und halt Gespräche, die vor Ort stattfinden und das Radiolab macht auch, geht sozusagen auch aktiv in die anderen Formate des Festivals rein und führt auch Gespräche mit anderen Künstlerinnen, die im Rahmen des Festivals da auch teilnehmen. Und deswegen, das Radiolab ist natürlich besonders, aber es ist einfach ein wichtiger Bestandteil. Genau.
1: Das war früher auch mal im Bestwerk, jetzt das im Lokin, habe ich das richtig verstanden? Richtig. Wo ist das da genau? Das kann ich mir gar nicht so richtig vorstellen.
0: Also es gibt ja den Kinoraum.
1: Ja.
0: Ach, im Bürokino.
1: Da ist das sozusagen Radio
0: einfach
1: Lab.
0: Direkt okay. Im Kino. Also man kann sich da auch hinsetzen und dann sind dann auf der Bühne vor der Leinwand sind dann die Konzerte.
1: Cool. Ja.
0: Genau. Und halt natürlich in Kombination auch mit dem, was am Samstag und Sonntag, das von Studio Onderstrom, das ist ein niederländisches Künstlerinnenkollektiv, die eine Installation, die heißt Baden, aufführen, ist das natürlich auch gut, weil man kann halt sowohl halt draußen auf der Wiese sein, als auch dann im Dorokino und ich meine, alles ist halt letztendlich im Leipziger Westen, also auch fußläufig voneinander entfernt. Und das ist so ein bisschen die Idee auch des Festivals, dass wir nicht super viel Programm, was die ganze Zeit gleichzeitig stattfindet, sondern dass man es auch schaffen kann, letztendlich das meiste mitzunehmen.
2: Am Freitag startet auch das Synapse Radio, auch bei Radio Blau. Was ist das Synapse Radio und was ist zu hören?
0: Ja, genau, also in dem Synapse Radio, das ist im Grunde das, wovon ich eben kurz gesprochen habe, also das sozusagen das gleiche wie das Radio Lab. Also in dem Radio werden unter anderem Anna Egeter, Christoph Liedtke, Elsa Gubanova und Leon Seidel, Max Asafa, Maximilian Klaas, Nina Dalva und Nino Dalva und noch andere Künstlerinnen werden halt Live-Vorführungen machen und werden also zusätzlich zu diesen Live-Vorführungen gibt es halt die Radiobeiträge aus dem Open Call. Zählzeiten hieß der. Und genau, also eigentlich ist es beides. Live-Formate und schon fertige Hörspiele oder Künstlerinnengespräche. Genau, und so weiter. Das wird dann da stattfinden.
1: Jetzt müssen wir auch mal Musik hören und reintauchen in einen der Tage, wahrscheinlich vielleicht in den Freitag könnten wir jetzt mal reinschauen, genau was da auch an Musik uns erwarten wird. Ich hatte da zum Beispiel Feu Faux herausgesucht, der hat mir sehr gut gefallen. Hast du noch was Anspieltipps für den Freitag vielleicht?
0: Also ich finde natürlich alles spannend.
1: Das macht es nicht einfacher.
0: Aber ich finde es super, dass du Feu Faux vorgeschlagen hast, weil dann würde ich sagen, dann machen wir das einfach.
1: Ja, da gucken wir mal, hier haben wir auch was von Ihnen.
0: Genau.
1: Und da hören wir mal rein. Ah, nein, hier ist ja, genau, ich habe das als, hier ist nur ein Bild, aber hier habe ich auch Musik von Ihnen. Hören wir mal rein, wie das klingt. Von Feu Faux haben wir jetzt ein Demo, Singing Who Is Gone, das heißt das.

0: Orten. Wo kommen die her? Für Fu?
1: Also sie wohnen vor allem in Berlin.
0: Das macht es einfacher, die kommen wahrscheinlich alle von
1: Genau.
0: Ja, genau. Wir waren jetzt beim Freitag, haben da so einen kleinen Einblick gegeben. Wir gehen auch gleich über zum Samstag. Da sind wir auch schon den ganzen Tag über. Es kommt auch ein weiterer Konzert auch dazu, nämlich die Spelunke, glaube ich, dann, wo auch Konzerte sind. Oder ist das am Freitag auch schon?
1: Genau, am Freitag noch nicht. Also wir sind Samstagnacht sind wir in der Spelunke und Sonntag tagsüber. Aber jetzt Samstag tagsüber haben wir einen Workshop von Lorbeur, der auch im Kunstraum Ortloff stattfindet, zu DIY-Instrumentenbau. Findet man auch alle Informationen auf Deutsch und Englisch auf unserer Website. Der ist auch generationsübergreifend und auch ohne jetzt Vorerfahrungen kann man daran teilnehmen. Und außerdem sind wir dann halt auf der Wiese vom Loro-Kino mit der Installation Baden, wovon ich eben erzählt habe, von dem niederländischen Künstlerkollektiv Studio Onderstrom.
0: Wieso heißt das Baden?
1: Man muss sich das so vorstellen, dass es sind wie so Klangliegen, also so für ungefähr 20 Personen, die, wo man sich über einen längeren Zeitraum so drauflegen kann. Und dann in dem Moment, wo man sich drauflegt, machen diese Liegen bestimmte Geräusche und es gibt auch eine Klanginstallation mit so fragilen Stimmen, subtilen Resonanzen. Also es ist eigentlich eine sehr entschleunigte Klanginstallation, wo es darum geht, auch wirklich einfach zur Ruhe zu kommen und eigentlich zuhören, ja, als körperliche und kontemplative Praxis, also dass man wirklich im Liegen eigentlich ein aktives Hören in dem Zustand irgendwie reinkommen kann, aber man macht es halt auch kollektiv für ungefähr 20 Personen und da kann man sich auch vorher anmelden. Das ist sozusagen das Sicherste. Da gibt es 3 verschiedene Slots, die wir auf der Website haben. Man kann natürlich auch spontan vorbeikommen, aber natürlich ist, wenn man sicher gehen will, dass man dran teilnehmen möchte, dann kann man sich vorher auch bei uns melden.
0: Man möchte auch einen Platz auf der Liege bekommen.
1: Genau, also einfach auf www.filmlabs.net gehen und da findet man die Informationen für die Installation Baden.
0: Ja, vielleicht können wir auch ein bisschen in den Abend hineinschauen, das sind ja wieder Konzerte und da eben auch dann zeitgleich ist es zeitgleich in der Spelunke und im Westflügel oder ist das
1: gestaffelt nacheinander?
0: Ja,
1: das ist genau das, was ich vorhin meinte, dass wir es versuchen, nicht simultan, also nicht gleichzeitig zu machen. Also wir sind im Westflügel von ab 18 Uhr, das ist Einlass und ein DJ-Set bis 19 Uhr und dann gibt es 4 Konzerte, einmal von Germán Gabriel García, einem argentinischen Trompetenspieler, der im Wechselspiel mit verstärkter Trompete und digitaler Klangbearbeitung arbeitet und ist aber auch eine audiovisuelle Performance. Danach kommt das Duo Sansage, mit selbstgebauten Instrumenten, Violine, aber die arbeiten auch mit Atem und Körper. Also es gibt bestimmte Elemente, die so auch sich natürlich bei verschiedenen Formaten auch so wiederfinden. Und dann Julie Diak, wovon wir gleich etwas spielen werden, die auch viel, sie spielt hauptsächlich Flöte und Saxophon und kommt eigentlich auch eher aus einem klassischen Musikkontext, aber hat sich im Laufe ihrer Laufbahn immer mehr auch Improvisation geöffnet und hat einfach sehr, sehr fragile, weitläufige Klanglandschaften, mit denen sie die Teil ihrer Musik sind. Und das Ganze mündet dann in ein etwas exzentrischeres letztes Konzert im Westhügel von Shevek Iyapu, das Kunstprojekt von dem Musiker und Autor Vincent Bababoutilabu, zusammen mit Jojo Schütt und dem Bassisten Tino Ribeiro und auch einem Breakdancer, Talal. Und das ist sozusagen dann der Abschluss im Westhügel. Und danach, also das ist dann so 23 Uhr und dann versuchen wir einfach, dass wir alle gemeinsam so in die Spelunke gehen, weil da gibt es dann nochmal auch nochmal DJ-Sets und 3 Konzerte, die dann natürlich ein bisschen, ja, noch mehr exzentrischer sind. So experimental Trip-Hop, teilweise ziemlich verrückte Spoken Word Sachen, teilweise tanzbar, manchmal auch skurril und genau, am Ende spielt Pupun, die auch viel so mit so Found Objects arbeitet und aber selber auch ja, Found Objects und Electronics. Und das ist dann schon, ja, halt auch schon so Nachtprogramm, aber halt alles halt irgendwie self-made. Also jetzt nicht nur DJ-Set, also wir haben natürlich auch einige DJ-Sets im Rahmen des Festivals, aber wir haben uns irgendwie entschieden, das Nachtprogramm auch vor allem mit Live-Konzerten zu kuratieren.
0: Genau. Das passt ja auch ganz gut in die Spelunke rein.
1: Ja.
0: Das ist ja auch so ein schon klassischer Ort inzwischen.
1: Ja.
0: Wir wollten mal reinhören in Julie Dirk. Dirk,
1: glaube ich. Ich bin mir aber auch nicht
0: ganz sicher. Sie spielt ja im Westflügel dann noch am Samstag. Hören wir mal rein in das Stück Brisk von ihr.

0: Dick, ja, sehr schön. Wie macht ihr das gleichzeitig? Flöte und singen? Aber das geht.
1: Ja, das kann man dann hören.
2: Am Samstag.
1: Ja. Aber es ist alles sozusagen gleichzeitig.
0: Hat mir auf jeden Fall sehr gut gefallen. Und
3: wie geht's weiter?
1: Also am Sonntag sind wir im Radio Lab, wo wir eben drüber gesprochen haben, wieder ab 12 Uhr. Und dann gibt es in der Spelunke Tageskonzerte. Also wir sind ja vorher in der Nacht auch in der Spelunke und dann ab 14 Uhr geht's tagsüber weiter, hoffentlich draußen. Hoffentlich haben wir Glück mit dem Wetter, das ist gerade ein bisschen wackelig. Wenn das Wetter nicht so gut ist, dann können wir auch in der Spelunke drin die Konzerte machen. Und da, genau, die Konzerte sind auch kostenfrei zugänglich am Sonntag. Da gibt es 3 Konzerte, einmal von Teig, einem Duo aus Leipzig, die so mit kleinen Objekten, gesampelten Field Recordings und so Drone-experimentellen Sounds arbeiten. Und danach spielt Radio Hito, die mit Stimme und präparierten Instrumenten und vor allem im elektronischen Keyboard, wo sie so alte Casio, so Casio-Samples, die ziemlich gut klingen, damit arbeitet. Und genau, und es ist irgendwie eine sehr, ja, ihre Musik hat sehr viel Klarheit, sehr viel, sehr intensiv, also aber gleichzeitig auch still und hat ja auch ziemlich viel Tiefe. Also es ist eher ein ruhiges Konzert. Und zum Abschluss spielt Tarouk mit einer Verbindung aus organischen und elektronischen Percussion und analogen Synthesizern, aber auch mit Gesang. Und das ist so, ja, so zwischen meditativ, rhythmisch und aber auch teilweise ja irgendwie entrückenden Klängen. Und genau, wenn wir da, das geht so von 14 bis 17 Uhr in der Spelunke. Zeitgleich gibt es auch nochmal die Klanginstallation von Studio Onostrom, von der ich erzählt habe, auf der Wiese vom Loro-Kino. Und dann gehen wir um 18 Uhr wieder in den Westflügel am Sonntag. Und da sind dann die letzten 3 Konzerte des Festivals. Und genau, von Hedong Lee und Yidan Kim, die ja eigentlich eine Art olfaktorische Klangperformance machen. Also so, da kommen halt Klang, Performance und Duftkompositionen, zeitgenössische Zeremonien, teilweise, ja, die überführt sind aus ostasiatischen Traditionen, aber ja, auch mit einfach einem zeitgenössischen Ansatz. Danach kommt, also so zwischen Noise und weiß nicht, manchmal auch ein bisschen schwer, das alles so gut zu beschreiben in Worte. Aber ja, ist auf jeden Fall sehr spannend. Und dann im Anschluss spielt Takako Minikawa, die mit Stimme, Synthesizern und fragilen Objektinstrumenten arbeitet, also auch sowas wie Klangzylinder oder so Miniaturrecorder. Und das ist so zwischen eigentlich Pop, Improvisation und experimenteller Musik. Und das letzte Konzert ist von dem Duo ROL von Bea Alvarez und Chico Ribas. Genau, die spielen Viola, Synthesizer, benutzen aber auch ihre Stimme und das ist so, ja, sie beschreiben es selbst auch als so Ambient-Kompositionen, die viel Verletzlichkeit und Transformation in sich tragen. Und gleichzeitig gibt es zwischen den Konzerten und vor den Konzerten, wie an allen Tagen, DJ-Set. Das habe ich jetzt, glaube ich, noch gar nicht gesagt. Also ich glaube, am Donnerstag habe ich gesagt, ist Max Maru. Am Freitag ist es Captain of None, die im Westflügel spielt. Am Samstag ist es Malu, die im Westflügel DJ-Set macht. Und am Sonntag ist es Albina, auch aus Leipzig, eine DJ. Und genau, und zu den Konzerten im Westflügel gibt es online auch noch Tickets bei uns zu kaufen. Und das restliche Programm ist, das Tagesprogramm ist kostenfrei. Jetzt für die Nachtveranstaltung in der Spelunke am Samstag gibt es Tickets an der Abendkasse. Genau, auf unserer Website, dann findet man die Tickets für den Vorverkauf beim Westflügel, also www.synapse.net, und dann, genau, könnt ihr das da, dann könnt ihr euch da die Tickets besorgen, genau.
0: Der Westflügel, der wird ja auch gerade gebaut. Ist das alles so barrierefrei oder gibt es da noch Besonderheiten?
1: Also, das ist eine gute Frage. Also, der Westflügel versucht, so barrierefrei wie möglich zu sein. Also, es gibt eine, also sozusagen an sich ist die Spielstätte so wie die letzten Jahre auch einfach normal zugänglich. Aber es gibt natürlich einfach jetzt für Menschen im Rollstuhl gibt es natürlich Hürden. Aber es gibt auch eine, so eine spezielle Vorrichtung, so eine Bühne, die man hochheben kann, sodass Menschen im Rollstuhl auch da Zugang finden. Und dann gibt es Aufzüge. Also, wir haben selber am Freitag auch Pasilis so ein Duo aus Frankreich, wo ein Künstler selbst auch im Rollstuhl ist. Das heißt, da müssen wir sowieso sind wir sowieso auch hoffen, dass das auch gut geht, weil das natürlich im Westflügel schon auch es geht, aber es ist jetzt nicht hundertprozentig barrierefrei.
0: Am Sonntag hatte mich Takako Minekawa ziemlich fasziniert. Das ist ja auch schon eine Künstlerin, die schon länger unterwegs ist, glaube ich.
1: Ja, können wir gerne machen. Also
0: dann hören wir nochmal in Our Class in the Dunes rein von Takako Minekawa.

0: das war jetzt ein kleiner geraffter Überblick über so ein gesamtes Programm, was natürlich sehr viel ist. Und ihr könnt das aber auch selber näher nochmal unter die Lupe nehmen, unter synapse.net, glaube ich.
1: Genau.
0: Das ist das gesamte Programm dieses Jahres abgebildet. Und ihr könnt auch klicken auf verschiedene Künstler, KünstlerInnen dann und.
1: Genau. Also ich buchstabiere es nochmal. Also seanaps.net, um sicher zu gehen.
0: Und wir haben vielleicht jetzt am Abschluss können wir noch ja, einen kleinen Anspieltipp. Was hättest du noch so als Tipp, was man noch, De Mama zum Beispiel, könnte man noch was von.
1: Ja, wir können gerne was von De Mama noch
0: dann machen. Ja. Wann spielen die nochmal? Das habe ich schon wieder jetzt vergessen. Wann sind die? Auch am Sonntag?
1: Die De Mama spielt am Freitag.
0: Am Freitag, okay.
1: Genau.
0: Dann hören wir jetzt noch mal ein Stück von De Mama. Ich bedanke mich sehr bei Jonas, der hier direkt vom Bahnhof her geeilt ist und ja auch für diesen kleinen Einblick in das Synapse Festival, wie jedes Jahr bei Radio Plau auch. Und ihr könnt das Synapse Festival auch im Radio bei Radio Plau natürlich hören. Dann ab Freitag geht es um 13 bis 16 Uhr los. Bei Radio Plau können wir es leider nur 3 Stunden am Tag hören, aber bei Sphere Radio ist auch die ganze Zeit zu hören. Und
1: genau.
0: Auch natürlich über die synapse.net-Seite ist auch zu hören.
1: Genau, das richtig.
0: Lohnt sich auch sehr. Das Radioprogramm ist auch sehr interessant kuratiert und sehr interessante Dinge. Damit verabschieden wir uns aus dieser Sendung. Gleich geht es auch im Programm von Radio Plau weiter. Wir bedanken uns sehr bei Jonas und hören nochmal De Mama.
1: Danke euch beiden.
0: Genau, De Mama, von der hören wir das Stück No Abiding City. Kannst du dazu noch was kurz, was ist das?
1: Genau, also das ist das die Single von dem neuen Album von De Mama und genau, und sie spielt selber mit, also arbeitet mit Stimme und Live-Loops und einem Instrument, das heißt Uhadi, das ist so ein Saiteninstrument. Und es gibt aber auch Field Recordings und De Mama spielt zusammen mit dem Schlagzeuger und Komponisten Lukas Akintaya und dem Pianisten und Produzenten Abbasé. Genau, und es ist so eigentlich so zeitgenössische, experimentelle Musik. Es hat ein bisschen Anleihen auch von Jazz zum Teil. Und genau, aber macht ganz viele, sehr viele Referenzen zu verschiedenen, ja auch zu Performance-Kultur aus Südafrika und so weiter. Also da ist sehr viel verschiedene Ebenen drin. Auch, genau. Und das ist jetzt die eine Single von ihrem neuen Album, was sie vielleicht auch beim Synapse spielen werden.
0: Und das klingt so.

Ja, das war auch nochmal das Gespräch über das Synapse. Damit verabschiede ich mich auch jetzt endgültig aus dieser Sonic Radio Show. Sonic Radio Show.

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3: Okay, schön, dass ihr da seid. Wir wollen heute Klaus R. gedenken, der vor 32 Jahren in der Nacht vom 27. auf den 28. Mai 94 ermordet wurde. In einer Wohnung auf der Lützner Straße, wobei wir nicht wissen.
4: Wir haben uns heute hier versammelt, um Klaus R. zu gedenken. Wir wissen sehr wenig über Klaus R. Wir wissen, dass er 1994 eine Wohnung auf der Lützner Straße nutzte. Vielleicht tatsächlich in diesem Haus. Wir wissen, dass er alkoholabhängig war. Wir wissen, dass er in der Nacht vom 27. auf den 28. Mai vor 32 Jahren von 4 Neonazis zu Tode geprügelt wurde. Wir wissen, dass er 43 Jahre alt war, als er starb. Wir würden euch gerne mehr erzählen über Klaus R., wer er war, was ihn bewegte, sodass mehr von seiner Geschichte bleibt, als Opfer rechter Gewalt geworden zu sein. Aber wir können es leider nicht.
5: In der Nacht vom 27. auf den 28. Mai 1994 wurde Klaus R. in seiner eigenen Wohnung in der Lützner Straße in Leipzig-Lindenau ermordet. Die Täter waren Neonazis, das Motiv war ein sozialdarwinistisches Weltbild. Die offizielle Anerkennung von Klaus R. als Todesopfer rechtsextremer Gewalt steht bis heute aus. Zwar wurden die damals jugendlichen Täter im Jahr 1995 wegen versuchten Totschlags und schwerer Körperverletzung verurteilt, aber die Bedeutung der sozialdarwinistischen Motive der Tat wurden dabei nicht berücksichtigt. Darum soll es in dieser Radiosendung gehen. Die Erinnerung an die Ermordung von Klaus R. soll zum Anlass genommen werden, um sich klarzumachen, was sozialdarwinistische Gewalt bedeutet. Es soll um die Frage gehen, wie die sozialdarwinistische Gewalt der Straße begrifflich zu fassen ist. Am 28. Mai 2026 fand in der Lützner Straße in Leipzig vor den Räumlichkeiten der Translib eine Gedenkkundgebung für Klaus R. statt. Diese Kundgebung war Teil eines Veranstaltungsprogramms, das die Translib Leipzig zusammen mit der Gruppe Rassismus tötet ausgerichtet hat. Im Rahmen dieses Veranstaltungsprogramms wurde in den Räumen der Translib eine Ausstellung gezeigt, die der Initiativkreis Antirassismus erarbeitet hat. Die verschwiegenen Toten, Todesopfer rechter Gewalt seit 1990 in Leipzig, so der Titel der Ausstellung. Sie ist den bekannten Todesopfern rechter Gewalt in Leipzig und Umgebung gewidmet: Gerhard S., Horst K., Gerhard Helmut B., Klaus R., Bernd Grigol, Ahmed Bachir, Nuno Lurenzo, Thomas K., Karl-Heinz Teichmann, Kamal Kilade und André K. Zum Abschluss der Veranstaltungswoche der Translib fand am 31. Mai ein Vortrag von Saskia Gränitz statt, der den Titel trug: Der Sozialdarwinismus der Straße zur Sozialpsychologie rechter Gewalt seit 1990 in Ostdeutschland. Im Anschluss an diesen Vortrag habe ich ein Interview mit Saskia Gränitz geführt. In der vor euch liegenden Stunde wird dieses Interview mit den Redebeiträgen kollagiert, die die Translib Leipzig und die Gruppe Alea auf der Gedenkkundgebung am 28. Mai gehalten haben. Für diese Sendung habe ich außerdem Notizen verwendet, die ich beim Vortrag von Saskia Gränitz gemacht habe. Zu Beginn noch ein Hinweis. In dieser Sendung wird die Gewalt, die die Täter Klaus R. angetan haben und an deren Folgen er gestorben ist, nicht detailliert geschildert. Es wird benannt, dass die Täter Klaus R. erniedrigt, gedemütigt und gequält haben. Auf welche Weise sie das getan haben, wird ausgespart. Diese Entscheidung war Teil einer ambivalenten Abwägung, die auch Saskia Grenitz zu Beginn ihres Vortrags in der Translib dargelegt hat. Man unterliegt der Gefahr, entweder die Gewalt der Täter zu reproduzieren, indem man sie schildert, oder die Spezifik einer Tat in allgemeinen Begriffen aufgehen zu lassen. In dieser Sendung soll es aber vor allem um den Versuch gehen, die Dynamik und Hintergründe sozialdarwinistischer Gewalt ein Stück weit zu begreifen. Damit herzlich willkommen zu einer Ausgabe der Sendereihe Wutpilger Streifzüge.

0: Vor 32 Jahren, in der Nacht auf den 28. Mai 1994, wurde Klaus R. in seiner Wohnung irgendwo auf der Lützner Straße von seinen Nachbarn ermordet. Klaus R. war allein, als er seinen Tätern zum Opfer fiel, und dieser Umstand war wesentlich für die Täter und ihre Fähigkeit zur Grausamkeit. Ihre Gewissenlosigkeit war dabei nicht einfach ein individuelles Defizit, sondern Ausdruck einer kollektiven Dynamik, durch welche sich die Täter befähigten, Klaus R. zu misshandeln und schlussendlich zu ermorden. Klaus R. und seine Mörder kannten sich. Die Nazis hielten im selben Haus, in dem auch Klaus R. lebte, eine Wohnung besetzt und bezogen zeitweise sogar Strom von ihm. Nachdem sie Klaus R. tagelang erniedrigt hatten, weigerte er sich, die Demütigungen weiter über sich ergehen zu lassen. Die durch die vergangenen Quälereien bereits enthemmten Täter aber duldeten keinen Widerspruch. Sie beendeten das Leben von Klaus R. und damit das, was sie mit ihren entmenschlichenden Angriffen begonnen hatten.
1: Saskia Gränitz ist Sozialwissenschaftlerin. Sie beschäftigt sich mit kritischer Gesellschaftstheorie und Kapitalismusanalyse. Sie forscht zu Krise und Ressentiment, insbesondere zu Wohnungsnot und Autoritarismus. Ihre Dissertation hat sie zur materiellen und symbolischen Ordnung prekären Wohnens verfasst. Aktuell ist sie an einem Projekt des Dokumentationszentrums zum NSU-Komplex in Chemnitz beteiligt, in dessen Rahmen es um eine Aufarbeitung der Baseballschlägerjahre in Chemnitz und Südwestsachsen geht. Immer wieder ging es in ihrer theoretischen und empirischen Forschung um den Komplex der sozialdarwinistischen Gewalt.
2: Ja, es hat viel mit der bisherigen Forschung zu tun. Ich habe zu Wohnungsnot gearbeitet in zwei Städten, in München und Leipzig. Genau, und hatte in München zu tun, vor allem mit Menschen auf der Straße, die aus dem osteuropäischen EU-Ausland kamen und die immer wieder sowohl antiziganistische Ressentiments erfahren haben, aber in den städtischen Diskursen das gar nicht nur auf Antiziganismus runtergebrochen wurde, sondern ich am Ende sagen würde, da spielte Sozialdarwinismus oft eine Rolle. Genau, und jetzt gerade kommt das Interesse vor allem daher, dass ich das Gefühl habe, es gibt eine Lücke in der Forschung zu rechter Gewalt. Also es gibt eine Unterbelichtung der sozialdarwinistischen Gewalt und die Ausstellung, die die Translip heute gezeigt hat, also die Ausstellung von Rassismus tötet und dem Initiativkreis Antirassismus, zeigt das nochmal, dass von den Leipziger Todesopfern, die Sie recherchiert haben, viele gar nicht bekannt wären und vor allem diejenigen, die aus sozialdarwinistischen Motiven getötet wurden, gar nicht bekannt wären, wenn es dazu keine aktive Recherche und Erinnerungsarbeit gäbe. Und die Idee ist dann, mit einer Forschung in diese Lücke nochmal reinzugehen, genau für die Fälle, die sehr unterbelichtet sind, wo die Opfer nicht wohnungslos sind und aus aber sehr unterschiedlichen Gründen, weil sie arbeitslos waren, weil sie arm waren, weil sie anderweitig marginalisiert waren, angegriffen und immer wieder auch getötet wurden.
3: Klaus R. ist eines zahlreicher Opfer rechter Gewalt. Wie bei so vielen Opfern rechter Gewalt ist auch diese Tat nicht als politisch motiviert anerkannt worden. Wir sagen, die Tat gegen ihn war sozialdarwinistisch motiviert. Die Täter nutzten Klaus R.'s prekäre Lage seiner Alkoholabhängigkeit und Isolation nicht nur aus, um Elektrizität aus seiner Wohnung abzuzwacken, da sie selbst eine der Nachbarwohnungen besetzt hatten, sich also an ihm zu bereichern. Sie reagierten auch ihre Aggressionen an ihm ab, malträtierten und demütigten ihn. Aus der Tat spricht der Hass gegen Schwäche und Abhängigkeit.
1: Sozialdarwinismus entsteht als Ideologie im 19. Jahrhundert. Bestimmte Annahmen der Evolutionstheorie von Charles Darwin werden in eine Vorstellung von der menschlichen Gesellschaft übertragen, insbesondere das Prinzip der natürlichen Auslese und vom Survival of the Fittest. Der Sozialdarwinismus ist eine Gesellschaftslehre, die auf einem biologischen Determinismus basiert und die zwischen wertvollem und unwertem Leben unterscheidet. Als Ideologie fand er im 19. und 20. Jahrhundert Niederschlag in Konzepten von Bevölkerungspolitik, am extremsten im Euthanasieprogramm der Nazis. Vom Sozialdarwinismus als Bevölkerungspolitik oder Sozialdarwinismus von oben wäre eine sozialdarwinistische Gewalt der Straße zu unterscheiden. Wie sozialdarwinistische Gewalt zu definieren ist, darüber besteht in den etablierten Sozialwissenschaften allerdings nicht unbedingt Einigkeit.
2: Ja, da habe ich auch festgestellt, dass es schwieriger ist in der Forschung und natürlich auch bei den Gerichtsverhandlungen oder im juristischen und öffentlichen Diskurs. Schwieriger als jetzt in der antifaschistischen Praxis und in der Erinnerungsarbeit, weil gerade die Opferberatungsstellen oft sehr intuitiv und schnell einen Begriff davon haben, was sozialdarwinistische Gewalt ist. Es ist leider nur so, dass die Betroffenen selten in die Opferberatungsstellen kommen. Also die Fälle, die es aktuell wieder vermehrt gibt, haben wir, glaube ich, gar nicht vor Augen. Die Dunkelziffer ist sehr hoch, weil die Opfer so marginalisiert sind, dass sie eben kaum in die Beratungsstrukturen kommen. Und genau, es gibt sozusagen eine politische Praxis und der Begriff ist in der Linken seit jeher für einen Teil der rechten Gewalt in Gebrauch. Aber in der Wissenschaft gibt es irgendwie große Widerstände und Schwierigkeiten, mit dem Begriff zu hantieren, weil man Sozialdarwinismus immer noch, ich würde sagen, an so einer Art Ideengeschichte oder Geistesgeschichte festmacht, die ins 19. Jahrhundert zurückreicht. Und das macht natürlich auch Sinn, weil sozusagen Inhalte, die im Sozialdarwinismus transportiert werden, auf der Ideologieebene bis heute fortwirken und auch in dieser Gesellschaft wirkmächtig sind. Also Survival of the Fittest, die Gesellschaft zu begreifen als einen Kampf zwischen Stärkeren und Schwächeren. Dann, was wir mit der Eugenik und auch der nationalsozialistischen Vernichtungspolitik im 20. Jahrhundert hinzukam, die Einteilung der Gesellschaft in wertvolles und unwertes Leben. Aber auch da gibt es Vorläufer sozusagen bis an die Jahrhundertwende und zum Teil in der Behindertenfeindlichkeit auch schon weiter zurück. Und das Problem ist aber, wenn wir uns mit den Taten beschäftigen, vor allem mit den Todesfällen, dass wir dann meistens mit Tätern zu tun haben, die gar nicht so viel reden über ihre Gewalt und wir auf dieser manifesten Ebene, also auf der Ebene der Ideologie, das oftmals gar nicht so gut festmachen können. Und ich glaube, das ist neben dem Grund, dass die Ermittlungsbehörden und die Gerichte oft auch gar nicht so viel Interesse daran haben und es auch gar nicht der juristischen Logik folgt, sozusagen das Motiv festzustellen, weil es geht um ganz andere Fragen von Strafe und so weiter, fehlen da trotzdem, glaube ich, die Begriffe, um diese Gewalt einordnen zu können. Und was ich dem entgegensetze oder nicht entgegensetze, aber hinzufüge, ist ein Begriff des Sozialdarwinismus von unten, der sich vor allem aus der Gewalt auf der Straße herleitet. Und ich schaue dann nochmal auf andere Sachen, zum Beispiel die Gewaltdynamik, also die ganz konkreten Tathandlungen und was sich in der Praxis zeigt an, ich will das jetzt gar nicht so sehr konkretisieren, weil man mit der Reproduktion immer vorsichtig sein muss, aber was sich in den Tathandlungen auch zeigt, was sozusagen auf einer Ebene von Affekten und auf einer Ebene von Handlungen, genau, was sich auf der Ebene der Gewaltpraxis zeigt, wie mit den Opfern verfahren wird, dass sie oft in längeren Tathandlungen entwürdigt und gedemütigt und auch gefoltert werden. Das hat was mit der Ebene der Ideologie zu tun, aber es ist eben nicht sprachlich verfasst. Und deswegen ist es so schwer, das wirklich festzuschreiben und dann auch juristisch festzuschreiben.
3: Sozialdarwinistische Einstellungen und Überzeugungen sind in dieser Gesellschaft schon immer latent, werden aber seit jüngster Zeit zunehmend artikulierbar und salonfähig. Sie zeigen sich gegenwärtig in den Plänen von CDU und SPD, die Rente weiter zu kürzen, in der herabwertenden Rhetorik von Regierungspolitikern gegen BürgergeldempfängerInnen und den Plänen, sogenannten Totalverweigerern alle Leistungsbezüge zu kürzen. Alle Unnützen, so ist die Logik des Sozialdarwinismus, müssen aussterben. Und unnütz ist, wer arm ist, wer nicht arbeitet und dabei nicht reich genug ist, nicht arbeiten zu müssen. Sozialdarwinismus trifft behinderte Menschen, alte, kranke, wohnungslose, drogenabhängige Menschen, GeringverdienerInnen, BürgergeldempfängerInnen, BettlerInnen.
2: Es ist natürlich total schwer, das jetzt mit irgendwie Zahlen oder so quantitativ festzumachen, weil es alles ein riesiges Dunkelfeld ist, und zwar sowohl bei den Taten mit Todesfolge als auch bei der sozialdarwinistischen Gewalt, die alltäglich ohne tödlichen Verlauf stattfindet. Aber nach dem, was wir bisher wissen, sind in den allermeisten Fällen wohnungslose Menschen Opfer und das allein deswegen, weil sie auf der Straße sind, also weil sie dadurch verletzlich sind, dass sie den Schutzraum, den Rückzugsraum, das Private, was andere in der Gesellschaft haben, nicht haben. Es sind auch konstant immer wieder Menschen mit kognitiven und physischen Beeinträchtigungen Opfer von sozialdarwinistischer Gewalt. Hier richten sich die Taten oft auch gegen Einrichtungen, also zum Beispiel Einrichtungen der Lebenshilfe, aber auch gegen Individuen. Also es gibt auch etliche Fälle, wo Menschen mit psychischen Erkrankungen und vielleicht noch aus anderen Gründen oder anderen Motiven, die mit reinzählen, getötet wurden aus sozialdarwinistischen Gründen. Genau, und dann gibt es eben eine diffuse, bis jetzt relativ wenig beforschte Gruppe von Menschen, die erstmal arbeitslos waren, was ja irgendwie viele Menschen sind, die arm waren und die andere Merkmale hatten, die von den Tätern dann herangezogen werden, um sie anzugreifen. Aber am Ende geht es vielleicht gar nicht so sehr darum, das an den Opfergruppen festzumachen, sondern eher an der Logik der Täter und was sehen sie darin. Also das ist eher dann mein Ansatz, weil dann kann man den Sozialdarwinismus wirklich auch als so eine Brücke begreifen zwischen verschiedenen Formen des Ressentiments und muss sich nicht genau immer in diesem Kategorisieren und in diesem Aufteilen der Opfergruppen verstricken.
0: Das Wenige, was über Klaus R. bekannt ist, stammt aus Zeitungsartikeln. Sein kurzes Leben im wiedervereinigten Deutschland war von Armut und Alkoholabhängigkeit geprägt. Er lebte in Leipzig-Lindenau und damit in einem Viertel, das damals von Ruinen und Verfall gezeichnet war. Im ehemals bedeutendsten Industriegebiet Leipzig wurde schon vor 1989 kaum mehr investiert. Die Wohnquartiere verfielen und viele Menschen verließen den Stadtteil. Der stinkende und sich selbst überlassene Kanal in Plagwitz unterstrich die Verwahrlosung.
1: In der Nacht zum 28. Mai 1994 wird Klaus R. in seiner Wohnung in der Lützner Straße totgeprügelt. Bei den Tätern handelte es sich um Skinheads, wie es später in der Presse hieß. Die Nazi-Skins hatten im selben Haus eine Wohnung besetzt und zweigten Strom von Klaus R. ab. Vermutlich waren sie darüber mit Klaus R. am Tatabend in Streit geraten. In der Tat kulminierte eine Spirale der Drangsalierung und Demütigung. Klaus R. soll von den Tätern bereits zuvor immer wieder misshandelt worden sein. Klaus R. stand seinen Tätern allein gegenüber. In der Gewalt gegen Klaus R. setzte sich seine ohnehin bestehende Marginalisierung fort. Die Täter nutzten die Verletzlichkeit aus, die durch seine gesellschaftliche Isolation, durch seine Lebenslage gegeben war. Diese Marginalisierung setzte sich auch nach seinem Tod fort. Der leitende Staatsanwalt versuchte, die Tat nicht an die Öffentlichkeit gelangen zu lassen. In ihren Vernehmungen gestanden die Nazi-Skins ihre Tat. Zum Tatzeitpunkt waren sie zwischen 15 und 18 Jahren alt.
0: Im Gerichtsprozess attestierte der leitende Oberstaatsanwalt den Mördern eine feindselige, sadistische Haltung und damit sowohl eine Lust am Schmerz, den sie Klaus R. zufügten, als auch eine entlastende Befriedigung an seinem Leiden. Sie machten Klaus R. zum Opfer, um nicht selbst eins zu sein. Die Härte, zu der sie anderen gegenüber fähig waren, waren sie ebenso bereit, gegen sich selbst zu richten. Denn dass der Mord zugleich das Opfer ihrer eigenen Freiheit bedeuten würde, wird ihnen bekannt gewesen sein. Aber sie waren bereit, diesen Preis zu zahlen, um im Gewaltexzess Handlungsmacht und Bedeutung gewinnen zu können.
1: Der besondere Charakter sozialdarwinistischer Gewalttaten besteht in einem ausgeprägten Sadismus. Die Opfer werden gequält und gefoltert, entwürdigt und gedemütigt. Professionelle Waffen spielen kaum eine Rolle, manchmal kommen Steine oder Messer zum Einsatz. Die Gewalt ist in der Regel nicht geplant und in den seltensten Fällen kommt es zu einer Auseinandersetzung im Vorfeld. Selbst die Gerichte betonen immer wieder, dass die wahrgenommene Hilflosigkeit und Ohnmacht des Opfers für die Täter handlungsleitend war. Es geht ihnen nicht darum, ein Gegenüber zu Boden zu ringen. Sie malträtieren einen oft bereits am Boden liegenden oder schlafenden Menschen in den Tod. Es scheint aber nicht der Tod das direkte Ziel zu sein, denn die Taten dauern oft sehr lang. Es geht offenbar um die Qual des Opfers.
2: Die Opfer sind verletzlich, weil sie gesellschaftlich eh schon marginalisiert sind, weil sie auf dem Wohnungsmarkt, im Feld der Arbeit, im Gesundheitswesen, von der Sozialpolitik ausgegrenzt werden, weil sie oft sehr isoliert leben. Im Fall von Klaus R. wurde das diese Woche auch nochmal herausgearbeitet, dass er sozusagen allein in seiner Wohnung den Tätern gegenüberstand, sowohl in der Zeit vor der Tat, wo es auch schon eine Art Beziehung zwischen den Tätern und dem Opfer gab. Sie haben Strom aus seiner Wohnung bezogen. Wahrscheinlich war es ein unsanierter Altbau in Leipzig-Lindenau, aber das geht aus den Quellen nicht so ganz genau hervor. In einem Zustand, wie Altbauten nach der Wende in Ostdeutschland waren, nämlich eigentlich noch auf dem Zustand oft von 1945. Und die Täter, also eine Gruppe von Neonazis, hatte eine Wohnung besetzt in dem Haus. Und alles, was die Quellen, also vor allem kennen wir das jetzt aus Presseartikeln, besagen, ist, dass Misshandlungen, Demütigungen schon in den Tagen vor der Tat stattgefunden haben und auch körperliche Gewalt. Und in dem Falle war Klaus R. marginalisiert und verletzlich, weil er in dieser Lebenssituation lebte. Und da wäre sozusagen mein Einhakpunkt, das, was ich heute vorgestellt habe, eine autoritarismustheoretische Deutung. Also es gibt sozusagen verschiedene Elemente, die auch schon auf ideologischer Ebene im Sozialdarwinismus eine Rolle spielen. Das, ne, hatte ich schon gesagt, dass die Gesellschaft als ein Kampf zwischen Stärkeren und Schwächeren begriffen wird. Und dafür finden wir, und das war meine These, in den Autoritarismusstudien des Instituts für Sozialforschung, also Studien, die vor ziemlich langer Zeit in den 30er und 40er Jahren des 20. Jahrhunderts durchgeführt wurden, also im Angesicht des Faschismus, finden wir da vor allem bei Erich Fromm und dann auch später in den Studien, die Adorno mitgeschrieben hat, immer wieder einen Punkt, und der dreht sich um den Sadismus und um den Hass auf Schwächere. Und meine These ist, dass dieser Hass auf Schwächere, der was mit der Gesellschaft zu tun hat, aber auch mit der psychischen Struktur der Täter, dass der das Bindeglied ist oder das Verbindende zwischen all diesen Taten, die wir als sozialdarwinistisch bezeichnen, weil es immer um bestimmte Ausprägungen von Schwäche geht, die immer die Täter sozusagen den Opfern zuschreiben, aber die auch schon gesellschaftlich ihnen zugeschrieben sind. Die dialektische Wolte in meinem Vortrag war dann aber auch, dass es dabei auch um die Verhandlung von eigener Schwäche geht. Also es sind dieselben Kategorien, mit denen die Täter selber auch oft konfrontiert sind, weil sie selber in Krisensituationen oft auch vor den Taten sind, weil sie selber zum Teil Erfahrungen von Wohnungslosigkeit gemacht haben, sozusagen in sozialer Prekarität gelebt haben oder in psychischen Ausnahmezuständen waren. Und die Taten, die Tötung sind dann, das wäre jetzt ein psychoanalytischer Zugriff, so eine Art projektive Identifizierung. Also in den Opfern wird was gesehen, was sie an sich selber nicht zulassen können. Also zum Beispiel Ohnmacht, Ausgeliefertheit, Gefühle der Scham, alles das, was für sie nicht aushaltbar ist, weil es auch in dem moralischen Kosmos, den die Gesellschaft uns zur Verfügung stellt, verpönt ist. Und an den Opfern verfolgen sie dann das, was sie bei sich selber loswerden wollen. Und das geht von psychischer Gewalt über physische Gewalt eben bis hin in die Vernichtung.
1: Sozialdarwinismus geht aus von einem Kampf ums Dasein, von einem Kampf, in dem die Schwächeren untergehen. Sozialdarwinistische Ideologie beurteilt Menschen nach ihrem Nutzen oder ihrer Produktivität. Anders als beim Sozialdarwinismus von oben entspringt die sozialdarwinistische Gewalt von unten weniger einem ideologischen Entwurf als vielmehr einer bestimmten Affektdynamik. Diese Affektdynamik ist Teil einer Gesellschaft, in der die Subjekte in einen Konkurrenzkampf hineingestellt sind, die sie längst verinnerlicht haben.
4: Wer sich nicht nach den ökonomischen Regeln verhält, wird heutzutage selten zugleich untergehen. Aber am Horizont zeichnet die Deklassierung sich ab. Sichtbar wird die Bahn zum Asozialen, zum Kriminellen. Die Weigerung, mitzuspielen, macht verdächtig und setzt selbst den der gesellschaftlichen Rache aus, der noch nicht zu hungern und unter Brücken zu schlafen braucht. Die Angst vorm Ausgestoßenwerden aber, die gesellschaftliche Sanktionierung des gesellschaftlichen Verhaltens, hat sich längst mit anderen Tabus verinnerlicht, im Einzelnen niedergeschlagen. Sie ist geschichtlich zur zweiten Natur geworden. Adorno, 1955.
3: Die Überzeugung, es gäbe unnützes und daher unwertes Leben, entsteht nicht von ungefähr. Sie ist das notwendig falsche Bewusstsein, das in einer Gesellschaft entsteht, die Menschen zum Überleben in Lohnarbeit zwingt, die Abhängigkeit bestraft und in der hilfsbedürftig zu werden eine unterschwellige Drohung darstellt. Dieses Klima erzeugt Druck bei den Subjekten. Ein Druck, den einige an den nächst Schwächeren gewaltvoll abreagieren.
4: Ebenso automatisch wie Macht in ihm Furcht und, wenn auch ambivalente, Liebe erweckt, erweckt Hilflosigkeit in ihm Verachtung und Hass. Dieser Hass unterscheidet sich aber von dem, den der nicht-autoritäre Charakter gegen den Starken hat. Nicht nur durch das Objekt, sondern auch durch die Qualität. Während jener Hass den Stärkeren beseitigen oder vernichten will, will dieser den Schwächeren quälen und leiden lassen. Alles, was an Feindseligkeit und Aggression vorhanden ist und was dem Stärkeren gegenüber nicht zum Ausdruck kommt, findet sein Objekt im Schwächeren. Muss man den Hass gegen den Stärkeren verdrängen, so kann man doch die Grausamkeit gegen den Schwächeren genießen. Muss man darauf verzichten, den eigenen Willen gegen den Stärkeren durchzusetzen, so bleibt doch der Genuss, das Gefühl der Macht durch die schrankenlose Herrschaft über den Schwächeren. Und das bedeutet mehr Herrschaft, als ihn zum Leiden zu bringen. Erich Fromm, 1936.
0: Dass Klaus R. allein war, als er sterben musste, war kein Zufall. Aber es war auch nicht das planvoll rationale Vorgehen der Nazis, um einer späteren Strafverfolgung zu entgehen. Vielmehr drückt sich in seinem Alleinsein, im Leben wie im Sterben, eine gesellschaftliche Isolation aus, welche die Täter glaubten, im Mord an ihrem Opfer beseitigen zu können. Indem sich die Faschisten zusammenschlossen, im zum Mord bereiten Bund, beendeten sie ihre eigene Einsamkeit und wandelten damit ihr Verlorensein in gemeinsame Stärke. Sie entflohen ihrer Ohnmacht durch ihre gemeinsam aufgerichtete Handlungsfähigkeit, genau in dem Moment, in welchem sie sich in ihrer kollektiven Enthemmung vergaßen.
1: Um sozialdarwinistische Gewalt zu verstehen, stellt die Psychoanalyse den Begriff der projektiven Identifizierung zur Verfügung. In der sozialdarwinistischen Gewalt wird im Opfer etwas gesehen und verfolgt, was die Täter in sich selbst nicht zulassen können und deshalb loswerden müssen. Schwäche, Kontrollverlust, Abhängigkeit, das Gefühl des Ausgeliefertseins. Innere Zustände also, die unter dem Druck der gesellschaftlichen Zurichtung negiert werden müssen. Auf diese Weise werden verpönte Selbstanteile abgewehrt, die mit angstbesetzten Sanktionen belegt sind. Sie werden existenziell bedrohlich, gerade im Moment der Krise. Arbeitslosigkeit, Wohnungslosigkeit, Sucht, psychische Krankheit, all das ist in der herrschenden moralischen Ordnung mit Zuschreibungen verknüpft, die unsere Existenz als Individuen objektiv oder zumindest psychisch gefährden. Die gesellschaftliche Vernichtungsdrohung wird in der sozialdarwinistischen Gewalt nach außen gewendet und gegen andere gerichtet, im Zweifel bis hin zur tätlichen Vernichtung. Projektive Identifizierung lässt das Gegenüber fühlen, was man als Gefühl in sich selbst nicht zulassen kann, macht es im wahrsten Sinne des Wortes zum Objekt. Mithilfe dieses Abwehrmechanismus dringt das Subjekt tief in den anderen ein, sei es psychisch oder physisch. In der sozialdarwinistischen Gewaltpraxis spielt in der Regel beides zusammen. Selten begnügen sich die Täter damit, das Opfer nur zusammenzuschlagen. Psychoterror steigert den sadistischen Lustgewinn. Doch anders als die einfache Projektion, die der Reflexion zugänglich ist, widerstrebt die projektive Identifizierung der Bewusstmachung. Deshalb wird sie von Adorno und Horkheimer als pathisch bezeichnet. Da das abgewehrte Eigene dadurch aber nicht verschwindet, ist diese Art der Krisenlösung tendenziell unersättlich. Indem am anderen verfolgt und vernichtet wird, was in der eigenen Innenwelt nicht sein darf, erleben die Täter eine Art Pseudo-Ermächtigung. Das Gefühl der Schwäche verwandelt sich in phantasmatische Stärke und die eigene Ohnmacht werden sie zumindest zeitweilig los, indem sie das Opfer diese Ohnmacht spüren lassen.

0: Gesellschaft tagtäglich hervorbringt und an der Ohnmacht, die sie uns alle mehr oder weniger spüren lässt, ändert die sozialdarwinistische Gewaltpraxis freilich nichts. Der Straßenterror pervertiert die Ohnmacht, macht sie zu etwas, dessen sich die Täter bemächtigen, zu einem Spiel, dessen Regeln sie nach Gutdünken aufstellen.
1: Ihre Tat ereignete sich nicht im luftleeren Raum. Die Mörder rotteten sich in einer Zeit zusammen, in der die Autorität der ehemaligen DDR zusammengebrochen war. Die gesellschaftlichen Institutionen, die zuvor für Recht und Ordnung gesorgt hatten, waren verschwunden. Die Stasi-Zentrale war gestürmt worden, Akten verbrannt, die frühere Autorität hatte ihre Bedeutung verloren. Dies führte zu einer für die Nachwendezeit in Ostdeutschland spezifischen Enthemmung, die eine Zeit hervorbrachte, in der faschistische Morde dabei waren, zur Normalität zu werden. Allein in den ersten 4 Nachwendejahren wurden in Deutschland mindestens 90 Menschen durch Faschisten ermordet. Auch in Leipzig war Klaus R. bereits das 2. Mordopfer faschistischer Gewalt, nachdem am 1. Juli 1991 bereits Gerhard S. von 2 Neonazis aus einer Straßenbahn gestoßen worden war und an den Folgen starb. Weitere Opfer folgten.
2: Was aber in so einer Situation wie den Vesperschlägerjahren, also nach der Wende, nach dem Systemwechsel, nach dem Umbruch vonstatten geht, ist sowas wie eine gesellschaftliche Anomie. Also das ist ein soziologischer Begriff, der so einen Zustand der Ordnungslosigkeit beschreibt. Und das ist das, was wir in den frühen 90ern beobachten. Also es sind, und das habe ich auch zurzeit in anderen Interviews immer wieder erfahren, es sind Autoritäten auf allen Ebenen weggebrochen. Die Jugendlichen wachsen in eine Welt hinein, wo, das haben wir gerade in Interviews zu den Vesperschlägerjahren thematisiert, in eine Welt hinein, wo die Lehrer keine Autorität mehr sind, weil sie einfach vor 1-2 Jahren noch das Gegenteil von dem gesagt haben, was sie jetzt sagen, und plötzlich ein kompletter Klassenverband gegen die Lehrer rebelliert und das, was vorher wahrscheinlich auch eher autoritär als irgendwie emanzipatorisch strukturiert war, nämlich so eine Schule oder so, plötzlich selber in so einen Angstraum und in so einen Gewaltraum kippt. Es sind weggebrochen staatliche Autoritäten, die Polizei, also das wird uns irgendwie ganz oft erzählt. Wenn sie kam, am Anfang noch die Volkspolizisten oder dann schon die Polizei der Vereinigten Republik, dann haben sie vielleicht mal den Verkehr geregelt, wenn was stattgefunden hat, aber sie haben der Gewalt eigentlich keine Grenze gesetzt und vor allem hat die Gesellschaft der Gewalt keine Grenze gesetzt. Genau, und das ist, glaube ich, so der Kontext, in dem wir dann sagen können, Sozialdarwinismus als Gewaltpraxis, als das, was auf der Straße stattfindet, entgrenzt so weit, dass wir es mit einer sehr hohen Zahl an Toten zu tun haben. Und Klaus R. ist einer davon, der unter diesen Umständen getötet wurde. Hinzu kommt eine soziale Umbruchssituation, ein ökonomischer Umbruch, sehr viele Biografien werden entwertet in den Elternhäusern. Das ist, glaube ich, also ich glaube, es geht nicht um die Biografiebrüche nur an sich, dass sozusagen eine ganze Generation von Erwachsenen die Erfahrung gemacht hat, dass ihre Abschlüsse nichts mehr wert sind und sie eigentlich in Arbeitsbeschaffungsmaßnahmen landen, sondern es geht auch darum, dass in den Familien darüber oft gar nicht gesprochen wurde oder das, was bei den Kindern ankam, waren sozusagen die Affekte, die passive Aggressivität der Eltern, auch die Ressentiments der Eltern, die dann am Ende die Kinder in die Praxis umgesetzt haben, draußen auf der Straße. Und das ist jetzt so ein bisschen ein schwieriges Argument, weil in den 90er Jahren in dem Diskurs damals, also im Rahmen dieses Aktionsprogramms gegen Aggression und Gewalt, was damals noch Angela Merkel aufgesetzt hatte, und dann auch in der akzeptierenden Jugendarbeit, also dem Sozialarbeitskonzept, was daraus hervorgegangen ist, immer wieder mit diesem Argument hantiert wurde, also die perspektivlosen Jugendlichen, wir müssen jetzt sozusagen diese jungen Leute, die da rechts werden, irgendwie einfangen und wir müssen denen Räume geben. Und dann bekamen sie irgendwie ganz viele Jugendclubs und Räume zur Verfügung und mit den Betroffenen wurde sich eigentlich nicht beschäftigt. Und das ist auf jeden Fall eine Entwicklung, auf die wir reflektieren müssen. Und ich glaube, wir kommen nicht umhin, uns mit der sozialen Krise zu beschäftigen und mit den ökonomischen Umbrüchen, wenn wir eine materialistische Perspektive beibehalten wollen. Also wenn wir uns fragen, wie Krisen mit dieser Gewalt, mit den Ressentiments, mit Prozessen von Faschisierung oder mit rechten Bewegungen irgendwie zusammenhängen. Genau, da müssen wir aus einer materialistischen Perspektive gucken, was diese Krisen jeweils verursacht. Und da spielt soziale Prekarität, da spielt Arbeitslosigkeit eine Rolle, in der Zeit auch Jugendarbeits-

Und ich glaube, das, was man immer dazu sagen muss, ist, dass es nicht an sich erklärt, warum die Täter zu Tätern werden. Denn die Opfer, gerade im Fall sozialdarwinistischer Gewalt, haben oft viel existenziellere Krisen erlebt, leben unter noch prekäreren Umständen und sie entscheiden sich nicht für die Gewalt. Also es ist sozusagen ein aktiver Prozess, auch eine Entscheidung, die die Täter da vollziehen. Aber worauf man schon gucken muss, sind sozusagen, ne, was machen die Gewaltverhältnisse mit den Jugendlichen, was macht die Atmosphäre der Angst mit den Jugendlichen. Und es gibt in den Interviews auch immer wieder die Erzählung, dass es eigentlich kein richtiges Draußen gab. Also Menschen haben mitgemacht, Menschen haben die Gruppe vielleicht auch angeführt, andere haben eingesteckt, manche sind deswegen auch rechts geworden oder zu Tätern geworden, weil sie nicht mehr einstecken wollten. Genau, und ich glaube, dieses Gravitationsfeld der Gewalt, das müssen wir uns angucken, wenn wir verstehen wollen, wie alle in irgendeiner Form davon mitgerissen werden und wie sich die Gewalt auch nicht nur als rechte Gewalt äußert, sondern am Ende auch in anderen Subkulturen eine Rolle spielt, um das soziale Zusammenleben zu organisieren und natürlich auch in den Familien und in den Schulen und überall allgegenwärtig war.

0: geht viel um verlorene Arbeitsplätze. Und das klingt so hübsch technisch, wie ein lösbares Problem. Aber in diesem preußischen Vollbeschäftigungsstaat DDR, in dem Arbeit gleich Lebenssinn war und in dem die wenigen, die keine Jobs hatten, Assis gerufen werden durften, bedeutete das eben auch Kollegen, Brüder, Ehemänner, die sich erhängten. Geschwister und Cousins, die sich langsam zu Tode soffen. Familien, in denen es erst heiß aufwallte wie in einem Vulkan, weil einer jetzt mehr hatte als die anderen. Und dann erstarrte alles zu einer toten Landschaft kalter Schlacke. Und es bedeutete, dass die Frauen, um sich und ihre Männer und Kinder durchzubringen, so sehr anpackten, bis nichts mehr von ihnen übrig blieb, als der Wille, es zu schaffen.
1: Es handelte sich um eine Zeit, in der Polizei und rechtsfreie Räume im Leipziger Westen entstanden waren. Ausgebrannte Trabis auf der Straße waren Sinnbild des Zusammenbruchs und zugleich der konkrete Beweis dafür, dass staatliche Autoritäten hier keine Rolle spielten. Denn die neuen Institutionen waren noch nicht etabliert. Sie eigneten sich noch nicht als Garant zur Durchsetzung gesellschaftlicher Ordnung. Dass die Nazi-Skins in Lindenau eine Wohnung besetzen konnten, mussten sie auch als Beweis dafür sehen, dass sie machen konnten, was sie wollten.
0: Aber ich denke an diesen Machtrausch, den Kick, wenn du jemandem klar machst, Regeln. Was, wenn ich auf deine Regeln scheiße, mein Freund? Was dann?

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Das kalte, echte Antlitz der Welt. Die Maskerade heruntergerissen. 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

0: Diese Art, sich zu vergessen, war und ist nie auf einen einzelnen Mord beschränkt. Es schlummert als Potenzial in einer Gesellschaft, die den Einzelnen isoliert und ihn auf seinen Nutzen reduziert. Das Nutzlose ist das, was schon immer einen Strick um den Hals liegen hat. Und es ist das Nutzlose, an dem sich die kollektive Gewalt derer entlädt, die ihre eigene Nutzlosigkeit und ihren eigenen Untergang fürchten. Für sich genommen, ohne den Schutz und die Stärke ihrer kläglichen Zusammenrottung, hätte jeder der Mörder selber Klaus R. werden können. Ein armer und hilfloser Mann, der Willkür anderer ausgesetzt ist.
1: In der anomischen Welt der Baseballschlägerjahre, in der das Alte zusammengebrochen und das Neue noch nicht da war, wurden die Spielregeln nach autoritären Maßstäben neu gesetzt. Die Explosion rechter Gewalt war ein Novum, aber der Sozialdarwinismus war nach 1945 nie verschwunden gewesen. Er hatte das Ende der nationalsozialistischen Massenvernichtung überdauert und lebte im westdeutschen Postnazismus fort. Auch hatte er die sozialistische Utopie überlebt und war in das realsozialistische Regime der DDR eingewandert. Die Internierung von als asozial stigmatisierten Menschen war bis zum Mauerfall brutale Realität. Die 90er Jahre allerdings veränderten die Form des Sozialdarwinismus, denn die unmittelbare Gewalt ging nun nicht mehr in erster Linie vom Staat, sondern von Jugendlichen aus, die sich fürs Zuschlagen entschieden. Täter und Opfer trennte in materieller Hinsicht oft wenig voneinander, nicht selten teilten sie sogar ein ähnliches Schicksal. Aber in der Situation der Gewalt entschied sich, wer es in der nun herrschenden Ordnung nach oben schaffte und wer unten blieb oder mit dem Leben bezahlte. Die Unterscheidung zwischen wertvollem und unwertem Leben wurde nun auf der Straße getroffen. Und der Straßenterror der Nachwendejahre beeinflusste die Sozialisation einer ganzen Generation. Der Generation, die Jahre später die Massenmobilisierung von Pegida und den Aufstieg der AfD trägt und prägt. Für nicht wenige, gerade im Osten, waren die Baseballschlägerjahre auch eine autoritäre Ermächtigung. In dieser Hinsicht werfen die 90er Jahre ihre Schatten auf die Gegenwart. Für die Betroffenen der Gewalt, allen voran die Überlebenden, war es hingegen eine Zeit des Traumas, die bis heute nicht bewältigt und durchgearbeitet ist. Auch weil eine ernsthafte gesellschaftliche Aufarbeitung gerade erst am Anfang steht. Angesichts der Faschisierung, die sich im Zuge existenzieller Krisen aber jetzt wieder abzeichnet, steht zu befürchten, dass für diese Aufarbeitung kaum Zeit bleibt.
2: In den letzten Jahren hat die Gewalt gegen wohnungslose Personen zugenommen. Zuletzt, größer in den Schlagzeilen, waren etwa die Brandanschläge auf 3 Kältebusse in Berlin. Obdachlose Personen sind besonders vulnerabel. Nicht nur, weil sie kaum Rückzugsmöglichkeiten und Schutzräume haben. An ihnen wollen TäterInnen häufig auch ein Exempel statuieren. Dabei sind die TäterInnen häufig selbst von Obdachlosigkeit betroffen oder drohen, in diese abzurutschen. So auch im Fall von Klaus R. Die Gewalt ermöglicht es den TäterInnen, Aggressionen, ob der eigenen misslichen Lage, an noch Schwächeren abzureagieren und sich für die selbst erfahrenen gesellschaftlichen Härten an den Opfern zu entschädigen.
3: Also die klassischen Zugänge zu rechter Gewalt sind die Chroniken der Amadeo-Antonio-Stiftung und der Zeit, die zurückgeht auf eine Tagesspiegel-Dokumentation, die schon älter ist. Das alles kommt natürlich aus Datenmaterial, ne, was die Opferberatungsstellen liefern, Erinnerungsinitiativen liefern. Und das Problem ist, dass wir es dann, also wir haben es mit einem, insgesamt, ich glaube, in der Amadeo-Antonio-Stiftungsliste stehen 221 Todesopfer rechter Gewalt seit 1990 im Moment. Es werden auch immer mal wieder neue hinzugefügt, wenn zum Beispiel so eine Arbeit wie die Recherche von Rassismus tötet dazu führt, dass man wieder Opfer entdeckt, weil man sozusagen eine Presserecherche macht und merkt, es ist noch viel mehr passiert. Und nur ein Teil davon findet überhaupt staatliche Anerkennung. Das ist was ich jetzt heute gar nicht so thematisiert habe. Das können andere, glaube ich, besser erzählen, wie so eine staatliche Anerkennung vonstatten geht und warum sie oft auch ausbleibt. Aber genau, das macht es für die Forschung natürlich schwierig, mit den Zahlen zu arbeiten, weil wir haben diese Chroniken rechter Gewalt, die, wenn wir uns zum Beispiel die Tötung von Wohnungslosen angucken, nur einen kleinen Ausschnitt dessen, was passiert, repräsentieren. Es gibt andere Quellen, dazu gehört auch die polizeiliche Kriminalstatistik, die seit, ich glaube, 2011 das Opfermerkmal Wohnungslosigkeit mit erhebt und da einen Anstieg seit 2018 der Gewalt gegen wohnungslose Menschen feststellt. Und wichtig ist vor allem aber die Dokumentation der Bundesarbeitsgemeinschaft Wohnungslosenhilfe. Und wenn man die ernst nimmt, die Zahlen stehen auch auf deren Homepage, dann haben wir es mit ungefähr 300 Taten seit 1990 zu tun, in denen wohnungslose Menschen durch nicht wohnungslose Täter getötet wurden. Und das kann immer noch sehr verschiedene Gründe haben. Man muss sich da so ein bisschen die Gewaltstruktur angucken. Wer waren die Täter? Waren die in Gruppen unterwegs? Wie alt waren die? Gab es da persönliche Beziehungen oder nicht? Ich glaube, das Relevante für uns, wenn wir uns mit sozialdarwinistischer Gewalt befassen, sind die Taten, die von Gruppen ausgeübt werden. Und dann fällt auf, dass es immer wieder Taten gibt, wo wirklich sehr junge 14-, 15-, 16-jährige Täter, manchmal noch jünger, manche sind auch 12 oder so, wohnungslose Menschen töten. Und ich kann leider die Konjunkturen vielleicht fürs Radio noch gar nicht so spruchreif wiedergeben, wie ich sie im Vortrag als Hypothesen angedeutet habe. Was wir wissen, ist, dass diese Gewalt in den 90ern sehr hoch war. Also sehr viele wohnungslose Opfer in Ost wie West, sehr viele andere Opfer, die von sozialdarwinistischer Gewalt betroffen waren und daran gestorben sind. In den Nullerjahren scheint der Sozialdarwinismus als tödliche Gewalt im Westen zurückzugehen und wird dafür im Osten zu einer sehr prägenden Gewalt, die auch die Chroniken rechter Gewalt dominiert und sehr viele auch nicht wohnungslose Opfer sind davon betroffen. Es sieht ein bisschen so aus, als wenn in den 10er Jahren diese Gewaltpraxis zurückgeht. Auf jeden Fall kommt sie seit der Corona-Pandemie, also seit dem Ende der Corona-Pandemie wieder. Und ich habe bis jetzt noch keine guten Thesen, woran das liegt. Was wir wissen, ist, dass Menschen auf der Straße zum Beispiel vulnerabler geworden sind, also verletzlicher während der Corona-Pandemie. Genau, das war irgendwie eine sehr harte Zeit. Kann man auch im Frankfurter Bahnhofsviertel oder so nachvollziehen, wo da nochmal Verelendungsprozesse eingesetzt haben. Also es kann damit zusammenhängen, im Ruhrgebiet gibt es sehr, sehr viele Todesopfer zurzeit. Es kann damit zusammenhängen, dass Opfer, ich sage jetzt mal, verfügbarer sind, dass sie sichtbarer sind, dass sie der Gewalt mehr ausgesetzt sind. Aber es wird auch auf der Täterseite was passiert sein, dass diese sehr, sehr jungen Jugendlichen, die da in Gruppen agieren, eigentlich Gewaltmuster wieder hochholen, die wir aus den 90ern und Nullerjahren kennen.
2: Wir wissen nicht viel über Klaus R., wissen nichts über seine politischen Überzeugungen oder das, was ihm wichtig war. Wir können nur hoffen, dass dieses Gedenken und unser Engagement für eine Gesellschaft, frei vom Zwang zur Lohnarbeit, frei von Diskriminierung und Abwertung, in seinem Sinne ist.
0: So sinnlos der Mord an Klaus R. war, so wenig lässt sich aus seinem Tod eine logische Konsequenz ziehen. Es besteht keine gesellschaftliche Notwendigkeit, die daraus erwächst. Keine Anleitung für eine antifaschistische Praxis. Vielmehr sind es die täglichen Entscheidungen und die Fähigkeit, sich zu dem, was in der Welt passiert, in ein lebendiges Verhältnis zu setzen. Antifaschismus ist weder Etikett noch eine Lebenseinstellung. Antifaschismus ist ein praktischer Ausdruck des Kampfes um das Leben selbst.
3: Ja, vielleicht würde ich da wirklich erstmal auf der Opferseite ansetzen und sagen, jetzt im Fall von Wohnungslosigkeit ganz klar, eigentlich sollten keine Menschen auf der Straße sein, wenn sie das nicht aus irgendwelchen Gründen freiwillig tun, aber das ist oft eine Rationalisierung. Genau, also es braucht, glaube ich, erstmal eine komplett andere Sozialpolitik und auch eine Umstrukturierung im Wohnungslosenhilfesystem, was konsequent bestimmte Gruppen ausschließt von dem Zugang zu Einrichtungen. Und auch völlig überfordert ist mit der gegenwärtigen Situation, die Wohnungslosigkeit ja massiv in die Höhe treibt. Das ist jetzt nur die Gruppe der Wohnungslosen, aber genau, ich glaube, die Sache mit der Sozialpolitik betrifft natürlich die anderen Opfergruppen genauso. Also ich glaube, der eine Ansatz wäre, die Verletzlichkeit abzuschaffen. Und der andere Ansatz ist der Umgang mit den Tätern und mit rechter Gewalt in den Gerichten, bei den Ermittlungsbehörden, in der Gesellschaft, in Bezug auf antifaschistische Praxis, aber auch die Kriminalisierung von antifaschistischem Engagement, was ja auch dazu führt, dass Menschen hinter Gittern sitzen, weil sie sich gegen neonazistische Gewalt gewehrt haben. Und ich glaube, der andere, aber sehr große Ansatz, deswegen ist die Frage natürlich immer so schwierig, ist eine andere Einrichtung der Verhältnisse, unter denen wir leben. Weil wenn wir das mit der Autoritarismustheorie ernst nehmen, dann produziert natürlich diese Gesellschaft mit all den Konflikten, die sie in den Leuten produziert, in den Menschen, die in ihr leben, immer wieder den Sozialdarwinismus, weil der Sozialdarwinismus ist eine Form von psychischer Krisenlösung, ist ein Versuch zu heilen oder ein Versuch sozusagen nicht verrückt zu werden an den Verhältnissen, die verrückt sind. Genau, in der Form, wie ich es vorhin beschrieben habe, als projektive Identifizierung und das nach unten treten und die Schwächeren das spüren zu lassen, was eine gesellschaftskonforme Logik ist. Und insofern kann wahrscheinlich nur eine anders eingerichtete Gesellschaft in gewissem Maße vor dieser Gewalt schützen.
1: Im Zuge der Veranstaltungswoche im Mai 2026 wurde in der Lützner Straße am Eckhaus der Translib eine Gedenktafel für Klaus R. angebracht. Auf dieser Gedenktafel wurden schlicht die Umstände der Ermordung von Klaus R. geschildert und was über ihn bekannt war. Wenige Tage später wurde die Gedenktafel gewaltsam entfernt und ist seitdem verschwunden.

Ihr hörtet hier eine Ausgabe der Sendereihe Wutpilger-Streifzüge, die sich mit der Ermordung von Klaus R. in Leipzig-Lindenau im Mai 1994 und mit der Spezifik von sozialdarwinistischer Gewalt auseinandergesetzt hat. Zu hören waren Ausführungen der Sozialwissenschaftlerin Saskia Gränitz. Verwendet wurden außerdem Redebeiträge der Translib Leipzig und der Gruppe Alea, gehalten auf einer Gedenkkundgebung für Klaus R. Dazu montiert wurden kurze Auszüge aus dem Essay »Wir waren wie Brüder« von Daniel Schulz und aus dem Roman »Nuller Jahre« von Hendrik Bolz. Die Redebeiträge und Zitate sprachen in dieser Sendung Tina Klatte, Julie Gigonis, Ralf Wendt und Torben Tanne. Auf wutpilger.org findet ihr diese und andere Ausgaben von Wutpilger Streifzüge zum Nachhören. Zu dieser Sendung finden sich dort auch weitere Links und Hinweise, so auf den Mitschnitt des Vortrags von Saskia Gränitz, den diese im Mai 2026 im Rahmen der Veranstaltungswoche gehalten hat, die die Translib Leipzig gemeinsam mit der Gruppe Rassismus tötet zum Gedenken an Klaus R. ausgerichtet hat. Einige Motive und Formulierungen aus dem Vortrag von Saskia Gränitz sind in den Moderationstext dieser Sendung eingegangen. Die Ausstellung »Die verschwiegenen Toten, Todesopfer rechter Gewalt seit 1990 in Leipzig« ist noch bis Ende Oktober 2026 im Alten Rathaus in Leipzig zu sehen. Am Mikrofon verabschiedet sich Lukas.

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Und damit willkommen zur Oktoberausgabe der Live-Rillen. Es ist die 103. Sendung für den analogen Hörgenuss im digitalen Zeitalter. Auch das heutige Thema führt uns wiederum einige Jahrzehnte zurück in der Geschichte der populären Musik, genauer in jene nicht ganz unproblematische Phase, als traditioneller Folk und zeitgemäßer Rock zusammenwuchsen. Den Folk-Puristen wurde es zu laut und zu elektrisch. Man erinnere sich an die ablehnenden Reaktionen im Publikum des Newport Folk Festivals 1965, als Bob Dylan sich im Kreise der Musiker, die sich später The Band nennen würden, plötzlich auf einer Fender Stratocaster begleitete. Die Rockfans wiederum befürchteten wohl, dass der aufmüpfige Gestus ihrer Bürgerschreck-Attitüde unter harmonischem Satzgesang und akustischem Instrumentarium leiden könnte. Nun, letztlich überzeugten seit Mitte der 1960er Jahre US-amerikanische Bands wie die Byrds, Sweetwater, Country Joe and the Fish oder Buffalo Springfield, ebenso wie ihre britischen Kollegen von Fairport Convention oder Steel Eye Span, die Skeptiker beider Lager. Mittendrin ein Duo, dessen großer Erfolg gerade mal ein Jahrhundert umfasst und das dennoch bis heute prototypisch für den Folkrock steht, Simon and Garfunkel. Der erste Eindruck täuscht, nicht der großgewachsene Junge mit den dunkelblonden Locken und der glockenhellen Stimme, der charismatisch am Mikrofon steht, ist der Kreative, sondern der relativ klein und unscheinbar daneben hockt, genau der mit der Holzgitarre. Das Duo Simon and Garfunkel bestand mithin aus 2 sehr unterschiedlichen Typen und vielleicht war gerade das ein Grund ihres Erfolgs, wie es auch schließlich zur Trennung führte, die jedoch nie von Dauer war, doch der Reihe nach. Die Geschichte beginnt in den späten 1950er Jahren. Da beschließen die New Yorker Schulfreunde Paul Simon und Art Garfunkel, beide Sprösslinge der jüdisch-bürgerlichen Mittelschicht, gemeinsam als Tom and Jerry im Duo zu musizieren und mit akustischem Rock'n'Roll den Everly Brothers nachzueifern. 1957 gab's mit Hey Schoolgirl sogar einen kleinen Single-Hit inklusive TV-Präsenz. 1965 erschien dann die erste LP Wednesday Morning 3 AM unter dem neuen schlichten Namen Simon and Garfunkel. Die Auskopplung Sounds of Silence wurde später, wie das New York Times Magazine befand, zur Hymne einer ganzen Generation. 5 weitere Studioplatten folgten bis 1970, allesamt getragen durch diesen eingängigen, einprägsamen Klang, eine madrigalartige, von einer einzigen Gitarre ergänzte Harmonie aus Tenor und Kontratenor, so Siegfried Schmidt-Jos in seinem Rocklexikon. Tatsächlich ist dieser Sound unverwechselbar und nur in ihrem Zusammenspiel vorhanden, was bei späteren Soloprojekten beider Musiker stets das Fehlen des jeweils anderen schmerzlich bewusst machte, ohne dass es die Qualität ihrer Einzelarbeiten schmälern soll. Dass sich das Duo gerade jetzt im Herbst 2026 in den Mittelpunkt dieser Live-Rille stelle, hat seine Gründe. Paul Simon kann am 13. Oktober den 85. Geburtstag begehen, den Art Garfunkel dann wenig später am 5. November ebenfalls feiern wird. Und ein weiteres Jubiläum fällt in diesen Herbst. Nach jahrelangen Alleingängen der beiden Ausnahmemusiker lockte ein groß angekündigtes Reunion-Konzert rund 400.000 Besucher, andere Quellen vermuten sogar 500.000, am 19. September vor nunmehr 45 Jahren in den New Yorker Central Park.
Das dort aufgenommene Live-Album erreichte in vielen Ländern Gold- und Platin-Status und verkaufte sich weltweit rund 4 Millionen Mal. Damit komme ich nun endlich auch zur Musik und stelle zunächst Homeward Bound in 2 Versionen vor. Das Lied soll Paul Simon während eines längeren England-Aufenthalts 1965 auf dem Bahnhof von Widnes für seine damalige Freundin Casey geschrieben haben. Zumindest kündet eine Tafel an dem Kleinstadtbahnhof zwischen Liverpool und Manchester von diesem denkwürdigen Ereignis. Erschienen ist der Song 1966 auf der 3. Studio-LP des Duos. Als Single ausgekoppelt, erreichte Homeward Bound sowohl in den USA als auch in Großbritannien die Top 10 der Charts. Die erste Live-Fassung entnehme ich besagtem Reunion-Konzert vom Central Park, danach eine puristische Solo-Version aus der Paul Simon LP Live Rhymin, die 1974 bei CBS erschienen war und zu der später noch mehr zu sagen ist. 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

0: Das bittersüße Liebeslied Homeward Bound von Paul Simon, einer seiner zahlreichen Songs, die wohl nicht nur meiner Generation im Ohr und im Herzen bleiben. Auf der von Bob Dylan angeführten Liste der 100 Greatest Songwriters of All Time, die der Rolling Stone 2015 veröffentlicht hat, belegt Paul Simon immerhin Platz 8 und lässt dabei Schwergewichte wie Neil Young, Leonard Cohen, Bruce Springsteen, Randy Newman, Brian Wilson, Stevie Wonder oder Prince hinter sich. An weiteren Ehrungen mangelt es dem in Kürze 85-Jährigen ohnehin nicht, nachdem er gemeinsam mit seinem Duopartner Art Garfunkel bereits 1990 in die Rock'n'Roll Hall of Fame aufgenommen worden war, darf er die Ruhmeshalle der populären Musik seit 2001 auch als Solist bewohnen. In seinem Trophäenschrank stapeln sich zudem 12 Grammys und 2 Brit Awards. Das Time Magazine wählte ihn unter die 100 wichtigsten lebenden Persönlichkeiten der Welt. Er wurde 2007 erster Träger des von der US-Kongressbibliothek gestifteten Gershwin-Preises. 2011 wurde er in die American Academy of Arts and Sciences gewählt und im Folgejahr erhielt Paul Simon den schwedischen Polar Music Prize. Ehre, wem Ehre gebührt. Dass alle 5 Studioplatten von Simon & Garfunkel ebenso wie seine zahlreichen Soloproduktionen mit Gold- und Platin-Ehrungen überhäuft wurden, sei noch ergänzt. Wichtig ist zudem der Bezug beider Künstler zum Film. Einerseits als Darsteller, so spielte Paul Simon etwa in Woody Allens Stadtneurotiker mit. Am Set lernte er übrigens 1976 die Schauspielerin Shelley Duvall kennen, die Hauptdarstellerin in der Stephen King-Verfilmung Shining, mit der er dann einige Jahre liiert war. 1980 spielte Simon die Hauptrolle in One Trick Pony, zu dem er auch das Drehbuch verfasst hatte. Der Film floppte allerdings an den Kinokassen. Art Garfunkel setzte nach der Trennung des Duos sogar verstärkt auf die Schauspielerei, wobei seine Karriere trotz einiger Hauptrollen in Filmen von Mike Nichols, Nicholas Roeg oder Jennifer Chambers Lynch dann doch nicht zum ganz großen Durchbruch führte. Andererseits spielt ihre Musik in diversen Kinofilmen eine nicht unbedeutende Rolle, am bekanntesten sicherlich in Die Reifeprüfung, in dem der junge Dustin Hoffman unter der Regie von Mike Nichols zum kommenden Star avancierte. Der ursprünglich ohne Bezug zum Film entstandene Song Mrs. Robinson avancierte auf der Leinwand rasch zum akustischen Erkennungsmerkmal des Kultfilms und gehört bis heute zu den bekanntesten Titeln von Simon & Garfunkel. Sowohl für den Song selbst als auch für das gesamte Soundtrack-Album The Graduate gab es seinerzeit einen Grammy. Kein Wunder, dass Simon & Garfunkel ihr Reunion-Konzert im Central Park mit dieser mitreißenden Popnummer eröffneten, an der auch die vorzügliche Begleitband hörbar ihre Freude hat. Für das musikalische Fundament sorgten an jenem denkwürdigen Abend die Schlagzeuger Steve Gadd, der unter anderem mit Steely Dan, Eric Clapton und Chick Corea gearbeitet hat, und Grady Tate. Den Bass bediente Anthony Jackson, den man auch an der Seite von El Dimiola oder Pat Messini erleben konnte. An den Keyboards saßen Richard T., der bis zu seinem Tod 1993 in Paul Simons Tourband aktiv war, und Rob Mounsey. Und Gitarrenunterstützung kam von David Brown, ansonsten festes Mitglied in Billy Joels Begleitband, und Pete Carr, der auch für John Baez, Joe Cocker oder Bob Seger gespielt hat, sowie lange Zeit Mitglied der Swampers war, einer der bedeutendsten US-amerikanischen Studio-Bands. Zudem sorgten 4 Bläser für durchaus funkige Momente. Und so habe ich für den nächsten Musikblock mal die flotteren Stücke aus dem Central Park Konzert zusammengefasst, die zudem einiges über die Leitbilder von Simon & Garfunkel verraten. Nach Mrs. Robinson hören wir nämlich ihr Cover des Everly Brothers Klassikers Wake Up Little Susie und Paul Simons anschließendes Coda Chrome geht dann nahtlos in Chuck Berrys Maybelline über, das dieser 1955 als Single bei Chess Records veröffentlicht hatte.
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Die Oktober-Live-Rillen auf Radio Korax. Im Mittelpunkt stehen heute Paul Simon und Art Garfunkel, die beide demnächst ihren 85. Geburtstag begehen können. Paul Simon am 13. dieses Monats und Art Garfunkel dann am 5. November. Mit kaum einem der von Paul Simon geschriebenen Songs des Duos werden sie so identifiziert wie mit jenem, der den Klang der Stille in einem poetischen Albtraum beschreibt. In unruhigen Träumen ging ich allein durch enge Gassen mit Kopfsteinpflaster. Unter dem Lichtschein einer Straßenlaterne zog ich den Kragen hoch gegen die Kälte und Feuchtigkeit. Als meine Augen vom grellen Licht einer Neonreklame getroffen wurden, die die Nacht zerriss und den Klang der Stille berührte. Als The Sound of Silence war das Stück als schlichte Folknummer bereits auf der Debüt-LP von Simon & Garfunkel enthalten, ohne darin groß aufzufallen. Und so wäre der Song fast in Vergessenheit geraten, hätte sich Columbia-Produzent Tom Wilson für die zweite LP Sounds of Silence nicht die Freiheit herausgenommen, das Stück, angeregt von Dylans Mr. Tambourine Man in der Fassung der Byrds, noch einmal mit elektrisch verstärkten Instrumenten aufzupeppen, wie Horst Berner im Musikmagazin Good Times schreibt. Und Wolfgang Döbelin ergänzt im Rolling Stone, Paul Simon erfuhr erst davon, als die Single Platz 1 erreicht hatte. Es wurde immerhin der erste Chartbreaker des Duos. Klar, dass der Klang der Stille, der noch heute jeder Oldie-Disco gut zu Gesicht steht, auch bei ihren Konzerten einen festen Platz innehatte. Zudem findet sich der Song auf Paul Simons Live-LP in einer wiederum etwas veränderten Version durch die Stimmen der Jesse Dixon Singers und die unterlegte Hammond-Orgel erhält der Titel eine gospelhaft-religiöse Note, die das sich anschließende Jesus is the Answer stimmig vorbereitet, das aus der Feder von André Crouch stammt. Der 1942 in Kalifornien geborene Komponist, Pianist und Sänger gehörte zu den einflussreichsten Gospelmusikern der Vereinigten Staaten. Gemeinsam mit seiner Zwillingsschwester Sandra Crouch hatte der musikalische Autodidakt 1965 die Disciples gegründet, mit denen er weltweit tourte, ehe er in späteren Jahren auch als Produzent und Arrangeur für Weltstars wie Michael Jackson, Madonna oder Stevie Wonder tätig war. Spannend, wohin einen die Spuren der Live-Rillen so führen. Wir hören jetzt beide Versionen, die sich interessanterweise auch in der Schreibweise auf den LPs unterscheiden. Zunächst The Sounds of Silence aus dem Reunion-Konzert von Simon & Garfunkel, danach im Singular The Sound of Silence von Paul Simons Live Ryman mit dem anschließenden Gospel Jesus is the Answer.

Tja, warum nicht Gospelklänge in den Live-Rillen auf Radio Korax? Dafür sorgten die Jesse Dixon Singers als Gäste eines Konzerts von Paul Simon, das für die 1974 erschienene Konzertplatte Live Ryman aufgezeichnet wurde. Simon hat nach der Trennung von seinem Duopartner Art Garfunkel mit ganz unterschiedlichen Künstlern zusammengearbeitet, was nicht nur diese Live-LP dokumentiert. Insbesondere sein 1986 veröffentlichtes Album Graceland gilt in seiner Verbindung von westlicher Popmusik mit afrikanischen Musikstilen als Meilenstein der Weltmusik. Es wurde mit rund 14 Millionen Plattenverkäufen und zahlreichen Ehrungen und Auszeichnungen zugleich seine kommerziell erfolgreichste Soloproduktion. Aufgenommen im seinerzeit noch von der Apartheid beherrschten und deshalb eigentlich von einem Kulturboykott belegten Südafrika, war es durchaus bemerkenswert, dass Paul Simon für die an den Aufnahmen beteiligten afrikanischen Künstler faire Gagen durchsetzen konnte. Zurück zu Live Ryman, dessen Aufnahmen 1973 an der University of Notre Dame in Indiana und in der Carnegie Hall in New York entstanden sind. Hier sorgten neben den Jesse Dixon Singers auch die Panflöten der mit Paul Simon auf der Bühne stehenden argentinischen Gruppe Urubamba, die in Europa unter dem Namen Los Incas bekannt wurde, für neue Akzente in seinen Kompositionen. Sein Interesse an dieser Stilistik hatte ja bereits seine Bearbeitung des peruanischen Instrumentals El Condor Pasa gezeigt, die 1970 auf der letzten Studioplatte von Simon & Garfunkel Bridge Over Troubled Water erschienen war und in der Folge dann durch in exotisch anmutende Kostüme gekleidete südamerikanische Musikgruppen teils doch nervtötenden Eingang in den Musikmainstream bundesdeutscher Fußgängerzonen fand. Auf Live Ryman ist der fliegende Kondor zwar auch enthalten, ich entscheide mich aber für den Paul Simon Klassiker The Boxer, dem hier die Panflöten und Feldtrommeln von Urubamba durchaus neue Klangfarben hinzufügen dürfen. Abgerundet wird der Musikblock wiederum durch die Vergleichsmöglichkeit mit der ursprünglichen Duo-Version des melancholischen Songs über den alternden Boxer vom Simon & Garfunkel Konzertalbum aus dem New Yorker Central Park.

The Boxer von Simon and Garfunkel. Es mögen sich jene unter euch melden, die diese Melodie eben nicht mitgesummt haben. Ein paar Worte zum Leben abseits der Bühne, das bei beiden Stars durchaus einige Überraschungen offenbart. So hat Paul Simon nach seinem Highschool-Abschluss ein Studium der englischen Literatur absolviert. 1970 erklärte der Nachfahre ungarischer Juden, die in die USA ausgewandert waren, als Juror eines in Brasilien stattfindenden internationalen Schlagerwettbewerbs, er werde Teilnehmern aus Deutschland von vornherein keine Punkte geben. Da wusste er offensichtlich nicht, dass die deutsche Kandidatin, die damals 15-jährige Marianne Rosenberg, die Enkelin des prominenten Holocaust-Überlebenden Sinto Otto Rosenberg war. Mehrfach unterstützte er später in den USA den Wahlkampf demokratischer Präsidentschaftskandidaten und engagierte sich für Klimaschutz und gegen das weltweite Artensterben. Die Einnahmen seiner letzten Tourneen spendete er verschiedenen Umweltorganisationen. Privat gab es zunächst ein ziemliches Auf und Ab für den Künstler. Seine britische Freundin Casey trennte sich von ihm, da sie nicht im Schatten seines Ruhms existieren wollte. Seine erste Ehe, aus der sein ebenfalls als Gitarrist aktiver Sohn Harper Simon hervorging, wurde 1975 geschieden. Die erwähnte Affäre mit der Schauspielerin Shelley Duvall war von kurzer Dauer und auch die zweite Ehe mit Carrie Fisher, der Darstellerin der Prinzessin Leia in der Star Wars Trilogie von George Lucas, ging 1984 nach nur einem Jahr in die Brüche. Seit Mai 1992 ist Paul Simon nun in dritter Ehe mit der texanischen Singer-Songwriterin Edie Brickell verheiratet. Das Paar hat zwei Kinder und lebt seit dem Verkauf seines Anwesens in Connecticut an den Schauspieler Richard Gere seither im sonnenreicheren Texas. Art Garfunkel hat es neben der Bühne sogar zum Hochschuldozenten gebracht. Er studierte zunächst Architektur, erhielt einen Bachelor in Kunstgeschichte sowie einen Master in Didaktik der Mathematik, erwarb den Doktortitel und übernahm 1971 eine Professur für Geometrie. Über seine Filmambitionen hatte ich schon berichtet. Auch seine erste Ehe scheiterte 1975 nach nur 3 Jahren. Anschließend war er mit der Schauspielerin Laurie Bird liiert, die 1979 Suizid beging, woraufhin sich Art Garfunkel längere Zeit aus der Öffentlichkeit zurückzog. 1988 heiratete er Kim Chermack, die ihn häufig bei seinen Konzerten als Background-Sängerin unterstützt. Für sein vielfältiges politisches und soziales Engagement erhielt er unter anderem 2015 den Ehrenpreis des Deutschen Nachhaltigkeitspreises. Wir sehen, nicht nur auf der Konzertbühne waren und sind Paul Simon und Art Garfunkel Persönlichkeiten, die ihre und unsere Zeit prägen. Und da ich eingangs Paul Simon als den Kreativen innerhalb des Duos hervorgehoben habe, sei nachgetragen, dass die Londoner Times über Art Garfunkels Bedeutung einmal schrieb: Ohne seine Intensität wären diese Songs Schlagsahne. Nun, dass die Lieder auch in reduziertem Gewand, also nur mit Paul Simons Stimme und seinem virtuosen Gitarrenspiel wirken, er gilt dem Rolling Stone immerhin als Nummer 93 unter den 100 weltbesten Gitarristen, zeigt der freche Song über zwei Lausbuben, von denen der eine Julio heißt und die sich immer auf dem Schulhof treffen. Me and Julio down by the schoolyard. Mama schaute hinunter und spuckte auf den Boden jedes Mal, wenn mein Name fällt. Papa sagte, oi, wenn ich diesen Jungen in die Finger kriege, stecke ich ihn in den Knast. Ursprünglich war der Song bereits 1966 auf der LP Sounds of Silence erschienen. Nach der Trennung des Duos veröffentlichte Paul Simon ihn erneut auf seiner zweiten Solo-LP. Als Single ausgekoppelt erreichte er in den USA Platz 22 und in Großbritannien Platz 15, was zum Goldstatus langte. So ist es nicht verwunderlich, dass Me and Julio Down by the Schoolyard sowohl auf Paul Simons Live Ryman als auch auf dem Album zum Reunion-Konzert von Simon and Garfunkel enthalten ist.
Hier sind beide Versionen im unmittelbaren Vergleich. Dranhängen werde ich dann noch 50 Ways to Leave Your Lover, das 1981 etwas überraschend im Duo-Programm auftauchte, denn der Titel ist erst nach ihrem Split geschrieben und von Paul Simon auf seiner 75er LP Still Crazy After All These Years veröffentlicht worden. Paul Simon nimmt die Trennung von seiner ersten Frau Peggy Harper hier eher von der heiteren Seite. In den USA stand dieser Ratschlag, wie man am besten seine Liebste verlässt, im Folgejahr sogar auf Platz 1 der Singlecharts. Es blieb seine einzige Spitzenplatzierung als Solist. Für das markante Schlagzeugriff der Studioaufnahme sorgte Steve Gadd, der ja auch im Central Park zur Begleitband des Duos gehörte.

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1: 50 Ways to Leave Your Lover mit Steve Gadd am Schlagzeug. Und die Reimspiele mit den diversen Namen Jack, Stan, Roy, Gus und Lee kommen vergnüglich daher und münden im Vorschlag, du musst gar nicht lange diskutieren, wirf den Schlüssel einfach in den Briefkasten und du wirst frei sein. Apropos frei sein, als im Januar 1970 das letzte Studioalbum von Simon & Garfunkel erschien, war die Trennung des Duos bereits beschlossene Sache. Vielleicht schwingt deshalb eine gehörige Portion fast kitschiger Melancholie mit im Titelsong, der doch voller Hoffnung eine Brücke übers unruhige wilde Wasser legen will. Bridge over Troubled Water setzt in der Studioaufnahme auf schluchzende Geigen und ist im dramaturgischen Aufbau ganz sicher eine der ganz großen Popballaden der jüngeren Musikgeschichte. Auch wenn der Rolling Stone der Platte insgesamt ein mitunter peinliches Pathos bescheinigte. Demgegenüber stehen allein 6 Grammys, Hitparaden, Spitzenplätze in den USA, Großbritannien, Österreich und Deutschland, unzählige Gold- und Platinveredelungen sowie rund 25 Millionen Plattenverkäufe weltweit. Über das Ende des erfolgreichsten Folkrock-Duos aller Zeiten schrieb Horst Berner in Good Times: Obwohl seit frühester Schulzeit befreundet, war das Verhältnis der beiden willensstarken Individuen beständig von Disputen und Entfremdungen überlagert. Dass ausgerechnet Simon & Garfunkel, die auf der Bühne engelsgleichen Harmoniegesang zelebrierten, die Partnerschaft in Disharmonie beendeten, erstaunte damals nicht nur ihre Fans, sondern die ganze Musikwelt. Von wegen Old Friends mit allem, was so dazugehört. Nun, immerhin haben beide so gut durchgehalten, dass sie als ziemlich beste Freunde in Kürze ihre jeweils 85. Geburtstage begehen können. Und ich will meine mit guten Wünschen verbundene Würdigung von Paul Simon und Art Garfunkel mit eben jenem Titel abrunden, der seither als Plädoyer für Zusammenhalt, Verständigung und Zuversicht gelten darf. Bridge over Troubled Water. Und auch hiervon wiederum 2 Fassungen. Zunächst jene aus dem 74er Soloalbum Live Ryman von Paul Simon, bei der die Jesse Dixon Singers die stimmliche Lücke von Art Garfunkel mit ausuferndem Gospelgesang ausfüllen. Anschließend die gemeinsame Version vom Reunion-Konzert 1981 im Central Park von New York, die von erfreulich schlanken Piano- und Keyboard-Sounds getragen wird und bei der wir noch einmal die unvergleichliche Stimme des damals knapp 40-jährigen Art Garfunkel bewundern dürfen.

0: Wenn du erschöpft bist und dich klein fühlst, wenn Tränen in deinen Augen stehen, werde ich sie trocknen. Ich bin an deiner Seite, wenn die Zeiten hart werden und keine Freunde zu finden sind. Wie eine Brücke über aufgewühltem Wasser werde ich mich hinlegen und deine Seele beruhigen. Tröstliche Zuversicht, auch wenn die künstlerischen Wege von Paul Simon und Art Garfunkel seit und mit diesem Song in unterschiedliche Richtungen verlaufen sind. Nun, das letzte Viertel dieser Live-Rillen gehört nun einem ganz anderen Thema und dennoch kann ich unmittelbar an die eben besungene Freundschaft anknüpfen. Hello Friends heißt nämlich dieser Song der heute weitgehend vergessenen kalifornischen Band Lamp um die Sängerin Barbara Moritz und den Gitarristen Bob Svensson, der die Kritiker seinerzeit in der Verbindung von Jazz, Folk, Singer-Songwriter, Pop, Gospel sowie Elementen aus Klassik und Avantgarde einen so eigenständigen Charakter bescheinigten, dass sie sich kaum direkt mit anderen vergleichen ließen. Was es aber genau mit dieser Aufnahme des von Barbara Moritz geschriebenen Songs Hello Friends auf sich hat, das verrate ich in 3,5 Minuten.
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Jatzig und soulig interpretiert Hello Friends von und mit Barbara Moritz und Bob Svensson alias Lamp. Entstanden ist dieser Mitschnitt im Sommer 1971, mithin vor gut 55 Jahren, an einem denkwürdigen Ort bei einem ebenso denkwürdigen Event. Fillmore The Last Days ist eine mit 3 Live-Platten bestückte Box betitelt, mit der ich die verbleibenden Minuten dieser Live-Rillen-Ausgabe füllen werde. Und dies aus gegebenem Anlass. Bill Graham, der mit dem Fillmore West in San Francisco und dem Fillmore East in New York die seinerzeit führenden Konzertlocations der Popkultur betrieben hat, ist am 26. Oktober 1991 bei einem Hubschrauberabsturz ums Leben gekommen. Sein Todestag jährt sich also in Kürze zum 35. Mal. Graham ist zweifellos eine der wichtigsten, aber auch schillerndsten Figuren im Musikbusiness der 1960er bis 80er Jahre gewesen. Als Wolfgang Grajonka, 1931 in Berlin geboren, flohen seine jüdischen Eltern mit ihm vor den Nazis zunächst nach Paris, von wo aus der Teenager per Schiff über den großen Teich in die USA gelangte. Bei Verwandten in der Bronx fand er Aufnahme, versuchte sich an einem Ökonomiestudium, jobbte als Taxifahrer und kämpfte als Soldat der US Army im Koreakrieg.

Zwei Jahre später kam das in einem ehemaligen Kino in New York eröffnete Fillmore East als Pendant hinzu. Zudem betrieb Graham auch das Winterland in Frisco und alles mit enormem Geschäftssinn, was für ein durchaus gespaltenes Image in der Rockgemeinde sorgte, wie Siegfried Schmidt-Joos schrieb. Für die einen war der Veranstalter, Impresario, Manager und Organisator die Schlüsselfigur der Konzertszene in den 60ern und 70ern, die den Rock respektabel gemacht hatte. Den anderen galt er als skrupelloser Ausbeuter, dem es ausschließlich um Dollarmillionen ging. Zur Wahrheit über Bill Graham gehören wohl beide Seiten dieser Medaille. Andererseits hatte der Impresario von den deutlichen Veränderungen in der Rockszene zu Beginn der 70er Jahre rasch die Nase voll. Weggefährten zitierten ihn später so: Ich kann dieses ganze Business nicht mehr ertragen. Es hat auch absolut nichts mehr mit der Sache zu tun, in die ich da vor ein paar Jahren eingestiegen bin. Ich habe keine Lust, in Zukunft Shows mit Alice Cooper als Headliner zu machen. Die Konzertsäle mit ihren 2.000-3.000 Plätzen waren offensichtlich einfach zu klein geworden. Zuvor hatten die populären Bands ein Fillmore für 3 Tage oder eine ganze Woche gebucht, mitunter mit 2 Shows pro Tag. So konnten sie auch mittlere 5-stellige Besucherzahlen erreichen. Warum aber dafür eine ganze Woche investieren, wenn das in einem Stadion locker an einem Abend möglich wäre? So lautete die einfache Rechnung vieler Manager inzwischen. Folgerichtig schloss Bill Graham 1971 zunächst seinen New Yorker Musiktempel, wenige Monate später dann auch das Fillmore West in Frisco. Die vom 29. Juni bis zum 3. Juli 1971 laufenden Abschiedsshows wurden in Bild und Ton aufgezeichnet. Der daraus entstandene Dokumentarfilm ist absolut sehenswert und die Dreifach-LP erweckt schon durch die zahlreichen großen Namen ehrfürchtige Andacht. Tower of Power und It's a Beautiful Day waren ebenso dabei wie Grateful Dead, Quicksilver Messenger Service, Santana, Hot Tuna oder die New Riders of the Purple Sage. Nachdem ich in einer der letzten Eifrillen ja bereits den Beitrag von Quicksilver vorgestellt habe, will ich heute die abschließenden Jam Sessions zu Gehör bringen, bei denen Taj Mahal, Boss Gags und die Elvin Bishop Group mit zahlreichen Kollegen für eine ausgelassene und kreative Stimmung sorgten. Hier hören wir sie mit ihrem groovigen Statement: We gonna rock.

Die Jam Session We Gonna Rock aus dem Abschiedskonzert für den Musiktempel Fillmore West im Sommer 1971. Die Szene war damals also deutlich im Umbruch. Die angesagten Bands wollten größere Hallen, Stadien, den Madison Square Garden füllen und Bill Graham wuchsen zudem die Unterhaltskosten über den Kopf, so sagte er hinterher hörbar erleichtert. Die Fillmores gab es nicht mehr. Ich musste nicht mehr ständig Glühbirnen auswechseln, mir Sorgen um die Versicherung machen oder die Toiletten reparieren. Doch auch nach der Schließung seiner beiden großen Konzerthäuser in San Francisco und New York blieb der umtriebige Graham höchst aktiv. Legendär das von ihm organisierte Abschiedskonzert von The Band zum Thanksgiving 1976 im ebenfalls von ihm betriebenen Winterland Ballroom, das von Martin Scorsese unter dem Titel The Last Waltz verfilmt und auch als Dreifach-Vinyl-Album veröffentlicht wurde. Zudem initiierte er 1974 das Comeback von Crosby, Stills, Nash & Young und war für gigantische Welttourneen, unter anderem von Bob Dylan, den Rolling Stones oder Santana, zuständig. Beim von Bob Geldof, dem Boomtown Rats Frontmann, angeregten Live Aid Benefiz 1985, das zeitgleich in Philadelphia und London stattfand, organisierte Graham mit modernster Kommunikationstechnik den amerikanischen Teil. Rock im Orbit, weiß Schmidt-Jost zu berichten, und endet mit lakonischer Ironie. Graham starb drehbuchgerecht, er fiel mit einem Hubschrauber vom Himmel. Da war Graham mit seiner Freundin Melissa Gold auf dem Rückflug von einem Konzert mit Huey Lewis and the News, das im inzwischen ebenfalls von ihm betriebenen Graham's Shoreline Amphitheater im kalifornischen Concord stattgefunden hatte. In einem Unwetter kollidierte der Hubschrauber mit einem Hochspannungsmast. Keiner der Insassen überlebte den Absturz. Eine Woche nach seinem Unfalltod fand im Golden Gate Park von San Francisco ein Gedenkkonzert für Graham statt. Unter dem Motto Laughter, Love and Music standen im Lauf des achtstündigen Konzerts unter anderem Joe Satriani, Carlos Santana, Crosby, Stills, Nash & Young, John Baez und Kris Kristofferson sowie John Fogerty mit den Grateful Dead auf der Bühne. Im Folgejahr wurde Bill Graham posthum in die Rock'n'Roll Hall of Fame aufgenommen. In der Laudatio heißt es, Bill Graham veränderte dauerhaft, wie Rock'n'Roll auf die Bühne gebracht wird. Sein scharfer Geschäfts- und Organisationssinn trug Mitte bis Ende der 60er Jahre wesentlich zum Aufblühen der anarchistischen Szene in San Francisco bei. Wer sich tiefgründiger mit dem ereignisreichen und höchst spannenden Leben von Bill Graham beschäftigen möchte, dem kann ich das Buch Bill Graham Presents – Ein Leben zwischen Rock and Roll wärmstens empfehlen, das der Rolling Stone-Autor Robert Greenfield gemeinsam mit Graham begonnen und nach dessen Tod vollendet hat. Es ist 1996 bei 2001 in Frankfurt am Main erschienen und lässt auf gut 800 Seiten nicht nur Graham selbst, sondern zahlreiche Zeitgenossen und Weggefährten zu Wort kommen. Die New York Post urteilte, Greenfield hat eines der besten Bücher, wenn nicht das Beste, vorgelegt, die je über die Welt und das Geschäft des Rock'n'Roll geschrieben wurden. Tja, dem kann ich nur zustimmen. Bevor ein zweiter Jam-Session-Teil aus den Fillmore The Last Days mit dem Titel Long and Tall diese Live-Rillen-Ausgabe beschließt, danke ich wie stets herzlich fürs Zuhören. Mein Name ist Paul Bartsch. Die nächste Live-Rille kommt am 6. November um 16 Uhr unter dem Motto »Das geht seinen sozialistischen Gang – Musik und Politik in der DDR«. Neben Wolf Biermann, dessen Kölner Konzert, das zu seiner Ausbürgerung führte, dann genau 50 Jahre zurückliegt und der in Kürze seinen 90. Geburtstag feiert, werden wir Renft, Gerulf Panach, Christian Kunert und Bettina Wegner hören. Freut euch drauf!

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1: Ja, und damit herzlich willkommen hier beim Widerhall auf Radio Korax auf der 95,9. Am Mikrofon ist heute für euch Richard. Und ja, wir werden jetzt eine Stunde zusammen Sendung haben. Es wird ein wenig Musik geben. Thematisch wird es vor allem um KZ-Gedenken gehen oder beziehungsweise um eine Auseinandersetzung mit verschiedenen Konzentrationslagern. Außerdem werden wir auch wieder ein paar Veranstaltungs- und Terminhinweise sowie Programmausblicke haben. Aber erstmal fangen wir jetzt hier die Stunde zum Freitagabend ganz entspannt mit etwas Musik an. Die kommt von Jolandi und Niklas Roland. Jolandi, mittlerweile Wahlleipzigerin, eigentlich aus Halle kommt, hat sie eine sehr sanfte Art, auf sehr, sehr schöne, vor allem Breakbeats zu rappen. Und wie das klingt, das könnt ihr jetzt hören. Jolandi und Niklas Roland mit Zuhaus.

Jolandi und Niklas Roland mit zu Haus zu hören hier beim Widerhall auf Radio Korax auf der 95,9. Und wir machen gleich noch weiter mit einem Song namens Flood von PVA, von einer ja jetzt neu und so plätschernderweise erscheinender EP von PVA. Die haben so 2018 sich gegründet und haben dann 2020 mal eine EP gedroppt, dann 2024 ein extrem starkes Album rausgebracht. Und ich kann es nur empfehlen, sich da so mal ein bisschen mit der Diskografie auseinanderzusetzen. Und jetzt gerade kommen nach und nach neue Singles raus. Unter anderem heute die Single Flood von PVA in der Dream Edition.

0: Wie, ey, mit Flat, mit der Dream Edition. Genau, erschienen ist das Ganze heute und im Rahmen einer EP, die A Dream Like This, ja, diesen Titel trägt. Und wir hören, oder ihr hört immer noch den Widerhall auf Radio Korax auf der 95,9.
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0: Ja, erinnern und gedenken, das ist ein zentrales Motto zu Beginn des Oktobers. Und am 7. Oktober jährt sich ja der antisemitische und islamistische Terrorangriff der Hamas auf Israel zum 3. Mal. Und gleich 2 Tage später wird hier in Halle den 2 zivilen Opfern des antisemitischen und rassistischen Anschlags in Halle gedacht. Dabei wird in Halle auch eine jüdische Kulturwoche nächste Woche stattfinden. Das Programm umfasst Konzerte, Lesungen, Theater, wissenschaftliche Vorträge und Mitmachaktionen. Doch sind solche Jahrestage wie die des 7. Oktobers oder des 9. Oktobers auch Mahnmale? Solche Mahnmale sind auch Mahn- und Gedenkstätten von Konzentrationslagern im Nationalsozialismus. Eine ist das KZ Ravensbrück. Mit der Leiterin von der Mahn- und Gedenkstätte Ravensbrück sprach Radio Korax gestern Morgen, um von ihr, Andrea Genest, über die Veränderungen ihrer Arbeit und der Gedenk- und Bildungsarbeit zu sprechen. Zuerst wurde sie allerdings gefragt, in welchem Kontext die historische Arbeit und die Erinnerungskultur in Deutschland im Moment auch mit Blick auf den Rechtsruck rückt.
2: Wie deutlich spüren Sie in Ihrer täglichen Arbeit, dass sich das gesellschaftliche und politische Klima in Ostdeutschland verändert?
3: Wir haben es eigentlich vor 2 Jahren nach den Kommunalwahlen sofort gespürt. Also, dass die Grenzen des Sagbaren sofort gesunken sind, dass Teilnehmende, nicht alle, aber einzelne Personen, kleinere Gruppen in Gruppen, die uns besuchen, plötzlich das anzweifeln, was unsere Mitarbeitenden in den Seminaren erzählen, dass sie versuchen zu stören mit gezielten Störaktionen, sodass dieses, gibt ja von Höcke diesen Satz, glaubt nicht den Geschichtslehrern, und das haben wir sofort gespürt. Das ist das eine. Wir haben relativ wenig Übergriffe, aber wir merken, dass wir halt mit den Gruppen, dass es da doch zu Störmanövern kommt, die wir davor nicht kannten. Und das andere ist, dass viele Gruppen kommen, um sich hier über die Geschichte auch nochmal deutlicher und klarer zu werden, um mit ihren Schülerinnen und Schülern ins Gespräch zu kommen. Das heißt, wir sind zugleich auch Anlaufstelle für offene Fragen, die diese politische Situation auch hergibt. Und dann gibt es aber auch gerade Schulgruppen, wo Lehrerinnen und Lehrer anrufen und sagen, wir möchten ihnen unsere Klasse nicht zumuten. Wir trauen uns nicht, mit dieser Klasse zu kommen.
2: Das sagt ja schon sehr viel, aber vielleicht es hören ja jetzt Leute zu, die nicht ihr tägliches Brot wie Sie sozusagen mit Gedenk- und Erinnerungskultur zu tun haben. Wie kann man sich das dann vorstellen, wenn Sie sagen, die Angriffe werden dichter? Sie haben es ja schon gerade gesagt, also Lehrer bringen nicht mal mehr ihre Schüler dahin, weil sie ihnen das nicht zumuten wollen. Also kann man sich ja ungefähr vorstellen, was in der Klasse vor sich geht, sage ich mal. Aber wie sieht denn das konkret vor Ort aus? Also wie kann man sich das vorstellen? Wie sehen denn diese Angriffe auf Sie aus? Die sind ja bestimmt sehr vielschichtig, oder?
3: Ja, also ich würde es jetzt gar nicht Angriff nennen, und ich muss dazu sagen, dass es nicht die Mehrheit ist. Also die große Mehrheit derjenigen, die hierher kommen, sind immer noch motiviert, wollen etwas erfahren, gehen mit uns ins Gespräch. Viele Gruppen nehmen auch die Chance wahr, dadurch, dass wir hier eine größere Jugendherberge haben, dass sie auch mit über 2 Übernachtungen kommen und sich hier auch vertiefter mit der Geschichte beschäftigen können. Das möchte ich vorausschicken, weil sonst auch ein schiefes Licht entsteht oder ein schiefes Bild entsteht. Wie das aussieht, ist, dass dann kleinere Gruppen in so einer Gruppe zum Beispiel sich hinstellen und ständig Fragen stellen. Stimmt das wirklich? Woher wissen Sie denn das? Und wenn man mit einer gewissen Geschwindigkeit ständig Fragen stellt, dann kommt man ja auch nicht mehr ins Gespräch, sondern attackiert man eigentlich nur noch. Oder wenn Leute gezielt irgendwie sich abwenden. Also Desinteresse kennen wir, aber dieses Infragestellen während eines Formates, das ist neu. Und das lässt sich schwer jetzt festmachen, dass es bei jeder Gruppe ist, weil das natürlich auch unterschiedlich ist. Oder wir hatten hier mal 3 Tage lang manifeste rechtsextreme Aufkleber hier, die Straße der Nationen entlang, wo eine Schulklasse ganz augenscheinlich oder eine Gruppe aus einer Schulklasse in Mecklenburg-Vorpommern augenscheinlich sehr viel Geld in die Hand genommen hat, weil so ein Sticker 5 € kostet, um hier jede Nacht neue rechtsextreme Sticker anzubringen.
2: Man merkt ja gerade, was Sie erzählen, ja, so der politische und der gesellschaftliche Raum, sage ich mal, für Erinnerungskultur, Gedenkkultur, kritische Auseinandersetzung auch mit der Geschichte wird enger, ja, also das, was Sie so schreiben, obwohl das irgendwie so da ist. Wie reagieren Sie denn als Gedenkstätte darauf? Und vor allem in so einem Kontext, dass man nicht gleich ja irgendwie als politischer Akteur wahrgenommen wird, sage ich mal.
3: Ja, wir versuchen, also das eine ist, dass es Bildungsarbeit ist. Das heißt, wir versuchen natürlich immer mit den Klassen oder Gruppen ins Gespräch zu kommen. Oder uns vor allem auch auf die erstmal zu konzentrieren, die wir auch erreichen. Denn irgendwann wird auch deutlich, wir erreichen vielleicht auch manche, gerade Jugendliche, nicht. Der andere Punkt ist, dass wir uns natürlich auch selber Gedanken darum machen, an welcher Stelle machen wir auch nicht weiter, an welcher Stelle brechen wir vielleicht auch ab, weil es nicht weitergeht. Das passiert höchst selten. Aber das ist natürlich etwas, worüber wir uns Gedanken machen. Und wir versuchen uns intern auch nochmal darüber klar zu werden, was verändert sich hier eigentlich in der Gesellschaft und wie gehen wir selber damit um, also dass wir uns selber auch fortbilden.
2: Sie haben ja schon vorhin gesagt, Sie haben von dieser Gruppe berichtet, die da wirklich Geld in die Hand genommen hat, die eine Klasse, sage ich mal, um Sie da vor Ort ja auch, ist ja auch ein Zeichen von Raumnahme, sage ich mal, ja, wenn man sozusagen Rechtsextremistiker daran macht. Wie gehen Sie damit um, wenn Sie jetzt in der Gedenkstätte, Sie oder Ihre Kollegen wirklich konkret damit konfrontiert werden, dass Geschichte bewusst relativiert oder umgedeutet wird? Was machen Sie dann? Wie gehen Sie dann um mit den Gruppen oder den Menschen, denen Sie da begegnen, die das tun?
3: Wir haben, wenn es wirklich den Boden des Grundgesetzes verlässt und das sind rechtsextreme Sticker oder das ist ein gezeigter Hitlergruß oder ähnliches, dann gehen wir da dazu über, dass wir auch die Personen anzeigen. Das ist auch ganz wichtig und dass wir dann zusammen mit der Polizei dann auch über Maßnahmen nachdenken. Dass dann oftmals bei einer Klasse ist die Polizei mit einer Präventionsgruppe in die Klasse gegangen, hat dort eine Veranstaltung gemacht oder es kamen schon mal zwei Schülerinnen hier in die Gedenkstätte und sind noch mal zu einem Gespräch. Das sind so die Formen, die wir machen. Aber wir werden es natürlich auch zur Anzeige bringen, weil es auch notwendig ist, dass es in den Statistiken vorkommt.
2: Ja, ich höre das auch nicht nur von Ihnen, ja. Es gibt ja auch viele andere Gedenkstätten, die Ähnliches sozusagen berichten. Spüren Sie eigentlich einen Unterschied da zwischen älteren und jüngeren Besuchern bei Ihnen? Oder kann man sagen, das passiert durch alle Altersklassen?
3: Wir bekommen es stärker von Schülerinnen und Schülern mit, weil wir die auch zu größeren Teilen direkter betreuen. Also die meisten Gruppen, die wir hier mit unserer Bildungsabteilung betreuen und die eben vielleicht auch für mehrere Tage kommen, sind eben jünger und sind damit stärker im Fokus auch unserer Mitarbeiterinnen und Mitarbeiter. Es gibt natürlich auch viele Einzelbesuchende, wo wir manchmal was mitkriegen, vielleicht auch mal einen Eintrag im Besucherbuch haben oder vielleicht auch ein Gespräch vorne im Besuchsinformationszentrum. Aber das kriegen wir dann in der Vehemenz nicht mit. Also es bezieht sich schon stärker auf Jüngere, aber das trifft sich ja auch mit einschlägigen Beobachten gerade, dass diejenigen, die sich da auch äußern, oftmals Jüngere sind und dass die AfD bei Jüngeren durchaus gut ankommen.
2: So eine Überlegung, die ich gerade habe, Sie machen ja Gedenk- und Erinnerungspolitik, sage ich mal, Geschichte, ja. Also Sie gucken auf eine Zeit zurück, die so vor 80 Jahren stattgefunden hat. Nun leben wir ja auch gerade wieder in sehr bewegenden Zeiten, ja. Autoritäre, rechtsextreme Weltbilder, Ideologien, ja. Sichtweisen sind wieder an Vogue, sage ich mal. Viele Menschen trauen sich auch viel offener, das auszusprechen. Ja, man redet ja in der Gesellschaft auch von einer Diskursverschiebung, die da stattfindet, dass wieder Dinge gesagt werden, die man früher wahrscheinlich so nie offen gesagt hat. Meine Frage ist so, müssten vielleicht Gedenkstätten heutzutage auch mehr über die Gegenwart sprechen oder wie sehen Sie denn das so?
3: Das tun wir eigentlich auch. Jedes Gedenken, jede Erinnerung kommt immer, jede Fragestellung kommt immer aus dem Hier und Jetzt. Also mein Interesse oder die Fragestellungen an die Geschichte ändern sich ja auch. Es ist ja nicht statisch. Und zurzeit zum Beispiel beobachten wir, dass die Frage, wie konnte das geschehen? Wie konnten Menschen in den 30er Jahren da eigentlich mitmachen? Gab es Möglichkeiten, sich dem zu entziehen? Was sind eigentlich auch die besonderen Bindekräfte des Nationalsozialismus? Ich habe das Gefühl, das sind gerade Fragen, die gerade sehr, sehr stark sind. Da haben wir hier vor Ort auch ein Segment mit unserer Aufseherinnenausstellung, weil an einem zentralen Frauenkonzentrationslager auch ein großer Teil der Bewacherinnen Frauen waren und dass wir mit dieser Ausstellung über die Täterinnen auch deutlich machen wollen, wie waren die Bindekräfte? Also was hat diese Frauen eigentlich auch bewogen mitzumachen? Und dann versuchen wir auf diese Frage auch eine Antwort zu geben. Und natürlich gehört zu jedem Bildungsformat auch die Frage, was nehmt ihr mit? Was sind eure Fragen? Und die Teilnehmenden kommen selber darauf, was sie da berührt und wo sie ihre Parallelen ziehen. Es geht nicht darum, ein 1:1 herzustellen, sondern strukturelle Vergleiche zu ziehen, zu gucken, wo stehen wir eigentlich heute und damit für sich eigene Positionen zu beziehen, eigene Haltungen zu entwickeln.
2: Jetzt sind Sie ja Leiterin dort von der Mahn- und Gedenkstätte in Ravensbrück, kriegen das ja auch alles mit. Wir reden ja auch gerade über den Rechtsruck. Wenn Sie mal so auf Ihre Arbeit gucken, ja, so, welche Rolle kann denn so eine Gedenkstätte wie die Ihre spielen in einer Gesellschaft, in der so demokratische Grundüberzeugungen, sage ich mal, gar nicht mehr selbstverständlich scheinen?
3: Ich sage mal, eine Gedenkstätte kann eigentlich auch nur so gut sein wie die Gesellschaft um sie herum. Also wir merken schon, wir sind schon ein gewisser Magnet in, also alle Gedenkstätten, in dieser politischen Situation, weil die Menschen in unserer Gesellschaft ein Stück weit auch eine Orientierung suchen. Und da ist eine Orientierung in der Geschichte. Es hat schon mal ein Weltverbrechen von deutschem Boden ausgegeben. Wie können wir ein Nie wieder auch selber gestalten? Da merken wir, dass Menschen kommen und auch Antworten suchen. Die können wir nicht 1:1 geben, aber da geben wir einen gewissen Halt oder können wenigstens auch in eine Diskussion eintreten. Das Zweite ist, dass wir versuchen, gerade auch über unsere digitale Kommunikation auch Anstöße zu geben. Also gerade dieses Einschränken von Demokratie, dass wir auch positive Haltungen dagegen setzen und sagen, freie Meinungsäußerung ist ein wichtiges Gut. Warum eigentlich? Ausländerfeindlichkeit hat uns nicht weitergeführt. Und wozu? So dass wir ein Stück weit auch positive Aspekte unserer politischen Kultur auf der Grundlage unserer Geschichte auch deutlich machen.
2: Ich habe den Eindruck, mit dem, was Sie machen, leisten Sie meistens viel mehr als was Schule oder Politik oder Medien überhaupt kann. Also ich habe es selber mitgekriegt, in meinem beruflichen Umfeld, junge Menschen, die dann in die Gedenkstätte fahren, teilweise auch rechtsaffin, die sich da aber dann anfangen, so Fragen zu stellen und darüber nachzudenken, dass es oftmals sehr Gewinn bringt und eine gute Arbeit, ja, aus meiner Sicht, die sie machen, in Ravensbrück ganz besonders. Frau Guinness, wenn Sie so nach vorne schauen, 10 Jahre, sage ich mal, ja, wir sind gerade in bewegenden Zeiten, wir wissen nicht, was in 10 Jahren kommt, aber was müsste denn Ihrer Meinung nach geschehen, damit Sie in 10 Jahren sagen können, die Erinnerungskultur ist trotz der aktuellen Veränderungen lebendig geblieben?
3: Ich glaube, dass wir wirklich in unserer Bildungsarbeit unterstützt werden müssen, also dass wir auch mehr Personal in den Gedenkstätten genau dafür brauchen, um uns auch verstärkt auf die einzelnen Gruppen auch einlassen zu können, um auch mehr Gruppen die Möglichkeit zu geben, hierher zu kommen. Denn wir haben nicht für jeden auch die Zeit, die gerne kommen wollen. Wir versuchen es natürlich, aber das funktioniert nicht immer. Und wir brauchen in der Gesellschaft eine Unterstützung unserer Zivilgesellschaft. Also dass Menschen, die sich politisch engagieren wollen und können, dass sie auch eine Unterstützung darin finden und auch eine Anerkennung dafür, was sie tun. Denn das eine ist ein Kampf um politische Gerechtigkeit und das andere ist auch eine Anerkennung der Gesellschaft für diesen Kampf, für dieses stetige Einsetzen, dass die Menschen in unserer Gesellschaft besser miteinander arbeiten können. Und dafür müssen wir versuchen, diese Polarisierung in der Debatte in unserem Land zu überwinden. Und das ist ein hohes Ziel, was wir haben.
2: Frau Guinness, das ist ein schönes Schlusswort, sage ich.
0: Ja, ich auch. Das war Andrea Genest, Leiterin der Gedenkstätte und Mahnstätte Ravensbrück, über ihre Arbeit als Leiterin der Gedenk- und Bildungsarbeit in der Gedenkstätte Ravensbrück. Und Radio Korax hat gestern Morgen mit ihr eben darüber gesprochen. Ihr hört den Widerhall hier auf Radio Korax auf der 95,9 und jetzt nach diesem doch etwas bedrückenden, aber sehr, sehr wichtigen Thema, könnt ihr euch vielleicht kurz zurücklehnen und dieses nächste, ja, Song will ich es gar nicht nennen, eher ein Hörstück genießen. Das kommt von Mira Mann in Zusammenarbeit mit Damian Della Torre. Mira Mann ist eine transdisziplinäre Künstlerin in Berlin wohnhaft und sie hat zusammen mit dem italienischen und in Leipzig ansässigen Jazz Komponisten und Produzenten zusammen dieses No Linear Fucking Time Hörstück produziert. Und ja, ich würde euch raten, soweit ihr das tun könnt, euch einfach zurückzulehnen, vielleicht die Augen zu schließen und einmal zuzuhören. Und sonst einfach so zuhören und die Augen offen lassen. Viel Spaß.

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Miramann zusammen mit Damian Della Torre. Ja, mit auf der EP Coversongs. Es gibt noch mehr solche Hörstücke von Miramann in Zusammenarbeit mit verschiedenen Leuten, hier jetzt mit dem italienischen Jazzkomponisten Damian Della Torre mit No Linear Fucking Time. Sehr, ja, einfach sehr interessante Musik, und ich finde sehr gut, um sich so fallen zu lassen einfach. Und da ermutigt ja Miramann auch in diesem Hörstück immer mal dazu. Ihr hört den Widerhall auf Radio Korax, und wir wollen uns jetzt mal gemeinsam anschauen oder angucken, was ihr die nächsten Tage so machen könntet. Seit dem 26.09. finden im Saalekreis die interkulturellen Wochen statt, und die ganzen, oder die dauern noch bis zum 6.10. an. Es gibt ein breites Programm. Mehr Informationen gibt es unter www.saalekreis.de/de/interkulturelle Woche. Also da einfach mal auf der Website ein bisschen gucken. Dann in Halle hat das Charles Bronson zusammen mit dem Offspace das Nachtfalter, oder beziehungsweise eher Nachtendfalter-Symposium zu verzapft, und die stellen sich die Frage: Wie kann freie Musik, Club und Nachtkultur in Halle und Sachsen-Anhalt langfristig bestehen und sich weiterentwickeln? Mit dieser Frage beschäftigt sich dieses Symposium 2026. Die Konferenz bringt AkteurInnen aus Musik- und Veranstaltungsszene, aus Wissenschaft, Verwaltung und Politik zusammen. In unterschiedlichen Diskussionsformaten geht es um kulturelle Infrastruktur, verlässliche Förderung, politische Beteiligung, solidarische Veranstaltungspraxis und die Zukunft von Clubs und selbstorganisierten Kulturorten. Zum Abschluss wird am 3.10. ab 21 Uhr, also morgen Abend, in Charles Bronson die Clubkultur als Experimentier- und Begegnungsraum erprobt. Mehr Infos findet ihr unter musikinhalle.de und da den Kontaktnetzwerk Musikveranstaltende Halle e.V. Außerdem morgen könntet ihr im ganzen Stadtgebiet eine Menschenkette supporten. Es brennt, die Krisen sind vielzählig, die politischen wie ökonomischen Lebensbedingungen sind prekär. Doch was wird getan? Bräuchte es dafür nicht auch uns? In vielen Städten wollen sich Mitmenschen am Mittag, am Tag der deutschen Einheit zusammentun, um hierfür ein Zeichen zu setzen. Genaueres unter Es brennt. Da könntet ihr sozusagen eine Menschenkette, eine große Menschenkette bilden, um gemeinsam auf die, immer größer werdende und anrollende Klimakatastrophe aufmerksam zu machen. Außerdem, morgen um 11 Uhr könntet ihr euch im Dene-Vogt-Park einfinden in Leipzig. Dort wird es zur NS-Zwangsarbeit in dem Stadtteil Reutnitz einen kleinen Stadtrundgang oder einen Stadtteilrundgang geben. Es gibt einen inhaltlichen Input zu verschiedenen Städten der NS-Zwangsarbeit dort in Reutnitz. Ein sehr interessanter Stadtteilrundgang. Ich war bei jetzt dem Reutnitzer Stadtrundgang noch nicht dabei, aber in anderen verschiedenen Stadtteilen von Leipzig war ich dabei, und zwar immer bedrückend, aber auch sehr, sehr spannend und schön und wichtig, auch irgendwie dort, wo man lebt oder dort, wo Freunde leben in Leipzig, so ein bisschen auf dem Check zu haben, was da so während der NS-Zeit auch passiert ist. Dahingehend könntet ihr euch auch am Sonntag um 18 Uhr mit eingehender mit Antisemitismus beschäftigen. Im Conner Island wird es eine Lesung geben zu dem Antisemitismus, der keiner sein will, mit Richard Schubert. Schuberts im März erschienener Essayband sprach sich vor allem in den sozialen Medien schnell als besonders scharfsinniges und zeitgemäßes Buch zu den jüngsten Auswüchsen des Antisemitismus herum. Der Wiener Autor beleuchtet bekannte und unbekannte Facetten eines kollektiven Wahns, der sich selbst nicht erkennen kann, weil er unter dem Banner der Global Justice agiert. Mit seiner ihm eigenen Fusion aus Essay, Satire, wissenschaftlicher Analyse ergründet der Autor auch die Mindsets der neuen Antisemiten und die verschiedenen Schichten der Projektionen, die wie ein Peilsender immer wieder auf Israel ziehen. Außerdem, auch am Sonntag, findet in der Carola, im Carola-Konvoi, ein entspanntes Kuchen- und Musikevent statt, von Pacific

vor allem Twins in Color, einer atmosphärischen und melancholischen Synthwave-Gruppe, die sich wirklich über die letzten Jahre hervorragend entwickelt haben und auch zu meinen meistgehörten Künstlern irgendwie zählen. Wunderbar, ich kann es nur empfehlen. Ich selber bin leider bei einer Fahrradtour, deswegen kann ich wahrscheinlich nicht dort teilnehmen, aber euch würde ich es nur wärmstens ans Herz legen, euch dort irgendwie hinzumachen. Wenn ihr allerdings keinen Bock habt, am Sonntag bis nach Leipzig zu fahren, dann könntet ihr auch im Format einfach einen Film oder eine Dokumentation schauen. Antifa Schulter an Schulter, wo der Staat versagte, von Marco Heinig und Steffen Maurer. Die Dokumentation ist 2024 erschienen und zeigt Antifaschisten in den Baseballschlägerjahren. Der Film saugt die Zuschauenden in eine vergangene Zeit, die weder lang vergangen noch unvorstellbar geworden ist. Er zeigt Geschichten von Aktivisten aus Ost- und Westdeutschland und blickt dabei auch immer wieder kritisch auf die Praxis der Aktivisten. Und ja, soweit hier mit den Veranstaltungshinweisen. Jetzt weißt du ein bisschen Bescheid, was ihr so am Wochenende machen könntet. Ist natürlich alles kein Muss. Und um euch nochmal einen kleinen Höreindruck zu geben von Twins in Color, die ich jetzt hier gerade eben schon so hoch gelobt habe, hören wir jetzt einmal Hit by Another Iceberg. Und ihr könnt selber entscheiden, ob ich es ein bisschen hochgestochen habe oder ob es wirklich irgendwie sehr, sehr schöne Musik ist. Viel Spaß mit Twins in Color, Hit by Another Iceberg.

Prince in Color, Hit by Another Iceberg. Ja, und das Ganze könntet ihr am Sonntag zusammen mit MPC, leider ist die Anstalt krankheitsmäßig ausgefallen, deswegen gibt es nur zwei Acts im Hitness Club im Leipziger Osten, hören oder zu Gesicht bekommen. Und das Ganze geht um 18.30 Uhr los. Ihr hört jetzt hier 18.40 Uhr den Widerhall auf Radio Korax.

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1: Na, und wir wollen jetzt ein bisschen über den Tellerrand von Halle hinausblicken. Nachdem die Mehrheit im Heidenauer Stadtrat einem Antrag von AfD, CDU zugestimmt hat, dass keine Stolpersteine in der Stadt verlegt werden dürfen, war Annette Lennartz vom Bermuda-Funk aus Mannheim erbost. Sie möchte mit dem folgenden Beitrag auditiv die Abgeordneten gerne einladen, doch einmal das KZ Auschwitz zu besuchen. Gegen das Vergessen und Verdrängen. Dazu ermahnen die 128.000 Stolpersteine in 31 Ländern. Nur ein Bruchteil von den Abermillionen Menschen, die im Nationalsozialismus ermordet worden sind. Annette Lennartz berichtet aus Krakau und besucht das KZ Auschwitz vor Ort.
2: Ausgangspunkt für mich war Krakau, erstmals eine jüdische Hochburg. Jede vierte Einwohnerin war jüdisch. 70.000 jüdische Menschen lebten dort zum Schluss. Durch das ehemalige jüdische Viertel führt uns Max. Der Guide erstaunte mich sofort. Er sagte, schon im Mittelalter lebte die Hälfte von allen Juden weltweit in Polen. Und ich dachte immer, Deutschland sei ein Zentrum gewesen. Wie kam es denn dazu?
3: Also alles begann im Mittelalter. Viele polnische Könige haben eine komplett andere Politik betrieben als die Könige in westeuropäischen Ländern damals. Also heute kann man sagen pro-jüdisch oder zumindest haben eine tolerante Politik der Juden gegenüber betrieben. Es war wahrscheinlich kein Paradies, aber das war nicht so eine Hölle wie viele andere Staaten damals in ganz Europa. Und viele Juden aus unterschiedlichen Ecken, aber vor allem aus Westmitteleuropa, wanderten nach Osten aus und wahrscheinlich mehr als die Hälfte aller Juden der Welt lebten schon im Spätmittelalter und nach dem Mittelalter, also in Polen.
2: Zuerst führt uns Max durch Kazimierz. Hier wohnten die meisten jüdischen Familien seit Jahrhunderten. Ihren Wohnbezirk haben sie selbst mit einer Mauer umgeben. Warum?
3: Aus den zwei Faktoren, jüdischem Gesetz und Sicherheit, sind Mauer auch entstanden im jüdischen Teil von Kazimierz. Und heute haben wir dort ganz viele Synagoge, auch aus dieser Zeit.
2: Aber natürlich wohnten später viele jüdische Familien auch außerhalb von Kazimierz, in Krakau. 1941 dann wurden alle gezwungen, in einen anderen Bezirk zu ziehen, in das Krakauer Ghetto. Es lag auf der anderen Seite der Weichsel, in Podgorze. Die dort einheimischen Katholiken mussten dann ihre Häuser verlassen und zogen in das nun entvölkerte jüdische Kazimierz.
3: Ich würde gerne zitieren einen Mann, der aus diesem Ghetto geflohen ist als Kind. Er ist ein berühmter Regisseur geworden, Roman Polanski, und er hat gesagt in einem Interview nach dem Krieg schon, dass das Problem war, nicht aus dem Ghetto zu fliehen, das Problem war, außerhalb des Ghettos zu überleben.
2: Und Sie arbeiteten in den Fabriken im Ghetto?
3: Die Juden hier? Ja. Also einige haben gearbeitet in Fabriken im Ghetto. Einige haben gearbeitet in Fabriken wie Emailenfabrik von Oskar Schindler, die außerhalb des Ghettos waren.
2: Okay. Natürlich keine Bezahlung.
3: Nee, Bezahlung war Kalorien, Essen. 200-300 Kalorien pro Tag. Also Vernichtung durch Arbeit und Vernichtung durch Hunger waren zwei wichtigste Methoden von Nazi-Deutschland gegenüber der Slawen auch und der Juden.
2: 1942 deportierten die Nazis dann in großem Stil in die KZs nach Auschwitz und weiter in den Osten Polens.
3: Aber im Jahr 1943 dazu kam noch eine Räumungsaktion und während dieser Aktion haben die Deutschen tausende Menschen auch erschossen auf dem Ghettoplatz, auf den Straßen, in Krankenhäusern. Also,
2: und wer hat überlebt?
3: Wir wissen nicht, wie viele überlebt haben. Also Schindler-Juden, sogenannte Schindler-Juden, 1200 Menschen wurden gerettet von diesem deutschen Unternehmer. Aber insgesamt wissen wir bis heute nicht, wie viele.
2: Am nächsten Tag stehe ich vor dem Eingang zu diesem KZ. Es ist Samstag, lange Schlangen schon morgens um 7:30. Insgesamt kommen 2 Millionen Menschen jedes Jahr hierher. Ich wundere mich, dass es doch viele gibt, die nicht vergessen wollen und nicht verdrängen wollen, sondern sich in diese Hölle begeben. Viele polnische Familien sind dabei, aber ansonsten ein Sprachengemisch: Italienisch, Französisch, Englisch, Spanisch, Niederländisch. Alle Generationen. Ich bin mit FreundInnen nach Krakau gefahren und von dort aus haben wir eine Führung gebucht. So werden wir an den Schlangen vorbeigeschleust. Ein langer Gang. Wir gehen hindurch, hören die Namen der Ermordeten und stehen schon vor dem Tor mit der Überschrift Arbeit macht frei. Ein großes Kasernengelände. Unsere dortige Führerin verschont uns nicht. Sie berichtet von stundenlangen Appellstehen in eisiger Kälte, von großem Hunger, von drakonischen Strafen. Ein Häftling hatte sich die Goldzähne, 2 Stück, selbst gezogen, um die bei den Wärtern gegen Brot einzutauschen. Unser Guide zeigt uns den Folterbock, auf dem sie ihn dafür fast zu Tode gepeitscht hätten. Der Block 10, den ich ja aus dem Film kenne, ist nicht geöffnet. Hier wurden Anfang 1943 hunderte jüdische Frauen interniert und systematisch medizinischen Experimenten zur Zwangssterilisation ausgesetzt. NS-Mediziner erprobten an ihnen die schmerzhaftesten Methoden aus. Als das Lager im Januar 1945 von der sowjetischen Armee befreit wurde, fand man noch 5 Tonnen Haare. Die sehen wir jetzt hinter Glas. Mehr ist nicht übrig von den Menschen hier. Das Grauen sitzt in jedem Block, bis hin zur Gaskammer. Da hat man das Vergasen an russischen Kriegsgefangenen zum ersten Mal ausprobiert. Deren Todesqual dauerte 24 Stunden. Wir fahren etwas weiter nach Birkenau, das KZ Auschwitz II. Hier tötete man dann mit industriellen Methoden in wenigen Minuten. Die 6 Gaskammern sind von den Nazis gegen Ende des Krieges gesprengt und abgerissen worden. Es wurden 1,1 Millionen Menschen ermordet, darunter 1 Million Juden, aber auch Sinti, Roma, Polen und sowjetische Kriegsgefangene. Woher hat man diese Zahlen so genau? Fragte ich unsere Guide und sie verblüffte mich. Alle Menschen, die hierher kamen, mussten daheim eine Fahrkarte lösen, als ginge es in die Ferien. Dabei war die Karte für den Zug ins KZ. So war die Nazi-Buchführung. Was passierte mit den Tätern? Die SS-Auschwitz-Mannschaft bestand aus über 8000 Personen. Lediglich 15% wurden angeklagt, verurteilt nur 39. Lagerkommandant Höss, den hat man hingerichtet. Sein Galgen steht in Auschwitz. Warum tun Menschen anderen Menschen so etwas an? Wie konnte die Nazi-Ideologie so um sich greifen und Menschen zu solchen Taten bringen? Die ideologische Basis ist der Rassismus, das Herrenmenschendenken. Der Rassismus ist nicht besiegt worden, so wie Nazi-Deutschland. Er wächst, deshalb ist jeder Ort, jeder Mensch, jedes Buch, jeder Film und jeder Stolperstein, der gegen das Vergessen steht, wichtig.
1: Das war eine auditive Reise durchs KZ Auschwitz in Krakau, dem größten Konzentrationslager und Friedhof des Nationalsozialismus. Annette Lennartz vom Bermudafunk aus Mannheim war kürzlich dort und erstellte diesen Beitrag auch in Reaktion auf den kürzlichen Vorfall in Heidenau. Dort wurde im Stadtrat einem Antrag von AfD und CDU zugestimmt, dass keine Stolpersteine in der Stadt verlegt werden dürfen. Also ein massiver Eingriff in das Gedenken und Erinnern an die Opfer des Nationalsozialismus. Übrigens, nächste Woche findet die jüdische Kulturwoche in Halle statt und platziert sich um die Jahres- und Mahntage zu Beginn des Oktobers. Am 7. Oktober jährt sich der islamistische und antisemitische Terrorangriff der Hamas auf Israel zum 3. Mal und gleich 2 Tage später wird hier in Halle den 2 zivilen Opfern des antisemitischen und rassistischen Anschlags in Halle gedacht. Zu den jüdischen Kulturtagen nächste Woche gibt es ein volles Programm, welches Konzerte, Lesungen, Theater, wissenschaftliche Vorträge und Mitmachaktionen umfasst. Genauere Details dazu findet ihr unter jüdischekulturhalle.de, wobei das Jüdisch mit UE geschrieben wird. Außerdem organisiert das Soli-Netzwerk für die Betroffenen des antisemitischen und rassistischen Anschlags in Halle zusammen mit anderen Akteuren der Zivilgesellschaft eine Gedenkveranstaltung am Teekiez für den 9. Oktober. Diese Veranstaltung wird an dem Tag auch live im Radio Korax Programm zu hören sein. Von 17 bis 19 Uhr wird es den Sendeslot des Donnerstags wieder Hall einnehmen. Und zum dritten gilt es dann, einen Tag später nach Leipzig zu fahren für eine Demonstration gegen Antisemitismus. Denn Antifaschismus heißt auch, gegen Antisemitismus zu sein. Am Samstag, den 10. Oktober, beginnt die Demo um 14 Uhr am Wilhelm-Leuschner-Platz in Leipzig. Und wir machen weiter mit etwas nachdenklicher Musik, und die kommt von Bacardi, Lied vom Vogel.

0: Bacardi mit Lied vom Vogel zu hören hier im Widerhall auf Radio Korax auf der 95,9. Und ja, das war es jetzt auch schon wieder mit unserer gemeinsamen Zeit hier beim Widerhall. Hier geht es jetzt weiter mit Metaspace. Was euch da genau erwartet, kann ich euch auch nicht ganz genau sagen. Ich kenne die Sendung noch nicht. Aber bin auch sehr gespannt, wie sich das jetzt gleich anhört. Und danach geht es dann auch noch weiter mit dem Buchfink, Dr. Rock und Ground Loop. Und um 0 Uhr erwartet euch dann die Ground Loop Night. Soweit hier im Programm. Und ich renne jetzt hier gleich in das andere Studio rüber. Ich musste nämlich vorhin aufgrund von technischen Problemen in ein anderes Studio wechseln. Hatte eigentlich so ein paar Schallplatten haben wir rausgesucht, aber dann hat das alles nicht so ganz gepasst. Deswegen freue ich mich jetzt, euch zum Abschied sozusagen nochmal so ein bisschen schwarzes Plaste auflegen zu dürfen. Das liegt schon drüben in dem anderen Studio und hier geht es jetzt gleich nach dem Jingle weiter mit Velocity von Ludwig A.F. Röhrscheid. Ein wunderschöner Breakbeat und Elektrosong. Damit entsende ich euch hier in diesem etwas grauen, bisschen diesigen Freitagabend. Genießt das Wochenende und lasst euch nicht unterkriegen. Das ist Velocity von Ludwig A.F. Röhrscheid.
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Hebt ab mit uns ins Metaspace. Herzlich willkommen zu Metaspace. Metaspace ist vom feministischen Kollektiv Metaware aus Weimar. Mein Name ist Sabrina und heute gibt es für euch eine 2-Stunden-Sondersendung. Denn wir waren auf dem Tarmac-Festival und haben dort einen Abend zum Thema solidarisches Netzwerken für eine gerechtere Musikbranche gestaltet. Ich wünsche euch ganz viel Spaß bei der Sendung.

0: Herzlich willkommen auf der Nestbühne am Tarmac Festival. Wir sind von Metaware und beschäftigen uns jetzt mit dem Thema solidarisch Netzwerken für eine gerechtere Musikbranche. Dazu haben wir auch Gäste da. Ich bin Jux und neben mir sitzt Luisa, beide von Metaware aus Weimar. Schön, dass ihr da seid. Wir freuen uns auf euch und auch eure Gedanken zu dem Thema.
1: Solidarisch Netzwerken für eine gerechtere Musikbranche.
2: Niemanden, der darauf achtet, dass Diversität irgendwie gelebt wird.
3: Musikalisch und diversitätsmäßig wirklich unter aller Kanone. Und das kann man nicht so durchgehen lassen.
2: Ja, shit, wir müssen da echt mal was machen.
4: Hallo! Erstmal, wir machen zum ersten Mal so einen fancy Panel Talk. Deshalb schön, dass ihr alle da seid und euch das gebt. Und ich freue mich auch, super viele männlich gelesene Gesichter hier im Publikum zu sehen. Richtig cool, dass ihr da seid. Harte Props an euch. Und wir freuen uns so ein bisschen, also erstmal so ein bisschen zum Ablauf. Wir machen jetzt heute erstmal so ein bisschen Diskussion und mit Musik und Audiostücken ein bisschen reingemischt für die Diversity im Hören. Und dann im Anschluss gibt es auch noch so ein bisschen Diskussion mit euch, wo ihr auch euch beteiligen könnt, Gedanken reintragen könnt, und darüber freuen wir uns auch sehr. Genau, ich lese mal unseren Text, den wir uns selber geschrieben haben, als Beschreibung für diese Veranstaltung hier vor. Ein Blick auf die Line-Ups großer Festivals zeigt: Weiße, Cis-Kerle ohne Behinderung sind fett im Geschäft. Zugänge für alle anderen sind erschwert und der Markt regelt das nicht. Doch wie geht es anders? Nice Gagen für alle, Awareness-Konzepte und gelebte Solidarität? In diesem Panel-Talk von Metaware, das sind wir, werden mit Labels und KünstlerInnen Strategien entwickelt, die die Musikbranche auf einen gleichberechtigten und vielfältigen Weg bringen sollen. Metaware ist ein feministisches Flinter-Netzwerk aus Weimar, welches sich der Symbiose von Sound, Visuals und Design widmet. Als Gäste haben wir heute...
0: Ja, einerseits die liebe Luisa, die neben mir sitzt, die in Personalunion da ist, nämlich als Moderation und Gast, weil sie auch DJ ist und natürlich ihre Erfahrungen auch gemacht hat und ganz viele Ideen dazu im Kopf. Sie legt Haus auf mit Funk- und Disco-Elementen und das auch schon seit 2017 und ist außerdem Visual- und Lichtartistin. Und sie hat die Musik für heute rausgesucht, die immer wieder so dazwischen gespielt werden wird. Die Visuals, die ihr auch im Hintergrund seht, die werden von Emily gemacht, auch von Metaware. Einen Gruß hinter die Bühne. Vielen Dank, Emily, für die tollen Visuals. Ansonsten nicht von Metaware haben wir beginnend von rechts auch Rilana und Rosa hier, die beide auch DJ sind. Und ihr DJ-Alias ist großartig. Sie heißen nämlich Dietrich und Rüdiger und spielen auf der L300-Bühne, auch hier im Tarmac. Also so Goa und Psytrance ist da ganz groß. Ihr habt auch das KVHZ-Label aus Halle, oder nicht Label, Kollektiv, da seid ihr aktiv. Genau. Schön, dass ihr hier seid. Außerdem haben wir noch Annabelle vom FemFAC, Vereinigung aller Kollektive, heißt FAC, aus Leipzig. Die kennt ihr vielleicht schon, wenn ihr gestern da war. Die hat gestern auch ein spannendes Thema moderiert. Da ging es um gerechte Gagen. Sie legt auch auf als DJ. Da wird es auf jeden Fall ein bisschen härter. Da geht es in Richtung Hardtech. Und sie ist auch bei der Flinter-Untergruppe FemFAC aktiv und unter anderem auch beim Hard-Techno-Label Red in the Lab. Sie hat bereits in Passau, wo sie vorher gewohnt hat, im Kollektiv Polyphon mitgemischt und viele Partys in Passau und München mitorganisiert und kann, glaube ich, zu dem Thema auch mega viel erzählen. Jetzt, wie gesagt, in Leipzig bei FemFAC. Schön, dass du da bist. Und last but not least, neben mir sitzt der liebe Max von Resonant e.V. aus Jena, und auch anderen bist du aktiv. nicht nur bei Resonant, das ist ein Verein, der macht so Raves im Schrebergarten und der gestaltet hier auch die Parzelle, die ja auch so ein bisschen Schrebergarten-Style-mäßig daherkommt. Daher kommt das. Und du bist neben dem Booker, unter anderem jetzt auch von dem Floor der Parzelle, auch selber DJ. Ja. Schön, dass du da bist.
4: Und wer bist du?
0: Ja, ich bin Jux, ich bin wie gesagt von Metaware, mache da die Radiosendung Metaspace, hört da gerne rein auf Soundcloud. Das Ganze wird auch aufgenommen übrigens und auch noch auf Metaspace laufen. Das läuft unter anderem auch bei Sphere Radio, die vielleicht einige Leute von euch kennen. Unser Ziel ist auch bei Metaspace möglichst viele Leute mitzunehmen, auch Leute, die sich vielleicht mit dem Thema noch nicht so beschäftigt haben. Deshalb haben wir da so eine Kategorie, die nennt sich Metalexikon.
4: Genau. Und bei diesem Panel Talk wird immer wieder von Flintermenschen gesprochen. Und das ist vielleicht ein Begriff, den viele schon kennen, aber manche noch nicht. Und deshalb dachten wir, wir erklären das jetzt einmal in unserem kleinen Einspieler. Emilia, hit it!
1: Metalexikon Flinter. F steht für Frauen. Sind alle gemeint, die sich als Frau definieren. Natürlich gehören Frauen, denen von Geburt an das weibliche Geschlecht zugewiesen wurde, zu Flinterräumen dazu. Das bedeutet aber nicht, dass Flinterräume, Veranstaltungen und Gruppen in erster Linie für sie sind. Das L in Flinter steht für Lesben. Wie? Sind Lesben nicht auch Frauen? Ja und nein. Das L in Flinter ist auch dazu da, Kämpfe der feministischen Bewegungen, die vermehrt Lesben und andere queere Personen geführt haben, sichtbarer zu machen. Außerdem soll verdeutlicht werden, wie häufig davon ausgegangen wird, Liebe und Sexualität mit Cis-Männern sei die Norm und ein Teil von Weiblichkeit. Das nennt sich auch Heteronormativität. Zudem gibt es auch Menschen, die sich nicht als Frauen definieren, aber als Lesben, etwa nicht-binäre oder Interpersonen. Das I in Flinter steht für intersexuelle Menschen. Eine Person, die intersexuell ist, weist von Geburt an biologisch sowohl weibliche als auch männliche Geschlechtsmerkmale auf. Intergeschlechtliche Menschen werden also mit körperlichen Merkmalen geboren, die medizinisch als sogenannt geschlechtlich uneindeutig gelten. Das kann die Geschlechtsorgane, die Hormonproduktion, aber auch den Chromosomensatz betreffen. Interpersonen können sich binär als weiblich oder männlich, aber auch als nicht-binär und oder als inter identifizieren. Der Lebensweg von Interpersonen ist dabei sehr unterschiedlich. Einige werden direkt nach der Geburt unnötigen Operationen unterzogen, um ihnen eine binäre Identität zuweisen zu können. Andere finden erst viel später oder gar nicht heraus, dass ihr Körper nicht in medizinische Normen passt. Mit dem N im Begriff Flinter sind jene Personen gemeint, die nicht binär sind. Diese Personen identifizieren sich weder mit dem männlichen noch mit dem weiblichen Geschlecht. Nicht binär wird auch abgekürzt mit NB, aber ENBY geschrieben. Manche NB-Menschen bezeichnen sich auch als trans, weil sie diesen Begriff als Containerbegriff begreifen. Das T in Flinter steht für Transmenschen. Also all jene, die sich nicht mit dem Geschlecht identifizieren, das ihnen bei der Geburt zugewiesen wurde. Transmenschen haben in der Vergangenheit viele queere und feministische Kämpfe ausgetragen, von deren Errungenschaften die ganze Bewegung bis heute profitiert. Das A in Flinter bezeichnet Menschen, die agender sind. Manche nutzen auch die Bezeichnung genderless oder postgender. Sie haben kein Geschlecht, fühlen sich keinem Geschlecht zugehörig oder lehnen das Konzept von Geschlecht ab. Alle Flinter-Menschen, alle diese Personen gehören zu jenen, die in unserer Gesellschaft täglich weniger Akzeptanz, Benachteiligung und Diskriminierung erfahren. Deshalb ist es wichtig, Flinter-Räume als Safer Spaces zu schaffen und Flinters im Alltag, Job und überall sonst zu supporten. Solidarisch Netzwerken für eine gerechtere Musikbranche.
2: Niemanden, der darauf achtet, dass Diversität irgendwie gelebt wird.
3: Musikalisch und diversitätsmäßig wirklich unter aller Kanone und das kann man nicht so durchgehen lassen.
2: Ja, shit, wir müssen da echt mal was machen.
0: Ja, herzlich willkommen auch an die NachzüglerInnen, die jetzt noch eingetrudelt sind. Nochmal zur Erinnerung für die, die auch schon früher da waren. Wir sind von Metaware und haben jetzt in den nächsten knapp 2 Stunden Zeit, uns dem Thema solidarisch Netzwerken zu widmen. Das machen wir zum Glück nicht allein, sondern mit der lieben Rosa und Rilana von KVHZ aus Halle, mit der Annabel von FemFag aus Leipzig und dem Label Red in the Lab und mit Max von Resonant e.V. aus Jena. Ja.
4: Genau, also schön, dass ihr da seid. Wir freuen uns echt sehr, dass ihr uns hier mit unterstützt bei diesem Live-Radio-Bühnen-Panel-Talk. Mich würde erstmal interessieren, wie läuft es denn hier so auf dem Festival für euch? Also, was ist so eine Erfahrung, die euch jetzt, seitdem ihr hier seid, vielleicht so ein bisschen geprägt hat? Was ist so eine Erfahrung, die ihr durch dieses Festival jetzt aktuell mitnehmt? Wie läuft es denn da so? Any ideas? Oder war die Frage zu abstrakt? Wahrscheinlich war sie zu abstrakt. Okay. Highlight vom Festival. Einmal raushauen bis jetzt. Ja, Max, hau raus.
5: Okay, ja doch, geht. Also Highlight für mich tatsächlich, das klingt jetzt vielleicht auch ein kleines bisschen nach Eigenlob, aber ich finde das Licht bei uns auf der Stage so super. Müsst aber später noch vorbeigucken. Also im Vergleich zum letzten Jahr haben wir da deutlich aufgerüstet und ich habe halt so quasi auch gemerkt, dass eben nicht nur irgendwie so ein Bühnenkonzept oder Bühne schön gestaltet sein muss, man muss wirklich alles irgendwie mit bedenken, damit eine geile Atmosphäre entsteht, und das haben wir dieses Jahr viel besser gemacht.
6: Also für mich ist das Highlight auf jeden Fall heute Abend hier, beziehungsweise gestern auch schon, da war ich auch schon hier bei so einer Podiumsdiskussion und habe mitmoderiert, und das war ein ähnliches Thema und ich finde es einfach voll schön, dass auch so viele hier sind, schon wieder. Gestern waren auch super viele Leute hier und ich meine, es ist Samstagabend und könnte man schon verstehen, wenn man da lieber woanders wäre, deswegen voll cool, dass das Thema so viel Interesse findet und wir hier die Bühne haben, darüber zu sprechen.
7: Ich glaube, ich finde die Entwicklung zum letzten Jahr ziemlich spannend, diese ganze Deko, die sich so doll entwickelt hat. Das ist ziemlich toll, was hier so geleistet wurde. Voll schön, das die ganze Zeit so zu sehen.
8: Ja, für mich ist auf jeden Fall das Highlight, dass wir überhaupt jetzt hier eingeladen wurden. Also im letzten Jahr waren wir auch schon auf dem Festival, aber halt noch nicht als aufliegende Person und schon gar nicht jetzt bei so einem Talk. Und ja, wir freuen uns sehr, dass wir da irgendwie morgen noch die Möglichkeit zu haben und auch heute hier zu sein, auf jeden Fall.
4: Ja, talk about a glow up. ihr habt schon angefangen, Rosa und Rilana, Entschuldigung. Wie seid denn ihr alle dazu gekommen, hier auf dem Tarmarkt zu sein? Und kennt ihr euch eigentlich schon gegenseitig? Wie sind da so die Netzwerkstrukturen so gekommen, dass ihr hier seid und dass wir hier miteinander sind?
7: Also letztes Jahr waren wir hier, ich glaube, einfach weil wir die Leute kennen, die bei L300 den Floor machen. Oder ja, von L300 den Floor machen und dadurch irgendwie früher letztes Jahr mitgeholfen haben und dieses Jahr auch einfach darüber irgendwie da reingekommen sind. Und dass wir jetzt auflegen, ist irgendwie ganz spontan entstanden, dass irgendwie noch so reingequetscht wurde. Genau. Was war noch die Frage? Ja, oder?
4: Ja, alle untereinander. Wir alle untereinander. Kennen wir uns? Kennt sich irgendjemand von uns?
8: Nee, also, leider noch gar nicht. Also, ja genau. Also wir sind ja auch noch relativ neu quasi so dabei und deswegen haben wir uns auch noch nicht ganz so connected, aber es freut mich auf jeden Fall sehr, heute das zu tun.
6: ja, also warum ich hier bin, war auch ein lustiger Zufall. Ich bin auch gar nicht so lange in Leipzig, erst seit letztem Jahr Oktober, und habe irgendwie trotz Corona super schnell connecten können, was ich finde sehr für die Stadt spricht und voll schön ist. Und eigentlich hätte mein Platz hier eine andere Person haben sollen, die jetzt eine Barschicht hat, und die hat mich dann gefragt, ob ich das nicht machen will, und genau, hatte ich auf jeden Fall total Bock drauf. eben auch durch meine Arbeit bei FemFac bin ich immer am Start, darüber zu sprechen, über das Thema, und kenne aber jetzt hier von euch noch niemanden, aber ich denke, nach heute auf jeden Fall werden wir uns besser kennen.
5: Also ich bin seit letztem Jahr schon hier, habe letztes Jahr schon einen kompletten Aufbau der Resonanzstage, also der Parzelle, mitgemacht, jetzt dieses Jahr auch wieder darüber. Genau, und kennen tue ich euch auch bisher noch gar nicht. Das liegt vielleicht auch so ein bisschen daran, dass, ich weiß nicht, wie viele hier von euch so mal auf dem Festival mit aufgebaut haben, aber da ist natürlich ultra viel Stress, ist auch hier so. Es ist mega viel Aufwand und man hat häufig auch gar nicht die Kraft oder die Zeit, so dann nochmal neue Leute kennenzulernen. Das kriegt man schon irgendwie hin, aber es ist jetzt nicht so, dass ich bisher hier persönlich auch groß Kontakte zu anderen Kollektiven knüpfen konnte. Das passiert meistens erst kurz vorher oder erst auf den Stages, so dass man dann zueinander findet und sagt, oh cool, du bist der und der von dort und dort, mega cool, trinken wir ein Bierchen gemeinsam, genau.
4: Also ich kenne leider nicht Annabelle persönlich, aber auf jeden Fall FemFac, ihr habt auf jeden Fall schon einen ganz schönen Impact in der deutschen Szene gehabt, so würde ich sagen. Ich als Mensch, wir sind ja ein feministisches Netzwerk, wir sind auch interessiert dran zu connecten, weil Netzwerk ist alles. Wenn man Leute kennt, dann kann man auch mal auf einmal irgendwo auflegen, was vorher nicht so passiert ist. Und das ist mega cool. Und deshalb, also vielleicht, ich glaube, Täter an den Decks war, glaube ich, so das erste Thema. Das haben, glaube ich, alle von uns schon sich angehört und so ein bisschen mitbekommen. Und das hat natürlich nochmal diese ganze Debatte, weswegen wir jetzt zum Beispiel auch hier sind, vielleicht auch nochmal an vielen Ecken wieder entfacht, auch wenn es oft eher um Partygäste ging, die irgendwie Probleme hatten. Aber wir haben uns in dieser linken Szene, in der wir uns gerne, in dieser linken Bubble, in der wir uns gerne sehen, irgendwie, wo wir denken, dass alles schon ganz schick ist, kommen halt doch immer wieder so kleine Risse in diese Fassade. Und das ist natürlich was, was man hinterleuchten muss und wo man auch dran arbeiten muss, auf jeden Fall. Und deshalb cool, dass du da bist. Und ich freue mich auch voll über Newcomerin. Und ey, Weimar und Jena, 20 Kilometer voneinander entfernt. Ich bin öfter mal in Jena feiern gewesen. Bin auch regelmäßig da im Plattenladen. Ich weiß nicht, wie wir uns nicht kennen. Also manchmal...
5: Ist vielleicht noch ein bisschen Corona geschuldet, das kann sein.
4: Manchmal sind die Wege so kurz und man hat trotzdem keine Vernetzung. Und das ist super wichtig. Das ist auch einer der Themen, glaube ich, denen wir uns heute widmen.
0: Ja, danke auch für die Corona-Überleitung. Wir als Metaware waren dieses Jahr viel damit beschäftigt, vor allem Anti-Schwurbler-Demos musikalisch zu begleiten oder zu umrahmen in Weimar und da die Stadt auch wieder, den Platz in der Stadt auch zu besetzen, damit die Schwurbler eben nicht laufen können. Das war so ein Schwerpunkt von Metaware in diesem Jahr oder Frühling vor allem. Was geht bei euch so? Was beschäftigt euch trotz Corona so als Person in der Musikszene jetzt? Geht da wieder mehr bei euch, außer jetzt beim Tabak-Festival natürlich? Was war so in den letzten Monaten bei euch los?
8: Also bei uns war es jetzt dadurch, dass wir irgendwie erst vor Corona quasi ganz kurz davor angefangen haben, überhaupt aufzulegen, jetzt eigentlich so die Möglichkeit, so ein bisschen, also wirklich auf Open Airs und größeren Veranstaltungen, nicht nur so im privaten Raum, überhaupt mal was zu machen. Und das hat uns natürlich sehr erfreut, aber auch total aufgeregt, weil es irgendwie einfach nochmal was ganz anderes ist, so vor fremden Leuten dann irgendwie das dann auch zu machen. Genau, und das war auf jeden Fall eine sehr schöne Erfahrung für uns und wir freuen uns da auf mehr, hoffentlich.
0: Ja, der Sprung vom Privaten ins Öffentliche als DJ kann manchmal ganz schön weit sein, kann ich selber berichten. Ja, Annabelle, was ist bei euch so los bei FemFac?
6: Ja, wir haben uns ja tatsächlich erst letztes Jahr gegründet. Ich glaube, Anfang November, Ende Oktober hatten wir das Gründungstreffen. Das war noch in Persona, da waren wir so 20, 25 Leute, war voll schön. Und dann ging es ja richtig ab im Winter und wir haben tatsächlich uns größtenteils nur online getroffen, also sehr viel. Es hat sich dann auch so eine Gruppierung, also ich weiß nicht, 10 Leute so, die wirklich in der Kernorga dann auch waren, rauskristallisiert. Wir haben uns alle 2 Wochen getroffen so, und für mich war das total verrückt, weil ich wirklich niemanden kannte in Leipzig und da auch nur durch Zufall zu diesem Gründungstreffen gekommen bin und dann alle Leute irgendwie immer nur online gesehen habe. Und es war total schön, wo wir uns dann irgendwie, ich weiß nicht, März, April oder so, wirklich mal in Real Life oder bei irgendwelchen Demos, die dann gingen, sehen konnten. Genau, also es war eine verrückte Zeit. So, wir haben die Zeit genutzt, erstmal so Strukturen aufzubauen, da wir ja sehr neu uns gruppiert haben und zu überlegen, was wollen wir eigentlich, was können wir konkret ändern, machen, was sind unsere Ziele. Und auch natürlich für die Zukunft so Workshop-Planungen, die dann jetzt so langsam auch stattgefunden haben oder stattfinden werden, und Partys, wenn es halt möglich ist mit den Einschränkungen, ja.
0: Also neben Podcasts macht ihr auch Workshops, zum Beispiel so Hack Sexism, habe ich gelesen.
6: Ja, da waren wir jetzt nicht konkret beteiligt, aber Personen, die bei uns mitwirken, haben da mitgewirkt auch. Wir hatten jetzt mit FAK zusammen einen Awareness-Workshop, im Juli, glaube ich, war das. Und arbeiten natürlich auch, also wir sind ein Teil von FAK, für alle, die das nicht kennen. Das ist der Verein aller Kollektive Leipzig. Da sind so die größten Kollektive von Leipzig mit vertreten. Und wir haben uns quasi aus FAK heraus gegründet und vertreten so die feministischen Interessen von Flinterpersonen in der Szene. Und wollen natürlich auch sehr eng mit den Kollektiven zusammenarbeiten, weil du hast es schon angesprochen, Täter an den Decks, das war eben auch sehr viel Täter, die wirklich in Kollektiven in Leipzig was zu sagen haben, und DJs, die in bekannten Clubs auflegen und so. Also es ist wirklich, betrifft die innersten Kreise. Nicht nur irgendwer wird auf einer Party hier dumm angebaggert, sondern innerhalb der Kollektive, passieren sexistische Übergriffe und auch wirklich extrem schlimme Übergriffe. Und da muss man auf jeden Fall super viel drüber reden. Und wir wollen so die auf jeden Fall darauf hinweisen, so hey, das passiert auch in unserer Szene so. Da muss was passieren. Und da ist unser Ziel auf jeden Fall auch eng mit den Kollektiven zusammenzuarbeiten und auch eben Awareness-Workshops zu geben und Antisexismus-Workshops für die Kollektive selber und so Strukturen zu erarbeiten, wie gehen wir damit um, wenn so ein Vorfall innerhalb des Kollektives aufkommt, so wenn ein Täter im Kollektiv ist.
0: Ja, zur Kritik kommen wir auch in einem extra Abschnitt nochmal. Jetzt fehlt noch der Max. Was geht so bei Resonant e.V. in Jena? Jena ist ja ganz schön streng, habe ich gehört.
5: Ja, genau. Also ich muss jetzt auch aufpassen, dass ich nicht zu sehr abhate gegen die Stadtverwaltung. Es ist ein bisschen kritisch bei uns. Wir haben seit 2 Jahren, genau 2019, haben wir ein kleines Gartengrundstück, die Parzelle 56. Deswegen heißt unser Floor hier auch Parzelle. Und das war eine Abmachung mit der Stadt, dass wir das Ding da nutzen dürfen und da unsere Veranstaltungen machen dürfen. Und als wir dann die ersten 2, 3 Veranstaltungen gemacht haben, gab es ganz, ganz schnell das Ordnungsamt vor der Tür und Riesenstress mit der Stadtverwaltung, und das ist 2-mal passiert, und dann wurde uns der Vertrag erstmal wieder gekündigt. Das heißt also, offiziell haben wir das Grundstück eigentlich nicht mehr, wir sind dort geduldet, und uns wurde halt gesagt, das Einzige, was wir dort machen dürfen, so um es mal ganz platt zu sagen, ist Kartoffeln ernten und irgendwie so Gartenarbeiten machen, aber nichts für Kunst, nichts für Kultur, so was eigentlich unser Ziel war. Deswegen hingen wir jetzt ganz schön in der Luft, so. Wir haben auch immer wieder überlegt, wir sind ja eigentlich Resonant e.V. war ursprünglich ein Rave-Kollektiv, was dann eigentlich aus der Illegalität heraus in die Legalität gegangen ist. Aber es kommt immer wieder so bei uns die Diskussion hoch, was eben auch, was das für Riesennachteile mit sich bringt, so legal zu sein. Das, also, zumindest auch wenn eine Stadt da nicht irgendwie unterstützt oder Verständnis für hat. So, dass wir uns immer wieder denken, ja, das ist doch total bescheuert hier, warum haben wir das Ding überhaupt noch? Wir könnten genauso gut in die Illegalität wieder gehen, da ist es leichter zu planen erstmal. Wir müssen nicht 1000 Sachen beachten, und vor allem kommt nicht andauernd das Ordnungsamt bei uns vor die Tür, ja. Das ist ein bisschen ärgerlich jetzt gewesen. Na gut, dann kam jetzt generell Corona erstmal, das war halt auch ein Riesenproblem für uns, weil wir ja auch immer gesagt haben, wir wollen so regelmäßiger eigentlich Veranstaltungen machen, damit man auch ein bisschen sichtbar wird in der Stadt. Ausweg war dann das Tarmac letztes Jahr. Das war auch mega cool. War so quasi auch das Einzige, was wir letztes Jahr als Verein machen konnten. Und dieses Jahr hat's eigentlich richtig gut funktioniert. Wir waren abseits vom Tarmac auch noch auf dem Keep Yourself, haben die Mainstage dort gebaut Anfang August und haben noch Ende August noch den ersten legalen, richtig legalen, mit der Stadt abgesprochenen Rave machen können. Also auch mitten im Stadtgebiet. Das war zwar einerseits auch wieder cool, so, weil legal, da sagt man sich ja mega geil, so, gibt keine Probleme, und es gab gefühlt doch wieder viel mehr Probleme, als wenn wir es illegal gemacht hätten. Da hat es, glaube ich, weiß nicht, wie viele Anzeigen es waren sehr viele. Und schon 23 Uhr kam das Ordnungsamt voller Montur wieder an und hat uns da halt zurechtgestutzt. Das war ziemlich blöd so. Also das war so eine richtige Negativerfahrung für uns, wo wir uns dann auch immer wieder so gefragt haben, ja, warum tun wir uns das an? Ne? Warum melden wir es legal an und dann werden uns trotzdem wieder Steine in den Weg gelegt? Das ist gerade so, da müssen wir auch nochmal intern diskutieren, ob wir das jetzt so weitermachen.
0: Das haben wir offiziell jetzt natürlich nicht gehört. Aber du warst ja jetzt mit dem Booking des Parzelle-Floors, denke ich, auch gut beschäftigt erstmal in den letzten Monaten. Genau, nichtsdestotrotz ist natürlich scheiße von Jena. Wir hatten Glück und haben das August Fröhlich in Weimar, das ist auch so eine Schrebergartensiedlung, ein bisschen nutzen können, ohne dich jetzt neidisch zu machen. Aber
4: ey, komm, sorry, das ist auch absoluter Kinderkram. Bis 22 Uhr, Dayrave, wuhu.
5: So war es bei uns auch und das ist dann verboten.
0: Ja, ich fand es trotzdem schön. Ja. Worum es heute aber gehen soll hauptsächlich, ist ja das Thema solidarisch Netzwerken. Dazu haben wir nicht nur Leute hier auf dem Podium, sondern auch im Vorfeld Labels interviewt, nämlich das Label Ladies und Ladies. Das wurde 2016 in Münster gegründet und wird von drei knallharten Labelbossinnen geleitet, die eigentlich selber MusikerInnen sind und einfach zu wenig Vertrauen hatten, ihre Seele dem blutsaugenden Endgegner, Zitat Ende, als Musikerin zu übergeben. Deshalb haben sie ganz im DIY-Modus gesagt, wir machen es einfach selber, wir gründen jetzt ein Label und haben sich seit der Zeit mega professionalisiert. Genau. Emilia, du kannst gerne den Beitrag abspielen.
2: Also als wir mit Ladies und Ladies angefangen haben, da haben wir zwar alle die Liebe zur Musik gehabt und haben irgendwie auch selber irgendwie Mucke gemacht und so, aber hatten keine Ahnung, was ein Musiklabel so macht. Und deswegen habe ich Erasmus für JungunternehmerInnen gemacht, war damit in Österreich und habe da bei einem großen Punkrock-Label Spam gelernt und habe auf deren großen Festivals Awareness-Konzepte eingeführt. Ich einfach so dachte, das brauchen wir jetzt hier. So, das ist, sorry für den Ausdruck, aber es ist eine Pimmelveranstaltung. So, und wir machen das jetzt hier. Und das, ich habe auch super Support bekommen. Ich habe alles bekommen, was ich wollte. Habe ein Awareness-Team aus Laien geschult und so. Und dann ist eine Lady aus München darauf aufmerksam geworden, dass ich das gemacht habe. Und mit der zusammen habe ich dann so Gender-Think-Tanks veranstaltet. Und mit ihr zusammen haben wir dann auch Save the Dance gegründet als Awareness-Agentur. Das läuft ganz gut, aber natürlich muss man stark in die Ansprache gehen. Aber wir sind gerade sogar in der Tat dabei, einen deutschlandweiten Standard zu entwickeln und haben da auch zum Teil schon Unterstützung von Bundeskultusministerium. Ja, wir geben dann halt auch gerne Awareness-Konzepte raus für Clubs, die sich sonst nicht leisten könnten, weil wir das Thema so wichtig finden. Ja, aber das ist halt ganz viel auch Selbstausbeutung.
3: Also am erfüllendsten eigentlich für mich an dem Job ist, mit Bands so eine Label-Family gegründet zu haben. Also, das auf jeden Fall irgendwie total cool ist, dass wir auch gegen den Sexismus kämpfen, aber dass ich mich auch immer gerne dann zurückziehe in die Bubble, die wir uns da erschaffen haben und mich da wohlfühlen kann und dass wir herzlich alle einladen, die Bock haben, mitzumachen. Nur mit Releases müssen wir ein bisschen Geduld mit uns haben.
2: Dieses Jahr sind wir ausgebucht.
3: Ja, können wir erst nächstes Jahr wieder machen.
2: Ja, auch und immer wieder, wenn jemand so dabei ist, der echt viel Geld übrig hat,
3: ja,
2: wir benutzen das gut für unsere KünstlerInnen, für die Förderung der Flinterkultur. Es ist relativ niederschwellig, bei uns sozusagen reinzukommen. Man muss halt eigentlich nur gute Mucke machen und die richtige Einstellung haben. Also man muss erkennen, dass es ein Sexismusproblem in der Musikindustrie gibt und man möchte was dagegen tun wollen. So, das ist auch eigentlich unsere Definition von einer Lady.
1: Solidarisch Netzwerken für eine gerechtere Musikbranche.
2: niemanden, der darauf achtet, dass Diversität irgendwie gelebt wird.
3: Musikalisch und diversitätsmäßig wirklich unter aller Kanone. Und das kann man nicht so durchgehen lassen.
2: Ja, shit, wir müssen da echt mal was machen.
0: Hallöchen. Ja, das war ein Beitrag von Ladies and Ladies und unsere Gäste, wir haben schon gesagt, ihr könnt heute ein bisschen chillen. Es ist tatsächlich viel, was auch im Off jetzt hier läuft. Und als nächstes hören wir tatsächlich schon wieder rein in den Beitrag. Da geht's jetzt um das Thema Kritik am Business. Was stinkt den Leuten an der Musikszene? Ich habe die Ladies von Ladies and Ladies und auch diese Awareness-Agentur, das, die eben schon erwähnt wurde, Save the Dance, habe ich sie eben gefragt, auch gegen welche Windmühlen sie schon kämpfen mussten als Flinterpersonen und aber auch, was sie so motiviert, gleichzeitig natürlich auch sich dem Thema zu widmen. Und das erzählen sie uns jetzt im folgenden Beitrag.
2: Wir haben das Ladies and Ladies Label gegründet, 2016 schon, eigentlich aus der Erfahrung heraus, weil die andere Johanna und die Melissa zusammen eine Band hatten. Ihr habt da eigentlich wenig Frauen auf eurer Tour gesehen. Dann kam Melissa mit der Idee, komm, da müssen wir irgendwas machen, lass uns mal das Ladies and Ladies Label gründen und das ist das erste offiziell sexistische Musiklabel der Welt. Wir sehen das ein bisschen mit einem zwinkernden Auge auf eine Art, wobei wir auch nicht sagen würden, dass wir komplett frei von Sexismus sind. Ne? Wir haben den ja nun auch alle internalisiert. Wir sind ja auch da alle damit aufgewachsen und groß geworden irgendwie. Ne? Und für uns waren aber alle für uns sichtbaren Musiklabels, waren für

0: Mich nervt am meisten fehlende Diversität auf Festivals und auf Großveranstaltungen und halt natürlich auch übelst kapitalistische Kackscheiße irgendwie, mit der man regelmäßig konfrontiert ist, wenn man irgendwie von seiner Kunst leben möchte. Und das nervt mich auch, eigentlich am besten beides abschaffen.
1: Dann haben wir dann auch Save the Dance gegründet als Awareness-Agentur, weil wir eben gesehen haben, dass auf den allermeisten Veranstaltungen und gerade auf Großveranstaltungen es eben keine Awareness-Konzepte gibt, keine Safer Spaces gibt. Es gibt niemanden, der darauf achtet, dass Diversität irgendwie gelebt wird. Und auf den großen Festivals zum Beispiel sieht man ja gerade in Deutschland immer noch fast nur weiße Männer. Und das ist in anderen europäischen Ländern komplett anders. Deutschland bildet da ein super krasses Schlusslicht.
0: Musikbusiness ist nicht zu Ende gedacht, so wie es gerade ist. Es hat noch super viel Potenzial, auch für den Konsumenten am Ende eigentlich viel tollere Acts vielleicht auch sichtbar zu machen, die untergehen in den Strukturen, die gerade populär sind. Selbst wenn wir jetzt Helene Fischer wären und Everybody's Darling, würden wir trotzdem, keine Ahnung, für unseren Pickel oder unsere Corona-Kilos beurteilt werden.
1: Dein Auftritt zum Beispiel, ne? Also Bands stehen jahrelang im Proberaum und sind irgendwann so weit, hunderte Menschen zu entertainen. Und das ist eine Dienstleistung und das wird viel zu wenig bezahlt. Und es wird immer Soli-Partys geben, ne, wo man das auch gerne macht, dass man sich da halt für einen Kasten Bier hinstellt oder für ein Wasser. Aber wo der Club oder die VeranstalterInnen Geld erwirtschaften mit deinem Auftritt, da finde ich, die müssen dich richtig bezahlen. Und das ist wichtig auf jeden Fall, dass sich das etabliert.
0: Was mich ein bisschen nervt, ist halt, dass sehr hohe Standards gesetzt werden an DIY oder Subkulturszene, die eigentlich schon die ganze Zeit einen großartigen Job machen und denen das schon die ganze Zeit im Herzen liegt, dass ihre Veranstaltungen divers sind. Und das ist auf einer einen Seite mega cool, dass sozusagen diese Nische jetzt extra Kohle abgreifen kann. Aber wenn man dann irgendwie mal weiter in die Zukunft denkt, wird da halt wieder so ein Problem, das finde ich, von den Big Playern viel schneller gelöst werden könnte, auf die Subkultur abgewälzt und so gesagt, ja, macht ihr das doch in eurem AZ, wenn es euch so viel Spaß macht. Ich krieg von Initiative Musik zwar irgendwie, ich weiß nicht wie viel, 1.000 Euro in den Arsch geschoben, aber ich muss dafür kein diverses Line-Up aufstellen. Das gehört anscheinend nicht zu den Geschäftsbedingungen und das wäre so mein Appell, dass Geldgeber, die ja auch von unseren Steuermitteln finanziert sind, gefälligst zur Rechenschaft gezogen werden, wenn die halt ein beschissenes Line-Up aufstellen. Ja, also musikalisch und diversitätsmäßig wirklich unter aller Kanone und das kann man nicht so durchgehen lassen.
1: Und das, ja genau, und das unter dem Deckmantel der Kulturförderung.
0: Genau,
1: ja.
0: Das ist dann Kulturförderung.
1: Es ist einfach nur ein Hass gegen Frauen oder Flinter im Internet und der nimmt zu, da gibt es auch Studien zu. Und das ist erschreckend zu beobachten. Und ja, aber zum Glück haben wir halt auch ganz viel Rückhalt und ganz viele super tolle Leute, die einen dann den Rücken stärken und auch dagegen halten, ne? Und dann auch mal dagegen kommentieren irgendwie. Aber das muss man sich auch bewusst machen, dass das eigentlich alles, was man in der Öffentlichkeit tut, wenn man das mit diesem Oberbegriff Feminismus tut, dass man da auf jeden Fall blöde Sprüche bekommen wird unter der Gürtellinie.
2: Wir haben eine kleine Planänderung in unseren tollen Agendas, die wir uns hier aufgestellt haben. Und zwar geht es dann endlich mal um die DJs, beziehungsweise Flinter-DJs. Also eine DJ ist keine DJane. Ich Tarzan, du DJane. Sondern eine DJ nennt sich DJ, weil es halt auch einfach Sinn macht. Hallo, Disc-Jockey, Disc-Jockess, selbst dann, I don't know. Das ist einer der vielen Arten, wie viele Flinter-Personen in der Szene irgendwie rausstechen oder rausgestochen werden und aufgrund ihres Geschlechtes oder aufgrund ihrer Geschlechtsidentität, ihrer sexuellen Vorlieben gegen die Normalos

0: straight white cis dudes als besonders dargestellt werden, wo von den Skills abgeschaut wird, beziehungsweise ganz andersrum, Skills müssen im Prinzip doppelt bis dreifach mal so geil sein, um als solche herauszustechen und um das Geschlecht oder die Geschlechtsidentität zu übertrumpfen. Darüber hat auch Snazzy Girls, eine Weimarer DJ und Rapperin, in einem Artikel geschrieben, den wir eigentlich vorgelesen hätten. Wenn wir am Ende noch Zeit haben und keiner von euch mehr was zu sagen hat, dann gibt es noch ein highly emotive Reading von mir. Aber bis das passiert, fasse ich das einfach mal zusammen. Sie beschreibt in ihrem Artikel im Prinzip drei Arten, in der sie an vielen Stellen und ihre Position an vielen Stellen negiert wird. Angefangen schon bei DJ-Workshops, wo sie auflegen gelernt hat, wo sie zu einem extra Frauen- oder Flinter-DJ-Workshop gehen musste oder sich gefühlt hat danach, dass sie nur da wirklich sich ausdrücken konnte. Die Erfahrung haben wir selber bei uns im Kollektiv auch gemacht. Immer wenn wir DJ-Workshops angeboten haben, kamen die Kerle, haben den hier gemacht und die Ladies haben sich nicht mal mehr getraut, einen Übergang zu machen. Bei Flinter-Workshops sah es dann auf einmal ganz anders aus. Woran liegt es? Das finden wahrscheinlich auch die Dudes ziemlich kacke. Aber das wollen wir hier wahrscheinlich so ein bisschen auch ergründen. Dann Technik. Wer kennt's nicht von uns DJs? Schlimmste Erfahrungen mit Technik und Dudes. Mag eine von euch was erzählen dazu?
1: Safe, Alter. Boah. Also geht schon los. So, du wirst gebucht irgendwo und kommst irgendwo hin. Ich meine, nett gemeint, dann so, ja, soll ich dir den Mixer erklären, bla bla bla. Nee, Diggi, ich mach das schon eine Weile, ich weiß, wie das funktioniert, sonst würde ich ja nicht hier stehen. Aber jetzt so ganz konkret, also ne, bei einem Typen würde das nie irgendjemand fragen, soll ich dir den Mixer erklären? Ich habe irgendwo aufgelegt und ich hatte so einen Recorder dabei. Und den steckst du halt in den Mixer rein, der hat so ein Cinch-Kabel, das ist dieses rote und weiße und es war mein scheiß Recorder so, ich habe den mitgebracht und kurz vor meinem Gig wollte ich den anstecken und da war so ein Dude, ich weiß nicht, ob der zur Crew gehört hat oder nicht, und war dann so, ja, der Rote kommt ins Rechte, ne? Und ich war so, ja, also das ist mein Gerät, ich habe es mitgebracht, danke, das weiß ich schon so. Das sind halt so Kleinigkeiten, das mag jetzt vielen Leuten, die sich denken so, ja gut, aber wenn du das die ganze Zeit hast irgendwie und vor allem von dem Hintergrund, dass ich mir immer denke, bei einem Typen passiert das einfach nicht, dem wird nicht irgendwie so die Fähigkeit abgesprochen, dass er sich mit der Technik hier auskennt, das nervt dann einfach irgendwie, ne? Weil du wirst ja gebucht, weil du schon auch andere Gigs gespielt hast so und dann kommt man sich halt irgendwie so ein bisschen verarscht vor. Und was ich auch ganz viel erlebt habe, das hat jetzt nicht konkret mit Technik zu tun, aber dass die Leute dich anlabern beim Auflegen. Also ich habe das bei Typen, sehe ich das sehr, sehr selten. Aber ich werde sehr oft, während ich spiele, auch wenn ich gerade Kopfhörer auf habe, kommt irgendein Typ zu mir und versucht mir irgendwas zu erzählen. So, ja, hey, voll geil, wie du auflegst oder kannst du mal den Track spielen oder so. Und ich bin so, hä, ich spiele hier gerade so, ich höre dich eh nicht, ich habe Kopfhörer auf, geh mal bitte einen Schritt weg so, du störst mich. Und das ist super anstrengend, während du auflegst, dann die Leute die ganze Zeit abzuwimmeln, mal abgesehen von irgendwelchen unangebrachten Berührungen und sonst was auch alles schon erlebt. Und ja, da ich sehr viel in der Partyszene unterwegs bin, so bei Typen sehe ich das nie, so, die werden dann in Ruhe gelassen, die kriegen dann so eine Faust vielleicht mal irgendwie über die Booth weg, aber irgendwie weiß ich nicht, warum werde ich immer angelabert, so habe ich hier so ein Schild stehen, hey, ich bin für deine persönliche Entertainment irgendwie da, so, nee, lass mich in Ruhe und meine Arbeit machen, so.
0: Ey, du hast gerade schon richtig gut weitergeleitet. Nummer eins war der Techniker. Jetzt kommt Nummer zwei, der Lehrer. Wer kennt ihn nicht? Person, die hergeht und sagt so, ey, richtig cool, was du machst, aber wenn du so und so spielen würdest und das spielen würdest, wäre es viel geiler. Da würden die Leute viel mehr abgehen. Und kennst du überhaupt die Geschichte hinter dem und dem Künstler oder der Künstlerin, die diesen Track gestaltet hat? Rosa und Helena, was ist denn bei euch? Habt ihr da auch schon Erfahrungen gemacht? Wurdet ihr auch schon geteacht, dass ihr eigentlich überhaupt keine Ahnung habt von der Musik, die ihr auflegt? In Anführungsstrichen?
2: Ja. Also ich glaube so mit der Technik, dadurch, dass wir halt mehr so bei und von unserem Kollektiv quasi bisher Partys, also auf Partys aufgelegt haben, jetzt nicht so, aber also ich habe es gerade voll nachgefühlt, so generell so dieses Anlabern habe ich halt viel erlebt, also dass Leute dann so direkt vor der Bühne stehen und dann halt auch wirklich unangenehme Rufe machen und dass es halt total auf mein Geschlecht abgesehen ist und oh, geil, dass eine Frau auch mal sowas auflegt und das fand ich halt total unangenehm, weil das habe ich ja halt bisher auch noch nicht mitbekommen, dass wenn ein Mann irgendwie härteren Techno aufgelegt hat oder was weiß ich, schnellere Musik, dass dann so dieses, komm, ach cool, dass du das auch mal machst. Also so, eher so dieses Hervorheben, dass jetzt irgendwie eine weiblich gelesene Person auch mal sowas machen könnte, das ist mir auf jeden Fall auch schon passiert, obwohl wir jetzt noch nicht so viele Gigs hatten und das war sehr unangenehm. Sieht Rosa, ob du noch was...
3: Ich habe noch das erste Mal gedacht, wo wir aufgelegt haben, das war... wo dann ganz viele vor uns standen und die ganze Zeit gesagt haben, dass sie doch jetzt auch gerne mal ein Lied spielen würden und irgendwie die ganze Zeit uns sagen wollten, ja, könnt ihr noch mal das Lied reinmachen und das Lied und wir irgendwie nicht so richtig verklickern konnten, dass das ja irgendwie ein bisschen geplant ist, was wir hier machen. Das fand irgendwie, kam das nicht so ganz an. Das fand ich irgendwie ganz spannend, weil man nebenbei die ganze Zeit diskutieren musste und ja eigentlich was zu tun hatte.
0: Oh ja, Hottest war auch auf jeden Fall. Eine Freundin und ich, wir hatten einen Gig. Und wir haben uns so gerade so ein bisschen fertig gemacht für den Gig, waren so, haben noch so ein bisschen Technik, Kopfhörer, keine Ahnung, Schüssel. Kam so ein Dude an, meinte so, nur dass ihr wisst, ich habe auch einen Stick dabei. Ich kann dann auch mal auflegen, ne? Und wir so, Alter, das ist unsere Technik, die wir hier mitgebracht haben. Du steckst deinen Stick nicht in meinen CDJ rein.
4: Ja, was die Rolle des Lehrers irgendwie schon auch rüberbringt, ist halt so, ja, ist vielleicht nett gemeint, Tipps zu kriegen. Die Absicht ist vielleicht gar nicht so unhöflich, wie es dann ankommt. Aber was ja dahinter steht, ist die Annahme, hey, ich kann es eigentlich besser als du. So. Und die ist halt mega abgefuckt. So. Ja.
0: Ja, egal ob Technik oder Know-how, so. Genau, eine Sache, die ich vorhin schon angesprochen habe, war so, und das ist jetzt auch so ein bisschen Überleitung, weiß ich nicht, wenn man sich so ein Line-Up anschaut, warum werden Leute gebookt zum Beispiel? Zum Beispiel laden wir den Karl ein, der macht die smoothsten Übergänge. Oder der Peter, der hat die richtig geile Selection, der haut nochmal die richtig geilen Tracks aus den 90s raus. Und dann haben wir noch die Lisa, keine Ahnung, die ist die Lady, die sieht gut aus und kann das auch ganz gut. Das, was wir gerade beschrieben haben, unter anderem, vielleicht ist es auch, dass die Lisa gebucht wurde, weil Freundinnen von den VeranstalterInnen gesagt haben, ey, warum sind da nur Dudes bei euch im Line-Up? Und dann haben sie so gesagt, oh Gott, oh Gott, oh Gott, jetzt müssen wir noch jemanden finden. Die haben schon recht, ne? Kennst du da noch jemanden? Nö, oh, guck mal, die Lisa. Ah, dann müssen wir, die fragen wir mal. Komm, die macht das schon. Die passt eigentlich vielleicht gar nicht so richtig rein. Wir wissen auch nicht so ganz, was die auflegt. Aber die ist eine Lady, die laden wir jetzt mal ein und dann legt die bei uns mit auf, ne? Das ist so ein ganz klassischer Fall von, say it with me, Tokenism. Das gibt's natürlich nicht nur bei binärgeschlechtlichen Leuten, sondern auch, das betrifft natürlich auch Mitglieder der LGBTQIA-Gemeinschaft. Was weiß ich, der Quotenschwule oder die Quotentransfrau, I don't know. Gibt's wahrscheinlich alles. Wurdet ihr schon mal gebucht, einfach nur, weil ihr eine Lady wart? Und wie seid ihr damit umgegangen? Habt ihr gesagt, ja cool, machen wir trotzdem? Oder habt ihr auch schon mal ganz klar abgesagt und denen mal richtig die Meinung gepfiffen?
2: Anfang? was heißt lustig, aber es ist tatsächlich so, dass wir auf dem Tarmac nur auflegen, da dieses Panel hier entstanden ist und viele von unseren Kollektivpersonen halt eingeladen wurden, aber wir nicht, weil wir ein bisschen andere Mucke an sich, also wir legen so Acid-Techno auf und an sich legen wir auf der Psytrance-Bühne auf und dass dann erst die Anfrage kam, um ein Zeichen zu setzen, dass man ja auch noch vielleicht eine weiblich gelesene Person mehr einladen könnte, legen wir jetzt auf. Also tatsächlich ist es hier vor Ort der Fall bei uns. Ich würde sagen, wir haben beide drüber nachgedacht, ob wir es ablehnen, weil ich mich damit nicht hundertprozentig wohlgefühlt habe, gerade weil es aus so einem Kontext herauskam. Aber wir uns dann halt dafür entschieden haben, dass wir noch nicht die Möglichkeit hatten, auf so einem großen Festival aufzulegen und das halt, was ja vorhin auch schon Thema war, viel über Connection einfach läuft. Und wir uns dann dafür entschieden haben, das zu machen, aber trotzdem irgendwie auch gleichzeitig das anzusprechen, dass wir das irgendwie nicht so cool finden und dass es uns so, ja, nicht mit ganzem Herzen da ist, aber für uns die Möglichkeit jetzt gerade einfach mehr zählt in dem Moment. Aber deswegen passt es gerade sehr gut.
1: Ich glaube, das ist häufig das Problem bei Newcomerinnen vor allem, dass du dann vor die Frage gestellt wirst, so hey, okay, du kriegst diese Anfrage, du kannst endlich mal einen Gig spielen. Und auch wenn dir nicht ganz wohl dabei ist, so du machst es dann halt. Also ich hatte das auch am Anfang, wo ich noch recht neu mit dem Auflegen dabei war. Da hat ein Bekannter von mir eine Party gemacht in Passau. Und das war so mein dritter, glaube ich, Club-Gig so. Und der hat mich halt gefragt, ob ich das Opening spiele. Von 9 bis 11, glaube ich, war das. Was schon mal schwierig ist, weil ich damals schon eigentlich nicht unter 130 BPM gespielt habe. So inzwischen bin ich so bei 145 und das wusste der auch. Und nach mir war so ein Live-Act, so ein richtig, richtig bekannter Live-Act auch, die aber so bei 123 spielen. Es war irgendwie, ich habe mir schon so gedacht, okay, das wird irgendwie komisch, weil ich auch noch nicht so erfahren war und auch noch nicht so ein großes Repertoire habe. Es gibt ja auch DJs, die wirklich von Downtempo bis Psytrance irgendwie alles drauf haben. War ich auf jeden Fall nicht an dem Punkt, so bin ich auch heute nicht so. Ich habe meinen harten Techno, so da fühle ich mich wohl. Und ich habe es dann aber gemacht, weil ich auch... Passau ist voll klein und da gibt's super wenig Partys und wenn du dann mal eine Anfrage kriegst, so ich habe das dann einfach zugesagt und hatte mich dann auch so, ich habe ihm das aber auch gesagt damals, so yo, ich fühle mich ein bisschen unwohl damit, weil ich ja eigentlich schon sehr hart spiele und habe ihn dann auch gefragt, weil ich den auch kannte, so wie, also hilf mir mal, was kann ich denn da machen so oder wie soll ich mich darauf vorbereiten, da kam dann auch nicht so viel zurück. Dann habe ich das irgendwie versucht, so alles ein bisschen runter zu pitchen und so ein bisschen mehr Ambient-mäßig irgendwie langsamer Tracks auch extra gekauft und so. Aber es hat halt nicht so gut funktioniert. So die Leute, also es waren halt meine Freunde natürlich alle da so und die haben das natürlich gefeiert. Aber man hat dann schon so gemerkt, kurz bevor der Main Act gestartet hat, kamen halt die ganzen Leute, die für diesen Main Act da waren. Und die haben dann echt so verwirrt geguckt. Und war dann auch so ein bisschen irgendwie so, okay, bin ich ja auf der richtigen Party, weiß ich nicht. Und es war für mich irgendwie sehr unbefriedigend, dieser Auftritt. Und ich hätte mir auch gewünscht, ja, ich weiß nicht, dass er das mich halt dann für eine andere Party vielleicht gebucht hätte, wenn er mich unbedingt supporten wollte, weil ich glaube, das war schon seine Intention, weil wir auch Also der mochte mich schon und wollte mir halt auch die Plattform geben. Das habe ich schon gemerkt. Es war jetzt nicht nur so quotenmäßig, vielleicht ein bisschen, aber eher so auch, um mir den Raum zu geben. Aber es hat halt hinten und vorne nicht gepasst. Und ich glaube, dass du, wie gesagt, als Newcomerin häufig vor dieser Frage stehst, so sage ich das jetzt ab, aber dann kommen vielleicht die nächsten 4 Monate überhaupt nichts rein und du willst ja auch die Übung kriegen und so. Und dann machst du es meistens irgendwie trotzdem, aber es fühlt sich immer ein bisschen komisch an und irgendwie haben weder die Gäste was davon noch die DJ. Und deswegen wäre der Appell an die Bookenden, sich überhaupt mal mit der Musik zu beschäftigen, die die Flinterperson macht, die sie buchen wollen. Und nicht immer nur die Opening-Slots zu vergeben, weil das habe ich auch viel gesehen, so auch in befreundeten Kollektiven, die holen sich jetzt so nach und nach die ganzen Flinters dazu, weil sie auch gemerkt haben, wir sind immer nur die gleichen 4 Dudes, die da auflegen auf unseren Partys, brauchen mal ein bisschen Frauen, aber die spielen halt immer das Opening, wo niemand da ist und die geilen Playtimes geben sie sich alle selber. Und da muss man dann auch mal vielleicht ein bisschen zurückstecken und wenn man wirklich supporten will, ist das halt der Support, den wir brauchen.
0: Ey, danke schön. Hätte ich selber nicht besser sagen können. So, Max, jetzt bist du auf dem heißen Stuhl. Gestehe, hast du schon mal eine Flinterperson gebucht, weil du eine Flinterperson buchen wolltest? Oder wie gehst du damit um? Wie gehen deine Kumpels damit um?
5: Also ich habe jetzt vor ein, zwei Monaten ein neues Kollektiv, DJ-Kollektiv, 4 Männer. Wir haben es gemeinsam gegründet, weil in Jena halt die harte, schnelle Schiene fehlte bisher. Wir wollen das so ein bisschen übernehmen und wir haben von vornherein über dieses Problem halt ein bisschen gesprochen. Das ist tatsächlich schon ein kleines bisschen ein Problem auch für uns, gerade in einer eher kleinen Stadt wie Jena, tatsächlich weiblich gelesene DJs zu finden, die unsere Schiene spielen oder Flinterpersonen generell. Und ich habe auch gesagt von vornherein, dass ich auf keinen Fall das Gefühl vermitteln will, dass das dann Quotenflinter ist. Das will ich nicht. Und wir sind da noch mega am Diskutieren, wie wir das machen. Die erste Veranstaltung wird wahrscheinlich erstmal nur W4 sein. Für alles andere war noch nicht genügend Zeit, auch noch nicht genügend Connections da. Und das hat uns dann auch immer direkt zum nächsten Problem gebracht. So, wie können wir als 4 Männer auf quasi weiblich gelesene DJs zugehen, die so eine Mucke machen? Wie können wir die überhaupt erreichen und dass es nicht komisch wirkt? Weil ich habe vor 2 Jahren, ja doch, oder 1,5 Jahren, habe ich auch mal eine Techno-Veranstaltung gemacht in einem Club im Kulturbahnhof in Jena. Und da hat mir dann auch eine Frau abgesagt, die wollte ich eigentlich unbedingt haben. Ich habe ihr auch gute Primetime gegeben, aber ich habe eher dann auch das Gefühl gehabt, dass sie sich so verunsichert gefühlt hat, weil das halt ein Haufen Männer sind. Und das ist auf jeden Fall in der Diskussion drin. Uns fehlen da nur noch so ein bisschen so die Lösungsansätze. Ich habe jetzt auch eher so überlegt in der letzten Zeit, dass wir vielleicht abseits davon auch einfach einen DJ-Workshop anbieten oder einfach so eine Art Treff, so wo wir auch die Leute vielleicht auf einer, also nicht auf so einer Veranstaltungsebene, das ist ja nochmal ein anderer Schritt, wo wir sie vielleicht niedrigschwelliger erstmal erreichen können. Dass man so nach und nach für unseren Stil, für unsere Musik so eine Art Plattform aufbaut, wo dann eben auch alle da sind, nicht eben nur die Männer, die klassischerweise sich doch sehr in den Vordergrund drängen und von denen wir auch wissen, dass sie das spielen würden. Und ich glaube, das ist der bessere Ansatz. Es dauert dann halt leider länger.
4: Ja, jetzt kennst du schon mal 3 Flintermenschen links neben dir, die du einladen kannst. Halle und Leipzig ist ja nicht weit weg. Vielleicht könnt ihr ein überregionales Kollektiv oder eine Zusammenarbeit mal planen.

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Hallo und herzlich willkommen zu einer neuen Ausgabe von Buchfink. Hier in der kommenden Stunde eine Lesung. Heute der erste Teil dieser Lesung aus einem Buch von Jürgen Fuchs mit dem Titel Fassonschnitt, in dem es um die Grundwehrdienstzeit in der NVA geht. Ein Buch, was ihn auch mit berühmt und bekannt gemacht hat. Und damit wird eine weitere große, kleine Lesereihe eröffnet, in dem der in der DDR geborene Autor bzw. seine Texte zum Gegenstand werden, zum Hören gebracht werden. Am Mikrofon begrüßt zu dieser Ausgabe der sendungsgestaltende und verantwortliche T3K04.

Jürgen Fuchs, geboren 1950 in Reichenbach im Vogtland am 19. Dezember, diente mit 18 Jahren bis 1971 dann in der Nationalen Volksarmee der DDR und studierte von 1971 bis 1975 Sozialpsychologie in Jena. 1975 wurde er wenige Tage vor Abschluss des Studiums exmatrikuliert und erhielt ein Ausbildungsverbot wegen Schädigung des Ansehens der Universität in der Öffentlichkeit. Zudem FDJ und Parteiausschluss. Von November 1976 bis August 1977 war er in Haft. Im August 1977 Abschiebung nach West-Berlin. Über diese Zeit berichtete er auch in seinem vielbeachteten Band Gedächtnisprotokolle, Vernehmungsprotokolle. Er veröffentlichte überdies Prosa, Lyrik, Aufsätze und Stücke. Nach dem Fall der Mauer 1989 war er als einer der ersten in den Stasi-Unterlagenbehörden auch mit unterwegs, unter anderem in Gera, und hat darüber auch Texte verfasst in seinem Buch, was ja auch schon erwähnt wurde, Magdalena, Memphis Blues, Horch und Gauk. Das ist so eine kleine Zusammenfassung oder Schilderung von dem, was ihm da begegnet ist. Sein früher Tod am 9. Mai 1999 nach einer seltenen Blutkrankheit wird teilweise auch in Verbindung gebracht mit Maßnahmen der Zersetzung der Staatssicherheit. Denn er schildert auch über ein Ereignis, wo er zu einem Verhör eingeladen wurde zur Vernehmung aus seiner Zelle, und dann befand er sich längere Zeit in einem leeren Zimmer auf einem Stuhl festgebunden. Und im Nachhinein hat man auch festgestellt, dass die Stasi auch Menschen radioaktiver Strahlung auch ausgesetzt hat, ganz bewusst, um ihnen Schädigungen zuzufügen.

Dem Buch vorangestellt ist noch ein Text aus der Stuttgarter Zeitung. Die soldatische Disziplin soll verinnerlicht werden, in Fleisch und Blut übergehen, der fraglose Gehorsam. Zu den eindrucksvollsten Passagen in Fuchsens Buch gehören die, in denen seine Figuren, gewiss nach dem Leben modelliert, die erwähnten Grenzverwischungen schmerzlich begreifen und die Selbstherrlichkeit der großen und kleinen Schleifer erfahren. Umgekehrt auch jene Passagen, in denen die Götter, Göttchen mit den prächtigen Schulterstücken für eine Weile entthront und bestraft werden, in denen sich die Instanz zeigt, die der Staat ist, die Staatssicherheit. Sie sammelt gezielt Informationen, wacht über Soldaten und Offiziere, schüchtert ein, besticht mit Lob. Und Fuchsens Held ist gegen diese Methode nicht unanfällig. Erschrocken entdeckt er, er sei gegen kleine Denunziation nicht gefeit. Beschönigung stand gewiss nicht auf dem Programm des Autors, so wenig wie deren Gegenteil. Was für die DDR gewiss wieder eine Verunglimpfung der NVA ist, dieses Buch nämlich, erfüllt wahrscheinlich die Kriterien eines recht verstandenen sozialistischen Realismus viel genauer als alles, was im Militärverlag der DDR erscheint. Ein Buch für Väter und Söhne, für alle, die Soldat waren oder es werden wollen. Es ist ein nicht geringer Vorzug unserer Gesellschaft, dass man derlei in unseren Kasernen lesen kann. So sehr man auch dort von manchem in Fuchsens Protokoll betroffen sein mag. Stuttgarter Zeitung. Endlich gibt es in der deutschen Gegenwartsliteratur ein authentisches Zeugnis über das Leben in einem durchs große Staatsgeheimnis abgeschirmten Bereich. Deutsches Allgemeines Sonntagsblatt. Zum Buch, Fassonschnitt von Jürgen Fuchs, erschienen 1984 in Westdeutschland, weil Jürgen Fuchs zu dem Zeitpunkt schon zwangsausgebürgert war. Er war ja Staatsbürger der DDR, aber durch seine oppositionelle Tätigkeit oder durch seine staatskritische Haltung hat er sich beim Staat unbeliebt gemacht und ja, wurde dann nach West-Berlin abgeschoben. Gewidmet hat er dieses Buch seinem Vater.

Kapitel 1. Ich gehe die Schulgasse hinauf mit dem Koffer, in dem ist, was vorgeschrieben wurde, auf einem Blatt Papier. Socken, Rasierzeug, weiße Kragenbinden, Schuhcreme, Bürsten, Nähzeug, Handtücher, Unterwäsche und die schwarze Reisetasche, der Reiselord. Wohin gehst du? Ich gehe zur Armee. Ach, sagt sie und lächelt. Ich weiß nicht, wohin ich gehe. Ich habe Geschichten gehört, die endeten immer, auch das geht vorbei. Aber jetzt sollte es beginnen. Die Schulgasse hinauf mit dem Koffer. Da ist die Altstadtschule über der Tür, halb rund, in großen Buchstaben. Erste polytechnische, allgemeinbildende, zehnklassige Oberschule. Schnell vorbei, den kleinen, steilen Berg hinauf, Richtung Marktplatz, Richtung Bahnhof, Richtung Wehrkreiskommando, Richtung Friseur. Coiffeur steht über der Tür, daneben die Eisdiele geschlossen. Es ist zu früh, 9 Uhr und ein paar Minuten. 2 Kugeln Vanille, 1 Zitrone. Zu früh, kurz nach 9, dort ist die Uhr, kreisrund, Rad des Kreises, Rad der Stadt. Dort hinein, den Koffer abstellen, keiner ist vor dir. Du kommst gleich an die Reihe, eine junge Frau, ein Mädchen. Wie möchten Sie es haben? Dann sieht sie in den Spiegel, lächelt, lächelt nicht mehr. Zur Armee gehst du? Ja. Ach, sagt sie. Kurz hinten, kurz. Ja, sagt sie, ich weiß. Aber nicht zu sehr und an den Seiten nicht so sehr. Nein, sagt sie und beginnt zu schneiden. Der Koffer steht bei den Stühlen, keiner wartet. Die Spiegel, die Gerüche, Haarwasser, Dauerwelle. Im hinteren Raum sprechen Frauen, sie sitzen unter Hauben und lesen Illustrierte. Für dich und FF dabei. Für dich, wer bin ich? Wer werde ich sein in wenigen Stunden? Wer ist das da am Tag der Einberufung in diesem Friseursessel? Die Schulgasse hinauf, Einberufung. Wer hat denn gerufen? Das Vaterland? Der Sozialismus? Noch einmal umdrehen, zur schönen Aussicht hinübersehen. Dort unten ist Mühlau, das Eldwerk, die stillgelegten Kühltürme, das Werk, in dem der Vater arbeitet, das Göldstahl, das Transformatorenwerk, das Salpeter-zerfressene, rötlich-weiße Gesicht der kleinen Häuser am Hang, Webergasse, Färbergasse, Verstecke, Spiele, Schnee, Weihnachten, Ferien, Freistunden, Zahnarztgeruch. Eine Klammer für die Schneidezähne. Sanitätsrat Dr. Johannes Ott. Die Schlägereien im Wartezimmer, bevor die Sprechstunde begann. 15 Kieferregulierungen warten auf einen Arzt. Selbst diesen Koffer tragen. 9.50 Uhr am Wehrkreiskommando einfinden, dann Abmarsch zum Bahnhof. Selbst gehen, gerufen werden. Einen Einberufungsbefehl erhalten per Einschreiben, aber selbst gehen, packen, Abschied nehmen. Auf Wiedersehen. Die Arbeit der Eltern beginnt um 7. Auf Wiedersehen. Nicht winken, nur aus dem Küchenfenster sehen, der Mutter nachsehen, wie sie in der Blumengasse verschwindet mit kleinen, schnellen Schritten. Der Sohn wird ein Mann. Was denn für ein Mann? Einer in Uniform? Einer, der an der Wand im Wohnzimmer der Großmutter hängt? Einer, der Rudi heißt oder Hans? Der gefallen ist in Afrika oder Ungarn? Mit 20, mit 26? Einer, der mit Indianern spielte und mit Soldaten und Cowboys? Der schwarze Stoffstreifen an den Fotografien hinter Glas. Der Dank des Vaterlandes ist dir gewiss, sagt die Großmutter. Der Dank des Vaterlandes, sagt sie.
und hustet wie jeden Morgen und spuckt in den Aschenkasten des Küchenherdes und winkt ab und hustet und sagt, wo ist der Dank? Wo sind die Jungs? Wo sind sie? Die Schulgasse hinauf, an den Bahnschranken vorbei, am Gemüseladen, an der unteren Kirche, die groß ist und grau. Daneben das Schulgebäude, grau und groß und sieht zu mit vielen Fenstern und ohne Hilfe. Pfarrer Meinl liegt im Krankenhaus, fiel plötzlich um. Die Bibel oder Weltall, Erde, Mensch fiel plötzlich um. Er fragte, er wollte es wissen, er zweifelte, er stand an der Tür und sagte, denkt nach, am Kreuz ist er gestorben und hat geweint und gezweifelt und hätte auch nicht gewusst, was richtig ist, Konfirmation oder Jugendweihe, Schule oder Kirche, Staatsbürgerkunde oder das, was ich euch sage. Er hätte auch gezögert, sagte er an der Tür des Gemeindehauses. Es ist schwer, denkt nach, kommt wieder. Mit wem soll einer sprechen, der weggeholt wird kurz nach dem Abitur und studieren will und jetzt dienen soll? Die Schulgasse hinauf, den Reisekoffer mit dem Reißverschluss in der rechten oder linken Hand. 18 Monate sind nicht viel und sind 1,5 Jahre. Das Weinen kommt und darf nicht kommen, weil es losgeht, weil das Leben beginnt und seine Befehle erteilt. Im Koffer oben auf eine schwarze Tasche, wie vorgeschrieben, für Urlaub und Ausgang. Und ein Buch, nein, nicht Semprun. Die große Reise, nein, nicht. Sein Buch steht im Bücherschrank. Sein Abtransport, sein Güterwagenweg ins Lager. Der Junge aus Semur ist tot. Ein Zögern ist da, eine Angst, ein Wegschieben, ein anderes Buch. So schlimm wird es nicht werden, das lässt sich nicht vergleichen. Ein anderes Buch, Bobrowski, Gedichte, Wetterzeichen. Coiffeur steht über der Tür. Sie schneidet vorsichtig, behutsam, fast zärtlich. Sie ist jung, eine Freundin, eine Friseuse. Einer wird jeden Abend warten auf einem Motorrad. Sie lässt sich Zeit, schneidet, gleicht aus, hält skeptisch den zweiten Spiegel. Na, da muss noch was weg, sonst regen sie sich auf. Woher weiß sie? Saßen noch andere in diesen Sesseln? Bestimmt. Ganze Jahrgänge saßen hier, 10, 20, vielleicht 200 aus einer kleinen Stadt wie dieser, Jahr für Jahr. So müsste es gehen. Cape abbinden, abbürsten, 1,60 Mark. Danke, alles Gute. Den Koffer nehmen, über den Marktplatz gehen, halb Kopfsteinpflaster, halb Asphalt. Alles Gute. Einige Autos, Skoda, Trabant, Moskwitsch, einige Fahnen, Schwarz-Rot-Gold, Hammer und Zirkel, Hammer und Sichel nicht, rot, glatt rot. Da innen ist alles wund, will schreien, will fühllos, geht weiter, an der Tombola vorbei. Ein Los, eine Niete, ein Baustein für den Frieden? Gar nichts, gar kein Baustein, ein Druck, eine Last. Was wird aus mir? Ein Nichts, ein Stillgestanden, ein zu Befehl? Die Zenkergasse, heute der Hauptgewinn, die Volksbuchhandlung, der Karl-Marx-Platz. Heute ist es soweit. Busse fahren ab, nach Treuen, Plauen, nach Lengenfeld. Weitergehen. Einen Koffer in der Hand, die Richtung nicht verfehlen, alles ist zu vertraut und will sich nicht trennen, nicht zu spät kommen, Richtung Amtsgericht, Richtung Bahnhofstraße, Richtung Tonhalle. Tanzabend am nächsten Sonnabend, da bin ich weg, heute ist der 4. November, am nächsten Sonnabend bin ich weg. Die Goetheschule, auf Wiedersehen, Herr Direktor Übel,
Sie haben die Listen eigenhändig ins Wehrkreiskommando getragen. Neser, Stoll, Sperber, Lietz, Taubert und ich. Danke, recht schönen Dank dafür. Anständige Staatsbürger sollen aus uns werden. Das ist der Sinn, ich weiß. Das haben Sie uns gesagt. Danke, recht schönen Dank dafür. Genosse Major der Reserve Wolfgang Übel. Wer auffiel mit gewissen Reden und zu langen Haaren, wozu braucht der Abitur? Der kann in den umliegenden Betrieben seinen Facharbeiter machen, nicht wahr? Ab in die herrschende Klasse und die anderen zur Armee. Sein Vorgänger Buchta verließ die Schule und Übel übernahm die Führung. Graue Haare, klein, nicht mehr jung. Die ersten Maßnahmen, Ordnungsgruppen bilden, Armbinden verteilen, zur Hofpause im Kreis gehen. Schulfunk und Schlagermusik ist was für westliche Gymnasien, bei uns nicht. Eine Schülerzeitung? Genügt das Zentralorgan unserer Partei nicht? Es wird ja immer schöner. Zu Beginn der Stunde erfolgt eine Meldung an den jeweiligen Fachlehrer. Ein Musikzug wird gegründet, bestehend aus Bläsern und Trommlern. Jeden Montag Fahnenappell. Marschübungen in Vorbereitung auf den 1. Mai. Es muss klappen. Intensivierung der vormilitärischen Ausbildung. Und wer wird Berufsoffizier? Na, Jungs, ich will ein erstklassiges Abschneiden unserer Schule. Denkt an den Klassenfeind und blamiert mich nicht, sagte er. So, so, Sie verpflichten sich also nicht. Na ja. Und dann muss er sich gedacht haben, unser Direktor und Biologielehrer, ab zur Truppe. Das ist die letzte Rettung. Seinen Durchschauerblick, den werde ich nicht vergessen. Und was einer aus meiner Klasse wusste von seinem Vater, ein HJ-Führer aus Adorf hieß auch Übel. Und was heißt das? Was beweist das? Ein FDJ-Funktionär hieß auch Fuchs. Alles hängt zusammen, nicht wahr? Und ist etwas ganz anderes, etwas völlig anderes. Seine Macht, sein Ernst, die graue Offiziersbluse, die er gern trug, den weißen Kittel, den er vor dem Unterricht überzog, das leichte Zittern der Hände, der Stimme, die Festigkeit bekam, wenn sie laut wurde. Und unsere blauen Blusen, unsere guten Zensuren, unsere braven Gesichter, wenn ein Lehrer in Sicht kam. Goethe-Schule. Warum Goethe? Ich weiß es nicht. Ich muss jetzt um diese Ecke biegen, rechts das Denkmal für die Opfer des Faschismus. Nie wieder Krieg. Nie wieder. Grenze, Blumen, nie wieder. Nie wieder Krieg. Ein Zaun aus Eisen, spitze, schmiedeeiserne Zacken, eine Fabrikantenvilla im Besitz des Volkes, des Staates, der Armee. Da stehen welche, siehst du, solche wie du. Tag. Schweigen, verlegenes, unwilliges Nicken. Die anderen aus der Schule mussten schon am Vortag weg. Da steht Kannegießer, den ich aus der Milchbar kenne. Er hat noch lange Haare. Ich gehe nicht freiwillig. Kannengießer hat noch lange, fettige Haare. Kannengießer steht da, klein, mit Koffer und langen Haaren. Ich nicht, sagt er. Mit mir nicht, sagt Kannengießer und sieht sich unsicher um. Und ich war beim Friseur. Bin ich feige? Oder wird Kannengießer noch sehen, was sie mit ihm machen? Ich war beim Friseur. Ich komme mir gut vor und feige, gehorsam und beschissen. Kühl ist es an den Ohren, am Hals, windig. Was ist mit den Coiffeurhaaren für 1,60 € am Marktplatz neben der Eisdiele? Was denkst du? Ich denke nicht viel, ich stehe so herum und warte. Einer aus Oberreichenbach kommt an. Kräftig, groß, ein Schlosser aus der Renack mit kurzen Haaren. Er fuhr immer Motorrad, eine 250er.
Ich habe ihn beneidet. Der hatte auch eine Mähne, viel länger als ich. Jetzt kommt er an, zu Fuß, fluchend, war auch beim Friseur. Grüßt keinen, kennt keinen, ist auch vorher gegangen. Reinkommen, der Reihe nach. Unwillig, aber gehorsam, in einer zögernden Schlange, auf zwei Beinen, mit Koffern und Taschen. Wer hat gesagt, reinkommen, wer war das? Unwillig, aber gehorsam, mit fettigen Haaren, pünktlich, frisch, frisiert, mit wenigen Ausnahmen, fluchend, aber zur Stelle, an den kunstvollen Gittern der Bourgeoisie vorbei, die es hier nicht mehr gibt, an den Zäunen der herrschenden Klasse vorbei, an ihren spitzen, altmodischen Zacken. Die Ausbeutung des Menschen durch den Menschen wurde beseitigt. Die Verhältnisse, unter denen der Mensch ein erniedrigtes und beleidigtes Wesen war, sind vorbei. Gut zuhören. Hier rein, warten, sagt einer in Zivil, ein mittelgroßer, blasser, sagt es so hin. Warten, es ist noch davor. Abmarsch zum Bahnhof steht auf dem Zettel. So, mal herhören. Rauchen einstellen, Personalausweise abgeben, sagt ein anderer in Uniform, älter, dicker, einen Ton schärfer, aber auch noch zivil, fast väterlich. Personalausweise abgeben? Ernst, das schon, fordernd, ja, aber nicht scharf. Die Ausweise werden ihm hingereicht. Er geht weg durch eine hellgetäfelte Bürotür, die zuklappt. Warten, nicht rauchen, Stille, keiner flucht. Es hat begonnen. Einer hat gesagt, Personalausweise abgeben. Sie werden ihm hingereicht. Er muss sie nicht einsammeln. Da hinein in diese Hände, in diesen Stapel, zwischen diese Finger, in diesen väterlichen, behaarten Griff, da hinein. Du hast in die Brieftasche gegriffen und fertig. Ihre Fahrkarten bitte, Ihren Führerschein bitte. Keine Frage, kein Wer sind Sie, was soll das, wozu und warum? Personalausweise abgeben. Da werden Sie hingereicht. Ein Brief ist angekommen mit Einschreiben, dein Jahrgang ist dran. Die Musterung hat ergeben, an dem und dem Tag vorher zum Friseur, und jetzt bin ich mit Koffer zur Stelle, die anderen auch. Kommen Sie mal hier hinein. Ich? Ja, Sie. Eine Tür steht auf, ein Mann winkt, ich tue, was er sagt. Türe zu. So, nehmen Sie mal hier Platz. Wo waren Sie gestern Abend? Ich bin von der Kriminalpolizei. Gestern Abend? Bei meiner Freundin in der Rosenstraße. Warum fragen Sie? Ich muss das wissen. Es ist etwas vorgefallen. Wir ermitteln noch. Wo waren Sie gestern Abend? Das sagte ich doch schon. In der Rosenstraße. Also in der Rosenstraße. Wie lange? Bis 23:30. Und dann? Dann bin ich nach Hause. Wie sind Sie gegangen? Na, die Zwickauer Straße runter durch die Unterführung, an der Post vorbei, Graben, Reichsstraße. Ohne Umwege? Ohne. Was ist denn passiert? Wo wohnen Sie? Am Mühlgraben, 13 in der Altstadt. Er öffnet eine Mappe, sucht, nickt. Was hatten Sie an? Da muss ich überlegen. Meinen grünen Pullover. Und schwarze Hosen. Welche Schuhe? Braune. Diese hier? Er beugt sich über den Tisch. Nein. Wo befinden sich diese Schuhe jetzt? Zu Hause, bei meinen Eltern. Und Ihnen ist unterwegs nichts Verdächtiges aufgefallen? Betrunkene, Randalierer? Nein. Überlegen Sie. Nein. Haben Sie getrunken? Ein wenig, ein Glas Rotwein. Ein Glas? Ja, wir sind herumgelaufen. Es war der letzte Abend. Wo? Wo? Ach so, am Stadtrand, an den Bahnschienen. In Oberreichenbach? Ja. Und was haben Sie sonst gemacht? Sonst? Da lächelt er. Da sehe ich ihn an.
Er hat gesagt, kommen Sie mal hier hinein. Vogtländisch, das Ei gedehnt, flach und doch tief hinunter im Singsang, man muss es hören. Das ging ganz schnell, mein Koffer blieb im Vorraum stehen. Hier hinein und gleich los mit den Fragen. Ich bin verwirrt, antworte ohne Vorsicht, das gehört wohl dazu. Zuerst die Personalausweise abgeben, dann diese Fragen über den letzten Abend. Er lächelt. Was Sie gemacht haben, kann ich mir schon denken. Wie heißt Ihre Freundin? Eva Blau. Straße? Rosenstraße 27. 27, wiederholt er und schreibt es auf. Sie sind also herumgelaufen an den Bahnschienen durch die Gärten. Sind Sie schwermütig? Wie? Schwermütig. Neigen Sie zu solchen Sachen. Wozu? Ich verstehe nicht. Schon gut, also weiter. An den Neubauten in der Zwickauer Straße sind Sie nicht vorbeigekommen? Nein. Er macht sich Notizen in einer kleinen, flinken Schrift. So ist er, klein und flink. Das Gesicht einer Maus, sogar die Zähne stehen vor. Der Kugelschreiber in seiner Hand scheint zu leben, huscht, äugt, lauert.

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was er wissen wollte. Andere werden auch in das Zimmer geholt. Kann Gießer auch? Habe ich zu freundlich geantwortet? Was er nur wollte. Ich habe nichts gemacht. Ich war überrascht. Über den gestrigen Abend habe ich nicht viel gesagt. Nichts über die Bahnschienen, über die vorbeifahrenden Züge. Wir haben kaum gesprochen. Eine Gefahr, ein Befehl lag über uns. Etwas Stärkeres, ein Datum, eine vorgedruckte Karte in einem Umschlag per Einschreiben. »Das sind meine Hände, das ist mein Haar«, sagte sie. »Ich habe Angst um mich«, wollte ich sagen, aber ich sagte es nicht. Ein Güterzug mit Diesellok, drei Personenzüge und eine Dampflokomotive, allein, ohne Wagen, fuhren vorbei. »Morgen früh gehe ich zum Friseur«, sagte ich. »Geh nur«, sagte sie und lachte. Einer kommt aus der Bürotür in voller Montur. »Hier ist Rauchen verboten. Hat Ihnen das keiner gesagt?« Kann Gießer drückt seine Zigarette zwischen den gelben Fingerkuppen aus und steckt sie weg. »Major Linke, mein Name. Ich bringe Sie zum Bahnhof. In zweier Reihen, ohne Tritt, aber ordentlich. Kein Sauhaufen, wenn ich bitten darf.« Major Linke trägt einen dünnen Uniformmantel mit Gürtel und geflochtenen silbernen Schulterstücken, auf dem Kopf eine Schirmmütze. Neu und geleckt sieht er aus. Etwa 50, gut genährt, nicht fett. Selbstsicher mit brauner Hornbrille. Ein Buchhalter, einer vom Wehrkreiskommando. Ein Politoffizier vielleicht. Es gibt Leute, die sehen aus wie ein Befehl. So sieht er aus. Er weiß alles besser. Widersprechen ist sinnlos. So sieht er aus. Koffer aufnehmen, in Zweierreihen antreten, ohne Tritt, Marsch. Neben mir geht Kannengießer. Auf dem Bahnsteig zusammenbleiben, sagt Linke. Keiner antwortet. Und die Ausweise? Fragt einer. Linke sieht geradeaus, hat wohl nichts gehört. »Und die Ausweise, Herr Leutnant?« Keine Antwort. Linkes Backenknochen beginnen zu malen. »Und die Ausweise, Genosse Major?« sagt Kannengießer. Linke dreht seinen Kopf und sieht auf Kannengießers fettige Haare. »Bekommen Sie ihn 18 Monaten wieder«, sagt er, einen Ton in der Stimme, der noch etwas ahnen lässt. »Sie bekommen Dienstausweise«, sagt er. Aber dann muss es heraus, vorwurfsvoll. Etwas Ekel schwingt mit. Auf dem Einberufungsbefehl steht was von kurzem militärischem Haarschnitt. Und Sie? Ich wusste nicht, was das ist, sagt Kannengießer halblaut, außer Atem, klein, schleppend, den Koffer zur Seite geneigt. Er schwitzt. Sein Koffer ist groß und schwer. »So, so, das wussten Sie nicht. Nun, das werden Sie bald für den Rest Ihres Lebens wissen«, sagt der Genosse Major. »Wie heißen Sie?« »Kannengießer.« Linke dreht den Kopf weg, was wohl heißen soll. »Keine weiteren Diskussionen, bald sind wir am Ziel, dann sehen wir weiter.« Diesen Namen wird er sich merken. Die Blätter der Kastanienbäume liegen braun und trocken auf der Bahnhofsstraße. Die Sonne scheint durch die Schornsteine der Textilfabriken. Es ist Herbst, ein Novembertag, der vierte des Monats. Kein Regen, kein Wind. Hoch über den Dächern sind helle, dünne Wolken zu sehen, die keine Ahnung haben. Auf der kleinen Mauer neben der Tankstelle gegenüber der Kreisleitung der Partei zählt ein Junge Kastanien. Ein dicker, kurzer Stock liegt neben ihm. Ein Wurfgeschoss, das er in die Bäume schleudert, wenn keine Fußgänger kommen. Jetzt kommen Fußgänger. Mit Koffern und komischen Augen. Wie Schüler, wie Touristen, wie Schafe, wie Gefangene sehen sie aus. Einer in Uniform hat die Aufsicht, das ist unverkennbar. Er läuft sehr gerade, hält Abstand, weiß den Weg. Ein Güterzug bremst oben am Bahndamm, schneidend und schrill. Wechselt einer die Straßenseite? Kehrt einer um und geht seiner Wege?

Ein Trabant-Kombi hupt ohne erkennbaren Grund. Jetzt fliegt der dicke, kurze Stock durch die Bäume, berührt einen Ast, schlägt hart auf. Wo ist der Junge? Fortgegangen? Wer weiß. Am Bahnhofsvorplatz warten Uniformierte und einige Eltern. Verlegene Blicke, Floskeln und dieses Verziehen der Mundwinkel, das keine Freude ausdrückt. Es geht nicht ins Ferienlager, nicht ans Schwarze Meer oder an die Pöhler Talsperre. Reisende kommen an und gehen weg. Wer weiß schon, wohin der andere fährt. Weint eine Mutter? Ich sehe keine weinen. Meine ist auf Arbeit. Lass mich bloß allein wegfahren, habe ich gesagt. Sie wird im Betrieb an ihrer großen Schreibmaschine sitzen und Listen tippen. Einige Väter bewegen sich zackig, die Situation steckt an. Sie zwinkern und nicken den Offizieren zu. Es soll wohl heißen, wir wissen auch Bescheid. Nehmt sie ruhig ran. Sie vertragen etwas, das schadet ihnen nicht. Etwas Anbiedern ist dabei, auf diesem Bahnsteig. Wir Männer, nicht wahr, und diese jungen Spunde. Mal herhören, sagt Linke. Wenn der Zug kommt, mir nach. Wohin fahren wir? Fragt einer. Das werden Sie schon sehen. Erst nach Zwickau, dann nach Johann-Georgenstadt, weiß eine Stimme. Ruhe jetzt, faucht Linke. Sonst kommen Sie vors Militärgericht, ist das klar? Ab heute sind Sie Soldaten. Soldaten, sagt er auf dem Bahnsteig, ab heute sind Sie Soldaten. Der Zug kommt, die Türen öffnen sich. Gewöhnliche Reisende steigen ein und aus. Eine Gruppe junger Männer verschwindet im letzten Wagen des Personenzugs Plauen-Zwickau. Einsteigen, Türen schließen, Vorsicht bei Abfahrt des Zuges. Nach einem kurzen Aufenthalt verlässt dieser Zug fahrplanmäßig den Bahnhof. Zu sehen ist das Übliche. Menschen winken, bleiben zurück. Hinter Signalen und Brücken verschwinden Gesichter und Hände, mitunter auch weiße Taschentücher. Ein leerer Bahnsteig, Stille, entfernte Rangiergeräusche. Ein Gepäckkarren holpert vorbei, auf zwei Anhängern liegen wüst gestapelte Fahrräder. Ich sitze neben Kannengießer, der sofort einschläft und starre wie blind in eine Landschaft, die ich gut kenne. Linke verteilt kleine Fahrkarten aus Pappe. Sie tragen in der Mitte einen dicken, hellroten Streifen. Militärfahrkarten. Habe ich Danke gesagt, als er sie mir gab? Vielleicht. Vielleicht habe ich Danke gesagt. Ich nehme an. Und weigern? Ich hätte mich doch weigern können. Weigern? Ich bin gemustert, habe den Einberufungsbefehl erhalten und ihn angenommen. Auf andere Ideen bin ich nicht gekommen oder habe sie weggeschoben. Musterung. In der ganzen Stadt hingen Plakate. Jahrgang 1950. Alle männlichen Bürger haben sich dann und dann dort und dort einzufinden.

An einem Vormittag fuhr ich mit dem Rad nach Mühlau, vom Unterricht freigestellt. Ich war 17. Ein großer Raum in einem frisch verputzten Flachbau. Viele warten. Broschüren liegen aus. Werde auch du Soldat auf Zeit. Bundfotos, lachende Soldaten, freundliche Offiziere, glänzende Panzer, silberne Düsenjäger, blauer Himmel. Zum Schutz unseres sozialistischen Vaterlandes, zur Verteidigung des Friedens. Losungen, Sprüche. Ich warte. Einer in Armeeuniform kommt. Die nächsten 10 zum Hörtest. Wir werden in ein Zimmer mit schrägen Wänden geführt. Hier sind Zettel und Bleistift. Schreiben Sie Ihre Namen auf. Notieren Sie, was Sie hören. Lang oder kurz. Punkt oder Strich. Alles klar? Piep, piep. Laut, leise. Länger, kürzer. Zettel abgeben. In Dreierreihen zur Untersuchung. Ausweise bereithalten. Den Gang hoch, dann warten. Weiße Mäntel, Uniformen, Männer, einige Frauen, Krankenschwestern, Sekretärinnen. Kommen Sie hier rein, ausziehen bis auf die Turnhose, Urin in dieses Glas, dort ist die Toilette. Hier wieder abgeben. Es kommt nur wenig, den Wasserhahn aufdrehen, von einem Bein auf das andere treten, nur ja den Auftrag erfüllen. Viel ist es nicht. Der Nächste steht in der Tür, man feixt und tut lässig, aber es gelingt nicht ganz. Klopfen an eine Tür, auf der Labor steht. Hier, bitte. Jetzt zum Arzt, da hinein. Blutdruck messen. Ach, den kenne ich doch. Dr. Oehl aus dem Krankenhaus, seine Tochter geht in unsere Schule. Ein Ziviler, kein Militärarzt. Er sieht kaum auf von seinen Papieren, notiert sich etwas, horcht, klopft, schreibt, ist abwesend. Da hinten zum Wiegen. Und eine Krankenschwester fügt hinzu, Schuhe aus, dort an die Messlatte, gerade, 1,80, und jetzt da hineinblasen, was in der Lunge ist, ja? Sie können vorher Luft holen. Sonstige Beschwerden. Diesen Bogen sorgfältig ausfüllen, die Kinderkrankheiten nicht vergessen. Der Nächste bitte. Ärzte, Schwestern und Offiziere Hand in Hand, Medizin und Armee. Die jungen Frauen lächeln, taxieren, machen Bemerkungen. Was soll man sagen in solch einem Aufzug? Wie rund sind die Beine, wie blass die Haut, wie schmal die Schultern. Jetzt in dieses Zimmer. Ein Arzt und 2 Schwestern, sie kennen sich aus, Scherzen sind ein Team. Legen Sie sich mal auf die Pritsche. Abtasten des Bauches, der Leistengegend. Aufstehen, Hosen runter, die Vorhaut zurück. Weiter, noch weiter. Haben Sie wohl noch nie gemacht? Na, sowas. Fertig, kerngesund. Ich zog mich an und setzte mich auf eine Bank im Flur. Nackt, besichtigt, mit einer sturen Leere im Kopf, einem Durchschalten, an- und ausziehen wie in Gefängnisfilmen, mit dem Unterschied, dass ich mitspielte. In der Hauptrolle? Nein, eher in einer Nebenrolle, einer von vielen. Statisten sind wir, und doch ist alles sehr persönlich, nackt, hautnah, wie es heißt. Als Kind im Freibad benutzte ich Umkleidekabinen, war wenig frei, war hastig, nervös, konnte die eigene Blöße nicht ertragen vor anderen, hatte Angst vor Überraschungen, Bemerkungen und fremden Augen. Und jetzt sahen fremde Augen zu, waren im Dienst, machten, was sie wollten. Ich tat, was ich sollte. Ein eigentümlicher Zustand von Abwesenheit stellte sich ein. Mein Wille war außer Kraft gesetzt. Ein langer Flur, Steinplatten, viele Türen, Losungen an der Wand. Welche? Vaterland, Frieden, Sozialismus, Verteidigung. Eine Jugendherberge als Musterungsstützpunkt. Gleichaltrige kamen und gingen mit Uringläsern, Wehrpässen, nackten Oberkörpern,
in Unterwäsche, verschämt, gleichgültig, ängstlich, wütend, mit und ohne Bartwuchs, gebräunt, gut gebaut, selbstsicher, krumm. Kinder, Schüler, Männer, Soldaten, sehr verschiedene Menschen eines Jahrgangs kurz vor dem Gleichschritt, kurz vor der Uniform. Dazwischen einige Frauen, Blicke, Kichern. Eine Tür öffnete sich. Mein Name wurde genannt. Ein älterer Mann in einer hellgrauen Offiziersbluse winkte mich ins Zimmer. Hinter zusammengerückten Tischen saß eine Kommission, ernst, amtlich, offiziell. »Wir sind die Musterungskommission«, sagte der ältere Mann. »Nehmen Sie Platz. Sie sind truppendiensttauglich für den Ehrendienst in den Reihen unserer Nationalen Volksarmee. Wir beglückwünschen Sie. Hier ist Ihr Wehrpass. Wir haben beschlossen, Sie der Waffengattung Nachrichten zuzuteilen. Haben Sie noch Fragen?« Ich verneinte. »Dann unter das Passbild mit diesem Stift eine Unterschrift, Vor- und Zunahme. Lesen Sie die Bestimmungen auf Seite 39 gut durch.« Ich unterschrieb. Er gab mir den Pass. Seine Haare waren glatt nach hinten gekämmt. An die anderen erinnere ich mich nicht. Er sah mich freundlich an. Von den anderen weiß ich nur, es saß eine Kommission im Raum. Sie saß hinter Tischen und musterte mich. »So, das wär's für heute. Auf Wiedersehen«, sagte der mit den nach hinten gekämmten Haaren. Ich trat auf den Flur. Die Tür schloss sich. Ich war erleichtert, verwirrt, fast glücklich. Sie waren freundlich. »Wir beglückwünschen Sie.« Die Angst war weg. Sie behandelten mich freundlich. Das Hohe Gericht erhob keine Anklage. Im Gegenteil, es beschloss, dass ich bald dazugehören werde. Dass ich gesund bin, gesund und tauglich. Der Hörtest fiel gut aus, gemustert für die Waffengattung Nachrichten. Durfte ich jetzt stolz sein? Der Vater war Funker im Zweiten Weltkrieg. Die Armee hieß Deutsche Wehrmacht. Die Waffengattung Nachrichten. Hitler, ganz schlimm, Faschismus. Der Vater war Funker bei der Luftwaffe und wurde auch befördert. Funker ist vielleicht nichts ganz Schlimmes, mehr etwas Technisches. Das Morse-Alphabet ist international. Es gibt Amateurfunker in aller Welt. Wir beglückwünschen Sie. Sie haben nicht geschimpft.

Vor der Tür traf ich einen aus Schönbrunn, den ich vom Fußball kannte. Glücklich, erlöst, startete er sein Moped. »Hab ich ein Schwein«, rief er. »Asthma muss der Mensch haben. Untauglich. Habe ich ein Schwein. Asthma. Und du?« Er wartete nicht ab, was ich sagte. Er winkte, lachte, gab Gas, fuchtelte mit den Beinen, fuhr davon. Ich sah ihm nach, steckte meinen Wehrpass weg, öffnete das Fahrradschloss. »Wir beglückwünschen Sie!« Hose nach unten, Vorhaut zurück. »Werde auch du Soldat auf Zeit. Truppendienst tauglich. Asthma muss der Mensch haben.« Ich war gesund, kerngesund, ein junger, gesunder, zukünftiger Soldat, der auf dem Fahrrad nach Hause fuhr. In der Reichsstraße traf ich Juliane. »Gar keine Schule?« »Ich war zur Musterung«, sagte ich ganz nebenbei, ganz erwachsen. »Aha«, sagte sie und blieb stehen. Sie wollte wohl weitersprechen, war nicht abgeneigt, noch ein kleines Gespräch zu führen. »Also dann«, sagte ich und fuhr weiter, trat wie wild in die Pedale, winkte, lachte, fuchtelte mit den Beinen wie der aus Schönbrunn. Ich war gemustert und gesund, kerngesund.

Soweit die Lesung aus dem Buch von Jürgen Fuchs, Fassonschnitt. Heute der erste Teil, das gewesen, mit dem Versprechen, dass es noch einen zweiten Teil, eine Fortsetzung dieser Lesung aus diesem Buch geben wird in einer der folgenden Ausgaben hier von Buchfink. Am Mikrofon verabschiedet sich der sendungsgestaltende und verantwortliche T3K04 mit den besten Wünschen für ein schönes Wochenende, eine angenehme Woche und gute Unterhaltung, anregende Gedanken auch mit dem weiteren Programm des Freien Radios eurer Wahl, Radio Korax. Bis dahin.

0: Ja, hallo und herzlich willkommen zu einer neuen Ausgabe von Dr. Rock unterwegs. Keep on Keeping On von Sophie Royer war das und herzlich willkommen. Wir machen auch weiter und lassen uns nicht unterkriegen. Wir sind heute im
1: Smokers Bro.
0: Smokers Bro.
1: Und smoken hier gerade eine Wasserpfeife. Lecker, lecker. Und trinken ein alkoholfreies Bier dazu. Beziehungsweise Kaffee wird hier auch getrunken. Und ja, wir müssen ehrlich sagen, wir produzieren vor. So ehrlich müssen wir sein zu unseren Hörerinnen. Und das heißt, wir wissen heute, wenn wir es aufnehmen, noch gar nicht, was am Sendedatum so alles sein wird.
0: Was sich so entwickelt in den nächsten Wochen.
1: In unserem kleinen, beschaulichen Bundesland und wie es dann unserem kleinen Heimatsender Radio Korax dann so geht.
0: Ja, aber wir haben trotzdem Themen mitgebracht.
2: Eine ganze Reihe an Themen wieder.
0: Ja, super. Ne? Zum Beispiel.
1: Ja, ich würde gerne erzählen, ich war in der Oasis-Doku oder im Oasis-Film und es gibt ja auch eine Tour und Tickets sind wieder schwierig zu bekommen. Und wie man das macht, das kann ich euch erklären, wie man vielleicht möglicherweise an Tickets kommt.
0: Ja, die letzten Tage des Sommers sind angebrochen. Wir haben noch ein paar Filmtipps. Ist Veranstaltungstipps, so. Es ist wirklich so. Das Dr. Rock-Quiz, von dir vorbereitet.
2: Ja, anspruchsvoll. Also ihr müsst diesmal wirklich richtig knuffen dann. Aber intellektuell solltet ihr einigermaßen rankommen.
0: Ja. Und Gäste sollen auch noch kommen.
1: Gäste, ne? Dafür haben wir Gäste, ja, zwei Vertreter des Vorstands. Also heute spielt die Dr. Rock-Redaktion gegen den Korax-Vorstand. Das wird, glaube ich, total spannend.
0: Und wir haben ganz viele Musikvorschläge.
1: Ja, also ich würde auf... Ja, das können wir doch dann machen, oder?
0: Ja, das machen wir dann. Gut, es geht jetzt los mit Musik.
1: Ja, was denn?
0: Superpunk, Wanda oder...
1: Achso, ich soll jetzt was aussuchen. Dann nehmen wir auch gleich Superpunk.
0: Ja, sehr gute Wahl.

0: Vielen Dank.
1: Ja, ich konnte leider nicht. Das hat mich sehr geärgert. Ich hätte die Doku auch gerne gesehen, aber du warst im Kino.
2: Genau, ich war mit ein paar anderen unerschrockenen Oasis Ultras in Halle Neustadt im Prisma Kino und einem riesengroßen Kinosaal mit einer riesengroßen Leinwand. Waren wir vielleicht zu 20 da drin und haben uns die Oasis-Doku angeschaut. Und ich muss sagen, im Vergleich zu dem Noga Eretz-Doku, die wir in der letzten Sendung besprochen haben, ist das jetzt nicht so tiefschürfend gewesen mit dem Bruder-Zwist. Man kann die Story im Prinzip so zusammenfassen. Am Anfang reden sie nicht miteinander bei der ersten Probe und dann sind sie wieder...
3: Es ist
2: wieder Bruderliebe. Und man erfährt aber nicht so richtig, warum. Zwischendurch gibt es ganz viel tolle Musik. Klingt auch, klang im Kino wirklich toll, aber das habt ihr jetzt auch schon verpasst. Die gab es ja nur diesen einen kurzen nur, Zeitraum. Ne? Jetzt brauchst du ein Disney Plus Abo, um das noch vielleicht im Heimkino dir anzugucken. Klang wirklich toll, als wenn man beim Konzert super abgemischt. Und tolle Bilder von den Konzerten. Viele weinende Menschen, die rührende Storys rings um Oasis-Songs erzählen konnten. Und ich muss ehrlich sagen, im Dunkeln kann man ja auch immer ein bisschen mitweinen. Habe ich auch gemacht. Also war schön. War auf jeden Fall, also hat sich, war ein schöner Kinoabend. Wie gesagt, nicht so tiefschürfend. Es war jetzt mehr oder weniger auch ein bisschen wahrscheinlich der Werbefilm für die nächste Tour.
1: Aber ging auch lange, ne?
2: Ging lange, über zwei Stunden, genau.
1: Zwei Stunden.
2: Genau.
4: Das würde mich ja interessieren dann.
1: Ja, mich auch. Ja. Also falls ihr ein Disney Plus Abo habt, schickt uns die Zugangsdaten. Wir behandeln das vertraulich.
4: Aber ich wollte auch gerne wissen, wie viel waren denn insgesamt in dem Kino? Was hat's gekostet?
1: Ich schätze mal so ein paar 20.
2: Ja, ich, mit den 20 Leuten meinte ich schon auch Leute, die ich nicht kannte. Also wir waren so eine Gang von 8 Leuten und es waren dann noch so ein paar andere.
1: Dann hören wir was von Oasis, ne?
2: Ja, darf ich mir was wünschen? Und zwar
1: im Abspann
2: kam ein Lied, das kam mir total bekannt vor und ich wusste nicht, welcher Song von Oasis es ist.
1: Und welcher war es?
2: Es war Listen Up. Ich habe es dann geschesselt.
1: Ja, okay.
2: Der war mal auf irgendeiner...
1: Das war eine B-Seite. Von der Definitely Maybe, ne? Von der ersten,
2: genau.
1: Von der allerersten Platte sogar, ne?
2: Genau.
4: Das sind ja richtige
2: Profis. Und tolles Lied. Fängt so ein bisschen an wie andere Oasis-Lieder, aber entwickelt sich dann über so eine ganz eigene Melodie. Und seitdem geht er mir immer im Kopf rum. Toll.
1: Und damit das euch auch im Kopf rumgeht, hören wir jetzt Listen Up.

0: Listen Up
1: von Oasis.
0: War ja wirklich ein tolles Lied.
1: Ja,
0: lange nicht gehört.
1: Ganz typischer Aufbau mit diesem Refrain, Strophe, Schema und längerem Solo von Noel Gallagher. Das wollte ich noch erzählen in dem Film. Noel war wirklich, das hätte ich nie gedacht, also er war wirklich tierisch angespannt, lampenfiebermäßig, hat man mitbekommen. Und das hat ihn emotional, diese, wie die Leute auf die Musik reagieren und wie die da ausgerastet sind und auch selber, ja, wie gesagt, gab es auch viele Tränen im Publikum. Das hat ihn richtig angefasst. Hätte ich gedacht, dass der da abgeklärter ist. Das fand ich interessant. Genau. Und sein Bruder hat sich natürlich wieder so kurz vorher, vor der ersten Show, ein paar Sachen geleistet, kam nicht zur letzten Probe, kam erst 20 Minuten vor dem Konzert überhaupt dorthin. Klar, dass man da angespannt ist. Genau.
2: Kann ich da was fragen, als jemand, der das nicht so kennt? Ja. Gibt es da einen Guten und einen Bösen? Für wen sind denn die Fans eher?
1: Es gibt nicht so richtig Gut und Böse. Sie haben sich jetzt in diesem Bruder-Zwist jetzt nicht viel genommen. Klar gilt Noel als Songwriter, Chef der Band und so ein bisschen als der Vernünftigere und Liam mehr als der Hitzkopf. Aber ich sag mal, in diesem Streit zwischen den Brüdern, wo man auch immer nicht weiß, was ist inszeniert, was ist echt, okay, haben sie sich nicht viel genommen. Angeblich haben sie wirklich 15 Jahre nicht miteinander gesprochen. Ihre Kinder kannten sich vor den Konzerten nicht, haben sich jetzt aber kennengelernt und befreundet. Und ich denke, Peggy, die Mama, wird froh sein, dass die Jungs sich wieder vertragen. Ja.
2: Und kann ich noch mal was fragen jetzt? Wann hat sich denn Oasis gegründet und wart ihr gleich so Fans der ersten Stunde oder wie ist das, wie hat sich das entwickelt?
0: Ja.
1: Also eigentlich haben sich, glaube ich, 91, 92 gegründet, wenn ich jetzt richtig informiert bin. Und ja, ich war schon von der ersten Platte begeistert. Und so richtig gekriegt haben sie mich dann auch ein bisschen später mit dieser Hymne, Cause We Need Each Other, Akquise hieß das Lied. Das
0: wollen wir das noch hören?
1: Können wir machen. Das beschwört ja auch so ein bisschen die Bruderliebe oder die Liebe zwischen Menschen.
2: Und das, was alle so kennen, ist ja dieser berühmte Song dann, ne?
0: Es gibt viele.
3: Aber die haben ja ein Övre.
2: Und wie steht ihr dazu, zu Wonderwall?
1: Ist okay. Schönes Lied. Ist es, glaube ich, in England ist es wie so ein Schlager, wie so eine Nationalhymne. Ich kann es mir gut anhören, ist aber nicht mein Lieblingslied.
0: Okay. Dann hören wir jetzt auch
1: Agrees
0: von Oasis.

0: München hat er seine Zähne verloren. Also
1: und trotzdem spielt er wieder in München. Die,
0: ist das ein gutes Vorzeichen?
1: Die Tourdaten für nächstes Jahr sind raus. Und es, wie gesagt, es kam dieser Film in die Kinos. Gleichzeitig gab es in Manchester eine Drohnenshow, wo dann Oasis am Himmel stand und jetzt cool. am Montag, dem 13. oder 14. September, begann jetzt der Vorverkauf. Da muss man sich erstmal registrieren. Und man musste beweisen, dass man ein Oasis-Fan ist. Nämlich, es gab eine Art Quizfrage, welches Album 95 ist erschienen ist von Ihnen. Weiß natürlich jeder. Und oder man guckt es halt schnell nach. und dann ist man jetzt in so einer Art Lotterie. Man musste auch schon die Städte angeben, in die man zu fahren bereit ist. Und wenn man da gezogen wird, dann kann man sich um Tickets bemühen. Heißt aber noch lange nicht, dass man sie kriegt.
0: Und die sind teuer, ne?
1: Das weiß ich noch gar nicht.
0: Ich hatte die Preise mal gesehen, ja.
2: Okay. Ich schätze 250, oder?
0: Ist auch mit dabei, ja. Teurer als The Cure, also, auf jeden Fall.
1: Es gab so eine Szene, die Fans machen jetzt immer diesen Posten an. Ich weiß nicht, ob ihr es kennt, kommt aus dem Fußball, da müssen sich die Fans rumdrehen und springen, haken sich so unter und springen dann auf und ab. Und er fordert so auf Liam, fordert sie die Fenster auf, dreht euch mal rum, da hinten auf den teuren Plätzen und hier vorne, ach shit, wir haben ja gar keine billigen Plätze mehr. Also er hat wirklich auch einen tollen, lustigen Humor, finde ich. Genau. Ja, also ich versuch's, aber ja, ich keine Ahnung, ob ich überhaupt jemals in den Genuss komme, so einen Ticketcode zu erreichen.
0: Wir drücken die Daumen, oder? Ja.
3: Und es werden doch noch anderes versuchen hier, oder? Aus deiner Hut?
1: Ja, genau. Ja. Genau. Ich bin nicht der Einzige.
3: Und wie viel kann man bekommen? Nur immer eine Karte.
1: Ich hoffe wenigstens zwei.
0: Macht ja Sinn, wenigstens zwei.
1: Wenigstens, dass man mit der Partnerin oder mit wem auch immer, mit seinem besten Freund oder so da hinfahren kann.
3: Mit besten Freunden oder Familie, ja, je nachdem, wie es kommt.
0: Ich könnte schon wieder was von Oasis hören.
1: Mit Dr. Rock würde ich auch hinfahren. Heute ist eine Platte erschienen, ein neues Klavieralbum des Rappers und Songschreibers, in dem Fall Songwriter Danger Dan von der Antilopen Gang.
0: Das heißt Keine Angst.
1: Genau, diesen Song kennen schon viele, weil er sozusagen durch eine Nichtausstrahlung im ZDF viral ging. Mir persönlich gefällt er gar nicht so. Ich finde andere Lieder auf dieser Platte schöner oder besser. Und einer davon ist, dass es hier so schön ist. Wo es tatsächlich darum geht, und das ist jetzt nicht eine erfundene Story, sondern tatsächlich leider war, dass Danger Dan langsam, wenn ich es richtig verstanden habe, erblindet und sozusagen irgendwann die Welt nicht mehr sehen kann, die ihn umgibt. Und darüber hat er ein wirklich sehr bewegendes und zu Herzen gehendes Lied gemacht.
0: Das hören wir jetzt noch, bevor wir gleich zum Quiz kommen. Wo bleiben denn die Gäste? Ich dachte, es kommt noch jemand, Timmy.
3: Es wird noch jemand kommen, aber
0: ich hoffe.
3: Ich muss erst mal diese neue Information doch ein bisschen verarbeiten.
0: Ach so, mit Danger Dan, das. Ja. Dann kommt jetzt...
1: Das ist hier so schön, das von Danger Dan.
0: Und wir sind gleich da mit dem Quiz, hoffentlich.
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2: Ich bin hier auf den Sack mit so einem Fragen, ehrlich, Alter, ist der 12. Spieltag, was willst du von mir, ja, ehrlich? Ja,
3: aber 11 Punkte sind 11 Punkte.
2: Ja, sind 11 Punkte, schön.
4: Das kann nicht sein so.
5: Let's start the quiz.
6: Das Quiz ist recht fies, das ist ein Quiz, so 2Z hat noch. Wir haben Gäste auch diesmal. Es wurde nämlich ein bisschen moniert, dass die Fragen doch zu einfach waren und dass bestimmte Personen gesagt haben, also das würden sie aus dem Stegreif einfach mal lösen und sie würden euch schlagen. Ist das richtig? Darf ich dann meine
7: Runde kommen? Keine Gewalt.
6: Wen haben wir denn hier? Wir haben noblen Besuch, ne?
8: Der Udo ist da. Hallo Udo, grüß dich.
9: Sir Udo.
8: Entschuldigung.
6: Und es gibt bestimmt auch einen Quiznamen. Hast du einen Tarnnamen dann, wenn du bei Quizzes teilnimmst? Dann nennst du dich zum Beispiel Benno, oder?
9: Ach so, ja, genau. Ja, ich bin Benno, hi.
6: Ja, und ich habe ja gehört, Benno und Udo, Sie verdienen ihr Geld auch mit der professionellen Bearbeitung von Quizfragen.
8: Ja.
6: Und wir werden mal sehen, ob Sie auch dem nächsten Thema gewachsen sind. Ihr seid bestimmt ziemlich gespannt, welches das Thema sein wird.
7: Wie ein Flitzebogen, so gespannt.
6: Es ist ein Thema, manche Personen wissen es. Wir sind ja das Bundesland, welches für eine sehr tolle Filmförderung steht.
7: Sachsen.
6: Ja, nicht nur Sachsen und Thüringen und Brandenburg, sondern auch Sachsen-Anhalt gibt sich da ziemlich viel Mühe. Also das Thema ist Film. Ja, Film. Wie wollen wir beginnen? Soll ich so überraschende Fragen stellen? Dann ich fange
7: also
6: mal
7: noch
6: an.
7: Nochmal noch zum Prozedere.
3: Wir spielen jetzt gegeneinander.
7: Vorstand gegen Dr. Rock Redax.
6: Also ich werde euch nicht so sehr unter Druck setzen, ganz zeitlich gesehen.
7: Machst du aber schon.
6: Aber ihr müsstet auch etwas zu schreiben haben dann, denn bei manchen Fragen wird es keine Multiple und so weiter geben, sondern ihr müsst auf euer Wissen setzen. Ich weiß, es ist scheiße. Ja. Aber,
7: hast du scheiße gesagt?
6: Oh, das schneidest du raus, ja?
7: Das darf nur
6: Schimanski. Ich weiß, das ist nicht schön, aber es gibt durchaus solche Sachen im Leben. Okay, seid ihr gespannt? Es geht los. Es sind 11 Fragen dann.
3: Elf
6: Fragen und es gibt immer einen Punkt dann für das Team.
3: Da wurde ich von meiner Mathelehrerin immer vorgeführt in der Schule, weil ich immer 11 gesagt hat.
7: 11 ist richtig.
3: 11 ist richtig, ne? Die hat keine Ahnung gehabt.
6: Ja. Nee, vor allen Dingen, wenn es in Kombination mit 99 genannt wird auch, ne? Okay, ihr kennt alle das Filmfestival in...
7: Kann,
6: richtig. Es fand ja unlängst statt. Wann war das erste Filmfestival? Es gibt drei Antworten. War es A am 1.
7: September?
6: In Cannes.
7: Ja.
6: War es A am

0: vorm Krieg. Und ihr habt das ziemlich raffiniert gemacht, ne?
1: Beides falsch ist.
0: Beides haarscharf. Es war am 20. September 1946. Das will auch gekonnt sein, ne? Also, das kann nicht jeder.
2: So knapp. Du schreibst die Punkte auf, ne?
0: Knapp daneben zu liegen, ja. 0-0. Zweitens, es gab einen Hauptpreis. Und der hieß Grand Prix für Spielfilme. Jetzt die Frage, welches war der Preis? War der Preis A, $10,000? Gab es B, keinen Preis, aber 11 gleichwertige Gewinnerfilme? Oder C, gab es ein Budget für den siegenden Regisseur für sein nächstes Drehbuch? A, $10,000, B, 11 gleichwertige Gewinnerfilme, C, ein Budget für den siegreichen Regisseur.
3: A, B, wir sagen A, wir sagen auch A.
0: Ja, wir sind uns einig. Beide sagen A und beide haben es wieder geschafft, knapp daneben zu liegen. Und zwar waren es 11 gleichwertige Filme, die gewonnen haben.
1: Ernsthaft?
0: Ja. Aber jetzt. Also ihr müsst, irgendwann werdet ihr durch Zufall mal einen Punkt holen, glaube ich schon. Die dritte Frage, ihr kennt alle die Berlinale. Und jetzt die Berlinale 2026. Zum wievielten Mal dann fand sie statt? War es A, 71, B, 78 oder C, 76? Jetzt müsst ihr, glaube ich, auch noch rechnen. A, B oder C. Aber ob euch das Jahr dann noch...
4: Wir sagen 76.
5: Nee, da müssen wir dagegen halten. Also 76 auf gar keinen Fall. Es muss 71 sein.
0: 76 oder 77. Die Profis liegen 0-1 zurück. Ein Punkt für Dr. Rock. Es waren die 76.
4: Ihr kanntet die Fragen schon, oder?
0: Nein.
4: Das sind die anderen ja auch richtig, oder wenigstens eine.
0: Jetzt wird's schwierig. Wie viele Tickets wurden denn auf der letzten Berlinale verkauft?
4: Insgesamt?
0: Insgesamt, jetzt schätzt mal. Ich glaube, die höchste Anzahl, die jemals verkauft worden sind. Viertens, Anzahl der verkauften Tickets zur Berlinale 2026. Ja, hier wurde eine Zahl notiert.
1: Ja, auch. Sollen wir die jetzt zeigen oder vorlesen?
0: Sagt sie einfach.
4: Wir können es auch den Zuschauern einfach zeigen.
1: Den Zuschauern. Den ZuschauerInnen bitte. 100.000 haben wir gesagt.
0: 100.000 ist eine beachtliche Zahl. Hier 200.000. Mhm. Die Profis haben aussichtlich, es waren beachtliche 350.000.
1: Oh,
0: ja.
1: Herzlichen Glückwunsch.
5: Das wird ja ein spannendes Quiz.
1: Super spannend. Bis zur letzten Minute, bis zur letzten Frage.
0: So, und jetzt gibt es den Bezug nochmal zu Sachsen-Anhalt. Das ist ja auch ganz wichtig. Wie hoch ist denn die jährliche Förderung, die aus Mitteln des Etats Sachsen-Anhalts der Filmförderung, der Medienförderung zur Verfügung gestellt wird? Ich sage euch drei Zahlen. A, 5,8 Millionen oder B, 7,4 Millionen oder C, 3,9 Millionen. Wie hoch ist die jährliche Förderung? B war 7,4, aber 5,8 oder C, 3,9 Millionen, der jährliche Anteil Sachsen-Anhalts an der mitteldeutschen Medienförderung.
1: Wir sagen B, das höchste.
4: 7,5 Millionen. Wer das kommt mir noch zu wenig vor.
5: Das arme Bundesland macht so.
4: Nee, das ist ja die MDM.
5: Also Sachsen, alle drei. Sachsen, ach, das ist die Frage, was alle drei.
0: Der Anteil Sachsen-Anhalt.
4: Ach so, wie viel Sachsen-Anhalt?
5: Ja, der Anteil Sachsen-Anhalt.
4: Okay.
1: Das ist nehmen wir uns zurück, wir nehmen uns einfach zurück.
0: Nein. Der Anteil Sachsen-Anhalt.
1: Ja, da sage ich jetzt nichts mehr. Ich hatte
0: 3,9.
4: Was war das Niedrigste?
0: Das Niedrigste war 3,9.
4: Ja, hätte ich jetzt auch gesagt, aber das ist
1: okay. Dann nehmen wir das Mittlere.
0: Ihr sagt 7,4, das Höchste.
1: Nein, das haben wir ja.
0: Ach, ihr sagt A, 5,8.
1: Ja.
0: Ziemlich nah dran, aber es sind 3,9. Ja. Ihr hättet an Sachsen-Anhalt denken müssen, obwohl sie die
4: Fläche erhöht haben. Aber ich denke jeden Tag an Sachsen-Anhalt.
5: Ja, das stimmt. Wer nicht?
1: An Sachsen-Anhalt in der Nacht.
0: Und ich glaube nicht nur für Heimatfilme, ne? Nicht nur für Heimatfilme.

0: 2:1 für die Profis. Es war knapp. Und jetzt kommen wir zu einer Frage.
1: Sehr knapp.
0: Die kennen wirklich nur Profis. Wenn ich die KI befrage und sage, wer ist die berühmteste Schauspielerin aus Sachsen-Anhalt?
1: Schauspielerin, es muss
0: Schauspielerin. Ist es A, Saskia Rosendahl?
1: Die meinte ich.
0: Ist es B, Jutta Hoffmann? Oder ist es C, Andrea Katrin Löwig?
1: Ich sag Hilma Tate.
0: Toller Mann, toller Mann. Auch, glaube ich, 2016
2: sagen,
0: verstorben.
2: Das ist jetzt auch der einzige Name, den ich kenne.
0: Bitte?
2: A.
1: Wir sagen A, wir sind jetzt
0: mal Saskia Rosendahl.
3: Ich bin immer für Jutta Hoffmann, aber leider ist sie es nicht. Ich bin auch für Frau Rosendahl.
0: Es ist natürlich Saskia Rosendahl. 3:2
1: Hat ja nicht so viel.
3: Du hast ja jetzt gefragt, berühmteste, ne? Also wer hat das eigentlich ausgewertet?
1: Die KI hat jetzt eine seriöse Quelle.
0: Aber die war es natürlich nicht, sondern Saskia Rosendahl. Nummer 7. Ihr kennt alle das Filmfestival aus Sachsen-Anhalt. Es gibt ein Filmfestival in Sachsen-Anhalt. Es ist allen bekannt hier. Ja.
1: Ja, guckt zu wissen. Ja. Deva Filmtage, ja.
0: Es sind die
3: Monstronale gibt es auch noch, stimmt.
0: Aber es sind die Filmkunsttage Sachsen-Anhalt. Und jetzt die Frage, seit wann gibt es die Filmkunsttage Sachsen-Anhalt? Ich gebe euch wieder drei Versionen.
1: Gibt's gar nicht.
3: Gibt's gar nicht.
0: Gibt's sie seit 2006, gibt's sie seit 1998 oder gibt's sie seit 2011? Seit wann gibt's die Filmkunsttage in Sachsen-Anhalt? Sie finden im Oktober irgendwie statt, und sie auch im Puschkino, und in Magdeburg, und sie fahren auch aufs Platte Land. Es gibt tolle
1: Filme. Die drei Möglichkeiten.
3: Ich habe gerade nicht 2011.
0: 2006, 1998 oder 2011.
3: Ich vermute, es gibt die schon seit 2006, oder?
0: Die Profis sagen 2006. Was sagen die Amanda? Wir
3: waren in dem Filmfestival.
0: Die Dr. Rock sagt 2011. Und damit, es wird immer spannender. Es war natürlich 2011.
1: 3:3.
0: Und jetzt kommen wir natürlich zu einer Frage, die sehr gut zu euch passt. Es geht nämlich um das älteste Kino, durchweg betriebene Kino in Deutschland.
1: Das ist eine KI, oder?
0: Ja, müsstet ihr mal sagen, wann dieses Kino eröffnet worden ist.
1: Sollen wir jetzt schätzen?
0: Ja, ihr könnt die Jahreszahlen aufschreiben. Ihr müsstet natürlich ein bisschen Kenntnisse haben vom bewegten Film.
3: Ich würde ja sagen, noch ein bisschen
0: so,
3: früher.
0: Jetzt schaue ich mal, was die Kollegen so aufgeschrieben haben. Ziemlich männerlastig hier, aber habe ich gerade festgestellt. 1922 sagt das Dr. Rock-Team.
3: Oh, das ist aber auch gut.
0: Und 1930 sagen die Profis. Wie ist denn das, wenn man ein Spiel dreht? Kommt sowas häufig vor? Es war 1908. Punkt an das Dr. Rock-Team. Gehen euch jetzt so ein bisschen die Nerven?
3: Also total.
0: Immerhin von einem 3:4 für das Dr. Rock-Team. Also von einem 2:1.
1: Wir haben auch noch ein paar Fragen.
0: Ja.
3: Aber nicht mehr so viele.
0: Ja, jetzt müssen wir natürlich sehen, wer ist als nächstes dran. Denn jetzt geht es um Geld. Wie hoch war das höchste Budget, welches jemals für einen Film aufgebracht worden ist? Ich nenne euch vielleicht nochmal den Filmtitel. Und zwar war es 2015 in einer Serie, die sich Star Wars nennt. Wie hoch war das Filmbudget, das Produktionsbudget in Dollar?
3: Aber das haben wir jetzt in Sachsen-Anhalt
1: schätzen.
3: Ne?
4: Macht auf jeden Fall viel.
3: Ja, viel. Viele Nullen.
1: Ja,
3: vielleicht machst du es noch ein bisschen krummer. Also so eine gerade Zahl war das bestimmt nicht.
0: So, jetzt bin ich.
1: In Euro oder in Dollar?
0: In Dollar?
1: So.
0: In Dollar natürlich. Dr. Rock Team sagt 750 Millionen Dollar. Und ihr sagt. Es kann das nicht erkennen.
1: Eine Milliarde. Das ist eine Zahl, die kann man noch vorlesen.
0: 1024,15. 15 ist falsch, es waren 0,30.
1: Okay.
0: Also eine Milliarde, sagt ihr.
1: Nee, das ist eine Million. Das sind 6 Millionen da hinten dran.
0: Eine Million für Star Wars.
3: Okay, vielleicht so gut war er jetzt auch nicht. Also wirklich.
1: Ach, eine Million? Wir wollten 100 Millionen sagen, meine ich.
0: Ach, 100 Millionen.
1: Gut, das 2:0 vergessen.
0: Dann seid ihr trotzdem meilenweit entfernt. Es waren 533 Millionen. Stark, Dr. Rock.
3: Seid
0: Rock-Team.
3: Ihr schon wieder zu teuer? Aber ja, seid auch ein bisschen zu teuer.
1: Es ist Hollywood.
0: So, ihr müsst jetzt wirklich punkten. Na gut,
1: wieso? Wir führen doch.
0: Ja, für die letzte Frage gibt es aber 2 Punkte.
3: Da können wir uns ja noch zurücklegen.
0: Jetzt kommen wir wirklich, jetzt müsst ihr aber aufpassen. Ja, jetzt müsst ihr aufpassen. Das wird anspruchsvoll. Welcher, also wie hoch war das höchste Einspielergebnis jemals für einen Film oder eines Filmes?
2: Aus Sachsen-Anhalt.
0: Inflationsbereinigt. Inflationsbereinigt.
2: Aus Sachsen-Anhalt.
0: Ihr sagt mir die Summe oder ihr sagt mir, welcher Film es war. Ich sag euch mal jetzt die drei Titel. Vom Winde verweht, B. Titanic, C. Avatar, Aufbruch nach Pandora.
4: Das war ein schlimmer
3: Kannst
4: Film.
3: Du mal sagen,
4: der war so schlimm. Also der kann schon. Ja, dann war's hier. Was war das? Casablanca? Nee, vom Winde
0: verweht. Titanic. Vom Winde verweht. Sein. Titanic. Oder Avatar?
2: Avatar.
0: Ihr könnt jetzt den Titel benennen und die Summe gleich aufschreiben. Den Titel benennen und die Summe aufschreiben.
2: Die der Film eingespielt hat. Inflationsbereinigt.
0: Inflationsbereinigt.
4: Ja. In Dollar.
2: In US-amerikanischen Dollar.
3: Nochmal euch. Naja, wenn es schon so inflationsbereinigt
0: und
3: ist.
0: Und eine Summe, so noch, eine Summe noch benennen.
1: Titanic nicht auch schon nach?
3: Nee, das Titanic war vorher. Und genau, Avatar war doch dieser erste 3D-Film. Ne?
2: Titanic war 98, glaube ich.
3: Gut, ja, sehr gut.
0: So,
3: einfach
0: wir,
3: viel.
0: Wollen wir jetzt
3: einfach viel. Schreibt noch
0: wollen
3: mal
0: wir jetzt mehr dran. Einfach mal schauen, was die Profis gesagt haben zuerst.
2: Was war der teuerste Film vorhin?
0: Die Produktionskosten beliefen sich auf 533 Millionen
2: also
0: Dollar.
2: Das muss mehr sein als vorher.
1: Ich gerade in der Millionenskala.
3: Ihr seid echt schnell. Alles.
0: Okay, es gibt zwei Punkte dann. Einmal für den Film und einmal dann für das am nächsten nächstgelegene Ergebnis.
2: Ihr das sagt ja immer Dollar.
0: Ihr sagt Titanic mit 2,5 Milliarden US-Dollar. Mhm. Ihr sagt Avatar mit wie viel?
1: 5 Milliarden.
0: Was ist denn richtig? Es gibt zumindest einen Punkt für Dr. Rock. Ja. Das Ergebnis beläuft sich auf 3,4 Milliarden Dollar. Mhm. Und einer von den Profis...
2: Musst du nicht rechnen, da sind wir näher
0: dran. Das müssen wir auch noch rechnen, aber gefühlt hat Dr. Rock gewonnen.
5: Auch wenn mir schwerfällt, das zu zeigen, ich freue mich.
4: Na gut, und gefühlt haben sie gewonnen. Aber der Punkt des Herzens, der geht an uns, oder?
2: Ja. Sieger der Herzen.
0: Ein Profi war nah dran. Er war,
2: ist nicht seine Stärke.
0: Nein, er war auf der richtigen Spur dann, indem er darauf hingewiesen hat, inflationsbereinigt. Ihr wisst, wann Vom Winde verweht rausgekommen ist?
1: In den 40ern.
0: Ja.
4: Siehst du, war es doch Vom Winde verweht.
0: Also doch Vom Winde verweht mit 3,4 Milliarden Dollar. Trotz dessen habt ihr diesen Punkt. Es steht 3-6. Und jetzt gibt es noch ein, zum Schluss
4: ja,
0: noch mal.
4: Zum Schluss gibt es ja drei Punkte.
0: Gibt's noch mal.
2: Vier eigentlich, sonst ist es ja.
0: Es gibt noch mal was Einfaches dann, eine einfache Schätzfrage. Nennt mir mal die Anzahl der registrierten, in Sachsen-Anhalt registrierten Film- und Kinoproduktionsfirmen. Ich nenne euch mal drei Zahlen oder möchtet ihr schätzen? Ich denke, solche Firmen wie hier in Halle auch, gehören auch mit dazu. Sind es A, 34, B, 29 oder C, 55 Firmen?
2: Dann sagen C.
0: C, 55. 34 oder 55. Es wird ziemlich deutlich. Es ist schon fast wie im Elfmeterschießen dann. 3-7. Glückwunsch an das Dr. Rock-Team.
4: Wie haben Sie jetzt nicht zwei Punkte bekommen?
2: Ich dachte vier.
0: Ah, die kamen ja wie aus der Pistole geschossen, dann 55. Also, es war.
2: Also, ihr hättet jetzt mehr Punkte gekriegt, aber.
0: Nein, ich habe das mal gemacht und da hatte, glaube ich, noch der Captain souverän dann gewonnen in den letzten drei Fragen.
2: Ich bin immer noch sauer.
0: Seit dieser Zeit mache ich das dann nicht mehr. Dann. Aber was war denn jetzt so gefühlt für euch die schwerste Frage? Jutta Hoffmann zum Beispiel.
3: Ja, ich bin sehr enttäuscht, dass Jutta Hoffmann nicht die berühmteste, also das KI so versagt. Das finde ich unglaublich. Die waren alle schwer.
0: Ja, aber diese 11 Gewinnerfilme, ne, wäre das nicht auch was für die Berlinale?
4: Das finde ich gut.
0: Ja.
3: Da bin ich sehr dafür.
0: Gleichwertig. Und was ich nicht gewusst habe, es gab ja auch einen Film, der war für die Oscars, glaube ich, nominiert.
2: Er da gab es einige.
0: Vaterland. Es wurde hier bearbeitet in Halle, in der Postproduktion.
2: Das war Vaterland, ja. Der ist noch im Kino, oder? Läuft gerade, ne?
0: Muss man Vaterland gucken? Ist das jetzt was spezifisch für Sachsen-Anhalt?
2: Thomas Mann.
0: Zauberberg.
6: Er kommt zurück nach Deutschland, ne? Darum geht's.
0: Nach Sachsen-Anhalt.
6: War im Krieg.
0: Hat er vielleicht in der Schweiz gewohnt und wurde zurückgeholt von der künftigen Regierung? Okay, das kann man rausschneiden.
2: Musik.

0: Wusstet ihr eigentlich, dass morgen Feiertag ist?
1: Ja.
0: Ja, aber was, also, man hat nichts davon, weil es auf den Samstag fällt.
1: Oh, ich muss noch einkaufen.
0: Ach, das stimmt. Das haben wir halt die Geschäfte zu. Ach, du meine Nase. Ey, da habe ich ja noch gar nicht dran gedacht. Ja, deswegen, jetzt schnell ab, Mo. War schön mit euch.
1: In Sachsen ist auch Feiertag morgen, ne?
0: Ich glaube, deutschlandweit, da habe ich gehört. Schön war's. Es hat mir wieder viel Freude gemacht, mit euch hier diese Sendung zu gestalten.
1: Wer bereitet jetzt das nächste Quiz vor? Können wir das jetzt noch klären?
0: Oh, darf ich mal wieder?
1: Ja, gerne.
0: Ja,
1: okay,
0: mache ich das.
1: Abgemacht.
0: Freiwillig. Danke.
1: Gut.
0: Ja, kommt gut durch die Nacht. Geht noch schnell einkaufen. Es soll Läden geben, die haben bis 24 Uhr offen.
1: Es geht weiter mit Crown Loop. Danke fürs Zuhören.
2: Ja, informative Sendung wieder, fand ich.
1: Ja, total, total. Wir haben noch einen Rausschmeißer für euch und ja, hört weiterhin Radio Korax.
2: So soll es sein.
1: Tschüssi.
0: Ja, tschüss.

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0: Psst. Psst. So.
1: Wir reden schon. Schon wieder Abend.
0: Das war zu leise gewesen.
1: Aber die Musik ist zu laut.
0: Die Musik war zu leise.
1: Die Musik ist immer zu laut, wenn wir reden.
0: Na, Hauptsache man versteht, dass wir Ground Loop sind. Das ist das Wichtigste. Es scheißt auf die Musik.
1: Ach, das sind wir
2: Ground Loop.
1: Ground Loop. Können uns auch live erleben am 14.11. im Charles Bronson. Das wollte ich nochmal so sagen. Nur deswegen bin ich hier heute. Ich bin nämlich auf der Durchreise. Mein Name ist Christian Lindner.
0: Ach so.
1: Ich bin CEO von irgendeiner Automobilbude.
0: Gebraucht
1: Automobilbude.
2: Und ich Markt? Bin. Du brauchst Mike, Junge, hier. Komm her.
1: Ein Feiertagshasser.
3: Ich mach's so früher.
1: Feiertagshasser. Feiertagshasser. So, da ist nämlich
2: da
1: ein Mikro. Wir, die, diese Debatte wir machen wir jetzt auf.
0: Richtig schönes Durcheinander
1: ja,
0: hier.
1: Marv, ja, also.
0: Der Kopfhörer ist kaputt.
2: Benno hat die gerade gewechselt.
1: Reicht ich hab noch
0: gerade getestet.
2: Ja. Mono.
1: So, Benno, jetzt haben wir dummes Zeug gelabert und unseren Streit beschlichtigt hier.
0: Ja, Christian Klintner.
2: Christian
1: Klintner. Ich bin ja froh, dass die FDP
3: Christian
1: weg ist. So, es ist nicht meine Partei.
0: Lieber die FDP als die AfD.
1: Ich finde alle FDP Parteien irgendwie kacke, irgendwie, aber das ist ja egal.
0: Ja,
1: ich finde, wir sollten eine Partei gründen, eine Musikpartei.
0: Ja, gut, okay.
1: Musik ist eine neue Sprache, hey, das ist scheißegal.
0: Du hörst Musik, sterbt dann aber leider.
1: Aber da gibt es keine Grenzen.
3: Aber singt.
1: Es gibt keine Grenzen in der Musik. Das
2: keine
1: Grenzen. Aus Ende. Außer Schlager.
2: Das ist alles
1: so,
2: ist möglich.
1: So, das ist Schlagerrassismus, Alter.
2: Schlagerrassismus. Das planst du, Alter. Ich sehe schon. Yes. Eine richtig coole Band willst du aufmachen.
1: Nee.
2: Schlagerrassismus.
1: Schlagerrassismus.
2: Wird gut.
1: Das ist mein neues Band.
3: Er ist zum einen müde und ist gefrustet, weil er morgen arbeiten muss.
2: Und hat Lust auf
1: weil ich morgen freiwillig arbeiten muss, will. Und zwar
0: okay,
1: nämlich, das ist aber eine schöne Veranstaltung. Morgen ist Halle singt auf dem Marktplatz zum Tag der Deutschen Einheit.
0: Also, deswegen gehst du gleich zum Christian Lindner.
3: Das Kabelfrettchen hinten ist dann da sehr
1: das bin ich. Das bin ich freiwillig.
3: Ja.
1: Freiwillig ehrenamtlich.
3: Wenn du möchtest.
1: Nee, ich finde, ehrenamtlich muss man das machen. Und
2: okay,
1: dann hinterher
2: echt für lau, ja?
1: Nee, und als Lindner muss ich wieder hinterher rechnen.
2: Ach so. Aber du machst es für lau.
1: Ich mache immer alles für lau.
2: Alles machst du für lau.
0: Ja, wenn du Lindner alles bist, musst du das ganze Ding platzen lassen.
2: Deswegen,
0: du lässt es anfangen und dann
1: nee,
0: hörst du nach 10 Minuten stellst du einfach einen Ton ab und sagst dir,
1: ja,
3: dadurch, dass er es für lau macht, ist es ja für ihn keine Arbeit.
2: Ach so, ja, du das ist ein Feiertag.
1: Nee, das ist ja okay, ein Feiertag. Was? Ich feiere das nicht.
2: Du feierst es nicht, du willst arbeiten. Die Scheiße, die Feiertag, hast du vorhin schon gesagt.
1: Okay. Ja, also hier wurde dir mit 0,0 Bier aus Spanien. Das ist echt,
2: ja.
1: Hast du eigentlich beim Zoll angegeben, dass du das reinbringst?
3: Bräuchte ich es doch innerhalb der EU.
1: Ach so.
2: Also, der kennt sich mit Schmuggeln aus, Mann.
1: Wir sind noch EU, aber ich meinte von Bundesland zu Bundesland, also.
0: Bundesland Spanien, du meinst von
1: Mallorca? Nee, du kommst aus Sachsen, oder? Brauchst du jetzt ein Visum für Sachsen-Anhalt?
3: Noch nicht.
1: Okay.
3: Brauchen wir erstmal die nächsten Landtagswahlen.
1: Da brauchst du kein Visum mehr. Dann gibt es ja zwei Staatenpässe.
3: Da wird eins.
1: Zwischen Sachsen und.
3: So großsächsisch-anhaltinisches Reich wird das.
1: Gut, Benno, was erwarten wir heute von dir?
3: Das fing ja schon mit dem Flughafen an, weil ich hatte, weißt du?
1: Ja, ja. Und habt ihr gesehen, dass da vor 3 Tagen halt irgendeine so Aircraft-Bude aufgemacht wurde?
3: Nee.
1: Wer ist Hauptaktionär? Das sind die Amerikaner. Was wird hergestellt? Kleine Flugzeuge mit 40 Sitzen drin. Und zwar zum größten Teil fürs Militär hier bei uns, bei euch in Sachsen.
0: Ja, keine Verschwörungstheorie?
1: Das ist keine Verschwörungstheorie. Das ist
2: prüfen das, Pater.
3: Wo sollen die denn 40 Soldaten herkriegen?
1: Ja.
3: Also die
0: das sind, als, das über, sind die, die immer nein, die Stöcke für die
1: es
0: für
1: sind
0: die,
1: Überwachungs-
0: die Panzer die
1: Überwachungsflugzeuge und so weiter. Ist doch völlig egal. Ihr könnt es doch im Netz nachlesen. Es steht doch. Sowas ist doch öffentlich.
3: Telegram. Ja,
0: aber
3: nee,
1: ja gut, die Aktionäre und die Industrien, das kannst du nachlesen.
0: Ist das deutsche Aircraft oder was?
1: Nee, das ist irgendwas anderes. Weißt du,
3: wie es
1: hat vor 3 Tagen eröffnet, wenn du von Halle Richtung Leipziger Flughafen fährst, ist mir heute aufgefallen, danach habe ich dann mal mal im Netz nachgeguckt.
3: Das ist jetzt die neue Linie zwischen Halle und Leipzig. Was
1: das ist jetzt
3: fliegst du jetzt mit dem Deutschlandticket?
1: Nee, ich bin tatsächlich mit dem deutschen Auto gefahren sogar.
3: Ja, freut mich.
1: Auf deutschen Autobahnen.
3: Das freut mich.
0: Was ist ein Ticket für 60 Euro?
1: 64 Euro bezahle ich für die Karte für Jason Statham in Berlin.
3: Das ist schön.
1: Ja.
0: Also das Deutschlandkonzert.
3: Da bist du viel zu alt dafür.
1: Für Jason Statham?
3: Naja. Ja, gehst du hin, da bist du nach 10 Minuten bist kaputt. Und
1: das ich hoffe, das probiere ich jetzt nächsten Monat erstmal bei Prodigy aus und dann kann ich noch entscheiden.
2: Was, du gehst zu Prodigy?
1: Wir gehen, ja, nicht nur ich, auch. Ich glaube, wir sind 10 Leute oder so.
2: 10?
1: Mit der Martin, ja. Laui.
2: Habt ihr noch Platz?
1: Nee,
2: wo ist denn das?
1: Keine
2: komm Karten. Schon, Pater.
1: Berlin. Der Platz zum Hinfahren schon, in der Unterkunft weiß ich nicht.
2: Komm schon, ich kann auf dem Boden, ich habe eine Luftmatratze.
0: André ist voll frei.
2: Komm schon, ich will Prodigy sehen.
0: André ist Du musst einfach, geh, fahr da einfach mit und geh durch die Klimaanlage rein.
2: Ja. Ja. Ja, jetzt ist ja eine ganze Story mit einem Typen,
0: der denn da drin hängt.
2: Ja, ja, ja,
0: ich muss einfach nur rufen, denn.
3: André, zieh dir doch einfach einen Blaumann an und sagst, warum nicht der Strom? Genau. Dann sagst du, wie schnell da drin bist.
0: Nee, das geht ja. Manche Leute, die ziehen sich einen Blaumann an mit einer Leiter und dann läufst du durch.
1: Also ich würde behaupten, hätte ich nicht so eine... so eine Lindenhof hier gebracht, dann würde es jetzt nicht so lustig sein hier. Ja? Also,
2: ja, ja.
1: Ich habe euch eine schöne Vorlage gegeben.
3: Ja, ja. Ja? Ja. Das ist jetzt locker.
2: Liegt ja nicht am Cannabis.
1: So, aber trotzdem, Benno, beantwortest du mir die Frage.
3: Was heute kommt?
0: Mache. Ja. Also ich, ich schiebe hier die ganze Zeit die Mucke schon wieder zurück.
2: Wir spielen einen Track. Benno spielt einen
1: Track. Genau, eine Stunde einen Track.
0: Mehr, wir labern schon 10 Minuten.
1: Das, das, nennt sich, das nennt sich Sprechgesang.
0: Ja, ja. Okay. Okay.
2: Leute, also,
1: nee, aber was gibt's jetzt?
0: Ja, Breaks. Also warte mal, Break. Two-Steppig und geh zum Schluss zum Dubstep über, dass ich den am Morpho geben kann.
1: Achso. Okay, ach, du bist wieder zurück aus dem Urlaub, du machst
3: mal Kapsel.
1: Ja.
3: Habt ihr vermisst letztens.
1: Ich wurde genötigt, ja, ich wurde nämlich letztens genötigt, hier zu spielen,
3: weil
1: du
3: nicht
1: da warst. So.
0: Genötigt.
2: Hab ich gehört.
1: Und da hatte ich auch, das habe ich dann ehrenamtlich gemacht, freiwillig. Das war wie arbeiten, Alter.
3: Wieso?
1: Ne, weißt du, war? Ne, es war schön, es war eine coole Sendung eigentlich.
3: Ja, eigentlich.
1: Ganz gut. Ne, wir waren ja nur zu zweit.
3: Ja, ja, warum saß du eigentlich?
1: Ne, du warst auch da.
2: Hä, ja, ich war da. Ich war da.
0: Nee,
2: ja, ich
0: war da. Davor war nicht da.
2: Genau.
3: Das heißt doch André nicht mehr, Mann. Das ist
2: nee, nicht mehr. Das ist schon lange her. Ich lebe jetzt.
3: Aber jetzt nicht mehr, was du gestern gemacht hast.
2: Ja, nee, keine Ahnung.
1: Was hast du denn? Was hast du denn gestern gemacht?
2: Warte, ich hab keine Ahnung. Ich weiß es nicht.
1: Und dann kommt er hier immer. Und dann kommt er hier immer mit diesen Seifenblasen rein, die seit Monaten voll sind.
2: Von Maybe, von großer Maybe. Es gibt sie immer noch. Ich hab die ständig mit. Ich hab keine Ahnung, warum die alle werden. Die werden nicht alle.
0: Ich glaube, wenn ich Maybe sehe, die füllt die immer hinter einem Rücken auf.
2: Ich denke auch.
1: Oder Trolle. Ich denke, dass du nachts da rein.
2: Ich rein. Das würde so einiges erklären.
0: Die Blase ist voll.
1: Wir wissen es.
2: Ja.
1: Die war voll. Naja, in diesem Sinne jetzt. Komm, spiel einfach.
2: Ja, achso, ey, ich grüße noch Micha. Micha, ich grüße dich.
1: Hallo, Micha.
2: Esti Cechki oder irgendwas.
3: Wie? Was?
2: Der wohnt jetzt in Tschechien. Der hat mir zwei Worte gesagt.
3: Der hört das jetzt
0: auch. Dobri den heißt
2: der hört das morgen. Dobri den.
0: Genau, schön Englisch sprechen.
3: Das Lieblingswort von, Michael Kretschmer.
0: Oblaten?
3: Dobri den.
2: Okay, cool. Cool.
3: Jetzt nee, ich dachte eigentlich Technologieoffenheit.
0: Achso.
3: So, wollen wir anfangen?
2: Ja,
3: let's go, Benno. Feuer frei.
2: Viel Spaß.
0: Alles klar, bis später.
3: Bis später.

0: Musik zu laut.
1: Die gepflegte Runde. Ja,
0: immer dasselbe, da versteht uns kein
1: Mensch. Das ist doch nicht so laut. Das ist dein Sprechgesang. Das ist dein Nuschelrap hier. Wer ist das Cloudrap? Du musst immer noch ein bisschen. Wie heißen die Drogen? Aspirin.
2: Chilidin. Codein.
1: Ja.
2: Nikotin.
0: Ich bleib bei Nikotin.
2: Nikotin. Was gibt's noch?
0: Aber das war ein schönes Zeug, was da gespielt hat.
1: War nicht so
0: Diamant. War super.
1: Du hast schon Angst gehabt, dass es so kratzig wie am Anfang ist.
0: Nee, hatte ich nicht. Ich habe bei dir nie Angst. So in meiner politischen Karriere als.
1: Oh, warte jetzt.
0: Als Christian Blindner.
1: Ach, Christian Blindner, okay.
0: Ja, Blindner. Für Sie. Bin ich auch schon länger hier, als ich dachte. Ich bin nicht nur für eine kurze Ansprache gewesen. Ich habe auch durchgezogen bis jetzt.
1: Sehr gut.
0: Ich gehe jetzt schlafen.
1: Jetzt
0: pennen. Ich ziehe mir jetzt noch ein paar Seifenblasen rein. Ja.
1: Also, ich muss jetzt für dich noch Seifenblasen, damit du nicht schlafen
2: kannst. Na klar, ja.
0: Ja. Warum machen wir eigentlich nicht immer noch so ein Video dazu hier? So Studio-Video.
2: Also, das Radio ist mein.
0: Du kannst es richtig
2: Radio.
0: Gut, ja. Ach so, Radio ist kein Video, ja.
2: Nee.
1: Aber auch Iho.
0: Ich booste zurück, ja.
1: So.
2: Kriegst du noch ein paar?
0: Ja, lange Rede, kurzer Sinn, ja.
2: Gut.
1: Gut. Ja, schön, jetzt macht er mal auf. Zweite Stunde, das Rap-Zeug, oder? Wir sollen jetzt gerade von den Seifenblasen komplett abgelenkt, André. Mit deinen hypnotischen Seifenblasen.
2: Schlecht, oder?
0: Ist da was drin?
1: So, ist von Maiwi.
2: So, hast du was ins Auge bekommen?
0: So Feiertagszeug.
2: Magst du Acid?
0: Also Feiertagsessen.
1: Achso, morgen ist Feiertag.
2: Guck mal deine Finger an.
1: Stimmt.
0: Ja, für mich nicht, also nur für euch.
2: Ja, für Patti nicht. Achso, das ist kein Ahnung von Patti. Boah, der kriegt ja Geld für, ich stehe jetzt.
1: Wir haben ja Dr. Hock davor gehört und da ist mir erst aufgefallen, dass morgen so Feiertag ist, dass ich gar nicht gehen Essen einkaufen kann.
0: Aber du könntest morgen theoretisch von 13 bis 18 Uhr ins Nova-Event
1: da bin ich
0: das
1: bei
0: fahren.
1: Ja, stimmt.
0: Habe ich gelesen,
1: Leute? Die haben Leute, die
0: aber du könntest müssen. Jetzt noch. Könntest
1: ich habe Döner draußen liegen. Morgen esse ich auch noch.
0: Nee, aber ich meine, wenn du dich beeilst, hast du jetzt noch, Alter, 24 Stunden Edeka noch bis um 12 auf.
2: Boah, wow, ja. Go!
1: Schaffe ich. Nee, ich hab noch. Aber ich habe das komplett nicht im Schirm gehabt.
0: Ja, weil das auch sinnlos ist. Ich sage ja, Feiertag ist ein sinnlos.
1: Oh. Ja, hat schon Sinn.
0: Ja, für was denn? Um was zu feiern, das kannst du auch so feiern. Du brauchst keinen Feiern.
2: Die Einheit, Mann.
0: Ach, die Einheit.
1: Achso, du willst die ganze Zeit arbeiten und nie.
0: Ach, regieren? Ich finde das 7 Tage die Woche, ich finde das richtig gut.
1: Okay, das sind dann wieder die Zeiten, wo Leute mit 30 sterben.
0: Da bin ich ja Gott sei Dank schon drüber, ja. Also das ist auch kein Problem.
2: Achso, bereit.
1: Ich bin über 30, jetzt können alle anderen arbeiten.
0: Wir sind ja auch überbevölkert, also von daher. Also
2: okay. Genau. Pate macht Platz.
0: Ja. So. Du willst einen Job, warte ich sterbe. Ja.
1: Also die Geld bei der Welt gibt's. Achso, Marv meckert schon. Aber ich wollte nur sagen, in der Welt gibt es immer mehr Menschen, aber in Deutschland werden sie immer weniger. Ne?
2: Ja, danke.
0: Das stimmt ja nicht.
2: Go, Pate.
1: Doch.
0: Mit gezielter Zuwanderung war das eh weniger.
1: Achso, ja, aber nicht in Sachsen-Anhalt. Erstmal eine Kante.
0: Hier bleibt alles gleich. Ja. Aber es sind letztes Jahr 4.895 Leute nach Polen ausgewandert. Schön gelesen.
2: Aus Sachsen-Anhalt?
0: Nein, aus Deutschland.
2: Macht das nicht, wir brauchen heute jeden Einzelnen. Patte darf
1: auch
2: nicht
1: sterben. Wieder zurück.
0: Ich sterbe nicht, nee.
2: Patte stirbt
1: nie. Doch nie. Longevity. Gut, okay, alles klar, dann viel Spaß jetzt. 12 Stunden mit Marv, Dubstep.
2: 95 auf Konto.
1: Genau. Alles
2: Ground Loop.

0: So, Stunde ist rum. Zwei Stunden sind rum.
1: Schwei.
0: Deswegen.
2: Eier machen.
0: So.
2: Die Eier lecken.
0: Was sagst du?
1: Irgendwas mit Eier lecken.
0: Was soll im März?
1: Darf man nicht?
2: Weiß nicht.
1: Passiert da was? Was ist jetzt, wenn ich Merzleck-Eier sagen würde?
0: Dann kommt morgen die Kripo bei dir vorbei.
1: Und dann sage ich nicht Merzleck-Eier.
2: Das würde ich
0: nicht. Wer ist Charlotte?
1: Charlotte.
0: Welche denn?
2: Richterlichen Beschluss.
0: Wer ist
1: richterlichen Beschluss?
2: Seine
1: Frau.
0: Ach so.
2: Oh, oh.
1: Hör weg, Charlotte.
0: Ich dachte, die von Feuchtgebiete, dachte ich.
1: Die Charlotte Roach. Nicht hören, Charlotte Roach.
2: Ich glaube, die will nichts mit Merz zu tun haben.
0: Nichts mit Schmerz zu tun.
1: Schmerz? Friedrich Schmerz.
0: Jo, es ist schon wieder, heute haben wir sinnlos
1: gemacht. Ja, ja. Klar. Ist gleich vorbei. Erst noch 3 Minuten, dann kommt Nachtschleife. Schluss mit Gequatsche.
0: Genau.
2: Na?
1: Ja?
0: Heute ist Podcast. Podcast Sonntag, Freitag, Sonntag.
2: Podcast.
0: Gut, also jetzt gleich Nachtschleife, meine ich. Nur ein bisschen später aufgestanden.
2: Nachtschleife.
0: Das gleiche. Mittagnacht. Ja, das ist, genau, ja, kann ich wieder nicht sagen, was ich gemacht habe, aber es gibt ersten Stunde so ein bisschen was Zusammengestelltes, zweite Stunde Drum Bass Mix, dritte Stunde UK Funky Mix, also Video Garage House Mix. genau, in 2 Wochen dann wieder auf Konto, nächste Woche Clevers. Partymäßig, was habe ich gesagt, 17.10. ist Salat X in Bronson.
1: Mhm. Aber morgen ist auch noch was im Bronson.
0: Morgen ist auch noch was im Bronson. Ja, das ist, glaube ich, dieses Kultur... wie ist es? Nachtfalter. Mhm. Nee, Nachtentfalter. Da gab es auch, glaube ich, Interviews bei Korax, hatte ich gehört. Tagesaktuell. Ja, müsst ihr mal ein bisschen im Internet rumstöbern. Auf Instagram oder was auch immer, was hier für Medien
2: nutzt.
0: Facebook? Nee, das Facebook.
1: Facebook.
0: Ist das noch?
1: Mhm.
0: Gut, würde ich sagen...
1: Ach, da gibt es morgen Abend noch Musik von 21 bis 4.
0: Achso, ich dachte, das meinst du damit. Achso, es gibt auch noch so.
1: Nee, das ist schon eher. Also ich glaube, Nachmittag
0: ist ein
1: läuft das schon.
0: Das Charakter geht, kann man einfach hingehen, kostenlos, glaube ich, sich da ein bisschen...
1: Na, abends kostet es dann 10er, aber ich glaube, wenn du am Tag hingehst, es schien kostenfrei zu sein.
0: Gut.
1: Ja. Gut.
0: Gucken wir mal hin morgen.
1: Genau.
0: Gut, alles klar, dann ein bisschen zu hoffen. Tschüss.
1: Tschüss. Schönes Wochenende.

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